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0: Pilger, Streifzüge.
1: Ich hörte sagen.
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3: Wutpilger Streifzüge steht gewissermaßen für den linksradikalen Flügel der freien Radiobewegung, insofern man davon sprechen kann, dass es beides in irgendeiner Weise überhaupt gibt. Wilder Sozialismus, freiwüchsige Theorie, radikale Gesellschaftskritik, Geschichte von unten, das sind Aspekte der autonomen Bewegung, die nach eigenen Ausdrucksformen suchen. Dazu gehört unter anderem das Fanzine, die graue Literatur, selbstgeschriebene und gestaltete Broschüren, gedruckt in geringer Auflage. So ein Produkt steht im Mittelpunkt der folgenden Sendung. Vor ein paar Wochen bekam ich in einem Erfurter Kontext eine Broschüre in die Hand gedrückt, die wohl ein Genosse geschrieben hat, den ich seit einiger Zeit schon nicht mehr gesehen habe. Der Titel lautet Fajas-Punk. Untertitel: Es ist ein Versuch, mein Punk-Sein in der DDR von meinem Arbeitsplatz her zu erzählen. Auf dem dunklen Cover sitzt ein Punk, der grinsend eine Art antiimperialistische DDR-Wandzeitung in der Hand hält. Fruchtbare Zusammenarbeit, Fundament unserer Erfolge, gemeinsam für das Wohl unserer Völker, 60 Jahre UdSSR. Darunter ein kurzer Auszug aus der Broschüre.
4: Er saß also halb unter der Schleifscheibe, nahm zwei Metallbolzen links aus der Metallkiste, hielt die Bolzen kurz von beiden Seiten an die Schleifscheibe und warf die entgrateten Teile dann in die rechte Kiste. Und das den ganzen Tag. Paul war lebendiger Entgratungsroboter, so wie ich lebendiger Schweißroboter war.
3: Von der Lektüre der Fajas-Punk-Broschüre war ich überrascht. Nicht nur, weil ich den Autoren, aber nicht seine Geschichte kannte. Mich hat die darin vorgestellte Perspektive fasziniert, von der ich denke, dass sie politisch etwas bedeutet. Deshalb will ich die Fajas-Punk-Broschüre in dieser Sendung vorstellen. Ich werde einige Abschnitte aus der Broschüre vorlesen und dazu gibt es ein paar Punk-Songs. Dazu muss man noch erklären, Fajas ist eine Abkürzung. Die steht für das Fahrzeug- und Jagdwaffenwerk Suhl, eine Produktionsanlage, die einmal in Südthüringen in Betrieb war. Fajas-Punk geht der Frage nach, was es bedeutet, ein Punk in einer Fabrik in der DDR gewesen zu sein. Und das ist auch das Besondere an dieser Broschüre. In der Einleitung wird hervorgehoben, dass Punk in der DDR so gut wie kaum eine andere Jugendsubkultur dokumentiert ist. Was aber eher selten ist, das Punksein eben vom Arbeitsplatz her zu erzählen. In der kommenden Stunde geht es um südthüringische Provinz, Maloche und Normerfüllung, Alkoholismus am Arbeitsplatz, Stalinismus und Schikane. Schließlich geht es um die Wende und die Frage, was bleibt. Wir beginnen diese Sendung mit einem Punksong aus Westdeutschland, der aber trotzdem zu Recht als Rahmung am Anfang der Broschüre zitiert wird. Zu einer Stunde Fajas-Punk begrüßt euch hier Lukas.

0: Punk statt Klassenbewusstsein.
1: Das Proletariat. Als revolutionäres Subjekt vom Marxismus dazu auserkoren, den Kommunismus zu erkämpfen. Stolz geschwellte Brust, Arbeiterfaust, starker Arm. Als Punk war ich Teil dieses Proletariats. Und zwar deshalb, weil es mir nicht wichtig war. Mit 16 wollte ich Punk werden, mir die Haare hochstellen, Schnürstiefel tragen und andere Punks kennenlernen. Selbst in diesem hinterwäldlerischen Suhl gab es welche. Ich kannte sie nur noch nicht. Ich sah einen vom Bus aus an irgendeinem Neubau rumschaufeln. Das war Kai. Ein andermal hatte der Bus in der Wilhelm-Pieck-Straße regelrecht Schlagseite bekommen, weil da ein gedrungener Kerl mit O-Bein, Motorradjacke und verfilzten Iro langlief. Das war Reiko. Der ganze Bus glotzte und irgendjemand fragte laut, ist das überhaupt erlaubt? Die Musik kannte ich schon durch meinen Bruder. Punkbands brüllten ihre Wut in ihren Texten in die Welt hinaus und benannten Konflikte. Sie flüchteten sich nicht in Traumwelten wie die affektierte Heavy-Metal-Szene. Punks in der DDR werden heute als Heldinnen gefeiert, als der wahre Untergrund und so weiter. So kam ich mir aber niemals vor. Weil ich ja nicht das vermeintlich harte Leben der Punks im Westen lebte, sondern das eintönige, ereignisarme und dennoch konfliktgeladene hier im drögen Osten. Punks im Osten waren zwangsläufig auch in die Arbeitswelt des Ostens eingebunden. Ich war Teil einer Malucherinnengesellschaft, die sich über Arbeit definierte. Folgen wir also einem Punk und Proletarier im Jahre 1987 in Suhl in der DDR nun zu seiner Wirkungsstätte.
0: Auf dem Weg zur Arbeit.
1: 6.20 Uhr fuhr der Bus vom Neuen Friedberg in Suhl ab. Er war meist überfüllt und häufig verlor ich den Wettlauf um die Sitzplätze gegen die Bürodamen. Der Bus schaukelte über etliche Serpentinen runter zum Busbahnhof Kommerstraße und dann weiter durch die Aue 1 nach Suhl-Heinrichs. Hier in der Talaue des Haseltals ist das Fajas-Werk 1. Fajas bedeutet Fahrzeug- und Jagdwaffenwerk Suhl. Ein Großbetrieb mit über 5000 Angestellten. Mein Kopf passte mal wieder gerade so durchs Werkstor an der Betriebsschule, weil ich den Abend vorher wieder kräftig eingeladen hatte. Danach ging es die Hauptstraße entlang am modernen Gebäude der Nestmontage vorbei bis zum Schrottplatz auf der linken Seite. Hier bog ich ein. Werk 1 war im Grunde eine separate Stadt mit eigener Hauptstraße, eigener Werksklinik, zwei Einkaufsläden und das Rathaus bildete die Kaderabteilung samt Betriebsleitung. Sogar ein Bahnanschluss führte hinein. Es war eine Stadt mit alten Fabrikgebäuden und engen Gassen mit von etlichen Karambolagen abgewetzten und zerfurchten Ziegelmauern. Und über allem lag irgendwie ein öliger Schmutzfilm. Gleich hinter dem Schrottplatz im Erdgeschoss des nächsten Gebäudes waren braun-schwarz verdreckte, fast undurchsichtige Fenster zu sehen. Dahinter fauchten die Lüftungen der Schweißkabinen, knisterten die Lichtbögen der Schweißbrenner und flogen die Funken in alle Richtungen. Es war die Schwingenfertigung und Tieflochbohrung der Brigade Salvador Allende und nicht, wie es schien, der Eingang zur Hölle. Als ich als Lehrling hier immer vorbei musste, konnte ich mir kaum vorstellen, dass da drinnen die Arbeiterinnen es aushielten. Schnell hinein in die Werkshalle, ab zur Stechuhr, meist 6.50 Uhr und dann erstmal die steile Treppe hoch in die Umkleide. Der Umkleideraum war ein niedriger Raum voller Metallspinde. Meiner stand genau vor den Waschbecken, unter denen eine ewige Pfütze mit Rändern von Waschpaste residierte. Darüber lag ein schmieriger Holzlattenrost. Also Spind auf, die Pappe raus zum Draufstellen und sich umgezogen. Dabei schaute ich nochmal in den Spind, ob nicht etwa wieder Kakerlaken drin waren. Didi, einer von den geistig behinderten Spänefahrern, hatte nämlich die Angewohnheit, Essensreste von der Betriebskantine in seinem Spind zwischenzulagern. Didi nannte ich ihn deswegen, weil er ein bisschen wie Didi Hallervorden aussah. Oskar, der andere von den beiden, war ein dicker Kerl, über 60, mit riesen Bierbauch und riesen Geschlechtsteilen, die ihn zu einem Watschelgang zwang. Wenn Oskar morgens seine Stinkesocken weich klopfte, um in sie und die Gummistiefel hineinzugelangen, bekam ich vom Gestank regelmäßig Kotzkrämpfe. Ich rannte dann zum nächsten Fenster, um den Kopf in die frische Luft zu halten. Hatte ich das überstanden, ging es hinunter in die Werkshalle. rechter Hand standen in einer Reihe die Schweißkabinen der Schwingenschweißer, in der Mitte die Maschinen der Tieflochbohrer und links die Gabelbrillenfertigung. Schweißerei und ölige Tieflochbohrung sind eine geile Mischung. Immer wieder brannten die Holzspäne, mit der die Öllachen aufgesogen und beseitigt wurden, durch den Funkenflug der Schweißgeräte. Das Öl zog überall hinein und zementierte auch den Staub, den das Schweißen erzeugte. Die Halle war bei voller Produktion voll Lärm. Die Lüftungen und Absaugungen dröhnten und fauchten, die Schweißbrenner knisterten und die Tieflochbohrmaschinen ratterten und dröhnten. Im Sommer war es drinnen etwas kühler als draußen. Im Winter kam mit jedem Gabelstapler, der durch die schweren Vorhänge der Ausgänge raste und die nächste Palette Teile raus- oder reinfuhr, ein Schwall kalter Luft in die schlecht beheizte Werkshalle hinein. Bei Regenwetter bildeten sich zu den Ölpfützen obendrein noch Wasserpfützen und es wurde rutschiger. Über allem lag immer der Geruch alten Öls. Wie bin ich eigentlich hierher gelangt? Lange Geschichte, kurz erzählt. Ich musste mit meinen Eltern nach Suhl ziehen, da ich erst 16 war. Mein Vater war einer der wenigen, die nach 25 Jahren Offizierslaufbahn bei der NVA wieder eine zivile Arbeit aufnahmen und das ausgerechnet hinterm Thüringer Wald in Suhl. Ursprünglich wollte ich beim Tiefbaukombinat Baufacharbeiter werden. Als Baufacharbeiter konnte ich ja überall in der DDR arbeiten. In dem für mich doofen Suhl wollte ich damals nicht bleiben. Eine Ärztin entdeckte bei einer Untersuchung bei mir zufällig einen Herzfehler. Also musste ich mir eine andere Lehrstelle suchen. Es gab dann eben nur noch Zerspannungsfacharbeiter im Fajas. Am Schluss der Ausbildung machte ich einen Schweißerlehrgang, weil die Lehrmeister mich für die Schwingenfertigung vorgesehen hatten. Das hatten sie erst im Gespräch mit meinen Eltern rausgerückt. Mir war das alles ehrlich gesagt auch ein bisschen egal. Das, was mich persönlich interessierte, zum Beispiel Geologie, Geografie, war arbeitstechnisch eh unerreichbar. Außerdem war es mir damals viel wichtiger, Punk zu werden. Das sagte ich ja schon. Arbeiten war etwas, das halt sein musste.

0: Schweißroboter und die Briefmarke.
1: Ursprünglich sollte ich hier einen Schweißroboter bedienen. Das war ein über 2 Meter hohes Ungetüm mit einem mehrachsigen Hydraulikarm, an dessen Ende eine Schweißdüse zum MAG-Schweißen war. MAG hieß ganz kompliziert Metallaktiv-Schutzgas-Schweißen. Die meisten nannten es einfach nur CO2-Schweißen. Zusammen mit einem älteren Maschinenbauingenieur sollte ich das Gerät zum Laufen bringen und mit Teilen bestücken. In eine Spannvorrichtung wurden 2 Rohrteile eingespannt und der Schweißroboter sollte dann selbstständig diese mit 2 Schweißnähten verbinden. Der Ingenieur war Feuer und Flamme und ich war auch zu Anfang interessiert. Er gab mir Ausdrucke mit dem Maschinencode, in den ich mich einlesen sollte. Heute weiß ich, dass es Assembler Code war, eine maschinennahe Programmiersprache, die schwer verständlich, fehleranfällig, aber effektiv ist. Damals schaute ich einfach nur wie ein Schwein ins Uhrwerk und begriff gar nichts. Es gab sogar eine Briefmarke von dem Schweißroboter, auf der er lustig eine Schweißnaht brutzelte. Allein, es funktionierte nicht. Mit schöner Regelmäßigkeit brannte der Schweißroboter immer an derselben Stelle Löcher in die Rohre. Wir konnten machen, was wir wollten. Der Ingenieur versuchte stundenlang den Ablauf zu korrigieren und ich die Teile so sorgfältig wie möglich einzuspannen. Zwischendurch wurde ich immer öfter vom Meister zum Gabelbrillen stanzen und an den leidlich funktionierenden Schweißautomaten für die Rundnaht eingesetzt. Irgendwann kam der Ingenieur immer seltener vorbei und dann gar nicht mehr. Der Schweißroboter stand nur noch nutzlos in der Ecke, während sein Konterfei weiter auf DDR-Briefmarken prangte. Die besseren Schweißroboter waren zu dieser Zeit das lebendige Proletariat oder, moderner ausgedrückt, Working Class. Von da an musste ich die Norm schaffen.
0: 552 Minuten.
1: Ich landete bei den Schwingenschweißern hinter den Fenstern, an denen ich in meiner Lehrzeit immer verwundert vorbeigelaufen bin. In einer Reihe standen Schweißkabinen jeweils mit schwenkbarer Spannvorrichtung und einem Seitentisch. Es wurden die Mopedschwingen für die Hinterradaufhängungen der Simson-Mopeds gefertigt. Neben mir brutzelten die Kollegen im Eiltempo die Schweißnähte zurecht. Es war immer der gleiche Ablauf. Einzelteile in die Spannvorrichtung, Schwenk rechts, Schweißnaht oben, halbrunde Schweißnaht unten, Schwenk links, Schweißnaht oben, halbrunde Schweißnaht unten, Spannvorrichtung umdrehen und runde Schweißnaht von hinten. Dann mit angeschliffener Dreieckspfeile Schweißperlen entfernen und ab an das Gestell gehängt. Der erste Monat sollte erstmal ohne Norm sein, damit ich mich einarbeitete. Mit Ach und Krach schaffte ich die Hälfte der Norm. Alle Arbeiten wurden in Minuten berechnet. Das heißt, für 100 Arbeitsvorgänge gab es zum Beispiel 30 Minuten. Der Tag bestand aus 525 Minuten. Also musste ich in dem Falle dann fast 2000 Schweißnähte schaffen. Die Alteingesessenen merkten, dass ich mich abrackerte und begannen mir Tipps zu geben. Dreh das CO2-Gas auf, damit du die Schweißdüse auch weiter weghalten kannst. Dreh die Spannung vom Gleichstrom hoch, damit dann der Schweißdraht nicht stockt. Nutze nicht die Klappe in der Schweißmaske, sondern mach mit ihr eine Seitwärtsbewegung vors Gesicht, wenn du anfängst zu schweißen. Besorg dir Schutzglas gegen den Lichtbogen, Klasse 2 statt 3, dann siehst du mehr. Immerhin hatten die Schweißbögen eine Temperatur von 5000 Grad Celsius mit starker UV-Strahlung, die innerhalb Sekunden dir die Augen verblitzen konnte. Du wachst dann nachts auf und glaubst, einen ganzen Buddelkasten voll Sand in den Augen zu haben und bekommst sie nicht auf. Meist stolperte ich durch die Wohnung zum nächsten Wasserhahn, um mir wenigstens ein bisschen Linderung zu verschaffen. Die Betriebsärztin hat das natürlich nicht als Grund gesehen, mich krank zu schreiben. Mit Augentropfen wurde ich zurück an die Arbeit geschickt. Der Einarbeitungsmonat war vorbei und es wurde nur langsam besser. Ich war bei 60% Norm angekommen. Die anderen Kollegen waren auch schon sauer auf mich, weil ich bis zur letzten Minute schweißte und ihnen die gesellige Runde am Feierabend verleidete. Es bahnte sich das nächste Problem an. Im Schweißerlehrgang lernten wir, die Schweißpistole mit dem Arm am Oberkörper zu führen. Dadurch verzerrte sich mein Rücken dermaßen, dass ich kaum noch atmen konnte, geschweige denn mich bewegen. Ich schleppte mich also die Hauptstraße im Werk entlang vor zur Betriebspoliklinik. Die Betriebsärztin überwies mich zu einem Orthopäden in Suhl, der auch gerade Zeit für mich hatte. Ich vergesse nie das Krachen meiner Wirbel, als er mich mit einer plötzlichen Bewegung wieder einrenkte. Natürlich wurde ich auch jetzt nicht krankgeschrieben und es galt wieder als Fehlzeit. Harald, einer aus der Gabelbrillenfertigung, nahm mich beiseite und meinte zu mir, sieh zu, dass du von der Schwingfertigung wegkommst. Die haben seit 20 Jahren dort immer 120% gebracht. Alle paar Jahre kam dann die Werksleitung mit Messer und hat die Norm hochgesetzt. Die in der Schwinge sind jetzt so lange mit denselben Handgriffen vertraut, dass die das in einem Affenzahn locker hinkriegen. Da brauchst du ewig, um das zu schaffen. Wir hier in der Gabelbrillenfertigung lassen uns nicht treiben und machen nach über 100% Schluss. Kannst du dem Meister sagen, dass du keine Rahmenschweißprüfung absolviert hast und deshalb nicht bleiben wirst? Beim Erhalt des nächsten Lohnzettels, wo dann auch nur 400 Mark drauf standen, marschierte ich nun in die Meisterbude und verkündete meinen Entschluss, nicht mehr Schwingen zu schweißen. Der Meister schaute mich erstaunt an und machte sich eine Notiz. Am nächsten Tag kam der Abteilungsleiter in meine Schweißkabine gestürmt und fragte mich, warum ich denn die Norm nicht schaffe. Er selber habe sie doch auch früher geschafft. Ich fragte zurück, wann das gewesen sei. 1972 also. Und wie oft wurde seitdem die Norm erhöht? Er war ein bisschen baff, weil ich widerborstig wurde und beließ es dabei. Also wechselte ich rüber in die Gabelbrillenfertigung. Im Wesentlichen waren die Gabelbrillen die Aufnahmen für die Stoßdämpfer des Vorderrads der Mopeds, an denen auch die Vorrichtungen zum Befestigen des Lenkerschlosses und des Scheinwerfers angeschweißt wurden. Ab und an musste ich noch Schwingen für die Schwalbe schweißen, die damals schon aus der Produktion war und bis heute Kultstatus behalten hat. Die Gabelbrillenfertigung war mehr oder weniger Haralds Reich und in Abgrenzung zu den Schwingschweißern galten hier andere Regeln. Regel Nummer 1: Arbeite nie zu viel über die Norm, weil sie sonst mit der Stoppuhr kommen. Regel Nummer 2: Du musst saufen können wie ein Loch.

0: Gesegnet seid ihr nur.
1: 1450.
2: Harald schaute kurz vor Mittag in meine Schweißkabine rein und fragte kurz, 1450? Ich überlegte einen Moment, weil ich ja immer noch einen Kater vom letzten Abend in der Kneipe hatte und antwortete dann, okay, bring eine mit. 14,50 Mark war der Festpreis für eine Flasche Goldbrand, 0,7 Liter mit 32% Alkohol. Wir sagten dazu 32 Umdrehungen. Und schon lief Harald mit Einkaufsbeutel durchs Werkstor hinaus an die Hauptstraße zum Konsumladen und holte für jeden eine Flasche 1450. Für jeden eine. Die sollte dann auch gefälligst bis Feierabend leer sein. Das konnten wir uns nur leisten, wenn wir die Norm schon drin hatten. Wir saßen meist bei ihm in der Schweißkabine, rauchten, soffen den Fusel und erzählten und diskutierten. Manchmal versuchte ich im Vollrausch noch ein paar Minuten zu schaffen. Die Schweißnähte hätten als Aktionskunst durchgehen können. Manchmal hockte ich mich sturzbesoffen in meine Schweißkabine und wachte erst auf, als nur noch das Rattern und Rumpeln der Tieflochbohrmaschinen zu hören war, die im Zweischichtbetrieb liefen. Scheiße, schon wieder vergessen zu stechen. Stechkarte zum Feierabend stempeln. Also torkelte ich schnell vor zur Meisterbude und bediente den Stechkartenautomaten. Für die nächste Woche nahm ich mir vor, wird es keine 14,50 geben, damit ich auf meine Minuten komme. In der Schwingenfertigung hatte dagegen jeder sein eigenes Schnapsglas, damit, falls mal wer eine ausgab, alle gleich viel bekamen. Bei uns hatte jeder seine eigene Pulle. Wenn wir mal wieder unsere Flasche geschafft hatten und ich nicht den Feierabend verpennte, war es die nächste Hürde, die steile Treppe in die Umkleidekabine heil zu überwinden und dann vor der Meisterbude die Stechuhr zu treffen. Einmal stand der alte Meister auf einmal kopfschüttelnd neben mir, wie ich volltrunken versuchte, die Stechkarte in den Schlitz zu stecken und den Bedienhebel zu treffen. Ich stand da mit vorwurfsvollem Blick, während ich abwinkte und zur Tür hinaustorkelte. Manchmal ging es dann noch in meine Stammkneipe. Meistens fuhr ich mit dem Bus gleich nach Hause. Ich glaube, im ganzen Fahrjahrs wurde während der Arbeitszeit gesoffen. Viele gingen dafür zu Ursel, einer Kneipe in Suhl-Heinrichs, in der Ursel die Wirtin war. Mittags saß dann dort schon alles voller Männer in Arbeitsklamotten und es ging hoch her. Sauferei gehörte zum Fahrjahrs wie der Geruch nach Öl und Metall. Oftmals verpennte ich wegen meines Alkoholkonsums morgens und kam Stunden zu spät auf Arbeit. Ich arbeitete dann einfach länger, weil die Tieflochbohrer eh Spätschicht fuhren. So ratterten und rumpelten.

0: Südthüringens. Einer kam sogar jeden Tag von Frankenheim im letzten Zipfel der thüringischen Rhön angefahren. Er stieg morgens nach 5 in den Bus, schipperte über die Käfer bis Meiningen und fuhr von dort mit dem Zug nach Suhl-Heinrichs. Gegen 7 abends war er wieder zu Hause. Seine Mutti schmiss ihm den Haushalt. Ein anderer fuhr mit seinem Trabi von Reurich bei Hildburghausen jeden Tag hin und her. Es gab maximal 200 Parkplätze in der Umgebung von Werk 1, die für ein paar tausend Leute gerade so reichten. Heute würde die benötigte Parkplatzfläche für eine solche Belegschaft so groß wie das Betriebsgelände selbst sein. Dieses ländliche Proletariat war es gewohnt, in aller Herrgottsfrühe aufzustehen und dann meist schon zwischen 6 und 6.30 Uhr an der Stechuhr zu stehen. Dafür versuchten sie, so früh wie möglich wieder verduften zu können, damit sie zu Hause ihre Hühner füttern oder noch was am Häuschen machen konnten. Manchmal sammelten sich die Stechkarten alle bei mir, weil ich meist erst mit dem 16.45 Uhr Bus fuhr. Harald kam aus einem Dorf, das schon lange in Suhl eingemeindet worden war, aber Dorf geblieben ist. Er hatte ein altes, kleines Häuschen mit Schiefertafeln. Es gab nur wenige Frauen in der Brigade, die dann an den Stanzmaschinen und in der Qualitätskontrolle arbeiteten. Den meisten Kolleginnen war ich egal bis fremd, da ich ja trotz Arbeitsklamotten wegen meines Irokesenschnittes gut als Punk erkennbar war. Einmal hatte mir eine befreundete Friseuse den Irokesenschnitt blond gefärbt und mir gleich ein Fläschchen Wasserstoffperoxid überlassen. Wenn ich mal wieder an den Seiten kurze Stoppeln hatte, konnte ich mir nach Lust und Laune irgendwelche Muster reinfärben. Mal waren es Streifen, mal Punkte, mal Karos. Jeden Montag kamen dann etliche an meiner Schweißkabine vorbei, um zu gucken, was ich mir gerade wieder für ein Muster gefärbt hatte. Einer von den Tieflochbohrern vollführte dann immer imaginäre Indianertänze und johlte was von Hey, ja, hey, ja, hua. Ich grinste dann meist schief und ließ ihn tanzen. Ich war halt der Göger, also der Hahn. Da die Leute mehr oder weniger in drei Teilbereichen arbeiteten, gab es auch nur in diesen Teilbereichen Kumpaneien. Daher wusste ich eigentlich wirklich nur Privates von den Leuten in meinem Bereich. Sowas wie Brigadefeiern gab es nicht, was wohl auch daran gelegen haben könnte, dass die Leute weit verstreut wohnten. Irgendwas wie Klassenbewusstsein oder Solidarität oder Zusammenhalt, vergiss es. Das Einzige, was zählte, war die Arbeit und dass am Ende des Monats ein ordentlicher Betrag auf dem Lohnzettel stand.
1: Ausländische Vertragsarbeiter.
0: Als ich 1985 ins Fajas kam, waren die Kubaner schon da. Ich muss hier nicht gendern, weil es eh nur Männer waren. Der für uns am Anfang der Lehre zuständige Lehrmeister war dauerhaft krankgeschrieben. Sein Haus auf einem Dorf im Grabfeld musste ja fertig gebaut werden. Ohne einen Schimmer von der Materie wurden wir Lehrlinge in die Produktion in Schmutzabteilungen geschickt. Ich landete in der Zahnradfertigung an einer öligen Ausräummaschine, wo ich schnell die Arbeitsklamotten voller scharfer kleiner Metallspäne hatte. Hier waren auch Kubaner am Arbeiten und das Verhältnis zu ihnen war nicht gut. Die meisten Vertragsarbeiter arbeiteten bei uns unter widrigen Bedingungen. Ich glaube, viele von ihnen kamen mit Leuten, die sich auffällig kleideten, nicht gut klar. Auch in Suhl in der Freizeit mussten Punks sich vor ihnen vorsehen, weil sie sich oftmals feindselig verhielten. In meiner Brigade gab es zu Anfang nur Morell, der bei den Tieflochbohrern arbeitete. Mit der Zeit hatte er es zum Schichtleiter in dem Bereich geschafft. Als ich mal wieder länger arbeiten musste und ihn was fragte, funkelte er mich erst mal eine Weile mit bösem Blick an, bevor er mir eine kurze Antwort gab. Beim Anstehen im Konsumladen stand auf einmal einer von den kleineren Kubanern neben mir und musterte meinen Irokesenschnitt. Ich dachte, dass jetzt bestimmt gleich wieder Stunk losgeht. Auf einmal grinste er breit und meinte nur, bueno. Ich brauchte einen Moment, um zu kapieren, dass das ein Lob war und musste lachen. Auf meiner Lederjacke stand Against Stalin gepinselt. Ich hatte kurz vorher in einer Pfarrei ein Buch von Solzhenitsyn in die Hände bekommen und darin über Millionen Tote und Repressionen in den sowjetischen Gulags gelesen. Meine Eltern bestätigten mir die Fakten. Sie wohnten 1987 in Moskau und erlebten dort den Beginn der Perestroika. An der Bushaltestelle kam auf einmal ein Kubaner zu mir und sprach mich an. Er: Entschuldigen Sie, kann ich Sie was fragen? Ich: Ja. Er: Wieso steht auf Ihrer Jacke Against Stalin? Der ist doch schon längst tot. Ich: Aber der Stalinismus ist nicht tot. Es gibt ja auch heute noch Personenkult und dass kein Widerspruch geduldet wird. In der Sowjetunion arbeiten Sie das gerade auf. Er:

Die neue Politik? Ich? Genau die. Er verabschiedete sich. Irgendwie hatte der Typ mir den Tag gerettet. Genau deshalb wollte ich provokant sein, damit Leute nachdenken.

0: Die Staatsmacht meldet sich zur Klärung eines Sachverhalts.
1: Bei einem Ausflug wochentags auf dem Leninring in Suhl wurden Balu, ein Punk aus Nordthüringen, meine Freundin und ich von Normalbürgern angepöbelt. Der Grund war die Aufschrift Hass auf Balus Jacke, bei der das SS den Runen der Nazis ähnelte. Flugs wurde der nächste ABV, also Abschnittsbevollmächtigte, sowas wie Revierpolizist, herbeigewunken und wir wurden zugeführt. Was folgte, waren stundenlange Vernehmungen auf der Dienststelle der K1, Polizeidienststelle Abteilung Staatsschutz in der Auenstraße. Balu war kein Nazi und das SS verstand er eher wie bei der Band Kiss. Er bot natürlich trotzdem Angriffsfläche. Wir wurden schon in der Lehre vom Betriebsschulleiter faschistische Umtriebe vorgeworfen und entsprechende Meldungen gingen an die Arbeitsstellen meiner Eltern hinaus, also an die Bezirksleitung der SED-Offiziershochschule der Grenztruppen. Meine Berufsschullehrer weigerten sich jedoch, das zu bestätigen. Meine Klassenleiterin versicherte mir sogar, notfalls eine Erklärung zu unterschreiben, dass ich kein faschistisches Gedankengut vertrete. Nachdem ich wieder aus der K1 raus war, ging ich sofort in unsere Stammkneipe und erzählte allen, was passiert war. Ich war auch ziemlich aufgewühlt, weil sie mir dort gedroht hatten, dass sie meinen Eltern, die mittlerweile in Moskau lebten und arbeiteten, das Leben schwer machen wollten. Nun hatten sie also mich einmal im Raster drin und es ging fröhlich los. Alle paar Wochen wurde ich während der Arbeitszeit gegen 9 Uhr zur Klärung eines Sachverhalts auf die Dienststelle zitiert. Die immer wieder gleiche zuerst gestellte Frage war schon für sich der Hammer. Sind Ihnen Straftaten bekannt, die uns nicht bekannt sind? Ich war drauf und dran zu fragen, ob Sie mir nicht erstmal erzählen wollen, was Ihnen bekannt ist. Ich antwortete lieber mit Nein. Auf dem Niveau ging es weiter. Mehrmals unterstellten sie, dass Punks Leute zusammengeschlagen hätten und dass Namen genannt wurden. Es stimmten nicht mal die Personenbeschreibungen zu den Namen. Irgendjemand muss ihnen da mächtig öfter was aufgetischt haben. Mir wurden Namenslisten von Personen vorgelegt, die angeblich bei mir regelmäßig übernachteten. Zum Teil kannte ich die Namen nicht und es gab Gebrüll, dass ich sie nicht verarschen soll. Nun war es aber so, dass Punks sich meist immer nur mit Spitznamen kannten, sodass wir ganz oft unsere richtigen Namen gar nicht wussten, was die Herren Staatsschutzpolizisten als Ausflüchte werteten. Im Fahrjahr akzeptierten sie natürlich die Entschuldigungszettel nicht und ich sollte die Fehlzeit nacharbeiten. Nach dem x-ten Treffen wurde ich deswegen langsam wortkarg und unwirsch, weil sie hier für ihre anlasslosen Klärungen eines Sachverhalts meine Arbeitszeit verplemperten. Es war klar, dass es darum ging, die Leute möglichst zu kriminalisieren und einzuschüchtern, damit sie aus der Öffentlichkeit verschwanden. Ab da wurden die Vorladungen seltener. Mir ist die Volkspolizei um die Zeit mindestens einmal in die Wohnung reingekommen, weil sie vermuteten, dass ich Leute versteckt hielt. Da lagen sie richtig, kam aber zu spät. Carlo aus Nordthüringen sollte eigentlich in den Knast gehen und quartierte sich aber lieber bei mir ein. Irgendwann schleppte er zwei Mädchen an. Eine von den beiden war seine Freundin. Die beiden sollten gerade in den Jugendwerkhof nach Torgau überstellt werden, als sie bei Ampel Rot hinten aus dem Wagen rausmachten und losliefen. Torgau, das war bekannt, musste die Hölle gewesen sein. Seine Freundin wurde schnell wieder geschnappt, da sie als Punkerin zu sehr auffiel. Dem anderen Mädchen färbten wir ihre blonden Haare schwarz und gaben ihr ein waviges Aussehen. So konnten die Cops sie nicht per Personenbeschreibung ausfindig machen. Irgendwann nach Wochen sagte ich zu Carlo, dass die Bullen bestimmt bald einrücken werden und sie bei mir nicht länger bleiben können. Eine Woche drauf standen die lieben Volkspolizisten mit ihren Pelzmützen und Brottaschen bei mir in der Wohnung. Glück gehabt.
0: Meine Eltern sind wie gesagt nach Moskau und ich hatte die Vierraum-Plattenbude mitten in der Offizierssiedlung für mich allein. Damit war ich die absolute Ausnahme und hatte meist an Wochenenden volle Hütte, wenn ich nicht selbst auswärts unterwegs war. Wenn Punks in der DDR keinen Anlass für Knast gaben, wo steckte man die männlichen von ihnen dann hin?

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0: Die Wende.
1: Über die Armeezeit will ich ja nicht viele Worte verlieren. Nicht über die Zustände im Ollendorfer Fahrjahr hatte ich später Albträume, sondern über die bei der NVA. Ich bin unter einer besonders stupiden Kompanieanleitung in die sogenannte E-Bewegung geraten. Es steht für Entlassungskandidaten. Die Soldaten der älteren Diensthalbjahre machten die der jüngeren Diensthalbjahre fertig und erniedrigten sie durch ungezählte Schikanen und Rituale. Je höher du im Diensthalbjahr rutschst, desto mehr gibst du dann die Spielchen weiter. Du kannst dich maximal dann zurückhalten, dich den Spielchen aber nicht völlig entziehen. So viel Dummheit und Niedertracht hatte ich auch nie wieder in meinem Leben erlebt. Die NVA-Zeit müsste ein ganz eigener Text werden. Es wird mir schwerfallen, falls ich es versuche, das Erlebte aufzuschreiben. Während Herbst 89 draußen meine Geschwister auf Demo waren, saß ich drin mit Ausgangssperre und erhöhter Alarmbereitschaft. Während draußen Freundinnen und Freunde von mir abgehaftet wurden und den PM12 bekamen. Eigentlich Hilfsausweis. Wenn du den hattest, wurdest du in der Regel bei einer Ausweiskontrolle prophylaktisch abgehaftet. Wurde mir drinnen befohlen, das Unkraut zwischen Gehwegplatten herauszukratzen. Die Großdemo am 4.11. auf dem Alexanderplatz schaute ich mir in der Unterkunft live im Fernsehen an. Die Maueröffnung ebenso. Die letzten Berichte über mich verfasste die Stasi noch Tage später. Es gab einen Spitzel in der Kompanie. Irgendwann wurde es auch in der Armee liberaler. Schaffte ich es vor der Wende, dreimal als Soldat illegal zu Punkkonzerten zu fahren. Meine Schwester wohnte in Strausberg und deponierte dort meine Zivilklamotten, die lustigerweise unter anderem aus einer schwarz gefärbten NVA-Hose bestanden. War ich im Dezember 89 bei einstürzenden Neubauten in Ost-Berlin und den Ramones in West-Berlin auf Konzert. Verrückte Welt. Am 27. Januar wurde ich aus der Armee entlassen. Es war ein Vierteljahr eher als vorgesehen. Erster Akt, Haare färben. Zweiter Akt, nach Berlin-Friedrichshain fahren und Leute treffen. Es passierten so viele Dinge und die Welt fühlte sich nach Jahren der Lethargie völlig anders an und wurde auf eine andere Art und Weise bedrohlich als vorher. Die Deutschland-Taumelei ging los. Die Faschos machten Jagd auf Linke. Die ersten Hausbesetzungen entstanden. Auf Arbeit erschien ich erst ein paar Wochen später. Die Vorgänge in Leipzig und Berlin waren viel zu interessant und die neue Freiheit viel zu verlockend. Zurück in der Produktion schien erstmal alles beim Alten zu sein. Ich habe nur noch wenige Erinnerungen an meine Zeit 1990 auf der Arbeit, weil draußen so viel passierte. Ich kann mich nicht mehr daran erinnern, ob Harald noch da war. Eigentlich wollte er ja in die Rohrverlegung wechseln. Vor ein paar Jahren erfuhr ich, dass die Ärzte Harald ein Bein amputieren mussten. Wenn er noch lebt, müsste er so um die 70 sein. Da ich mich offen links outete, was in der damaligen Öffentlichkeit mit Stasi gleichgesetzt war, wurde ich öfter von meinen Arbeitskollegen schief angemacht. Ich konnte ihnen x-mal erklären, dass vor 2 Jahren ich die Stasi und K1 an der Backe hatte und nicht sie. Aber wer schert sich schon um Fakten, wenn er oder sie simple Feindbilder benötigt? Ich positionierte mich auch gegen die Wiedervereinigung, die für mich nichts anderes bedeutete, als dass die nächste Politikerkaste einen entmündigt und verarscht. Wer schert sich schon drum, dass, wenn Helmut Kohl und die D-Mark gewählt werden, der komplette Export von Mopeds in die dritte Welt in sich zusammenbrechen wird? Keiner dort konnte die Dinger in D-Mark bezahlen. Und so wählten sie großteils den Untergang ihres volkseigenen Betriebs, denn den maroden, heruntergewirtschafteten Laden wollte auch kein Investor übernehmen. Als die IG Metall dann bei einer Betriebsversammlung zur Betriebsbesetzung aufrief, riefen alle jawohl. Pünktlich Feierabend machen wollten sie trotzdem. Irgendwann fing Kurzarbeit 50% an und ging in Kurzarbeit 0 über. Offiziell waren wir noch nicht arbeitslos, hatten aber nichts mehr zu tun. Ich fing nebenher an, schwarz auf dem Bau zu arbeiten, versuchte in Suhl ein AJZ aufzubauen und organisierte mich in der Antifa gegen Nazis. 1992 marschierte ich nochmal in die Kaderabteilung, bekam 2000 D-Mark Abfindung und die Kündigung. Danach ging es zum Arbeitsamt. Das Fahrjahr war für mich Geschichte. Bereits 1990 hörte ich mit Rauchen auf und machte ohne fremde Hilfe einen Alkoholentzug. Nach einer Woche ging es mir langsam besser. Bis 1995 wurde ich öfter mal rückfällig und bin seitdem komplett trocken. Das war eine der besten Entscheidungen meines Lebens.
0: Was bleibt?
1: Dies ist der Teil, wo ich mich nicht um Kopf und Kragen quasseln darf. Es ist nun mal alles komplex. Was von dieser Zeit außer Erinnerungen bleibt, sind offensichtlich jede Menge Simson-Mopeds, die mittlerweile Kultstatus erlangt haben. Anfang der 90er fragte ich immer wieder die Kiddies, warum sie sich unbedingt Kawasakis und Suzukis zulegten anstatt einer Simme. War damals halt out. Jetzt sind die Teile wieder angesagt und begehrt und kosten tausende Euro. Ich würde sagen, das hat zwei Gründe. Der profanere ist, dass die Simson-Mopeds so konzipiert wurden, dass sie ohne viel Spezialkenntnisse selbst gewartet und repariert werden konnten. Mein Bruder hatte seine im Alter von 15 Jahren komplett zerlegen und wieder zusammenbauen können. Der zweite Teil des Kultstatus ist eine Projektion auf die DDR, die immer abstruser wird. Die Simme ist Statussymbol in zum Teil rechtsoffenen Jugendsubkulturen Ostdeutschlands als Trotzreaktion gegen den Westen geworden, in dem sie selbst groß geworden sind. Die autoritäre DDR wird verklärt für ihre Zucht und Ordnung und überhaupt gab es ja damals viel weniger Ausländer als heute. Bei Simson-Treffen in Zwickau kam es dann folgerichtig zu rechtsradikalen Entgleisungen, die ohne öffentliche Thematisierung nicht mal den Veranstalter, geschweige denn den Großteil der Besucherinnen gejuckt hatte. Der antifaschistische Arbeiter- und Bauernstaat ist jetzt Sehnsuchtsort für rechtsoffene Jugendliche geworden. Die Marke Simson, nach dem ursprünglich jüdischen Fabrikbesitzer benannt, ist jetzt Teil verquerer rechter Ostdeutschtümelei. Halten wir also fest, die DDR, 1990 mit der nationalistischen Parole Deutschland einig Vaterland hinweggefegt, im Zuge dessen VEB Fayas dicht machen musste, ist zum Sehnsuchtsort des neuen Rechtspopulismus geworden. Die Marke Simson, die den jüdischen Namen der ursprünglichen Fabrikbesitzer trägt, wird von Youngsters mit Vorlieben für Schwarz-Weiß-Rot zum Identifikationsvehikel. Ja, hör ihm mal hör noch! Die DDR selbst wird in Teilen der linken Szene auch wieder in den Himmel gehoben, wo sie nicht hingehört. Sie wird als sozial abgesichert dargestellt und es werden Dolchstoßlegenden wie eh und je kolportiert, um sich den Zusammenbruch des Ostblocks zu erklären. Wenn die DDR so sozial war, wieso waren dann unsere Arbeitsbedingungen stellenweise so miserabel? Wieso hatte ich keinen 8-Stunden-Tag wie in Arbeitskämpfen in Westdeutschland erkämpft, sondern 8 Stunden und 45 Minuten, was genau die berühmten 525 Minuten Norm pro Tag ergab? Wieso hatte ich nur 18 Tage Urlaub im Jahr und nicht 25 bis 30 Tage wie in der BRD? Um fair zu bleiben, Arbeitshetze für Scheißlohn erlebte ich auch in den 90ern und während der Hartz-IV-Gesetze. Genau diese repressive Bevormundung als ALG-II-Empfängerin erzeugte bei mir Déjà-vus zum fürsorglich übergriffigen Staat DDR, der dich bis in deine Privatsphäre verfolgte. Nur müssen das in der BRD nur Randgruppen wie Geflüchtete oder eben die Harze erdulden und nicht die komplette Bevölkerung. Irgendwann schnappte ich mir dann nochmal ein Buch, um das sich nach wie vor Mythen ranken. Karl Marx, Das Kapital, Band 1. Es war fürchterlich kompliziert zu lesen und Karl Marx nahm einen da ins Händchen, teilte die kapitalistische Produktionsweise in verständliche Häppchen und fügte sie zu einem Gesamtbild zusammen, das verheerend war. Verheerend war und ist die kapitalistische Totalität, die er herausfand. Die kapitalistische Warenproduktion, die weltumspannt ist und weltweit wirkt, ist schon in ihrer Intention, mit abstrakten Werten für einen Markt zu produzieren und das in Konkurrenz zu anderen, grundlegend falsch und menschenfeindlich. Wenn Kommunisten und Marxisten zu Millionen dieses Buch gelesen haben, wieso ist ihnen dann nicht aufgefallen, dass man eine Kapitalistenklasse nicht einfach durch eine wohlmeinende staatliche Elite ersetzen kann, bis wir dann unter deren Regie allmählich vom Staatssozialismus in den Kommunismus hinübergleiten? Wer übrigens diese personalisierte Boshaftigkeit oder Gier der Kapitalisten als Hauptantrieb des Kapitalismus ansieht, landet schnell in der Nähe der Protokolle der Weisen von Zion. Fayas war nichts anderes als kapitalistische Ausbeutung pur. Die sozialistischen Eliten von damals mussten wie Kapitalisten handeln, um auf dem Weltmarkt zu bestehen. Marx hatte auch Fehlannahmen. Zum Beispiel, dass der Arbeiterklasse die historische Bestimmung zukommen soll, den Kapitalismus zu überwinden. Nee, das haut nicht hin. Die Interessen der Arbeiterklasse, falls wir hier von gemeinsamen Interessen reden können, sind eher darauf konzentriert, an der kapitalistischen Produktion festzuhalten und von ihr gut leben zu können. Was das für ökologische Konsequenzen hat und wie es anderen Bewohnerinnen dieses Planeten dabei geht, ist ihnen meist scheißegal. Anfang der 90er war eine der Demo-Parolen der Autonomen: Was macht den Faschisten Dampf? Klassenkampf, Klassenkampf. Vor allen Dingen in Städten wie Göttingen. Warum waren dann so viele Faschos im Osten Bauarbeiterlehrlinge oder ähnliches, während die Autonomen in Göttingen großteils einem studentischen Milieu angehörten und aus dem Bildungsbürgertum kamen? Bekämpfte hier die linke Mittelschicht klassenkämpferisch die rechte Arbeiterklasse? Die erste Generation Antifas und die Punks im Osten hatten die Nazis noch in ihrem unmittelbaren Lebensumfeld, weil sie die Schulklassen, Lehrbetriebe und Wohnviertel mit ihnen teilten. Das war vor allem in Kleinstädten der Fall. Wir amüsierten uns köstlich über westdeutsche Antifas, die uns verwundert fragten, wie das so sei, ständig mit Nazis in Berührung zu sein. In Göttingen war das Ende der 80er auch ein heißes Pflaster. Mittlerweile dominiert auch in Ostdeutschland eine akademisch geprägte linke Szene, die wenig bis gar keinen Kontakt zur angehimmelten Working Class hat und Nazis meist nur hinter Absperrgittern zu Gesicht bekommt. Wenn ich manchmal an einer Simme vorbeilaufe und mir die Schweißnähte anschaue, versuche ich zu erraten, wer der Schweißer gewesen sein könnte. Es ist nicht erkennbar. Ich verbinde mit den Schweißnähten mein Erlebtes und frage mich, wie viel schlimmere Fabriken als das Fayas es wohl auf der Welt gibt und was dort abgeht. Der Spruch, für jedes Sonderangebot wird irgendwo auf der Welt jemand anders beschissen, ist bitter und wahr. Genau wie die Weisheit, schwere Arbeit lohnt sich, aber nicht die eigene. Genug der Kalendersprüche. Was ich im Endeffekt sagen will, ist, dass es immer scheiße ist, die Vergangenheit zu verklären und die Gegenwart und ihre Probleme zu verdrängen. Eigentlich müssten wir den ganzen Mist neu gestalten und für menschliche Bedürfnisse produzieren und nicht für einen abstrakten, marktvermittelten Bedarf uns abhetzen. Ich habe nie verstanden und verstehe es bis heute nicht, wieso in einem so reichen Land wie der BRD ältere Leute in Mülleimern wühlen müssen. Im Osten gab es das nicht und jetzt ist es auch hier völlig normal. So scheiße die DDR war, die Schere zwischen Arm und Reich ging da nur wenig auseinander im Vergleich zu heute. Wenn ich dann noch bedenke, dass das eigentliche Elend unserer Gesellschaft das psychische Elend ist. Niemand muss von den Ressourcen dieser Welt abgeschnitten werden oder sollte in Angst davor leben. Habe ich mich schon wieder um Kopf und Kragen geredet? Ihr hörtet hier eine Lesung aus der Broschüre Fayas Punk, ein Versuch, mein Punksein in der DDR von meinem Arbeitsplatz her zu erzählen. Diese Broschüre ist im Jahr 2026 erschienen, der Autor ist anonym und es gibt kein Impressum. Wenn ihr Fayas Punk lesen wollt, haltet eure Augen offen in den diversen Infoläden und Veranstaltungsorten in Thüringen. Ein möglicher Anlaufpunkt, um das Heft zu bekommen, ist die JG Stadtmitte in Jena. Das hier war eine Ausgabe der Sendereihe Wutpilger-Streifzüge. Unter wutpilger.org findet ihr diese und andere Ausgaben von Wutpilger-Streifzüge zum Nachhören. Unter anderem stelle ich dort auch die Setlist der hier gespielten Songs zur Verfügung. An diesem Punkt verabschiede ich mich. Auf Wiederhören, sagt Lukas.

zu How to Survive in the Art World of Hamburg. Ist die zweite Sendung der No Room Gallery und kann zur Einstimmung zu dem Workshop an diesem Wochenende verstanden werden. Im Zentrum steht der Text Überleben trotz Kunst von Henrik Meyer von der Künstlergruppe Reinigungsgesellschaft. Hier betreibt Henrik Meyer eine mit Anekdoten gespickte persönliche Inventur der Tätigkeiten, denen Künstler aus der Kunstgeschichte nachgingen, um, sagen wir mal, über die Runden zu kommen. Viele aus dieser pittoresken Aufzählung haben es dann doch geschafft, von der Kunst zu leben. Über den Kunstmarkt gelingt dies, je nachdem, wen und wo man fragt, aber nur 3 Promille bis 2% der hoch ausgebildeten Künstlerinnen. Ich weiß nicht, welche Berufe noch so eine bedenkenswerte Quote haben. In Vorbereitungsserie How to Survive in the Art World of Hamburg bin ich aus Reihen der Kulturbehörde darauf hingewiesen worden, dass man doch weiß, dass wenn man Kunst studiert, ist man danach arbeitslos. Henrik Meyers Text könnte als Beleg dafür verstanden werden, wenn man sich nicht auch seine Forderungen am Ende des Textes anhört. Und doch ist die Nähe von Künstlerinnen und Arbeitslosigkeit mehr als ungenau. Keine Künstlerin, kein Arbeitslos. Künstler haben immer was zu tun. Würde man als Künstler zum Arbeitsamt gehen und sagen, ich weiß nicht, was ich machen soll, könnten die dort mit den Künstlerinnen nichts anfangen. Bestenfalls gibt es eine Umschulungsmaßnahme, aber sicherlich nicht Impulse zur Verbesserung der wirtschaftlichen Situation der künstlerischen Praxis. 2 Lücken können an dieser Stelle geschlossen werden. Zum einen wird ein langjähriger Mitarbeiter der Agentur für Arbeit am Workshop der No Room Gallery an diesem Wochenende teilnehmen. Zum anderen möchte ich die wirtschaftliche Situation von Künstlerinnen in Hamburg kurz skizzieren. In Hamburg gibt es sicherlich über 1000 ausgebildete Künstlerinnen. Von Seiten der Hochschule für Bildende Künste sind die Absolventinnen nach 3 Jahren Studium als Solo-Selbstständige anzusehen. Aber was heißt das? Welche Möglichkeiten haben die Solo-Selbstständigen? Ein für die Hamburger Künstlerinnen relevanter Kunstmarkt ist nicht. Die Zahlen schwanken, wie gesagt. Ich gehe davon aus, dass 1% der professionell ausgebildeten Künstlerinnen vom Markt leben können. Die Zahl der Hamburger Künstlerinnen, die eine Professur haben, ist mehr als überschaubar. Über Stipendien, Preise, Wettbewerbe, Ausschreibungen und Projektmittel werden schätzungsweise 1 Million Euro in Hamburg vergeben. Das wären pro 1000 professionell ausgebildeter Künstlerinnen 1000 Euro im Jahr, 800 Euro im Monat. Und davon müssten dann zum Teil auch noch Materialien, Transporte, Mieten bezahlt werden. Nach dieser Schätzung reichen alle Möglichkeiten und Mittel insgesamt für 50 bis 80 Künstlerinnen in Hamburg. Mit Geldern außerhalb von Hamburg reicht es vielleicht für 100. Das wirft Fragen auf. Wie man anderen mindestens 900 professionell ausgebildeten Künstlerinnen, welche Wirtschaftsmodelle liegen den künstlerischen Praxen dieser Solo-Selbstständigen denn konkret zugrunde? Zugrunde meint, es muss ja Wirtschaftsmodelle geben, aber offen, geplant, geschweißt, ausgebildet, vermittelt und erworben sind diese so gut wie nie. Und so hat die No Room Gallery in den letzten Wochen Gespräche mit Hamburger Künstlerinnen über ihre wirtschaftliche Situation, aber vor allen Dingen über ihre Wirtschaftsmodelle geführt. Für die Gespräche wurden Künstlerinnen angefragt, die in Hamburg eine hohe Sichtbarkeit haben und bei denen Fragen nach Wirtschaftsmodell vielversprechend erscheinen. Diese Gespräche hat die Hamburger Künstlerin und Infografikerin Carla Cray in Schaubilder übersetzt. Diese werden auf einer Ausstellung vor dem Workshop ab 18 Uhr gezeigt und bilden die Grundlage
für gemeinsame Analyse, Befragung der Wirtschaftsmodelle nach Potenzialen, Ansatzmöglichkeiten, Verstärkungen, übersehenen Chancen und auch ihre Verbreitbarkeit. Die Teilnahme an dem Workshop steht jedem Interessierten offen und ist kostenlos. Gefördert wird How to Survive in the Art World durch die Behörde für Kultur und Medien. Der Workshop beginnt jetzt am Freitag um 19 Uhr, ab 18 Uhr ist die Ausstellung. Um eine Anmeldung zum Workshop am 2. und 3. Oktober wird gebeten, eine Mail an artworld@noroomgallery.com. Ich wiederhole, artworldroomgallery.com. Nach einer kurzen Musik wird der Henrik-Meyer-Text von Erich Minnich gelesen. Darauf folgen Ausschnitte aus einem Gespräch mit Henrik Meyer von der Künstlergruppe Reinigungsgesellschaft zu Kunst und Wirtschaft.

Überleben trotz Kunst. Leonardo da Vinci war betrübt. Er saß in seinem Mailänder Atelier und arbeitete Madonna in der Felsengrotte. Er tat dies zum zweiten Mal. Seit 12 Jahren hatten ihn seine Auftraggeber von der Bruderschaft der unbefleckten Empfängnis nicht bezahlt, weil das erste Bild, abweichend vom Vertrag, keine sichtbaren Heiligenattribute zeigte. Nun hatte er sich an eine zweite Fassung gemacht, die den religiösen Vorgaben stärker entsprach und Heiligenscheine beinhaltete. Er brauchte das Geld. Künstlerische Freiheit, das wusste Leonardo, ist ein rares Gut. Bei seinem Brotherren Ludovico Sforza, dem Herzog von Mailand, hatte er sich in seinem Bewerbungsschreiben als Militäringenieur eingeführt. Von der Anstellung am Fürstenhof hatte er sich finanzielle Sicherheit und Status versprochen. Befasst war er dann mit der Konstruktion von technischen Gerätschaften. Er musste aber auch Hoffeste organisieren und Entwürfe für Bühnenbilder liefern. Kein Wunder, dass ihm sein anspruchsvollstes Mailänder Projekt nicht gelang. Das Wandgemälde im Kloster Santa Maria delle Grazie mit dem heiligen Abendmahl war aufgrund seiner missratenen Maltechnik von Beginn an dem Zerfall preisgegeben. Leonardo da Vinci war nicht der einzige Kunstschaffende, der sich mit Brotjobs abmühte, während die Kunstgeschichte ihren Lauf nahm. Piet Mondrian subventionierte zum Beispiel seine radikal abstrakte Kunst mit dem Malen von Blumenbildern auf Bestellung. Salvador Dali arbeitete zeitweise als Schaufensterdekorateur, genauso wie Andy Warhol. Jackson Pollock soll Hausmeister und Reinigungskraft in einem Museum gewesen sein, aus dem später das Guggenheim hervorging, das seine Werke ausstellte. Sein Kollege Mark Rothko unterrichtete Kinder in Kunst. Er verlor den Job jedoch, weil sein Unterricht als zu kompliziert galt. Jeff Koons arbeitete in den frühen 1980er Jahren gleichzeitig an der Wall Street und als Künstler. Ähnlich war Paul Gauguin vorgegangen. Er finanzierte den Beginn seiner Karriere als Maler mit den Einnahmen, die er zuvor als Börsenmakler gemacht hatte. Der britische Künstler Damien Hirst hatte gar einen Job in einer Leichenhalle. Dazu passt, dass er seinen Durchbruch mit Tierpräparaten in Formaldehyd erreichte. Noch konsequenter ging seine Kollegin Tracy Emin vor. Sie machte ihre prekären Lebensumstände praktisch zum Material ihrer Kunst. Nicht allen gelingt es, ihren Überlebenskampf in eine künstlerische Praxis zu überführen. Als ich eine Zeit mit einem Stipendium in New York verbrachte, erlebte ich, wie aufstrebende KünstlerInnen und Künstler ihren Lebensunterhalt damit verdienten, Hunde auszuführen, Yogakurse zu veranstalten oder selbstgebackene Cookies zu verkaufen. Neulich traf ich in der Berliner U-Bahn einen Studienkollegen vom Kunststudium. Wir hatten uns seit Jahren nicht gesehen und begrüßten uns enthusiastisch. Mein Ex-Kommilitone war kontinuierlich freischaffend als bildender Künstler tätig gewesen. In den sozialen Medien hatte ich seine Aktivitäten verfolgt und war immer wieder neidisch geworden auf seine vielen Ausstellungen und all die interessanten Projekte, in die er verwickelt war. Aber Jan, das war sein Name, sah bei näherer Betrachtung schlecht aus. Er blickte unruhig aus gehetzten Augen. Sein Käppi war verblichen und der Kragen seines T-Shirts war ausgeleiert wie der Gummi einer alten Unterhose. »Und wie läuft's bei dir so?«, fragte Jan. »Ganz okay«, sagte ich. »Aber die Künstlersozialkasse sitzt mir im Nacken.
weil ich als Künstler zu wenige Einnahmen habe und meinen Lebensunterhalt mit Unterricht an einer Schule verdiene, will die KSK meine Mitgliedschaft beenden. Bei mir läuft es auch beschissen, sagte Jan. Ich reiße zwar eine Ausstellung nach der anderen, aber verdiene kaum etwas. Die Realität ist, dass ich sogar die Transportkosten zur Hälfte selbst tragen muss. Inzwischen komme ich wegen der vielen Nebenjobs kaum zur eigentlichen Arbeit. Unter dem Arm geklemmt, schleppte Jan ein paar Holzplatten mit. Die Platten habe ich gerade in der Landesvertretung von Baden-Württemberg abgestaubt, erklärte er. Da habe ich heute aushilfsweise gearbeitet und eine Bühne gebaut, die für einen Empfang gedacht ist. Aber selbst diese Aushilfsjobs werden inzwischen knapp. Wegen der Kürzungen im Kulturbereich wird die Auftragslage immer mieser. Es gibt weniger Aufträge und mehr Leute, die es nötig haben. Dabei muss ich eigentlich 600 Euro pro Monat zusätzlich heranschaffen. Meine Partnerin ist mit unseren zwei Kindern ins Ausland gegangen und erwartet, dass ich sie unterstütze. Ich musste unwillkürlich an Georg Büchners literarische Figur Woyzeck denken. Ein einfacher Mann, der sich zwischen zahllosen, aussichtslosen Nebenerwerben zermürbt. Vor dem Aussteigen aus der U-Bahn berichtete mein Kollege Jan noch, dass seine eigentliche Einnahmequelle zurzeit darin bestand, einem erfolgreicheren Künstler dabei zu helfen, sein überteuertes Lager aus der Hauptstadt in eine preiswertere, ländliche Kleinstadt zu verlegen. Am Alexanderplatz trennten sich unsere Wege. Während Jan mit den Holzplatten unter dem Arm den Waggon verließ, dachte ich an meinen Freund Tommy, einen Künstler in New York. Auch Tommy hat sich, so wie Jan, als Kunstlagerist verdingt. Er verdiente seinen Unterhalt als Mitarbeiter eines reichen New Yorker Kunsterben, indem er den Nachlass dessen Mutter, einer Bildhauerin, ordnete. Zu Tommys Glück zog sich die Tätigkeit über Jahre hin, weil der Kunsterbe schrecklich neurotisch war und immer wieder neue Möglichkeiten ersann, die Werke seiner Mutter zu ordnen. Als etwa die Sortierung der Boxen nach Größe abgeschlossen war, sollte alles neu arrangiert werden, indem die Jahreszahlen der Entstehung als neues Kriterium verwendet wurden und so weiter. Alphabetisch, nach Titel oder nach Technik. Die Bronzegüsse separat von den Steinskulpturen. Das absurde Umschichten nahm kein Ende und Tommy hatte eine finanzielle Verschnaufpause, in der er frei schaffen konnte, wenn er nicht gerade Boxen stapelte. Auch ich habe meine freien Kunstprojekte jahrelang durch schräge Nebenjobs querfinanziert. Ich war Möbelschlepper, Kurierfahrer und Bauhelfer. Ich begleitete auch Reisebusse mit Rentnern zum Nürnberger Christkindlmarkt. Während eines Auslandssemesters am Royal College of Art in London hatte ich einen Job in einer Steuerkanzlei. Die Arbeit bestand darin, einen Raum voller Kartons mit Spesenabrechnungen von Bankmanagern abzuarbeiten. Die Mehrwertsteuerbeträge wurden damals von Hand in Listen eingetragen, damit die Banker die Steuer für ihr Luxusleben zurückerstattet bekommen konnten. Von dem geringen Stundenlohn, den ich mit dieser halblegalen Beschäftigung verdiente, zahlte ich die Miete für ein Zimmerchen im East End. Einen einträglicheren Job hatte ich später als junger Videokünstler mit meinem Studienkollegen Martin. Im Auftrag zwielichtiger Autohändler erstellten wir eine Art Werbevideo, das den Verkauf ausrangierter Busse aus deutschen Verkehrsbetrieben in Richtung Osteuropa ankurbeln sollte. Der Auftraggeber, ein stämmiger Typ im mittleren Alter, zahlte bei Übergabe des Videos in bar und zog ein Päckchen Scheine direkt aus der hinteren Hosentasche. Mit Martin betätigte ich mich später finanziell halbwegs einträglich im Bereich Bauzaunverschönerung. Aber das war ein Tiefpunkt. Ich kenne KünstlerInnen und Künstler, die ihr Geld im Telefonmarketing oder als Versuchsperson bei Medikamententests verdienten. Das alles verdient Respekt. Ziemlich bizarr fand ich aber einen Typen, der einst vorgab, Künstler zu sein. Seine Einnahmen erzielte die zwielichtige Gestalt mit privater Parkraumbewirtschaftung. Er herrschte über ein Imperium gepachteter städtischer Brachen, die er nutzte, um Gebühren für das Abstellen von Fahrzeugen zu erheben.
Das Resultat war, dass der Typ vom Künstler zum Geldeintreiber wurde, mit allen negativen Konsequenzen für den Charakter. Wer sich vor moralischer Erosion schützen will, muss sich eben einen Nebenjob in einer Umgebung suchen, die der Besserung des Menschen dient. Ich habe gehört, dass die Aussichten, einen kreativen Nebenerwerb als Workshopleiter in einem Gefängnis zu ergattern, gar nicht schlecht sein sollen. Zu Ohren gekommen sind mir auch Berichte von Kunstschaffenden, die ihr Geld in der Alten- oder Krankenpflege verdienen. Immer wieder ist zu vernehmen, dass in diesem Arbeitsfeld dringend Arbeitskräfte benötigt werden. Aber es scheint nicht einfach zu sein, da einen Fuß in die Tür zu bekommen. Ein Bekannter aus Kunstkreisen, der sich einmal um eine Stelle als Altenpfleger bemüht hatte, erhielt eine Absage. Es hieß, er sei durch sein Kunststudium überqualifiziert. Jobs, bei denen die künstlerische Qualifikation etwas zählt, sind rar. Aber es gibt sie. Ein anderer Bekannter, ein Maler aus Leipzig, hat es tatsächlich geschafft, als hochbezahlter Stratege für Change Management in einer sehr bekannten Unternehmensberatung Fuß zu fassen. Das war vor Jahren. Über seine künstlerische Entwicklung habe ich nie wieder etwas vernommen. Manche Leute haben auch die Seite gewechselt und sind aus dem Lager der Kunstherstellenden zu den Subventionsgebern oder Lobbyisten übergetreten. Ich habe erlebt, wie aus einer vielversprechenden Performance- und Installationskünstlerin eine Sachbearbeiterin in der Kulturverwaltung einer Großstadt wurde. Bedenklich ist auch der Werdegang eines couragierten Künstlers aus Baden-Württemberg. Er wurde als Vertreter eines Berufsverbandes zum professionellen Funktionär. Kulturpolitik statt Kunst stand da ganz oben auf seiner To-Do-Liste. Ich kenne auch Kunstschaffende, die versucht haben, ihr Glück auf dem Land zu finden. Von wenigen hat man seitdem wieder etwas gehört. Die Landwirtschaft scheint als Booster für eine künstlerische Laufbahn nur ausnahmsweise geeignet zu sein. Der große Anreger des Impressionismus, der Maler Camille Pizarro, gehört dazu. Im Jahr 1884 bezog Pizarro mit seiner Familie ein Haus in der ländlichen Gemeinde Irani bei Paris. Dort entstanden neben Bildern der Umgebung zahlreiche Ansichten des Gartens. Der von seiner Frau Julie bewirtschaftete Nutzgarten war jahrelang die Existenzgrundlage der Familie, bis diese von den Gemäldeverkäufen leben konnte. In den Bildern Pizarros ist Julie oft bei der Gartenarbeit zu sehen. Ich frage mich, ob es KünstlerInnen und Künstler, die aus wohlhabenden Verhältnissen stammen, leichter haben, sich ihrem Schaffen zu widmen. Sicher ist ein Erbe oder Vermögen kein Nachteil, aber das trifft nicht immer zu. Ich kenne eine Künstlerin, die ein ganzes Pharmaunternehmen geerbt hat. Das bedeutet eigentlich nur, dass der Brotberuf neben der Kunst zwar weniger prekär ist, aber trotzdem Lebenszeit beansprucht, die für die Ateliertätigkeit verloren geht. Ich erinnere mich auch noch gut an den Besuch bei einem Künstlerfreund, der ein Mietshaus in Berlin geerbt hatte. Plötzlich saß er nicht mehr in seinem Atelier, sondern als Verwalter an einem mit Papier eingedeckten Schreibtisch. Er trug Verantwortung als Bauherr und führte misstrauische Telefonate mit säumigen Mietern seines Mehrfamilienhauses. Was bleibt also noch als Strategie, um vor dem großen künstlerischen Durchbruch nicht in Armut zu versinken? Ist eine Geldheirat vielleicht die Lösung? Der niederländische Maler Hieronymus Bosch ehelichte beispielsweise im Jahr 1475 die wohlhabende Aleid Goyerts van den Meerwenne. Durch ihr Vermögen und ihre Kontakte wurde Hieronymus unabhängig und zum geachteten Mitglied der Gesellschaft seines Wohnorts Herzogenbosch. Auch Hans Holbein, der Jüngere, machte sein Glück durch Heirat. Er ehelichte die vermögende Basler Witwe Elisabeth Meyer. Dies erleichterte dem süddeutschen Holbein den Beitritt zur Basler Malerzunft, was mit Aufträgen für Porträts und Sakralkunst verbunden war. Aber Vorsicht! Nicht immer ist eine Hochzeit die Rettung.
als die erfolgreiche Barockmalerin Judith Leyster 1636 mit ihren Kollegen Jan Miense Molinaire den Bund der Ehe einging, bedeutete dies das Aus für ihre Laufbahn. Fortan musste sie Hausarbeit und Kinderbetreuung übernehmen, während ihr weniger talentierter Mann kontinuierlich am Kunstmarkt präsent blieb. Die Liste der Menschen zwischen Kunst und Überleben ließe sich fortsetzen. Mir fällt noch das Lamento einer Berliner Punk-Künstlerin ein, die sich erhofft hatte, in einem besetzten Haus mit solidarischen Strukturen künstlerische Unabhängigkeit und Freiheit zu erlangen. Aber nach Jahren in der Kommune zog sie das bittere Fazit, dass die Sitzungen im Plenum ihr alle Kraft genommen und das gemeinschaftliche Leben ihre Karriere ausgebremst hatte. Kehren wir also zurück in Leonardos Mailänder Atelier. Er sitzt vor der Leinwand und malt der Madonna einen Heiligenschein. Dann beginnt er mit Entwürfen für ein monumentales Reiterdenkmal, das der Herzog bei ihm in Auftrag gegeben hat. Er weiß noch nicht, dass auch dieses Projekt scheitern wird. Für den Abguss wird keine Bronze aufzutreiben sein. Das Metall wird für die Anfertigung von Waffen gebraucht werden. Waffen sind auch heute wieder wichtiger als Kunst. Die Bedürftigkeit der Bundeswehr ist ein allgemein akzeptiertes Narrativ. Ich habe aber noch nie einen Soldaten abgezweigte Holzplatten durch die Stadt tragen sehen. Es ist mein Künstlerkollege Jan, der die Bühnenreste aus der Landesvertretung über den Alexanderplatz schleppt. Prekarität in der Kunst ist ein strukturelles Problem, das mehrere Ebenen hat. Finanzierung, Sozialabsicherung, Marktzugang und Sichtbarkeit. Hier sind Vorschläge, wie man vernünftig gegen den Missstand vorgehen kann. Öffentliche Förderprogramme sollten ausgebaut und nicht gekürzt werden. Der Zugang zur KSK muss erleichtert, die Beitragshöhe flexibilisiert und die Leistungen ausgeweitet werden. Eine Grundsicherung für KünstlerInnen sollte eingeführt werden. Verbände und Institutionen haben längst verbindliche Mindesthonorare für Ausstellungen und künstlerische Leistungen definiert. Museen, Galerien und Auftraggeber dürfen diese nicht unterwandern, sondern müssen offenlegen, wie viel KünstlerInnen tatsächlich für ihre Arbeit erhalten. Kommunen sind dafür verantwortlich, dass preiswerte, zentrumsnahe Atelierplätze vorhanden sind und erhalten bleiben. Und schließlich geht es um kulturelle und gesellschaftliche Anerkennung. Künstlerverbände müssen bei Kulturpolitik, Subventionen und Förderprogrammen stärker mitsprechen. Statt der verbreiteten Auffassung, Kunst sei ein freiwilliges Add-on, braucht es mehr echte Wertschätzung für künstlerische Arbeit. Damit ist das Produzieren von Kunst gemeint.

0: jetzt sagen, um die 2000er rum gab es ja ganz viele Ansätze, wo künstlerische Handlungskompetenz in andere gesellschaftliche Bereiche reingegangen ist. Und ich betone da Handlungskompetenz, weil man hat dann nicht irgendwie Artefakte quasi irgendwo platziert, sondern Künstler eingeladen, etwas zu bewirken, etwas zu verändern.
1: Ist ja der Ansatz, dass Kunst jetzt nicht nur relevant ist im künstlerischen Bereich, sondern dass es genauso, sagen wir mal, eine Wirkung geben kann in anderen Bereichen. Ja? Also genauso dieser Bereich Wissenschaft, das ist ja zur selben Zeit auch entstanden, Kunst und Wissenschaft, so ein Extradiskurs mit Biotech-Firmen und so weiter. Also da ist ja auch noch viel entstanden aus Kunst heraus. Und dann natürlich auch der ganze Bereich der, sage ich mal, sozial aktiven Künste. Also da, wo es um urbane Interventionen geht, um Partizipation. Und ich finde, das ist ein Feld, das hat sich gehalten. Ich glaube, das ist auch noch sehr lebendig. Das steht natürlich jetzt von anderer Seite wieder unter Schuss, weil es, sagen wir mal, schon sehr etabliert ist. Sagen wir mal, hat ja jedes Museum und die haben ja auch schon ihre Partizipationsprogramme. Also da habe ich so das Gefühl, dass dieser künstlerische Bereich jetzt im Augenblick gerade so vor der Herausforderung steht, die, sagen wir mal, den Wertekern zu bewahren und sich nicht vereinnahmen zu lassen. Ja, das wäre eigentlich so die Einschätzung derzeit.
0: Richtung findet, aber ja eigentlich immer noch relevant ist.
1: Ja, also wenig Beachtung weiß ich jetzt gar nicht. Also es ist ja doch schon, sagen wir mal, im künstlerischen Bereich und wenn man jetzt auch so sieht, was weiß ich, so Kommunen und so weiter, also da gibt es ja schon, sagen wir mal, ein sehr entwickeltes Entwickeln, was weiß ich, zum Beispiel wenn es um City-Stadtteilmanagement geht, da spielt das ja eine große Rolle. Zum Thema Wirtschaft habe ich ja eigentlich schon gesagt, dass es eigentlich ein bisschen die Blütezeit vorbei ist.
0: Das ist einerseits ist das vorbei. Die Fragen stellen sich ja trotzdem immer noch. Also spätestens dann, wenn es um die Finanzierung von künstlerischer Arbeit geht.
1: Also wenn es ums Überleben geht.
0: Also das Medium der Kunst ist auch immer ihre Finanzierung. Und dann kann man sagen, das thematisiert man nicht mit.
1: Okay. Naja gut, du hast ja nach der Reinigungsgesellschaft gefragt. Die Reinigungsgesellschaft, die ist entstanden aus einem Bedürfnis heraus, sagen wir mal, ein Vehikel zu konstruieren.

0: Also all diese Dinge, die sollten von Anfang an mitgedacht werden. Deswegen auch der Name Reinigungsgesellschaft. Also am Anfang hatten wir mal sozusagen einen Projektraum in der Wäscherei. Das war aber nur ein Jahr und irgendwann haben wir festgestellt, das mit der Wäscherei können wir sein lassen, weil Reinigung ist ja auch so ein Prozess der Erneuerung und der Werterhaltung und Pflege. Und irgendwie fanden wir das ganz passend, wenn das sozusagen in einem Kompositum auftaucht mit Gesellschaft. Deswegen haben wir den Namen über all die Jahre auch behalten und der ist ja schließlich auch so eine Art Programm geworden. Gleichzeitig ist es ja so, wenn man jetzt mit diesem Ansatz daherkommt, ist man ja erstmal raus aus dem ganzen, sagen wir mal, Galeriegeschäft. Also da geht es ja nicht um Projekte im urbanen Raum und so weiter oder nur peripher. Da befindet man sich in einem anderen Sektor, da muss man sich umschauen, wie man das finanziert. Wir haben festgestellt, eine gute Möglichkeit, so einen Ansatz zu verfolgen, ist so eine Art Kunst im öffentlichen Interesse. Als Künstler hat man es ja ganz gut. Es gibt ja viele Möglichkeiten, wo man, sagen wir mal, Projektmittel herbekommen kann oder wenn man mit Institutionen zusammenarbeitet, dann gibt es halt auch entsprechende Budgets. Und also da ist man sozusagen auf einem Projektkunstmarkt unterwegs. Das hat eigentlich lange Zeit ganz gut funktioniert. Im Augenblick ist es ja so, dass in Berlin, sagen wir mal, diese Möglichkeiten eher rückläufig sind, weil diese Bereiche eben da nicht mehr, da ist kein Aufwuchs mehr, da wird eher gekürzt.
1: In Hamburg noch nicht?
0: Ja, das freut mich sehr zu hören. Also mein Eindruck ist, da muss man auch sehr viel Glück haben und sehr geschickt sein, um auf diesem, sagen wir mal, zweiten Kunstmarkt durchgängig erfolgreich sein zu können.
1: Beschreib nochmal den zweiten Kunstmarkt. Also der erste sind Galerien,
0: ja, Messen. Also den ersten, den hatte ich so beschrieben, ja. Mit Galerie und Messen. Und der zweite, das ist halt dann eher so, sagen wir mal, Landesmittel, Landesprojektmittel oder das Goethe-Institut mit so den Programmen. Ja, oder eben, es gibt ja auch, sagen wir mal, Kunstinstitutionen, die Kunstprojekte produzieren. Die investieren ja auch nicht nur in Flachware.
1: Ja.
0: Und ich würde mal sagen, das ist so ein zweiter Markt. Wenn man Glück hat, kann man darauf eine künstlerische Karriere aufbauen. Ich würde aber niemanden raten, sich allein darauf zu verlassen. Also das ist ja ein bisschen auch der Kern des Textbeitrags. Überleben trotz Kunst. Da geht es ja auch darum, mal so eine Gesamtschau zu halten, welche Anstrengungen eigentlich notwendig sind oder was einem so begegnen kann, was so jenseits dieser zwei Möglichkeiten, die gerade genannt wurden, besteht, um Einkommen zu generieren. Also da wird es ja dann prekär, aber ich finde,
1: es natürlich
0: auch eine eigene, es ist ja im Prinzip auch so eine Art eigene Lebenssphäre, in der sich viele Leute ganz gut auskennen. Und also ich würde mal sagen, das ist ja auch so eine Art Biotop. Man wählt eine künstlerische Produktionssphäre, die nicht abgesichert ist. Also das würde ich schon eher als eine Formulierung sehen, wo sich sicher viele Leute identifizieren. Der Wunsch ist natürlich immer da, das Prekäre zu überwinden und sozusagen da auch in stabilen Verhältnissen zu landen oder irgendwie genügend Mittel zu haben, um überhaupt handeln zu können. Es ist halt problematisch, wird es halt an einer Stelle, wenn sozusagen wenn so eine Art gesellschaftliche Umverteilung von Risiken stattfindet. Also das ist ja sozusagen die andere Linie, dass wir, sagen wir mal, in einer Gesellschaft leben, die

0: sozusagen sich liberalisiert hat und wo natürlich, sagen wir mal, durch Deregulierung Risiken, die einstmals von der Gemeinschaft getragen wurden, jetzt sozusagen einzelnen Personen zugemutet werden. Das ist, glaube ich, eine Ursache für viel gesellschaftlichen Unmut. Das ist, glaube ich, nochmal eine ganz andere Linie gesellschaftliche Entwicklung, die weit über dieses künstlerische Konzept der Unsicherheit hinausgeht.
1: Das Verhältnis vom ersten und zweiten Kunstmarkt, das würde mich nochmal interessieren.
0: Also erster und zweiter Kunstmarkt, also ich nehme das einfach subjektiv wahr. Es gibt, also wir alle kennen das ja, dieses Geschehen, an dem sich viele Leute beteiligen, die jetzt im Umfeld von Messen und Galerien unterwegs sind. Das ist ja, sagen wir mal, das wird ja auch gesellschaftlich am stärksten wahrgenommen als die künstlerische Sphäre an sich. Deswegen heißt es erster Kunstmarkt, aber also mit diesem Modell sind ja auch viele, sagen wir mal, künstlerische Produzentinnen unzufrieden und weil es ja auch eng ist und sagen wir mal nach Marktgesetzen funktioniert und deswegen hat sich ja da noch so eine, sagen wir mal, eine andere Sphäre etabliert, die ein bisschen andere Spielregeln hat und die nenne ich jetzt einfach mal zweiter Kunstmarkt, ohne da eine Hierarchisierung aufbauen zu wollen. Aber das ist, glaube ich, der Versuch, sich ein bisschen zu befreien von den Konventionen der tradierten Art von Kunst zu leben. Und da kommen wir halt in diesen Projektbereich rein und in diese Sachen, die, sagen wir mal, oft mit Antragswesen verbunden sind. Also man denkt sich ein Projekt aus, man schreibt ein Konzept und dann sucht man sich halt Leute, die daran interessiert sind, um das zu finanzieren.
1: Naja, es gibt, also ich würde jetzt sagen, ich würde das jetzt eigentlich nochmal anders beschreiben wollen. Ich würde jetzt einfach sagen, der erste Kunstmarkt ist für Künstler fast uninteressant. Wenn ich mir das in Hamburg angucke, wer vom ersten Kunstmarkt leben kann, sind das vielleicht 10 bis 20 Künstler.
0: Also ich finde, die Zuspitzung gefällt mir. Das würde ja heißen, dass dann irgendwie 97% auf andere Möglichkeiten angewiesen sind. Und was ist jetzt das Interessante? Ne?
1: Das ist der Ausgangspunkt gewesen von How to Survive in the Art World of Hamburg, zu sagen, irgendwie, wie machen die Künstler das, wenn die Gelder eigentlich vorne und hinten nicht reichen, beziehungsweise es eben eigentlich gar keinen relevanten Kunstmarkt gibt, aber man trotzdem mindestens 1000 hochqualifiziert ausgebildete professionelle Künstlerinnen in Hamburg hat. Ich vermute mal, auch von dem zweiten Kunstmarkt können nur 3-5% leben. Bleiben dann immer noch.
0: Höchstwahrscheinlich ist es genau so, aber ich würde mal sagen, sehen wir doch einfach mal die Chancen. Also ich glaube, wenn es eng wird, wird man ja auch sozusagen erfindungsreich. Es gibt ja sozusagen dann künstlerische Konzepte, die darauf basieren, sozusagen die eigenen Produktionsbedingungen auch wieder zum Thema zu machen. Also dieser ganze Bereich der urbanen Künste und Projektkünste und so weiter, das hat ja ein Stück weit auch was damit zu tun, dass man sich ganz bewusst auf so einen, sagen wir mal, Produktionsrahmen bezieht, der eben mit Öffentlichkeit zu tun hat. Also ich finde, das ist ja eigentlich eine ganz positive.
1: Der wird ja von der Öffentlichkeit
0: bezahlt. Hat sich ja die Kunst auch emanzipiert. Ja. Das ist ja eine ganz wesentliche Sache. Und natürlich kann man sagen, ja, das reicht ja jetzt auch nicht das reicht auch nicht sehr weit. Und aber ich glaube, der Erfindungsreichtum geht ja weiter. Und also das ist, glaube ich, das Spannende. Da gibt es ja, sagen wir mal, verschiedenste Modelle, wohin dann Leute auch sich entwickeln oder abwandern. Ja? Eben diese Möglichkeit zu überleben mit einer künstlerischen Qualifikation, das ist natürlich, sagen wir mal, auch eine Art ein Experiment, ja, von dem niemand so richtig weiß, wie geht's denn aus. Also Sicherheiten gibt's wenige, aber es gibt zumindest einen gewissen Reichtum an Ideen und Reichtum an Lebenswegen.
1: Also wir hören jetzt zum Abschluss nochmal den Text von dir. Im Endeffekt ja ist das eine lange Auflistung davon, was Künstler alles gemacht haben, um an Geld zu kommen, weil sie sich von der Kunst erstmal direkt nicht finanzieren konnten. Willst du dem Text noch was vorausschicken?
0: Das ist jetzt eine sehr spontane Frage. Also der Text trägt ja die Überschrift Überleben trotz Kunst. Und ich will einfach dieses Trotz nochmal stark machen. Also das ist ja so eine Art Energievokabel. Und also darauf kommt es mir auch ein bisschen drauf an. Ja? Also dieser Text zählt ja sozusagen Dinge auf, die jetzt nicht lustig sind oder nicht attraktiv sind. Aber mir geht es um die Energie des Trotzes, die ich damit verbinde.
2: Überleben trotz Kunst. Leonardo da Vinci war betrübt. Er saß in seinem Mailänder Atelier und arbeitete an dem Gemälde Madonna in der Felsengrotte. Er tat dies zum zweiten Mal. Seit 12 Jahren hatten ihn seine Auftraggeber von der Bruderschaft der unbefleckten Empfängnis nicht bezahlt, weil das erste Bild, abweichend vom Vertrag, keine sichtbaren heiligen Attribute zeigte. Nun hatte er sich an eine zweite Fassung gemacht, die den religiösen Vorgaben stärker entsprach und Heiligenscheine beinhaltete. Er brauchte das Geld. Künstlerische Freiheit, das wusste Leonardo, war ein rares Gut. Bei seinem Brotherrn Ludovico Sforza, dem Herzog von Mailand, hatte er sich in seinem Bewerbungsschreiben als Militäringenieur eingeführt. Von der Anstellung am Fürstenhof hatte er sich finanzielle Sicherheit und Status versprochen. Befasst war er dann mit der Konstruktion von technischen Gerätschaften, er musste aber auch Hoffeste organisieren und Entwürfe für Bühnenbilder liefern. Kein Wunder, dass ihm sein anspruchsvollstes Mailänder Projekt nicht gelang. Das Wandgemälde im Kloster Santa Maria delle Grazie mit dem heiligen Abendmahl war aufgrund seiner missratenen Maltechnik von Beginn an dem Verfall preisgegeben. Leonardo da Vinci war nicht der einzige Kunstschaffende, der sich mit Brotjobs abmühte, während die Kunstgeschichte ihren Lauf nahm. Piet Mondrian subventionierte zum Beispiel seine radikal abstrakte Kunst mit dem Malen von Blumenbildern auf Bestellung. Salvador Dali arbeitete zeitweise als Schaufensterdekorateur, genauso wie Andy Warhol. Jackson Pollock soll Hausmeister und Reinigungskraft in einem Museum gewesen sein, aus dem später das Guggenheim hervorging. Sein Kollege Mark Rothko unterrichtete Kinder in Kunst. Er verlor den Job jedoch, weil sein Unterricht als zu kompliziert galt. Jeff Koons arbeitete in den frühen 1980er Jahren gleichzeitig an der Wall Street und als Künstler. Ähnlich war Paul Gauguin schon im 19. Jahrhundert vorgegangen. Er finanzierte den Beginn seiner Karriere als Maler mit den Einnahmen, die er zuvor als Börsenmakler gemacht hatte. Der britische Künstler Damien Hirst hatte gar einen Job in einer Leichenhalle. Dazu passt, dass er seinen Durchbruch mit Tierpräparaten in Formaldehyd erreichte. Noch konsequenter ging seine Kollegin Tracy Emin vor. Sie machte ihre prekären Lebensumstände praktisch zum Material ihrer Kunst. Nicht allen gelingt es, ihren Überlebenskampf in eine künstlerische Praxis zu überführen. Als ich eine Zeit mit einem Stipendium in New York verbrachte, erlebte ich, wie aufstrebende Künstlerinnen und Künstler ihren Lebensunterhalt damit verdienten, Hunde auszuführen, Yogakurse zu veranstalten oder selbstgebackene Cookies zu verkaufen. Neulich traf ich in der Berliner U-Bahn einen Studienkollegen vom Kunststudium. Wir hatten uns seit Jahren nicht gesehen und begrüßten uns enthusiastisch. Mein Ex-Kommilitone war kontinuierlich freischaffend als bildender Künstler tätig gewesen. In den sozialen Medien hatte ich seine Aktivitäten verfolgt und immer wieder war ich neidisch geworden auf seine vielen Ausstellungen und all die interessanten Projekte, in die er verwickelt war. Aber Jan, das war sein Name, sah bei näherer Betrachtung schlecht aus. Er blickte unruhig aus gehetzten Augen, sein Käppi war verblichen und der Kragen seines T-Shirts war ausgeleiert, wie der Gummi einer alten Unterhose. Und wie läuft's bei dir so? Fragte Jan. Ganz okay, sagte ich. Aber die Künstlersozialkasse sitzt mir im Nacken, weil ich als Künstler zu wenige Einnahmen habe und meinen Lebensunterhalt mit Unterricht an einer Schule verdiene, will die KSK meine Mitgliedschaft beenden. Bei mir läuft es auch beschissen, sagte Jan. Ich reise zwar eine Ausstellung nach der anderen, aber verdiene kaum etwas. Die Realität ist, dass ich sogar die Transportkosten zur Hälfte selbst tragen muss. Inzwischen komme ich wegen der vielen Nebenjobs kaum zur eigentlichen Arbeit. Unter den Arm geklemmt, schleppte Jan ein paar Holzplatten mit. Die Platten habe ich gerade in der Landesvertretung von Baden-Württemberg abgestaubt, erklärte er. Da habe ich heute aushilfsweise gearbeitet und eine Bühne gebaut, die für einen Empfang gedacht ist. Aber selbst diese Aushilfsjobs werden inzwischen knapp. Wegen der Kürzungen im Kulturbereich wird die Auftragslage immer mieser. Es gibt weniger Aufträge und mehr Leute, die es nötig haben. Dabei muss ich eigentlich 600 Euro pro Monat zusätzlich heranschaffen. Meine Partnerin ist mit unseren zwei Kindern ins Ausland gegangen und erwartet, dass ich sie unterstütze. Ich musste unwillkürlich an Georg Büchners literarische Figur Wojciech denken. Ein einfacher Mann, der sich zwischen zahllosen, aussichtslosen Nebenerwerben zermürbt. Vor dem Aussteigen aus der U-Bahn berichtete mein Kollege Jan noch, dass seine eigentliche Einnahmequelle zurzeit darin bestand, einem erfolgreicheren Künstler dabei zu helfen, sein überteuertes Lager aus der Hauptstadt in eine preiswertere, ländliche Kleinstadt zu verlegen. Am Alexanderplatz trennten sich unsere Wege. Während Jan mit den Holzplatten unter dem Arm den Waggon verließ, dachte ich an meinen Freund Tommy, einen Künstler in New York. Auch Tommy hat sich, so wie Jan, als Kunstlagerist verdingt. Er verdiente seinen Unterhalt als Mitarbeiter eines reichen New Yorker Kunsterben, indem er den Nachlass dessen Mutter, einer Bildhauerin, ordnete. Zu Tommys Glück zog sich diese Tätigkeit über Jahre hin, weil der Kunsterbe schrecklich neurotisch war und immer wieder neue Möglichkeiten ersann, die Werke seiner Mutter zu ordnen. Als etwa die Sortierung der Boxen nach Größe abgeschlossen war, sollte alles neu arrangiert werden, indem die Jahreszahlen der Entstehung als neues Kriterium verwendet wurden. Und so weiter. Alphabetisch, nach Titel oder nach Technik, die Bronzegüsse separat von den Steinskulpturen. Das absurde Umschichten nahm kein Ende und Tommy hatte für einige Jahre eine finanzielle Verschnaufpause, in der er freischaffen konnte, wenn er nicht gerade Boxen stapelte. Auch ich habe meine freien Kunstprojekte jahrelang durch schräge Nebenjobs querfinanziert. Ich war Möbelschlepper, Kurierfahrer und Bauhelfer. Ich begleitete auch Reisebusse mit Rentnern zum Nürnberger Christkindlmarkt. Während eines Auslandssemesters am Royal College of Art in London hatte ich einen Job in einer Steuerkanzlei. Die Arbeit bestand darin, einen Raum voller Kartons mit Spesenabrechnungen von Bankmanagern abzuarbeiten. Die Mehrwertsteuerbeträge wurden damals von Hand in Listen eingetragen, damit die Banker die Steuer für ihr Luxusleben zurückerstattet bekommen konnten. Von dem geringen Stundenlohn, den ich mit dieser halblegalen Beschäftigung verdiente, zahlte ich die Miete für ein Zimmerchen im East End. Einen einträglicheren Job hatte ich später als junger Videokünstler mit meinem Studienkollegen Marvin. Im Auftrag zwielichtiger Autohändler erstellten wir eine Art Werbevideo, das den Verkauf ausrangierter Busse aus deutschen Verkehrsbetrieben in Richtung Osteuropa ankurbeln sollte. Der Auftraggeber war ein stämmiger Typ im mittleren Alter. Er zahlte bei Übergabe des Videos in bar und zog ein Päckchen Scheine direkt aus der hinteren Hosentasche. Mit Marvin betätigte ich mich später finanziell halbwegs einträglich im Bereich Bauzaunverschönerung. Aber das war ein Tiefpunkt. Ich kenne Künstlerinnen und Künstler, die ihr Geld im Telefonmarketing oder als Versuchsperson bei Medikamententests verdienen. Das alles verdient Respekt. Ziemlich bizarr fand ich aber einen Typ, der einst vorgab, Künstler zu sein. Seine Einnahmen erzielte die zwielichtige Gestalt mit privater Parkraumbewirtschaftung. Er herrschte über ein Imperium gepachteter städtischer Brachen, die er nutzte, um Gebühren für das Abstellen von Fahrzeugen zu erheben. Das Resultat war, dass der Typ vom Künstler zum Geldeintreiber wurde, mit allen negativen Konsequenzen für den Charakter. Wer sich vor moralischer Erosion schützen will, muss sich eben einen Nebenjob in einer Umgebung suchen, die der Besserung des Menschen dient. Ich habe gehört, dass die Aussichten, einen kreativen Nebenerwerb als Workshopleiter in einem Gefängnis zu ergattern, gar nicht schlecht sein sollen. Zu Ohren gekommen sind mir auch Berichte von Kunstschaffenden, die ihr Geld in der Alten- oder Krankenpflege verdienen. Immer wieder ist zu vernehmen, dass in diesem Berufsfeld dringend Arbeitskräfte benötigt werden. Aber es scheint nicht einfach zu sein, da einen Fuß in die Tür zu bekommen. Ein Bekannter aus Kunstkreisen, der sich einmal um eine Stelle als Altenpfleger bemüht hatte, erhielt eine Absage. Es hieß, er sei durch sein Kunststudium überqualifiziert. Jobs, bei denen die künstlerische Qualifikation etwas zählt, sind rar. Aber es gibt sie. Ein anderer Bekannter, ein Maler aus Leipzig, hat es tatsächlich geschafft, als hochbezahlter Stratege für Change Management in einer sehr bekannten Unternehmensberatung Fuß zu fassen. Das war vor Jahren. Über seine künstlerische Entwicklung habe ich nie wieder etwas vernommen. Manche Leute haben auch die Seite gewechselt und sind aus dem Lager der Kunstherstellenden zu den Subventionsgebern oder Lobbyisten übergetreten. Ich habe erlebt, wie aus einer vielversprechenden Performance- und Installationskünstlerin eine Sachbearbeiterin in der Kulturverwaltung einer Großstadt wurde. Bedenklich ist auch der Werdegang eines couragierten Künstlers aus Baden-Württemberg. Er wurde als Vertreter eines Berufsverbands zum professionellen Funktionär. Kulturpolitik statt Kunst stand von da an ganz oben auf seiner To-Do-Liste. Ich kenne auch Kunstschaffende, die versucht haben, ihr Glück auf dem Land zu finden. Von wenigen hat man seitdem wieder etwas gehört. Die Landwirtschaft scheint als Booster für eine künstlerische Laufbahn nur ausnahmsweise geeignet zu sein. Der große Anreger des Impressionismus, der Maler Camille Pissarro, gehörte dazu. Im Jahr 1884 bezog Pissarro mit seiner Familie ein Haus in der ländlichen Gemeinde Erigny bei Paris. Dort entstanden neben Bildern der Umgebung zahlreiche Ansichten des Gartens. Der von seiner Frau Julie bewirtschaftete Nutzgarten war jahrelang die Existenzgrundlage der Familie, bis diese von den Gemäldeverkäufen leben konnte. In den Bildern Pissarros ist Julie oft bei der Gartenarbeit zu sehen. Ich frage mich, ob es Künstlerinnen und Künstler, die aus wohlhabenden Verhältnissen stammen, leichter haben, sich ihrem Schaffen zu widmen. Sicher ist ein Erbe oder Vermögen kein Nachteil, aber das trifft nicht immer zu. Ich kenne eine Künstlerin, die ein ganzes Pharmaunternehmen geerbt hat. Das bedeutet eigentlich nur, dass der Brotberuf neben der Kunst zwar weniger prekär ist, aber trotzdem Lebenszeit beansprucht, die für die Ateliertätigkeit verloren geht. Ich erinnere mich auch noch gut an den Besuch bei einem Künstlerfreund, der ein Mietshaus in Berlin geerbt hatte. Plötzlich saß er nicht mehr in seinem Atelier, sondern als Verwalter an einem mit Papier eingedeckten Schreibtisch. Er trug Verantwortung als Bauherr und führte misstrauische Telefonate mit säumigen Mietern seines Mehrfamilienhauses. Was bleibt also noch als Strategie, um vor dem großen künstlerischen Durchbruch nicht in Armut zu versinken? Ist eine Geldheirat vielleicht die Lösung? Der niederländische Maler Hieronymus Bosch ehelichte beispielsweise im Jahr 1475 die wohlhabende Aleid Goyerts van den Merwene. Durch ihr Vermögen und ihre Kontakte wurde Hieronymus unabhängig und zum geachteten Mitglied der Gesellschaft seines Wohnorts St. Hertigens Bosch. Auch Hans Holbein, der Jüngere, machte sein Glück durch Heirat. Er ehelichte die vermögende Basler Witwe Elisabeth Meyer. Dies erleichterte dem süddeutschen Holbein den Beitritt zur Basler Malerzunft, was mit Aufträgen für Porträts und Sakralkunst verbunden war. Aber Vorsicht! Nicht immer ist eine Hochzeit die Rettung. Als die erfolgreiche Barockmalerin Judith Leister 1636 mit ihren Kollegen Jan Miense Molinier den Bund der Ehe einging, bedeutete dies das Aus für ihre Laufbahn. Fortan musste sie Hausarbeit und Kinderbetreuung übernehmen, während ihr weniger talentierter Mann kontinuierlich am Kunstmarkt präsent blieb. Aber nach Jahren in der Kommune zog sie das bittere Fazit, dass die Sitzungen im Plenum ihr alle Kraft genommen und das gemeinschaftliche Leben ihre Karriere ausgebremst hatte. Kehren wir also zurück in Leonardos Mailänder Atelier. Er sitzt vor der Leinwand und malt der Madonna einen Heiligenschein. Dann beginnt er mit Entwürfen für ein monumentales Reiterdenkmal, das der Herzog bei ihm im Auftrag gegeben hat. Er weiß noch nicht, dass auch dieses Projekt scheitern wird. Für den Abguss wird keine Bronze aufzutreiben sein. Das Metall wird für die Anfertigung von Waffen gebraucht werden. Waffen sind auch heute wieder wichtiger als Kunst. Die Bedürftigkeit der Bundeswehr ist ein allgemein akzeptiertes Narrativ. Ich habe aber noch nie einen Soldaten abgezweigte Holzplatten durch die Stadt tragen sehen. Es ist mein Künstlerkollege Jan, der die Bühnenreste aus der Landesvertretung über den Alexanderplatz in sein Atelier schleppt. Prekarität in der Kunst ist ein strukturelles Problem, das mehrere Ebenen hat. Finanzierung, Sozialabsicherung, Marktzugang und Sichtbarkeit. Hier sind Vorschläge, wie man vernünftig gegen den Missstand vorgehen kann. Öffentliche Förderprogramme sollten ausgebaut und nicht gekürzt werden. Der Zugang zur Künstlersozialkasse muss erleichtert, die Beitragshöhe flexibilisiert und die Leistungen ausgeweitet werden. Eine Grundsicherung für KünstlerInnen sollte eingeführt werden. Verbände und Institutionen haben längst verbindliche Mindesthonorare für Ausstellungen und künstlerische Leistungen definiert. Museen, Galerien und Auftraggeber dürfen diese nicht unterwandern, sondern müssen offenlegen, wie viel KünstlerInnen tatsächlich für ihre Arbeit erhalten. Kommunen sind dafür verantwortlich, dass preiswerte, zentrumsnahe Atelierplätze vorhanden sind und erhalten bleiben. Und schließlich geht es um kulturelle und gesellschaftliche Anerkennung. Künstlerverbände müssen bei Kulturpolitik, Subventionen und Förderprogrammen stärker mitsprechen. Statt der verbreiteten Auffassung, Kunst sei ein freiwilliges Add-on, braucht es mehr echte Wertschätzung für künstlerische Arbeit. Und damit ist das Produzieren von Kunst gemeint.

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5: Ja, hallo und guten Abend. Schön, dass ihr da seid. Mein Name ist Sebastian Sutro und ich begrüße euch und Sie herzlich zu unserer heutigen Veranstaltung im IFKI. Wir leben in unschönen Zeiten. Francis Fukuyamas Ende der Geschichte kam nicht. Keine stabile, liberale Weltdemokratie als Abschluss der Jahrhunderte voller Kriege und Katastrophen und natürlich auch nichts Besseres. Die Nachkriegsordnung oder genauer die Zeit nach 1989 scheint Stück für Stück in sich zusammenzufallen. Von Antonio Gramsci stammt die Idee eines Interregnums, einer ungewissen Zwischenphase. Er hat sie 1926 im faschistischen Italien in seine Gefängnishefte notiert. Die alte Welt liegt im Sterben, die neue ist noch nicht geboren, es ist die Zeit der Monster. Dieses Gramsci zugeschriebene Zitat erlebt aktuell in Büchern, Podcasts oder Instagram-Posts eine neue Konjunktur. Der Wortlaut ist aber, wie der Guardian kürzlich berichtete, wohl in einer leicht verfälschten Version von Slavoj Žižek, ob bewusst oder unbewusst, popularisiert worden. Was Gramsci tatsächlich schrieb, war weniger plakativ, aber aus meiner Sicht treffender. Zitat: Die Krise besteht gerade in der Tatsache, dass das Alte stirbt und das Neue nicht zur Welt kommen kann. In diesem Interregnum kommt es zu den unterschiedlichsten Krankheitserscheinungen. Also Krise und keine Monster. Das passt auf unsere Gegenwart der Polykrise menschlichen Ursprungs. In den derzeitigen Umwälzungen haben Rechte und Rechtsradikale wieder Aufwind. Nicht nur in den USA, wo sich das einst liberale Silicon Valley mit seiner Counterculture-Vergangenheit der Magerwelt andient, sondern auch in Europa, wo antidemokratische bis offen faschistische Parteien in Parlamente und Regierungen drängen. Was hat das nun mit künstlicher Intelligenz zu tun? Ist sie auch eine Krankheitserscheinung unserer Zeit? Ist sie ein Katalysator einer sterbenden oder Geburtshelfer einer neuen, düsteren Welt? Zahlt sie ein auf reale oder konstruierte Ängste, die die Rechten ausnutzen? Bringt nicht nur die Angst vor den Fremden, sondern auch die Angst vor KI die Rechten an die Macht? Unser heutiger Referent kann und wird all diese Fragen beantworten. Rainer Mühlhoff ist Philosoph und Mathematiker und Professor für Ethik der künstlichen Intelligenz an der Universität Osnabrück. Er war in Berlin mit dem Weizenbaum-Institut assoziiert und ist es noch mit dem Einstein Center Digital Future. Im Wintersemester 2025/26 war er Gastwissenschaftler am Oxford Internet Institute der University of Oxford. Sein aktuelles Forschungsprojekt trägt den Titel KI und Demokratie, Rechtsstaat, Teilhabe, Nachhaltigkeit und wird vom Bundesministerium für Forschung, Technologie und Raumfahrt gefördert. Zuletzt erschien von ihm 2025 bei Reclam das Büchlein Künstliche Intelligenz und der neue Faschismus, um das es heute gehen soll. Erst Anfang der Woche wurde das Werk von der Friedrich-Ebert-Stiftung als das politische Buch 2026 ausgezeichnet. Nun genug der Vorrede, ich wünsche euch und uns wie immer Erkenntnisgewinn und übergebe an Rainer Mühlhoff.
0: Ja, vielen Dank. Danke fürs zahlreiche Kommen, für die super nette Einladung. Wir wissen ja alle, in welchen Zeiten wir leben, seit, weiß ich nicht wie lange, mindestens ja seit 1,5 Jahren, wo Donald Trump wieder da ist. Es wird relativ offen mittlerweile davon gesprochen, dass das eine historische Krise oder vielleicht auch ein Schaden für die US-Demokratie von historischem Ausmaß ist, der hier gerade entstehen könnte. Genau da möchte ich hinkommen. Das Buch, um das es gehen soll, die Idee dazu ist am 8. November 2024 entstanden, also wirklich am Tag nach der Wahl, Wiederwahl von Donald Trump. Die Idee insbesondere aus dieser, da war diese Nachrichtenmeldung, dass Elon Musk die Wahlnacht bei Trump in Mar-a-Lago verbringen würde. Das fand ich irgendwie so romantisch, dass ich mir dachte, daraus müsste man aus dieser Verbindung zwischen Tech, wofür steht da die Tech-Industrie, gerade auch in solchen Personen wie Elon Musk, und wofür steht die Politik von Donald Trump und was daraus wird, aus dieser Verbindung müsste man, die muss man jetzt dringend thematisieren und man muss sie auch als Faschismus thematisieren. Das war die Idee. Das mag drastisch und reißerisch klingen. Ich habe das auch am Anfang erstmal gegenüber dem Verlag verteidigt. Da gab es ein bisschen Diskussion, ob man das jetzt unbedingt in den Titel tun muss. Ist ja in Deutschland auch ein scham- und schuldbelastetes Wort. Das Programm war relativ klar. Wir dürfen Faschismus nicht in die Vergangenheit lokalisieren und dann dort ist es abgeschlossen, sondern Faschismus kann es halt auch wiedergeben. Die Vergangenheit hat kein Privileg auf Faschismus und Faschismus ist eine Sache, die man auch bereit sein muss, wieder zu erkennen, falls sie wiederkommt. Und deswegen war mit Teil dieses Projektes halt auch diese, problematische Vokabel so ein bisschen aus der Idee herauszureißen. Ein Faschismus, das muss dann immer so aussehen wie bei den Nazis. Ja, also viele warten darauf so, solange das jetzt noch nicht so aussieht wie bei den Nazis, solange wir noch keine Massenmobs auf den Straßen oder Ermordungen auf der Straße von marginalisierten Bevölkerungsgruppen oder Linken oder so sehen oder Deportationen oder Konzentrationslager, solange reden wir noch nicht von einem Faschismus. Das ist sehr problematisch, weil man Faschismus ja auch verstehen kann als eine bestimmte erstmal Ideologie. Die kann man ja auch haben, wenn sie noch nicht Realität ist, in Form eines konsolidierten Herrschaftssystems. Aber vor allem auch, weil Faschismus sehr viel auch mit einer politischen Haltung zu tun hat. Also letztlich eine Frage von Autoritarismus, auch der Charakterdispositionen und des eigenen Verhältnisses zu so etwas wie Rechtsstaat und Demokratie, Gewaltfreiheit, gewaltfreier eben politischer Meinungsfindung, Kritik, deliberative Debatte. All das ist ja mit unter Faschismus gefasst und solche Merkmale von Faschismus oder faschistoidem Charakterdispositionen oder politischen Handlungsweisen oder Haltungen sehen wir sehr wohl bei einigen der Akteure, die da gerade im Spiel sind. Deswegen stelle ich das jetzt hier auch einmal noch kurz voran. Also es ist halt immer schwierig, jetzt hier so über Faschismus zu reden, ohne es so richtig zu definieren. Das Problem ist, wenn man es jetzt definieren wollte, dann erstens muss man einem jahrzehntelangen Forschungsstand gerecht werden, der sich natürlich systematisch in den Sozialwissenschaften, Politikwissenschaften, in der Psychologie und so weiter mit Faschismus beschäftigt hat. Das ist sehr schwer in der Kürze eines solchen Abends, wo man eigentlich über KI auch reden möchte. Und zweitens haben natürlich Definitionen immer das Problem, dass sie eine Sache auf etwas festnageln. Und wenn die Sache dann aber plötzlich mutiert oder so ein bisschen anders aussieht oder shiftet, dann ist man nicht so leicht bereit, das Neue darunter zu fassen. Das ist ja auch immer ein Nachteil von Definitionen. Deswegen will ich jetzt hier sagen, was ich unter Faschismus verstehe, ohne dass es eine abgeschlossene Definition sein muss. Das sind eher die analytischen Schwerpunkte, die man, glaube ich, gerade setzen sollte, um zu erkennen, dass wir faschistische Tendenzen haben zwischen USA und auch in Deutschland. Also insbesondere ist das nicht die These, dass wir in einem Faschismus leben. Ja? Faschistische Tendenzen sind ja erstmal Kräfte, die dahin wirken wollen. Darüber möchte ich hier reden. Und ich gehe da oder operiere damit so drei irgendwie charakteristischen Merkmalen. Das eine ist halt, dass faschistische Kräfte auf einer radikalen Gewaltbejahung als politisches Mittel, als legitimes politisches Mittel beruhen. Also Faschismus ist eine Politikform, die mit Gewalt Politik macht, die auch sagt, Gewalt zum Beispiel auch in Form des Rechts des Stärkeren oder in Form von natürlichen Hierarchien sei legitim, sei natürlich, sei selbstverständlich. Und deswegen macht man daraus, da nutzt man das auch als politisches Mittel. Es ist eine Gewalt, die sehr stark auch so eine Spektakelkomponente hat. Das wird ja seit dem Faschismus, deutschen, italienischen Faschismus des 20. Jahrhunderts immer wieder studiert, dass faschistische Gewalt oder Gewalt, politische Gewalt im Faschismus nicht nur einem instrumentellen Zweck dient, sondern vor allem auch irgendwie so eine Art kollektive Aggressionsabfuhr. Also das muss, und deshalb wird Gewalt spektakularisiert. Also heute sieht man das sehr gut, wie zum Beispiel so ICE-Raids in den USA dann live gebroadcastet werden und auf Instagram, also zu so Social-Media-fähigem Material aufbereitet werden, wie man Menschen, die dort ohne rechtsstaatliches Verfahren und sehr gewaltvoll deportiert werden, sogar noch schmäht von öffentlicher Seite. Denken Sie an diese KI-generierten Ghibli-Style-Comics von deportierten Menschen, die dann vom Weißen Haus geteilt werden. Also eine richtige Diffamierungsstrategie. Es ist so eine Gewalt als kollektive Aggressionsabfuhr, als etwas, wo man sich kollektiv dran ergötzt und natürlich sich auch kollektiv gegen Feindbilder aufwiegelt. Feindbilder zu konstruieren, ist ganz wesentlich für faschistische Ideologie. Und die aktuellen Feindbildkonstruktionen sind insbesondere migrantisierte Menschen. Das sieht man sehr gut. Ein zweiter Aspekt und ganz wesentlich für faschistische Politik ist, dass es eine Politik ist, die gegen Demokratie und Rechtsstaat angeht. Das ist deshalb wichtig und das ist vielleicht auch einfach die zentrale Botschaft, die ich mit dem Buch, aber auch mit solchen Vorträgen, die ich relativ viele aktuell halte, verbinde, dass man einfach in unserer Gesellschaft klarer vermitteln muss, dass es zwei ganz unterschiedliche Frontlinien gibt. Das eine ist so ein bisschen eher konservativ oder eher progressiv im Sinne so des parteipolitischen Spektrums. Das muss es alles geben, diese Position in einer Demokratie. Und da befinden wir uns dann, und da hat dann eine Demokratie eine lebhafte Debattenkultur. Das andere ist aber die Frontlinie, ob man für oder gegen den Rechtsstaat oder für oder gegen die Demokratie ist. Und faschistische Kräfte, die sind nicht einfach nur noch ein bisschen weiter rechts oder sowas in der Art, sondern die sind gegen dieses System im Ganzen. Und das ist eine ganz andere Unterscheidungslinie. Und wenn man über sowas wie die AfD beispielsweise spricht, dann muss man sehen, dass man mitunter diese Partei nicht einfach noch ein bisschen weiter rechts einzuordnen hat, sondern auf der anderen Seite dieser Unterscheidungslinie, nämlich der Unterscheidung zwischen freiheitlich-demokratische Grundordnung oder nicht freiheitlich-demokratische Grundordnung, also Rechtsstaats- und Demokratiekonformität oder eben nicht. Und das ist hier entscheidend. Faschistische Politik möchte den Rechtsstaat zersetzen, also lange gewachsene Strukturen wie Gewaltenteilung, Grundrechte, Gleichheit vor dem Gesetz und so weiter sollen abgeschafft werden. Das sieht man in den USA ja auch wieder, Versuche in die Richtung unternommen werden und auch diese Strukturen teilweise erodieren. Es werden die Institutionen geschmäht, insbesondere auch die Judikative. sehr charakteristisch auch so eine Herrschaft durch Ungewissheit und Terror. Also das wird auch von manchen FaschismustheoretikerInnen immer betont, dass man im Faschismus nie weiß, ob man sicher auf der Seite derer ist, die verschont bleiben, weil jeder ständig damit rechnen muss, irgendwann selber ins Fadenkreuz zu geraten. Also es ist auch noch so eine Komponente davon, also eine Willkürkomponente. So, und das dritte Merkmal, und soweit war das eigentlich ein Referat dessen, was man in der Faschismustheorie sehr etabliert vorfindet. Ein Aspekt, den ich in dieser Studie so ein bisschen stärker gemacht habe, ist das Verhältnis von Faschismus zur Technologie. Der Faschismus in der Vergangenheit wie in der Gegenwart hat ein relativ spezielles Verhältnis zur Technologie. Einmal eines der Verherrlichung und so weiter, da hat zum Beispiel Umberto Eco sehr viel drüber geschrieben. Aber zweitens eines, und das ist zumindest mir aus meiner Schulbildung, die aus den 90er Jahren kommt, weniger bekannt, eben auch ein knallhart instrumentalisierendes Verhältnis zur Technologie. Ich würde sagen, es ist sogar ein Charakteristikum von Faschismus, dass er modernste Technologie knallhart als Machtinstrument einsetzt, also als ein Instrument, um seine politischen Ziele zu erreichen. Bevor ich Ihnen diesen Punkt kurz erläutere, mache ich mal direkt aufs nächste Slide, weil das ist nämlich jetzt schon der Einstieg in den ersten Teil dieses Vortrags. Der hat zwei Teile, einen kurzen und einen langen. Und diesen dritten Punkt erläutere ich jetzt in diesem kurzen ersten Teil. Ich will den noch kurz vorausschieben, dass es auch so ein bisschen hier darum geht, dass man ja sagen könnte, die Verwendung von KI-Technologie für faschistische Politik ist von rein instrumenteller Natur. Also KI-Technologie eignet sich aus irgendwelchen Gründen besonders gut für Faschisten oder FaschistInnen, um ihre politischen Ziele damit zu erreichen. Und deshalb ist da so eine Verbindung. Die These dieses Vortrags und dieser ganzen Studie ist, da ist mehr dahinter. Es ist eine nicht nur opportunistische Verbindung, sondern da gibt es gemeinsame ideologische Wurzeln zwischen KI, was auch immer das ist, und Faschismus, die sehr weit auch Jahrzehnte zurückreichen. Das heißt, dass diese Verbindung, die wir da gerade zwischen Alt-Right und Tech-Industrie sehen, nicht nur Opportunismus ist, nicht nur mehr Profit machen und sich dadurch in so eine taktische Nähe zur Macht oder so begeben, sondern da steckt mehr dahinter. Und das ist ein bisschen die Botschaft dieses Vortrags, die dann im zweiten Teil kommt. Das heißt, wenn wir uns noch einmal auf das Instrumentelle konzentrieren und uns fragen, warum eignet sich eigentlich KI gut für faschistische Zwecke, dann lohnt sich dieser Blick in die Geschichte, der zumindest für mich auch einer der ausschlaggebenden Gründe war, dieses Buch zu schreiben, weil ich nämlich auch im Herbst 2024 das erste Mal ausführlich diese Studie von Edwin Black gelesen habe. Ich weiß nicht, wer die kennt, aber das wurde Anfang der 2000er geschrieben und ich habe das deswegen zum Beispiel auch nicht in der Schule gelernt, aber die Nazis, die haben seit kurz nach der Machtergreifung bis zum Ende des Regimes eine sehr enge Kooperation mit IBM unterhalten. Also mit dem Computerhersteller, ne, von dem, der hier jetzt nicht mehr, die Marke wurde irgendwann verkauft, aber ne, von dem wir heute noch Computer haben. Und zwar wollte Hitler schon wenige Wochen nach der Machtergreifung einen Zensus durchführen in Deutschland, der so detailliert sein sollte, dass man damit insbesondere auch die Abstammung und religiöse Zugehörigkeit der Menschen erfassen konnte. Und er wollte mal in dem damals, glaube ich, 42 Millionen Einwohner starken Bundesland Preußen anfangen. Und wollte diesen Zensus auch noch sehr schnell, der musste irgendwie innerhalb von 4 oder so Monaten gemacht werden und preußische Statistikbeamte, also es gab damals ja schon Statistikwesen, ganze Behörden, die haben gesagt, so, das dauert Jahre. Also die Idee bei diesem Zensus war, von Haustür zu gehen, also N gleich all, ja, also alle sollten befragt werden, nicht eine Stichprobe, wie man das heute macht, sondern wirklich alle sollten befragt werden. Und dann hat sich IBM durchaus in der Person von Watson selber angeboten, das mit Lochkartentechnologie in den geforderten 4 Monaten machen zu können. Lochkarten sind ja so ein analoges Speichermedium. Die Älteren unter Ihnen werden das noch kennen, weil sie selber damit gearbeitet haben, weil das wurde nach dem Zweiten Weltkrieg auch zu einem Industriestandort in Deutschland und Europa. Das ist im Grunde halt so ein Speichermedium, da legt man dann für jede Person eine Lochkarte an, die hat so ein paar Spalten, weiß ich nicht, 86 Spalten, da konnte man dann so die Attribute reinstanzen. Da wurde dann so, wer sind deine Eltern, was hast du studiert oder was für eine Ausbildung hast du, was für einen Beruf hast du, bist du in der Partei, Religionszugehörigkeit der Eltern, sondern so 86 Attribute. Hitler wollte so viele Daten erfassen über die Menschen, dass IBM war damals schon Marktführer für diese Sache in den USA. Das war in den USA schon ein Industriestandard. IBM hat damit noch ein größeres Lochkartenformat herstellen müssen, weil die Nazis so viele Daten haben wollten, dass sie auf die Standardlochkartengröße nicht draufpassten. Das hat IBM aber bereitwillig gemacht und auch immer vorauslaufend dem Nazi-Regime neue technische Möglichkeiten vorgeschlagen, die IBM entwickeln könnte für die Zwecke der Nazis. Also das kann man in diesem 500 Seiten dicken Buch hier alles sehr genau nachlesen, mit sehr viel Material belegen. Warum war das interessant, Lochkarten? Was kann man damit machen? Das ist ja im Grunde ist das eine frühe Massendatenverarbeitungstechnologie. Also sie haben dann über jeden Bürger und jede Bürgerin eine Lochkarte mit diesen eingestanzten Attributen. Und warum man das wollte, ist, weil man damit automatisiert Datenbankabfragen machen kann, insbesondere Sortierungen. Also wenn Sie zum Beispiel aus dem 42 Millionen Lochkarten dicken Stapel aus Preußen wissen möchten, wer ist in zweiter Linie, in zweiten Grad jüdischer Abstammung und hat gleichzeitig Maschinenbau studiert, dann konnten Sie genau solche Kombinatoriken von Attributen automatisiert mit Tabuliermaschinen, also die Karten aus dem Stapel raussortieren, die diese Kombination von Attributen erfüllten. Und auf genau diese Weise haben die Nazis unter anderem den Deportationsapparat und den Apparat für Zwangsarbeit organisiert. Also die Entscheidungen, wer kommt wohin in die Zwangsarbeit, wer kommt in welches KZ. Irgendwann hatte jedes KZ, jede Bahnstation, jede Behörde, jede Schule so eine Hollerith-Abteilung. Also Hollerith war der deutsche Name oder der Name, unter dem das in Deutschland vermarktet wurde, diese Lochkarten. Und die Entscheidungen, wer wohin kam, bis zur Gaskammer wurden durch Tabelliermaschinen als Kombination von Attributen getroffen. Das heißt, das ist eine Massendatenverarbeitungstechnologie, die sehr effizient ermöglicht, so Sortierungen vorzunehmen und die da knallhart genutzt wurde, unter anderem eben, um den Vernichtungsapparat zu betreiben. Nicht nur diesen, das Ganze wurde zum Standard-Interface zu Behörden für jede Form von administrativen Vorgängen. Das wurde zum Industriestandard. Damit wurden ganze Industriezulieferketten organisiert. Ich habe hier sehr gezielt eine Werbung von IBM von nach dem Zweiten Weltkrieg. Hier, Sie sehen das 1950 abgebildet, um zu zeigen, dass it came to stay. Durch die Aufträge von Hitler wurde IBM in Europa groß mit dieser Technologie und auch zum Marktführer und hat Dutzende Fabriken eröffnet, um Milliarden von Lochkarten herzustellen, allein für die Nazis. Das ist aber nach dem Krieg geblieben, weil die ganze Industrie das als Logistiktechnologie verwendet hat. Und das wurde dann nur erst durch die Computer, die digitalen Computer, abgelöst. Naja, was hat das jetzt mit KI zu tun? KI ist natürlich auch eine Massendatenverarbeitungstechnologie, die es auch sehr gut erlaubt, Menschen zu sortieren. Und das ist vielleicht ja das, was, also das Problem, die Problemstellung oder das Anwendungsgebiet, für das heutige KI-Technologie sogar groß geworden ist. Also das Gründungsproblem aktueller KI-Technologie ist doch sowas wie Credit Scoring oder Versicherungsrisikoscoring. Also ich habe bestimmte Daten über Menschen und möchte daraus ausrechnen, ob sie ein Risiko darstellen. Und man kann, das ist ja bekannt, mit Machine Learning-Verfahren über Menschen allerhand abschätzen über sie. Also sowas wie, haben sie psychische Krankheiten, haben sie ein Risiko für Schulden, sind sie als Arbeitnehmer, kann man davon ausgehen, dass sie gut arbeiten werden oder nicht, was ist ihre politische Gesinnung, was ist ihre soziale, sozioökonomische Herkunft. Das sind alles Daten, die man sehr gut aus scheinbar unsensiblen Daten, sowas wie Verhaltensdaten im Internet, ne, was man so auf Social Media hinterlässt, ableiten kann, also abschätzen kann mittels KI-Methoden. Naja, und das sind alles Datenfelder, nach denen die Nazis Leute inhaftiert und ermordet haben. ICE, na, die amerikanische Einwanderungspolizei, ICE, ist vor ein paar Wochen dafür in die Schlagzeilen gekommen, dass sie sogar bei Google, Meta und anderen Unternehmen, die personalisierte Werbung bereitstellen, das ist ja was mit KI gemacht wird, ne? Die Entscheidung, welche Werbung siehst du, weil sie möglichst auf dich zugeschnitten ist und zwar anhand dessen, was man über dich vorhersagen kann. ICE wollte auf genau diese KI-Modelle zugreifen, um, naja, Verfolgungsentscheidungen zu treffen, also um Targeting-Entscheidungen zu treffen in Bezug darauf, wen man inhaftieren muss als potenzielle migrantisierte Person. Das heißt, wir sehen, dass dieses Vermögen über Menschenattribute abzuschätzen, in relativ ähnlicher Weise etwas ist, also ich sehe da so eine Strukturanalogie zu diesen Hollerith-Fällen, aber es gibt natürlich einen ganz wesentlichen Unterschied. Mit den Lochkarten kann man nur die Daten über Menschen ableiten, die Kombinationen aus den Daten sind, die man da reingestanzt hat, ne? mit prädiktiver KI-Technologie kann man Daten über Menschen vorhersagen, die nie irgendwo angegeben hat. Angenommen, sie wissen selber nicht mehr, ob sie ein Risiko für Depressionen haben. Das kann man über sie vorhersagen, indem man eine Minute Audio-Recording von ihnen hat. Dann kann man mit KI-Modellen relativ präzise sagen, ob sie ein Risiko haben für Angststörungen. Ja, also da haben wir so eine Drittwirkung, dass man heutzutage über Leute Sachen vorhersagen kann, die sie nicht mal selber angegeben haben. Das ist aber der einzige Unterschied, sagen wir mal. Genau, also das war hier die Slide, wo man sieht, dass das heutzutage angezapft wird von ICI und anderen paramilitärischen Operationen. Man sieht natürlich auch, dass KI, und da möchte ich jetzt schneller hinweggehen, man sieht natürlich auch auf einer anderen Ebene, warum KI für eine Politik, die Menschen diskriminieren und verfolgen und ermorden möchte, interessant ist, also das war jetzt hier dieses, wir können was über Leute rausfinden. Eine völlig andere Dimension ist natürlich die ganze Propagandadimension. Ne? Wir haben es ja auch heutzutage sehr stark mit, oder im Dritten Reich haben wir immer über Propaganda erfahren und da hieß es immer Propaganda. Ich habe mich schon als Schüler immer gefragt, was ist eigentlich genau Propaganda? Was definiert das? Jetzt sind wir heute in einer Zeit, wo wir dieses Wort nicht so viel gebrauchen, aber relativ ähnliche Diskurserzeugnisse sehen. KI kann man ja erstmal, also das sind ja diese Deepfakes und das ist ja die Idee, sie haben irgendein Video, hier das von Obama, und können dann halt mit einer generativen KI ein anderes Gesicht da rein montieren. Dann hält halt Putin diese Rede, die er aber nie gehalten hat. Das wird auch, die Stimme wird adaptiert. Das ist so ein klassischer Deepfake. Das ist ja so ein Ding, das kann man seit ein paar Jahren. Und das wird zu Desinformationszwecken eingesetzt, massiv, aber auch zum Beispiel, um Leute zu erpressen. Ja, also eine der Hauptanwendungen davon ist halt leider das, was man Revenge Porn nennt, also Pornografie. Da nimmt man halt jemanden, den man diffamieren möchte und setzt sein Gesicht in ein Porno-Video rein und damit kann man die Person ganz gut erpressen, schikanieren oder durchs Dorf treiben. Das ist etwas, das trifft AktivistInnen oder JournalistInnen sehr stark, vor allem wenn sie zu unliebsamen Positionen arbeiten. Also das ist so dieses ganze Thema Falschinformation mittels KI. Ich würde sagen, wir sind eigentlich aber gerade schon wieder in so einem Zeitalter oder so im Jahr 2025, 2026 ist es das Blatt nochmal wieder umgeschlagen worden im Buch der Geschichte. Das sind offensichtlich KI-generierte Bilder, ne? Das weiß auch jeder. Also das sind so Bilder von Donald Trump als Jedi Knight oder als Papst, die er selber auch getweetet hat oder das Weiße Haus. Hier, das kann auch Javier Milei, der ist da auch nicht anders als Superman. Es macht auch die AfD in dem Fall nicht ganz so sehr mit so einer Heroisierungsgeste, sondern mit einem subtilen Rassismus und Sexismus. Das ist auch ein offensichtlich KI-generiertes Bild auf diesem AfD-Wahlwerbeplakat, was das sogenannte Deutsche Grillfest TM darstellt, mit Schweinefleisch und den entsprechenden Geschlechternormen und so weiter. Das ist so ein typischer AI-Slop in der öffentlichen Kommunikation. Wir können gerade so eine Bildkultur beobachten, die sehr stark heroisiert oder schmäht. Diese drei Sachen, Heroisierung, Klischee und Schmähung, sind aktuell eine der Hauptanwendungen von bildgenerativer KI in der politischen Kommunikation. Kann man auch mit Text machen, darüber gehen wir jetzt hinweg. Und es ist aber so entscheidend, dass wir gerade so einen Paradigmenwechsel sehen. Die Tagesschau macht noch Faktchecker und so. Also da geht es immer noch um dieses Desinformation aufdecken. Aber eigentlich sind wir schon in einem Zeitalter, wo die Täuschungsabsicht bei solchen KI-erzeugten Bildern gar nicht mehr so im Vordergrund steht, sondern es gar nicht mehr verborgen werden muss, dass diese Bilder KI-generiert sind. Also diese Heroisierung, die ich gerade gezeigt habe, das sind ja alles Bilder, die verbergen gar nicht, dass sie KI-generiert sind. Das müssen sie gar nicht. Und es ist auch nicht so, dass die Leute alle so doof sind, dass sie es nicht sehen oder sowas in der Art, sondern nein, die wirken halt trotzdem. Also die emotionale, affektive Wirkung, die polarisierende Wirkung, die entfalten sie vielleicht sogar gerade, weil sie KI generiert sind. Also Donald Trump, obwohl er der Präsident der USA ist, kann sowas posten. So ein Bullshit über sich, das ist eine Machtgeste. Und wir erleben gerade so einen Übergang zu so einer Bildkultur, die ich als hyperreale Bilder bezeichnen würde. Also Bilder, die eine Realität selber kreieren und gleichzeitig über der Realität stehen. Das ist der zweite Aspekt, warum es so eine instrumentelle Verbindung zwischen KI-Technologie und rechter Politik gibt. Jetzt kann man sich darüber unterhalten, ob das die Linken nicht auch können. Da gibt es gute Studien zu, die relativ klar argumentieren, nee, das ist so einfach nicht. Also gerade diese Bildästhetiken von KI, die sind ja, weil KI immer das aus den Trainingsdaten reproduziert und deswegen immer in der Vergangenheit hängt und immer eine Tendenz zur Klischeebildung hat, zur Stereotypbildung. Deswegen ist es halt viel, viel einfacher, das für reaktionäre Zwecke zu gebrauchen als für progressive Zwecke. Jetzt ist aber, und das war halt jetzt die Vorlage, jetzt ist aber die These mit dieser reinen Instrumentalität, ne, so ja gut, das Tool kann was, was faschistische Politik braucht, ist es noch nicht getan. Und das ist eigentlich die Mission, das so ein bisschen klarer zu machen. Und dazu muss man natürlich ein bisschen eine andere Methodologie auffahren. Da kann man jetzt nicht einfach so Bilder angucken und sowas und Gebrauchsweisen analysieren, sondern da muss man eher analysieren, was sind eigentlich die Weltbilder, die KI treiben und die auch Faschismus treiben. Und deswegen ist man da in diesem Gefilde von Ideologiekritik. Also das, was man in der Philosophie als Ideologiekritik bezeichnet. Was ist eine Ideologie? Gibt es natürlich auch eine Riesentradition, könnte man ganz viel, ganze Abende darüber reden. Aber so mal griffig runtergebrochen ist halt eine Ideologie irgendwie so eine Weltsicht, eine Rationalität, in der es bestimmte Selbstverständlichkeiten, Wahrheiten, Annahmen, die gar nicht als solche erkannt werden oder hinterfragt werden gibt, die so ein bisschen die Art und Weise organisieren, wie wir die Welt beschreiben. Und das, sowas wird zu einer Ideologie in dem Moment, wo es aber Machtinteressen verschleiert. Also wo die Annahmen, die ich als selbstverständlich nehme, die Wahrheiten, die ich für gegeben halte, eigentlich Konfigurationen sind, bevorzugen oder bestimmten Interessen.

Die sind auch noch so schichtenweise organisiert. Ich habe dafür hier so mal dieses Modell der Zwiebel. Das steht in dem Buch so noch nicht drin, aber in der Neuauflage des Buchs kommt es dann rein. Die kommt dann im Sommer. Die KI-Ideologien, die sind wie so eine Zwiebel. Also erstmal, weil manche davon sind mehr so öffentlich bekannt und deswegen an der Oberfläche. Das ist so der öffentliche Diskurs. Und manche sind da, gehen dann halt so in die die Schichten derer, die damit mehr zu tun haben, also in die Wissenschaft oder in die Unternehmenswelt und so rein. Und in der Mitte ist so ein Kern der politischen Radikalisierung, den wir gerade sehr gut sehen. Und aus diesem Kern in der Mitte sprießt ja dann auch diese grünen Blättchen da oben raus. Also der treibt jetzt gerade halt so seine Frucht. Wie das bei so Zwiebeln, also wir müssen die jetzt so ein bisschen auseinandernehmen und wie das bei Zwiebeln so ist, ne? Wenn man sie schneidet, jede Schicht lässt einen weinen. Und das ist halt auch hier so. Fangen wir kurz an und ich will das, hoffentlich gelingt es mir, das kurz zu machen, weil das ja das ist, was wir am ehesten alle kennen, den öffentlichen Diskurs zu KI. Da muss man einfach sagen, es gibt schon so ein paar ideologische Tropen im öffentlichen KI-Diskurs. Damit meine ich so, mit so Tropen meine ich so wiederkehrende Argumentationsmuster, die wie so Diskursmakros wirken. Ja, die hacken sich in jeden Diskurs rein, um irgendwie so eine unhinterfragbare Wahrheit zu platzieren. Sagen wir mal, die erste davon ist das, was man Anthropomorphisierung nennt. KI wird einfach radikal anthropomorphisiert, das heißt vermenschlicht. Ja, man schreibt KI-Technologie menschliche Eigenschaften zu. Das ist sprachlich und bildlich. Also solche Sätze wie, die KI hat zusammengefasst, die KI hat geschrieben, hat mir geantwortet, hat entschieden und so weiter. Das sind ja alles Sätze, wo das Subjekt ist die KI, wer auch immer die KI ist. Es gibt halt auf der Welt nur KI-Services, die von verschiedenen Unternehmen gemacht werden, aber wir reden halt einfach von die KI. Und sie ist auch noch in der Subjektposition des Satzes. Das Prädikat ist dann irgendein Verb, was hochgradig voraussetzungsvolle, meistens menschliche Tätigkeiten benennt, wie Lesen, Schreiben, Zusammenfassen, Nachdenken, eine Psychotherapie mit mir machen. Es ist aber der Sprachgebrauch von KI ist schon das erste Diskursmakro, wie eine bestimmte ideologische Färbung in dem KI-Diskurs eingepflanzt wird. Das zweite Diskursmakro ist Technosolutionismus, nennt man das seit mehr als 10 Jahren, nämlich die Idee, KI ist die technische Lösung für soziale oder politische Probleme. Also der Pflegekräftemangel, die Überforderung der Lehrkräfte, die Ineffizienz der Bürokratie lösen wir mit KI. Und das ist schon so sehr zu einer ideologischen Trope geworden, dass man das nicht mal mehr hinterfragt. Sondern ja, natürlich, klar. Ne, so das ist so eine Art Offensichtlichkeit, obwohl ja diese Verbindung Bürokratie besser machen mit KI so hoch voraussetzen, da können Sie ganze Jahre drüber Forschung machen, ob das überhaupt klappen kann und wenn ja, wie. Der Glaube an KI ist so stark und so gefärbt, dass es offensichtlich ist, dass es klappt. Und das ist, meine ich, da ist das wieder so ein Diskursmakro, ne? Das faltet so Fragen, die man eigentlich stellen und beantworten müsste, zu oder Interessen, die dahinter stecken. Natürlich hat die Industrie ein großes Interesse daran, Bürokratie zu machen. Wieso denn? Wer will denn Bürokratie machen? Wir sind ja gerade in einem Zeitpunkt, wo die KI-Industrie merkt, um weiter so wachsen zu können, wie sie das tut, braucht sie so ein paar Sachen. Das eine ist deutlich mehr Energie in der nächsten Zukunft, als sie aktuell kriegen können. Das wird ein großes Problem für den Planeten und für die Demokratien. Also das wird eine Ressourcenausbeutung von planetarem Ausmaß verursachen. Mehr Daten. Daten braucht man ja immer für KI in der aktuellen dritten Welle von KI. Das Problem ist aber, alle die kommerziellen Datenquellen sind so relativ abgegrast. Also das, was sie mit noch einer neuen App oder noch einem neuen irgendwie sozialen Netzwerk für Haustiere oder so an Daten noch abzapfen können von Leuten, das ist langsam erschlossen. Ach so, und Investmentkapital gerät auch zunehmend unter Druck. Das sind so die drei Sachen, ne? Also Energie, Daten, Kapital. Wer hat Daten? Da hat noch Daten. Der Staat, ne? Die ganzen öffentlichen Stellen, sowas wie das Bildungssystem, das Gesundheitssystem, administrative Behörden, die Polizeiapparate, die haben alle super aufbereitete Daten sogar. Die sind nämlich alle von so Bürokraten in den Computer eingetippt. Das sind super strukturierte, aufbereitete Daten, die haben und die noch fast nicht erschlossen sind. Und wir sehen das gerade, wie die KI-Industrie hergeht und halt gezielt Geschäftsmodelle dafür anbietet, also letztlich Services für diese Bereiche anbietet, was insbesondere bedeutet, dass die Daten dann auf diese Server von denen gehen. Naja, und wenn der Staat dann der Auftraggeber ist, dann ist es auch noch eine relativ sichere Einnahmequelle, also ein Finanzstrom, der nicht Investmentkapital oder Risikokapital ist, sondern einfach so ein ganz sicher kalkulierbarer

0: krisenfester Finanzstrom. Das ist zum Beispiel das Interesse, was massiv hinter solutionistischen Narrativen steckt, die als solche nie hinterfragt werden. Naja, und das dritte Diskursmakro ist halt sowas wie die Unvermeidbarkeit von KI, also AI-FOMO, die Fear of Missing Out. Entweder wir machen mit oder wir werden verlieren oder wir sind bereits abgehängt, der Zug ist abgefahren, wir sind als Standort irgendwie ausrangiert, weil wir haben zu viel Regulierung. Das sind so diese Tropen, ne? KI kommt auf jeden Fall, wenn wir jetzt nicht mitmachen, dann sind wir dem Untergang geweiht. Sie werden jetzt sehen, weil ich bin mit der ersten Zwiebelschale schon fertig, Sie werden sehen, dass alle diese im öffentlichen Diskurs relativ gut sichtbaren Dinger so Querverbindungen auf die inneren Zwiebelschalen haben, wo eher die Diskurse eingeweihterer Entitäten dann abgebildet werden. Also das hat so Querverbindungen, wo das draus hervorgeht. Deswegen könnten wir jetzt in die zweite Zwiebelschale übergehen, die sowas wie Weltbilder beschreibt. Also ich habe hier mal Metaphysiken hingeschrieben. Das ist also so das, wie man sich die Welt vorstellt in der Szene. Und da kann man relativ weit zurückgehen tatsächlich, denn eine der wichtigsten, vielleicht so Grundsubstrate oder Grundlagen von KI-Ideologien ist das, was man schon seit den 50er Jahren Transhumanismus nennt. Heute einer der wichtigsten heutigen Vertreter dieser Pseudophilosophie ist Nick Bostrom, ein Oxford-Philosoph. Der Begriff wird oft zugeschrieben Julian Huxley. Das ist so ein britischer Verhaltensbiologe, der diesen Begriff mit in den 50er Jahren geprägt hat. Der war auch der erste Präsident der UNESCO nach dem Zweiten Weltkrieg und der war auch mehrere Jahre der Vorsitzende der britischen Eugenikgesellschaft. Eugenik, kommen wir gleich noch dazu. Der Transhumanismus ist so eine Philosophie, oder ich würde eher sagen Pseudophilosophie, um so ein bisschen Abgrenzung zu betreiben, der auf verschiedenen Ansichten in Bezug auf die Rolle von Technologie in der Welt basiert. Und eine dieser Ansichten ist sowas wie die Entwicklung von Technologie im Allgemeinen und von KI heutzutage im Speziellen ist eine Naturkraft. Also Technologieentwicklung passiert, das ist quasi wie so ein Gewitter, was aufzieht, kann man nicht verhindern, ne? Kann man auch nicht wegregulieren, das Gewitter, oder irgendwie mit einer Datenschutzgrundverordnung wegmachen, sondern also so sehen die das. Technikentwicklung ist so eine wuchtige Kraft, die nicht etwa verantwortungsvoll gestaltbar ist oder auch nicht, also wo man einfach Nein zu sagen kann, da machen wir sie halt nicht, sondern nein, es sei eine Naturkraft und da macht es keinen Sinn, sich dem mit irgendwie sowas wie Checks and Balances, Verantwortung oder sowas entgegenzustellen, weil dann machen es die anderen. Mehr noch, das ist nicht nur eine Naturkraft, sondern aus Sicht des Transhumanismus ist Technologieentwicklung auch einer der zentralen Treiber des evolutionären Fortschritts. Also eine Naturkraft, die nicht per se uns kaputt macht, sondern eher eine Naturkraft, die eigentlich auch der Treiber von evolutionärer Entwicklung der Menschheit darstellen kann oder ist. Damit ist dann konkreter gemeint, dass die Menschheit durch die Entwicklung von Technologie ihre biologischen Grenzen überwinden könne, also insbesondere Sterblichkeit und Krankheiten. Und eine zweite wesentliche Vision des Transhumanismus seit eh und je ist, dass die Menschheit auch ihre terrestrische Bindung überwinden kann, also in den Weltraum sich ausbreiten werde. Damit ist also gemeint, Technik steht dem Menschen aus Sicht des Transhumanismus gar nicht so gegenüber, sondern es ist eher etwas, womit man verschmilzt, also die Menschheit verschmilzt und dann augmentiert das in irgendeiner Form die Menschheit, also macht die Menschheit irgendwie zu einer besseren Menschheit, zu einer im Darwinismus innerhalb der Spezies überlegenen Menschheit. Der Punkt ist, also eine Lehre, die sagt, Technologie macht uns unsterblich, heilt alle Krankheiten, führt dazu, dass wir den Weltraum kolonisieren und so weiter. Wenn man das sich jetzt genauer anguckt, ist es nicht die Aussage, dass wir alle unsterblich werden, dass wir alle unsere Krankheiten geheilt bekommen oder dass wir alle in den Weltraum übersiedeln werden. Wen nimmt Elon Musk mit auf seinem Raumschiff zum Mars? Man kann sich gut abzählen, was alles für Personengruppen das nicht sein werden. Und so ist Transhumanismus, insbesondere diese ganze Idee von der Evolution, ist einfach knallhart selektiv. Da geht es einfach knallhart um darwinistische Menschenselektion, also um eine Bejahung von Technologie als Treiber von einem menschlichen Fortschritt, der vor allem immer wie so ausgebrannte Raketenstufen, so Teile der Menschheit, die da nicht mitmachen, so als Müll nach hinten entsorgen und deswegen und dann so das Fortkommen für Fortkommen sorgen. Das ist das, was dort in dieser Weltsicht als gegeben angenommen wird, dass das so laufe. Deswegen hat Transhumanismus auch eine sehr enge Verbindung zu Eugenik, also jener Pseudowissenschaft von den guten Genen, die ja immer mal wieder in den letzten 200 Jahren gesellschaftlich auch prägend, politisch prägend geworden ist in Form von Programmen der Zwangssterilisierung oder der Förderung von Nachwuchs bei bestimmten Familien mit vermeintlich guten Genen und so weiter. Sie wissen alle, dass das im Faschismus insbesondere ein großes Thema war, aber nicht nur im Faschismus. Die Eugenik war auch in den USA, in Großbritannien, in Frankreich des frühen 20. Jahrhunderts sehr stark und sehr stark vertreten. Eugenik ist längst wieder da. Die Eugenik, die in diesem KI-Transhumanismus, also in den transhumanistischen Lehren, die nah an dem Thema KI dran sind, vor allem kursiert, ist eine Eugenik, die auf das Thema IQ fokussiert. Also da ist nämlich die Idee, ich werde das gleich noch ein bisschen genauer erklären, wir brauchen intelligentere Menschen und deswegen brauchen wir Selektionsprozesse, die, also Peter Thiel hat ganze Programme dafür, so Bildungsstipendien, wo halt knallharte Selektionsprozesse nach IQ stattfinden. Der IQ selber ist ja ein Begriff aus der Eugenik, nicht wahr? Also die Idee, dass man Intelligenz numerisch messen kann, ist ein Konstrukt der Eugenik von Anfang des 20. Jahrhunderts, von hier Alfred Binet aus Frankreich entwickelt. Der hat noch vor den politischen Konsequenzen gewarnt, also wenn man das politisch instrumentalisiert. Das wurde dann aber in den 1910er Jahren in den USA aufgegriffen von weiteren Eugenikern und dort zum Stanford-Binet-IQ-Test operationalisiert, also letztlich zu einem Testverfahren, welches man politisch auch einsetzen konnte und welches man dann politisch eingesetzt hat. In den 1920er Jahren beispielsweise in den USA, wo es Gesetzgebung gab, die Einwanderungsbeschränkungen für Leute unterhalb einer bestimmten IQ-Schwelle erlassen hat oder Programme zur Sterilisierung bestimmter Menschengruppen festgemacht an ihrem IQ. IQ-Testung ist heute sehr weit verbreitet, auch außerhalb von faschistischer Politik. Ja, nicht jede IQ-Testung ist faschistisch, aber man sollte sich bewusst sein, über die Idee und diese Testverfahren kommen aus der Eugenik. Wir machen mal direkt weiter, denn was wir aktuell sehen ist, das, was wir gerade hier gehabt haben, das waren noch so Weltbilder, ne? Also man kann sagen Ontologien oder sowas, also so Pseudowissenschaft über das, was ist, über das Sein. Also da ist so eine Naturkraft und da ist die menschliche Evolution und ich behaupte, das Schicksal der Menschheit, das funktioniert halt so, dass wir irgendwie so selektiert werden und so weiter. Man kann, und das gibt es wie gesagt seit den 1950er Jahren und treibt insbesondere KI-Kreise stark um, man kann in den letzten 20 Jahren spätestens beobachten, dass aus diesen Weltbildern Ethiken geworden sind. Dass also diese Weltbilder, die eigentlich erstmal, sagen wir mal, einen deskriptiven Anspruch haben, plötzlich einen normativen Anspruch entwickeln, also so etwas wie Sollensbehauptungen machen. Und das wäre sozusagen die nächste Schicht der Radikalisierung, die ich hier beschreiben möchte, wo aus diesen Tech-Metaphysiken Tech-Ethiken werden. Da kann man jetzt vieles nennen. Ich muss mich so ein bisschen entscheiden, wie wir das machen. Ich glaube, vielleicht schließt an den Transhumanismus sehr gut an, das, was man Longtermismus nennt. Longtermismus ist auch tatsächlich so eine Art Abspaltung oder, weiß ich nicht, eine Subströmung. Ist die ethische Auffassung, dass die langfristige Zukunft der Menschheit von enormer moralischer Bedeutung in der Gegenwart ist und dass die Verbesserung schon heute eine zentrale Priorität bei moralischen Entscheidungen sein sollte. Wow, das klingt gut, ne? Endlich schert sich mal jemand um den Klimawandel, intergenerationale Gerechtigkeit. Wir müssen heute berücksichtigen, wie es unseren Kindern oder deren Kindern geht. Das Problem ist, es meinen die nicht. Weil was die meinen mit Zukunft ist, so eine Zukunft im Weltraum in ein paar Millionen Jahren. Das ist jetzt hier sehr humoristisch, weil ich das einfach nicht ernst nehmen kann. Das Dumme ist, man muss es heutzutage leider ja aber ernst nehmen. Es ist eigentlich wirklich Schwachsinn, was jetzt kommt, aber es ist hier von Nick Bostrom, Oxford, University of Oxford, schon Anfang der 2000er publiziert. Also ich mache hier mal so ein Beispielargument aus dieser Quelle hier. Also die Annahme ist, ja, irgendwann kommt halt eine KI, die Superintelligenzstatus hat und die wird es der Menschheit ermöglichen, den Weltraum zu besiedeln. Das ist dieses transhumanistische Zukunftsargument. Und wenn wir also uns angucken, was das in einer Milliarde Jahre bedeutet, dann können wir ausrechnen, in einer Milliarde Jahre werden 10 hoch 38 solche Menschen dann im Virgo-Galaxienhaufen leben. Der Virgo-Galaxienhaufen ist einfach die galaktische Nachbarschaft der Milchstraße. Also die Ausbreitung der Menschheit in den Weltraum ist physikalisch ja durch die Lichtgeschwindigkeit als obere Schranke begrenzt, weil nichts kann ja schneller sein als Lichtgeschwindigkeit, ne? Und dann rechnet der einfach aus, so ja gut, in 10 hoch 9 Jahren, wie weit sind, dann haben wir den ganzen Virgo-Galaxienhaufen besiedelt und dann guckt er noch, wie viel Energie ist da und teilt das durch die Energie, die ein Mensch für sein pro Leben braucht, also für eine Lebenszeit an Gehirnleistung. Da kommt dann 10 hoch 38 raus. Aktuell leben, glaube ich, 10 hoch 10 Menschen auf der Erde. Nur um mal kurz eine Größenordnung dafür zu geben, wovon hier die Rede ist. Und das ist dann auch das ethische Argument. Daraus wird dann auch ein ethisches Argument gemacht. Nämlich dann wird auch noch ausgerechnet, eine Verzögerung dieser Entwicklung, ja, dieser Besiedelung um 100 Jahre, also und zwar wegen der bösen Regulierung, wenn die jetzt die Entwicklung von AGI um 100 Jahre verzögert, weil sich Donald Trump nicht durchsetzen kann gegenüber Macron oder der EU, dann kostet das, und das ist eine simple, dumme Rechnung, 10 hoch 29, und jetzt zitiere ich wörtlich, happy human lives, das Leben. Und das ist dann dieses longtermistische Argument. Also in KI-Technologie liegt das Potenzial, dass wir uns buchstäblichst explosiv ausbreiten als Menschheit. Wobei ja die Frage ist, ob wir alle das sind. Nein, es sind es halt nicht, sondern wahrscheinlich sind es lauter Klone von Elon Musk oder so. Und das Potenzial liegt in dieser Technologie und dann wird ein ethisches Argument, so ein ultra-utilitaristisches ethisches Argument gemacht, warum also diese noch nicht mal vorhandenen Happy Human Lives in 10 hoch 9 Jahren jetzt uns davon abhalten sollten, die Verzögerung der Entwicklung von AGI, also von Superintelligenz jedenfalls das zu verzögern. Das ist ungefähr das Debattenlevel im Longtermismus, den es lang gegeben hat und der ganz wesentliche Einflüsse hat auf auch unseren öffentlichen Diskurs. Wenn wir nicht die AGI entwickeln, ja diese Superintelligenz, dann machen es die Chinesen und dann wird es unsere Zivilisation auslöschen. Und da das ja aber eine Naturkraft ist, also da das auf jeden Fall passieren wird, was übrigens wissenschaftlich, es ist ja wissenschaftlich überhaupt gar nicht bewiesen, dass es AGI überhaupt geben kann, ne? Nur mal als Randbemerkung. Ja, das ist so ein Debattenframing. Entweder du bist für die Apokalypse, für deine eigene Zivilisation, oder du musst KI deregulieren und darfst da nicht intervenieren und nicht verzögern, dann blüht dir aber auch dieses utopische Dubai oder sowas von in 100 Jahren. Also dieses Framing rund um existenzielle Risiken oder diese ultralangfristigen existenziellen Fragen läuft darauf hinaus, dass man auf die Probleme der Gegenwart überhaupt nicht schaut, ne? Sondern es geht darum, ein Heilsversprechen, ne? Ein Erlösungsversprechen, ein ultralangfristiges Erlösungsversprechen einzulösen. FaschismusforscherInnen würden jetzt sofort sagen, das ist ein ganz wesentlicher Baustein von faschistischer Ideologie. Ne? Denken Sie an das tausendjährige Reich, denken Sie an diese ganze Sakralisierung von Politik als wir müssen hier Opfer erbringen und uns diesem schmutzigen Geschäft des autoritären Staates weihen, weil uns blüht dann die Erlösung in diesem ewigen oder tausendjährigen oder was auch immer Reich. Das ist ein ganz, ganz wichtiges Element faschistischer Versprechen, wo vor allem von den Gewalt und Gräuel Taten der Gegenwart abgelenkt wird, indem man halt auf so eine ultralangfristige Zukunft schaut. Existential Risk-Debatten legitimieren das schädliche Agieren der KI-Industrie in der Gegenwart durch ein Heilsversprechen in der fernen Zukunft. Und das wissen die natürlich auch, weil also eines der vor allem wesentlichen Schäden, die die KI-Technologie in den nächsten 10 Jahren zeigen wird, ist ja vor allem mit dem Ressourcenverbrauch der Technologie verbunden. Seriöse Schätzungen gehen davon aus, dass schon 2030 der Stromverbrauch von Rechenzentren um Faktor 10 bis 25 ansteigt. Eric Schmidt, der Ex-CEO von Google, sagt vor dem US-Kongress, es sei das Hundertfache, was die Rechenzentren verbrauchen werden. Jedenfalls wissen die ganz genau, das wird so viel Energie brauchen, dass man natürlich die ganze Dekarbonisierung der Energieversorgung rückabwickeln muss. Die unterhalten deswegen sehr gute Verhältnisse zu den produzierenden Ländern, meist autokratischen Ländern, fossiler Energieträger oder investieren schon da rein, weil sie ganz genau wissen, dass die Energiewende halt, manche mögen da jetzt gerade noch glauben, aber die wissen, dass wenn ihre Geschäftsmodelle so weiter expandieren wie in den letzten 10 Jahren, und das wollen die ja, dann werden sie vor den Poller fahren dessen, was man eben mit erneuerbarer Energie machen kann und auch gegen den Poller dessen fahren, was man in demokratischen Staaten politisch durchsetzen können wird. Deswegen die Allianz mit der autoritären Politik. Da kommen wir dann schon vielleicht zur nächsten Zwiebelschale. Was wir jetzt in der letzten Zeit sehen, ist, also in der letzten Zeit, damit meine ich eigentlich in den letzten 10 Jahren, ist, dass sich das, was Ethiken geworden sind, also wo diese metaphysischen Annahmen über natürliche Selbstverständlichkeiten in ethische Programme übersetzt werden, das übersetzt sich jetzt gerade nochmal in politische Programme. Und zwar in explizite politische Visionen oder Forderungen oder sogar Aktionen. Eine der Strömungen, die man da vielleicht erwähnen muss, weil sie vielleicht einen der Glutkerne dessen bilden und insbesondere auch im Zusammenspiel mit Donald Trump sehr einflussreich war, ist das, was man Neoreaktion nennt. Ich werde das sofort entwickeln. Ich muss doch noch diese eine Slide bringen, die ich gerade übersprungen habe. Nämlich, was wir gerade allgemein sehen, auch in der sozialen Medienwelt und so, und ich glaube, das vielleicht nehmen das auch viele von Ihnen wahr, ist erstmal das, was man Techno-Optimismus nennt. Kennen Sie das? So Marc Andreessen, dieser Investmentbanker, Andreessen Horowitz aus dem Silicon Valley und so, der hinter auch so ein Urinvestor in Palantir und so weiter. Der hat dieses techno-optimistische Manifest rausgehauen, eines der meistgeklicktesten Blogartikel der letzten 10 Jahre, in dem erstmal so eine Ideologie gepredigt wird, dass wir einfach die KI-Entwicklung maximal beschleunigen sollen und unbedingt Wachstum und Energieverbrauch. Je mehr Energie wir verbrauchen, desto mehr Wohlstand und so. Sowas steht da drin. Und zwar aus diesem Societies, also hier aus diesem darwinistischen Argument heraus. Also entweder wachsen Gesellschaften oder sie werden aussterben. Und jetzt der Grund, warum ich das noch eingeschoben habe. Dieser Diskurs, der ist sehr hoffähig aktuell. Dem schließen sich viele Leute aus der Tech-Industrie an, zum Beispiel durch so einen kleinen Vermerk in ihren Social-Media-Händeln. Also wenn da irgendwo EAG steht, also effektiver Akzelerationismus, dann ist das das subtile Zeichen dafür, dass die dieser Lehre anhängen. Denn das sind die Leute, die dafür eintreten, dass die Risiken, die die KI-Entwicklung bringt, die würde man durch Beschleunigung lösen. Und nicht etwa vergrößern, sondern lösen, weil es wird ja KI entwickelt und KI ist intelligent und sie sei dann auch so intelligent, dass sie diese Probleme, diese planetaren Kollateralprobleme, Kollateralschäden in den Griff kriegen würde. Und da steckt natürlich auch eine knallhart libertäre Ideologie dahinter, also der Markt wird's regeln und zwar nicht so in so einem liberalen Sinne, von wegen so ein gut organisierter Markt, wo alle die gleichen Informationen haben und rational entscheiden. Das ist Liberalismus, sondern Liberalismus ist ja von Libertarismus zu unterscheiden. Und Libertarismus ist ja so eine Ideologie, die einfach knallhart das Recht des Stärkeren bejaht. Also Monopole, Oligopole, Strategien aller Art, die man in einer liberalen Marktwirtschaft gar nicht zulassen würde. Und dafür tritt die Industrie gerade massiv ein. Und jetzt kann ich nämlich diesen Punkt machen. Entschuldigung bitte für die kurze Detour. Das, was wir gerade sehen, ist, dass wir dass einige radikale Unterströmungen, die gerade mittlerweile allerdings sehr populär geworden sind, daraus ableiten, dass die Demokratie halt selber das Problem ist. Also weil, wenn KI-Regulierung, so die falsche Tatsachenbehauptung, KI-Innovation verhindert und KI-Innovation zu verhindern bedeutet, dass wir ins zivilisatorische Verderbnis gelangen, dann bringen diese Ideologien, dass jetzt damit in Verbindung, wir sehen doch eh gerade schon überall den Verfall, nichts funktioniert. Ich bin hier nicht mit den Öffis heute hergekommen, hat nicht geklappt. Irgendwie alle sind korrupt, die Bürokratie ist ineffizient, wir stecken mehr und mehr Geld in unsere Staat. Also ne, so diese ganze Narrative vom Niedergang, die man gerade in westlichen Gesellschaften pflegt, die werden dann unmittelbar damit verschaltet, dass wir zu viel Regulierung haben, denn Regulierung wird mit Bürokratie kurzgeschlossen und so weiter. Und das Argument wird dann einfach direkt gegen die Demokratie insgesamt gewendet. Also die These ist, wir müssen, und deswegen heißt es Neoreaktion, wir müssen zurück zu einer autokratischen Staatsform und nach deren Dafürhalten einer Monarchie. Die wollen zurück zu einer Monarchie, und zwar weil die Demokratie, die ist fehlerhaft und ineffizient. Die behindert die technologische Entwicklung als evolutionäre Kraft. Das heißt, Staaten, die demokratische Rechtsstaaten sind, sind einfach im Darwinismus der planetaren Geschichte dem Untergang geweiht, sagen die. Und deswegen muss man die Demokratie abschaffen. um ein in diesem Darwinismus effizienteres Staatswesen zu finden. Und dazu gehört dann, dass man Hierarchien und technologische oder technokratische Selektion nach diesen einfach als natürlich bezeichnet und knallhart bejaht. Das ist einfach ein direkter Rassismus. Also die äußern sich auch unmittelbar rassistisch, wenn man deren Texte liest. Denn Hierarchien zwischen Menschengruppen, zwischen ethnischen Abstammungen, zwischen den Geschlechtern seien natürlich, ich hätte eine Triggerwarnung aussprechen sollen, und wer die gleich also ausleveln möchte, der würde wiederum sich gegen diese Kräfte stellen, die eigentlich die Evolution vorantreiben würden und der sich ja die Demokratie diesem Programm verschrieben hat, also Grundrechtsschutz, Schutz von Minderheiten, die Idee von einem geteilten Wohlstand und so weiter, sind alles Ideen, die nach dieser Lehre einen zivilisatorischen Nachteil darstellen würden. Und deswegen solle man Technologie nicht regulieren, sondern man bräuchte gute Eliten, gute Tech-Eliten, die es verstehen, qua ihres besonders hohen IQs, die Kräfte der Technologie gut auszunutzen. Und zwar im Sinne der Menschheit oder nach dem Wohl für alle. Ich meine, wer Sam Altmans Blogs liest, der ist ja durch und durch der Meinung, dass er KI für alle und zum Wohle der Menschheit entwickelt. Und KI zum Wohle der Menschheit entwickeln ist in dieser Ideologie einfach komplett kompatibel damit, massive Ressourcenausbeutung zu betreiben, massive Urheberrechtsverletzungen, das Ding im Iran-Krieg in den Einsatz zu schicken. Das ist alles kompatibel mit der Idee zum Wohle der Menschheit, weil die Idee vom Wohl der Menschheit, die haben, sieht halt anders aus. Und was man in dieser Bewegung sehr stark findet, ist eben das Experimentieren mit neuen Staatsformen. Also erstmal das auf dem Reißbrett, das theoretische Experimentieren mit neuen Staatsformen, aber auch das tätliche Experimentieren mit neuen Staatsformen. Also eine der großen Ideen ist halt dieses sogenannte Government-Corporation-Modell, also der Staat, der soll wieder eine Monarchie sein mit einem König. Der König, der soll aber nicht irgendwie in der Erbfolge bestimmt sein, sondern das Ganze soll so ein unternehmensartiges Gebilde haben. Also jeder, der jetzt Geld oder Einfluss hat, der ist Shareholder und die Shareholder, die wählen einen Aufsichtsrat. Der Aufsichtsrat wählt einen CEO und der CEO, der hat den Auftrag, die Nation wie ein Start-up oder wie ein Unternehmen zum Profit der Shareholder zu führen. Wenn er das nicht tut, dann kann er auch abgesetzt werden vom Aufsichtsrat. Das kennen wir ja. Die Frage ist, was ist eigentlich mit den BürgerInnen? Gibt es die noch? Oder sind die alle durch KI ersetzt? Nein, die gibt es noch. Die sind nicht Shareholder, die haben auch kein Wahlrecht in diesem Modell, welches sehr ernsthaft konzipiert wird, sondern die kriegen Lebensqualität im Austausch gegen Arbeitsleistung. Also die sollen arbeiten. Es ist nämlich mitnichten die Idee, dass KI alle unsere Jobs wegmacht. Das wäre ja völlig ineffizient. Dann hast du da arbeitslose Menschen, die du durchfüttern musst und gleichzeitig teure KI, die du warten musst. Nein, die Menschen werden halt irgendwann als BürgerInnen solcher Formation die Handlangerarbeit machen und kriegen im Gegenzug Wohnraum und irgendwie Netflix. Und wer das nicht mag, also wem das nicht gefällt, und das ist jetzt die Ironie, also es gibt erstmal kein politisches Mitspracherecht nach dieser Konzeption. Ja, der Slogan ist No Voice, also keine Stimme haben, keine politische Stimme haben. Der Slogan geht aber weiter, No Voice, Free Exit. Free Exit soll dann heißen, man kann gehen. Man soll auswandern, wenn einem die CEO-Monarchie, also der Staat, in dem man lebt, nicht ausreichende Lebensbedingungen für das, was man leisten kann, bietet, dann soll man gehen und halt einen anderen Staat finden, in dem man einen besseren Deal bekommt. Und so stehen also diese CEO-Monarchien, diese Staaten, diese Unternehmensstaaten gegenseitig in Konkurrenz um die besseren Lebensbedingungen für weniger Arbeit. Ne? Klingt nach einer tollen Utopie, wird natürlich überhaupt nicht aufgehen, sondern es kreiert natürlich ein Prekariat. Und es ist auch eine komplette Ironie, weil diese Ultrarechte waren noch nie dafür bekannt, Migration als eine besonders tolle Sache zu empfinden. Und deswegen hat das halt was Zynisches. Der Punkt ist, auch das ist wieder so, das ist eigentlich auch wieder etwas, wo man sich fragt, warum trage ich das hier eigentlich vor? Der Punkt ist, weil einflussreiche Leute genau diesen Ideen anhängen. Und das ist nicht nur hier der arbeitslose Informatiker Curtis Yarvin und Nick Land, dieser verschrobene britische Philosoph, die das tatsächlich in ihren Texten entwickelt haben, sondern das sind Texte, die hat J.D. Vance schon zitiert. Und die hat Peter Thiel hat das finanziert, diese Forschung. Und die Seasteading-Bewegung, ich weiß nicht, ob Sie das kennen, ne? Die Idee, dass man auf der internationalen See so schwimmende Inseln baut, wo man dann einfach ein ganz neues Staatswesen installieren kann. Die Seasteading-Bewegung ist seit jeher tief investiert eben genau die Idee, das auszuprobieren auf diesen schwimmenden Inseln. Und die wollen das nicht nur auf schwimmenden Inseln ausprobieren, sondern eigentlich wollen die das entwickeln, wenn wir dann endlich mit Elon Musks Raumschiffen auf den Mars fliegen und dort Kolonien erstellen. Dann sollen die nämlich von vornherein solche CEO-Staaten werden. Und bevor wir das aber machen können, müssen wir es auch mal irgendwo ausprobieren. Der Botschafter von Dänemark, der US-Botschafter in Dänemark, Ken Howery, also auch von Grönland, der ist langjähriger Investor und selber Unternehmer in der Seasteading-Bewegung, nicht wahr? Die Idee, Grönland zu akquirieren, hat auch eine Dimension davon, dass man da einen Ausprobier-Space bekommt, wo man solche Staatsformen ausprobieren kann. Okay, Sie sehen, man könnte noch viel drüber reden. Wir sehen gerade irgendwie so eine Spirale. Es fängt an mit so Weltanschauungen, die radikalisieren sich zu politischen Projekten. Peter Thiel hat davon schon in den 2000ern geschrieben. Und das Ganze ist jetzt im Weißen Haus angekommen. Das ist so die Gesamtsituation. Ich will so ein paar Nachsätze machen, weil also das ist eigentlich die Studie. Aber seither ist viel passiert. Und zwar eine weitere, wirklich sehr wichtige Studie. Francesca Bria hat diese wirklich lesenswerte Studie gemacht, die sogar in Form einer Website erschienen ist. Also theauthoritarianstack.org oder sowas ist die URL. Das ist eine Studie, die ist im letzten Jahr entstanden, die klar macht, wie groß die personelle, ideologische und finanzielle Verflechtung zwischen Tech-Industrie und also ultrarechten politischen Eliten ist, und zwar auch in Europa. Das ist das Entscheidende hier. Und Francesca Bria arbeitet sehr eindeutig heraus und sehr, sehr klar, dass das, was wir gerade in den USA sehen, in der zweiten Amtszeit von Donald Trump, ist ein massiver Transfer von staatlicher Souveränität an die private Industrie. Das Pentagon hat einen 10 Milliarden Dollar Vertrag mit Palantir geschlossen. Das ist die größte Summe eines einzelnen Dienstleistungsvertrages in der Geschichte des Pentagons. So behauptet zumindest Francesca Bria, ich habe das nicht verifiziert. Palantir bringt gerade seine Services in fast allen Bereichen des US-Staats zum Einsatz für hoheitliche Aufgaben. Sowas wie Geheimdienst, Informationsauswertung, militärische Logistikplanung, militärische Einsatzplanung, militärische Zielauswahl, Entscheidungen über die Vergabe von Mitteln im Sozialwesen, also sozialstaatliche Funktionen, die Gesundheitsversorgung, die Logistik in der Gesundheitsversorgung, die Schulplatzvergabe. Was habe ich vergessen? Die Verwaltung von Migration, also ICE. Ne, das Palantir-Produkt für ICE heißt Immigration OS. Polizei. In allen diesen Bereichen sind in den letzten 12 Monaten, also unter Trump 2, Verträge geschlossen worden mit der KI-Industrie. Und zwar genau in dem Maße, wie 10.000 Staatsbedienstete entlassen wurden. Ne? Weil am Anfang, als ich dieses Buch geschrieben habe, da ging es doch um Deutsch, der die ganze Zeit, und Deutsch wollte die ganze Zeit Leute entlassen aus dem aus Staatsbedienstete. Und alle haben, aber die kann man ja nicht einfach entlassen, die erfüllen ja eine Funktion. Und die Funktion erfüllt halt jetzt KI. Das ist die Situation. Und das ist nicht nur das Einkaufen, das ist das Entscheidende. Wir müssen unbedingt verstehen, dass das nicht nur der Einkauf von Dienstleistungen durch den Staat von der KI-Industrie ist, sondern es ist eine Verlagerung von Entscheidungslogiken, Funktionslogiken und Organisationsstruktur von dem Staat, die eigentlich das Gepräge des Staatswesens, der Bürokratie, des Staatsaufbaus hat, hin zu den Logiken der Privatindustrie. Und diese Logiken sind andere Entscheidungslogiken, andere Logistiken und so weiter. Das ist das Entscheidende. Also das ist eine Desouveränisierung des US-amerikanischen Staates und eine Verlagerung hoheitlicher Funktionen in technokratische Strukturen. Das ist die Idee, dass es technokratisch umgesetzt wird, diese Macht. Und ich meine, wir reden ja gerade also gerne über digitale Souveränität. Ich glaube, dieser Punkt sollte unbedingt dabei sein. Es geht nicht nur darum, dass wir europäische Digitalindustrie haben. Wenn wir der dann diese ganzen Funktionen übereignen, dann haben wir ja die gleiche Desouveränisierung. Insofern Desouveränisierung dann da ist, wenn wir staatliche Aufgaben technokratisch outsourcen, egal ob nach Europa oder nach Übersee. Das ist halt das Entscheidende. Und so ist Palantir wirklich so ein trojanisches Pferd, welches nicht einfach nur ein Dienstleistungsprovider ist, sondern vor allem Daten abgreifen möchte, ja, super viele Polizeidaten beispielsweise, und welches sich unersetzbar machen möchte. Denn diese Industrie, die weiß ganz genau, ihre Geschäftsmodelle, die werden nicht so ohne weiteres die nächsten 10 Jahre so weiter wachsen können, wenn wir nicht einen massiv autoritären Regimewechsel erleben werden. Und dafür müssen, und um das überleben zu können, müssen sie sich unersetzlich machen. Und das machen sie am besten, indem sie tief in die Staatsapparate eingewoben sind. Jetzt Wir haben ja sehr viel über die USA geredet und ich glaube, es wäre einer der größten Fehler, so eine Art USA-Othering zu betreiben bei dem Ganzen. Ja, so, ha, da drüben, das läuft alles schief, haben wir ja schon immer gewusst. Oder irgendwie so, die, ne, und dann so, sich so wie so ein Zaungast noch darüber lustig zu machen. Das wäre der größte Fehler, denn wir haben viel davon auch hier. Wir haben nicht nur Palantir, um mal auf der materiellen Ebene anzufangen, ne, also so die instrumentelle Verwendung von solchen Tools oder die Verflechtung der Industrie mit unserem Staatswesen nimmt auch schon Form an. Sie ist bei war nicht so weit fortgeschritten wie in den USA, also lang nicht, aber es ist trotzdem etwas, was gerade am Steigen ist. Wir haben mehrere Bundesländer, die schon Palantir-Software einsetzen. Wir haben eine AfD, die hier zum Beispiel in Bayern offen fordert, dass man so ein ICI braucht in Deutschland, also eine Truppe, eine paramilitärische Truppe zur gewaltsamen Verfolgung von Migranten in Deutschland. Die ICI ist ja, hat ja ein Milliardenbudget für Überwachungstechnologie. Ne? ICI macht Standortdatenüberwachung mit Leuten, die überprüft werden sollen daraufhin, ob sie Migrationshintergrund haben. Und wir haben auch ihn hier, Telekom-Chef Höttges heißt er, glaube ich, der sich im März 2025, also vor einem Jahr, mit den Worten zitieren ließ, das, was Europa braucht, das ist ein Doge. Im März 25 wusste man schon sehr genau, was Doge ist. Ja, wir sind da nicht im Januar 25, sondern im März 25. Ja, wusste man, was das ist, nämlich die Zerschlagung von administrativen Einrichtungen, die Zentralisierung von Daten aus diesen Einrichtungen auf privatwirtschaftlichen Servern und das Absetzen von Staatsbediensteten und das Ersetzen durch Industrieloyalisten. Das war Doge im März 2025 und das möchte Telekom-Chef Höttge auch in Europa. Ich möchte abschließend zu meiner Eingangsthese zurückkommen, um die nochmal zu betonen. Bei den Entwicklungen, die wir hier sehen, geht es wirklich nicht um etwas, was man auf der Plattform demokratischer Rechtsstaaten noch machen kann, sondern um Vektoren, die darüber hinaus wollen oder diese Plattform verlassen wollen oder sie zerstören wollen. Und deswegen auch der Titel Faschismus. Und faschistische Kräfte sind einfach, wie schon gesagt, nicht welche, die man noch weiter in konservativ, noch weiter konservativ oder noch weiter rechts verorten sollte, sondern es sind eben Kräfte, die dagegen sind, gegen die Streitkultur von Parteipositionen. Deswegen kann man sie auch nicht irgendwo in diesem Parteipositionen-Spektrum einsortieren und gegen die freiheitlich-demokratische Grundordnung. Ich hätte nicht gedacht, dass ich ihn mal zitiere, aber am 9. November hat der Bundespräsident anlässlich dieses dreifach belasteten historischen Datums in Deutschland eine Matinee in seinem Schloss abgehalten unter dem Titel Selbstbehauptung der Demokratie. Sie kennen ja das Thema wehrhafte Demokratie. Und da möchte ich diesen Absatz daraus kurz vorlesen. Wehrhaft zu sein, das heißt, dass Kommunalverwaltungen, die Polizei, die Bundeswehr, Lehrerinnen und Lehrer an Schulen, Hochschullehrer, sie alle müssen für unsere Werte einstehen. Unmissverständlich, Tag für Tag. Natürlich müssen die Beamtinnen und Beamten, und ich bin übrigens auch Beamter, in der Ausübung ihres Amtes neutral sein im parteipolitischen Sinne. Sie dürfen aber nicht neutral sein, wenn es um den Wertekanon unseres Grundgesetzes geht. Sie müssen sich zu unserer freiheitlich-demokratischen Grundordnung bekennen und für sie eintreten. Und ich glaube, das ist das, die Situation, die wir hier haben. Also wir können uns halt auf diesen Rechtsstaat, der steht nicht nur einfach im Grundgesetz, ne, und dann haben wir den, sondern der Rechtsstaat ist schon etwas, das müssen wir machen. Und aktiv aufrechterhalten, und zwar in allen Bereichen der Gesellschaft, unserer arbeitsteiligen Gesellschaft. Und das ist, glaube ich, das, was damit gemeint ist. Jedenfalls das, was ich darin sehe, dass man eben insbesondere in diesen Berufsgruppen, aber sicherlich auch in vielen weiteren, es sich zu einer aktiven Angelegenheit machen muss, dass man gegen antirechtsstaatliche Tendenzen sehr wohl intervenieren, nicht nur darf, sondern muss. Man hat ja eine Treuepflicht gegenüber dem Grundgesetz. Also als Beamte haben wir einen Eid aufs Grundgesetz geschworen. Leute, die im öffentlichen Dienst arbeiten als Angestellte, sind genauso davon betroffen. Die müssen sogar diese Grundordnung verteidigen. Und wir haben es bei der AfD und wir haben es mit den Kräften, die wir in den USA sehen, definitiv mit Kräften zu tun, die dagegen arbeiten. Und dieses sogenannte vermeintliche Neutralitätsgebot wird ja gerade sehr viel dagegen in Stellung gebracht, dass man sich einmischt, ne, dass man Aufklärungsarbeit zu diesen Themen betreibt. Die AfD hat da große Plattformen und Diffamierungskampagnen. Ich glaube aber, wir brauchen dieses Aufwachen, dass der Rechtsstaat, der besteht nur als eine gemeinsame Praxis. Deswegen brauchen wir, glaube ich, sowas wie ein Antifaschismus der gesellschaftlichen Mitte. Es ist nicht so sexy, ne, das Wort Antifaschismus in der gesellschaftlichen Mitte, aber ich glaube, das ist das, was wir brauchen. Denn gegen den Faschismus entstehen zu hindern, das ist eigentlich eine Parteiposition übergreifendes Anliegen. Ne? Darüber sollte man sich eigentlich verbünden können. Und das ist das, was ich meine. Und damit bin ich jetzt fertig. Danke fürs Zuhören.
1: Vielen herzlichen Dank für deinen Vortrag. Ich will erstmal so anfangen. Also du meintest ja, du hast schon eine Neuauflage deines Buchs geplant. Das wäre jetzt auch tatsächlich ein erster Punkt, der mich interessieren würde. Ich weiß, ein Buch zu schreiben dauert eine Weile, muss irgendwann ein Manuskript abgeben, dann muss der Verlag das fertig machen und rausbringen. Und dann ändert sich aber was. Gerade über den Bereich, über den wir sprechen, ändert sich sowohl politisch als auch technologisch alles wahnsinnig schnell. Mich würde jetzt einfach interessieren, was änderst du für die Neuauflage? Und jetzt nicht so auf dieser Phänomenologie-Ebene, also jetzt nicht die Beispiele, ja, die sich ändern, sondern was hat sich theoretisch, politisch geändert, was bei dir dafür sorgt, dass du vielleicht einen anderen Schwerpunkt setzt oder Sachen ergänzt?
0: Also damals mein Mindset war, und ich glaube, das war auch ein bisschen das, was den öffentlichen Debattenstand widerspiegelt, KI ermöglicht massiv Desinformation und führt deshalb zu Polarisierung des politischen Diskurses und deshalb gibt es Wasser auf die Mühlen der populistischen, rechtspopulistischen Politik. Das heißt, ich dachte bis dahin, eigentlich interveniert KI durch die Verzerrung von Debatten. So in Social Media, Filterbubbles, irgendwie so Clickbaiting. Und meine Erkenntnis bei dem Buch war, nein, wir sehen bei Deutsch, KI, die KI-Industrie fängt jetzt an, die Infrastruktur zu vereinnahmen. Also nicht die Demokratie allein als eine Debatte, sondern auch noch diese andere Seite der Medaille, die ich eher als den Rechtsstaat bezeichnen würde. Also sowas wie Administration, Abläufe, Staatsstruktur, Institutionen. Und die werden jetzt vereinnahmt von KI. Das habe ich in Deutsch gesehen, das hat dieses Buch motiviert. Und jetzt, ein Jahr später, sieht man, wie das massiv erfolgt ist. Also gerade diese Francesca Bria-Studie, die macht das auf so wenig Raum völlig klar. Sie zählt einfach nur 1000 Beispiele auf. Die interpretiert das gar nicht so philosophisch, sondern es ist einfach nur ganz viele Beispiele, wo einfach klar ist, das ist jetzt passiert in den USA und ich muss mich gar nicht mehr so daran abkämpfen, diese Erkenntnis sozusagen in dem Buch auszubreiten, sondern kann jetzt eine Stelle weitergehen und sagen, ja, was wir halt hier erleben, ist, dass diese KI-Industrie, denen geht es nicht um Profite, denen geht es um politische Macht. Die wollen den Staat schlucken und ihn ersetzen. Das kann man jetzt viel leichter, diese These kann man jetzt viel leichter machen, weil man das Level darunter mit der Vereinnahmung der Institutionen jetzt schon viel besser sieht. So, und deswegen macht das Buch jetzt eigentlich vor allem diese These.
1: Ich fand dieses Beispiel von dir mit der Lochkartentechnologie-Nutzung von der Nazis, also quasi das Kundenverhältnis zu IBM, war mir auch unbekannt. Das fand ich sehr, sehr spannend. Ich würde noch mal gern auf dieses Verhältnis der Rechten oder Autoritären zu Technik zurückkommen wollen. An der Stelle, also du meintest, Technik ist ein Machtinstrument und hast gleichzeitig gesagt, das ist nicht nur was Instrumentelles. Mhm. Gleichzeitig ist es aber so, dass Rechte und Rechtsradikale ja, denen ist Natur wichtig, Ursprünglichkeit und so weiter. Das ist übrigens auch dieses Verhältnis von Autoritären zu Technik betrifft übrigens auch nicht nur die Nazis, sondern auch Islamisten zum Beispiel, also auch andere reaktionäre Formierungen. Mich würde aber gerade bei den Rechten nochmal interessieren, wie begründet man das eigentlich nach innen? Also, dass man quasi so eine, also, dass man Technik aktiv verwendet, die man im Grunde genommen ja ablehnt.
0: Ja, genau, die man im Grunde genommen ablehnt wegen dieser Naturromantisierung und die man sogar auch noch ablehnt, weil faschistische Regime immer ein anti-intellektuelles Klima geschaffen haben. Also Faschismus geht ja auch mit Anti-Intellektualismus einher, also gar kein Klima hervorbringen, wo Technikinnovation erforscht wird oder sowas. Ne? Das ist auch nur die zweite Ambivalenz oder das zweite Paradox. Also so, ich kenne mich nicht ultra gut damit aus, aber in den Faschismus-Theorien wird halt immer betont, dass dieses Technikverhältnis des Faschismus deshalb ambivalent ist, weil man in Technik auch die nationale Stärke, ein Symbol nationaler Überlegenheit sieht. Also und das sieht man in den USA gerade sehr gut, also mit ihrem Silicon Valley und ihrer Tech-Industrie und ihrer KI-Industrie. Das wird politisch als ein Symbol nationaler Stärke funktionalisiert und das ist ein Teil dieser Heroisierung oder Glorifizierung von Technik.
1: Und an was für einer Stelle ist da eigentlich das Silicon Valley anders abgebogen? Also weil ja eigentlich wirklich so dieses Klischee ist, das kommt so aus diesem Hippie San Francisco, aus dieser Blase, ist eher so ein Hort des liberalen, progressiven Denkens, jetzt aber plötzlich doch nicht mehr.
0: Ja, das ist ein spannendes Thema. Also zur Silicon Valley Genese und Ideologie gibt es ja auch viele gute Studien, die auch herausarbeiten, wie das aus dieser Counterculture und so entstanden ist. Ich denke so an Fred Turner oder so, die das schon vor 15, 20 Jahren gemacht haben. Und wo ja immer schon der Verdacht im Raum stand und immer schon behandelt wurde, dass das eigentlich verdeckte Autoritarismen im Spiel sind. Also hinter diesem so vermeintlich hierarchiefreien, alternativen, ungezwungenen, jeder soll flourishen, ist halt auch eine knallharte Bejahung eines eben rechtes Stärkeren, wer sich durchsetzt. Sozialdarwinismus der Ideen, der Typen, der Männlichkeit eines ganz bestimmten, eben ganz bestimmter Geschlechterhierarchie und so. Das eigentlich wurde schon gut studiert, wie solche Keime, sagen wir mal, faschistischer oder autoritärer Psychologie eigentlich schon immer in der Silicon Valley-Kultur fortbestanden haben. Und ich habe heute erst im Guardian einen Artikel darüber gelesen, wie halt zum Beispiel Google hat ja noch vor 10 Jahren dieses Motto Don't do evil gehabt. Das wurde ja mittlerweile klammheimlich abgeschafft. Und auch damals gab es diese Anbahnung eines Auftrags des Pentagons für Google, nämlich dieses Maven-Projekt, wo irgendwie deren, ich weiß nicht, ob das damals KI war oder irgendwie Data Analytics fürs Militär zum Einsatz gebracht werden sollte. Und Google-Mitarbeitende haben protestiert, und zwar massenhaft, sodass Google diesen Auftrag nicht angenommen hat. Der Auftrag ging dann an Palantir, die heute mit diesem System sehr groß und gut dastehen. Und Google hat mittlerweile, also in der Zwischenzeit, in den letzten 3 Jahren, mehr als 50 von den Leuten, die damals protestiert haben, entlassen, also gefeuert. Und auch diese ganzen Klauseln gegen die Verwendung ihrer Technologie durch das Militär aus ihren Firmenleitlinien herausgestrichen. Die haben ja immer so einen Ethikcode, ne, so eine Firma, haben sie rausgestrichen und eben klammheimlich auch diesen Schwenk gemacht. Und man kann das systematisch im Silicon Valley beobachten. Und ich würde sagen, es liegt halt hauptsächlich daran, oder ich sehe das ganz materialistisch so, in dem Grade, wie die Firmen erkennen, dass wenn sie so weiter wachsen wollen, wie sie in den letzten 10 Jahren gewachsen sind, dann werden sie vor den Poller fahren dessen, was demokratisch zumutbar ist, also was eine Demokratie zulassen wird und dessen, was der Planet an Ressourcen hergibt. Und in dem Grade, wie die das merken, schwenken die halt ein in die antidemokratische Politik.
1: Bei diesen Ideologien, die du vorgestellt hast, da hast du jetzt in den 50ern gestartet beim Transhumanismus. Ich musste bei deinem Buch so ein bisschen an den italienischen Futurismus denken als Bewegung. Auch da geht es um Geschwindigkeit, ein wahnsinnig positives Verhältnis zu Technologie, Zerstörung, Gewalt und so weiter, was dann nahtlos in Mussolinis Faschismus, ich will nicht sagen einverleibt wurde, aber sie ging ja in Faschismus auf. Spielt sowas wie der Futurismus da auch eine Rolle oder ist das eigentlich eher so ein europäisches Ding, was sich gar nicht so in der US-Debatte wiederfindet?
0: Also damit kenne ich mich letztlich in Bezug darauf, wie das in den USA rezipiert wurde, das kenne ich mich nicht aus, das weiß ich nicht. Ob das einfach am Silicon Valley vorbeigezogen ist, weil die ihre eigenen Futurismen seit eh und je haben oder ob das da rezipiert wurde. Aber ja, es ist richtig, also es gibt gerade, ich meine, Eugenik kommt auch aus Europa, muss man dazu sagen. Und da gibt es auf jeden Fall Vorgängerdiskurse, die zum Beispiel in diesem Scope jetzt hier gar nicht drin waren. Ich meine, letztlich kommt da auch vieles aus bestimmten Aufklärungs- und Gegenaufklärungsphilosophien. Also ich meine, wir kennen ja alle die Dialektik der Aufklärung. Also Aufklärung kann auch in ihr Gegenteil umkippen. Es gibt immer schon diese Idee der Mechanisierung des Menschen, hier La Mettrie oder so in Frankreich. Ja, man könnte das, glaube ich, mal viel umfassender ideengeschichtlich aufarbeiten. Das hat leider jetzt nicht in dieses Buch reingepasst.
1: Ich habe noch mal eine Frage so mit diesem Unterschied vielleicht auch zwischen USA und Europa. Also rechte Parteien und Bewegungen sind auch sehr unterschiedlich. Ist aber deren Blick auf Technik oder auch ganz konkret deren Blick auf die aktuelle KI-Entwicklung, ist das ein einheitlicher? Also du hast es ja so ein bisschen geschildert, auch die Verflechtung der US-KI-Industrie mit der Trump-Welt, mit der MAGA-Bewegung. Aber ich kann mir vorstellen, dass auf europäischer Ebene, sei es jetzt Fratelli d'Italia, Rassemblement National, Reform UK, AfD, Haben die auch ein konsistentes Verhältnis oder eine konsistente Position zu dem, was gerade technologiepolitisch los ist?
0: Wie konsistent es ist, das ist die Frage, finde ich. Also ich meine, haben alle gesehen, wie die AfD mit Elon Musk kokettiert hat, solange zumindest wie Elon Musk noch nicht komplett unhaltbar war. Wie die AfD auch ein großes Positionierungsproblem gegenüber Trump hat, weil es nicht so einfach ist, den einfach komplett zu endorsen. Gleichzeitig bewundern sie ihn alle und wollen eigentlich das Gleiche. Ich finde es eigentlich fast interessanter über konservative Parteien und nicht über die AfD. Also die AfD ist eine rechtsextreme Partei. Die ist auch, wird sicherlich nicht verfassungstreu sein. Aber was ist denn mit den Konservatismen unserer Politik? Also wenn wir uns die Digitalpolitik der konservativen Parteien, der CDU, der FDP und so angucken, dann sehen wir doch auch eine unheimliche Bereitschaft zur technokratischen Outsourcing von Macht. Und das finde ich fast viel bedrohlicher. Also wir sehen eine unheimliche Bereitschaft zur Deregulierung. Alles immer mit dem Argument, so ja, um ein innovationsfreundliches Klima zu schaffen. Aber wir sehen einfach, dass da auch nicht die Bereitschaft da ist, zu sagen, okay, eigentlich sägt das an unserem eigenen Ast, vor allem als Staat. Also nicht als irgendwie Standort, sondern als Staat. Das erkenne ich da nicht. Und ich finde, das ist schon ein Zeichen dafür, dass man auch in der europäischen rechten Politik da ein Verhältnis zur Technologie hat, was mir Sorgen macht. Also, und zwar auch wenn jetzt noch nicht die AfD an der Macht ist. So, das ist aber eine Debatte, ne? Die müssen wir parteipolitisch auch führen. Also, ich finde es, also die Positionen soll es auch gerne geben, ne? Solange die demokratisch sind. Aber da würde ich trotzdem für streiten. Wir wissen das, also ich habe auch viel zu Datenschutz und so im Kontext von KI gearbeitet. Und das, was es da an Regulierungen gibt, das reicht halt nicht, um die spezifischen Gefahren einzuhegen. Und das ist eine Sache, die eine CDU gar nicht verstehen will. Und wo man ja sogar im gesamten Spektrum deutscher Parteipolitik eigentlich vergeblich nach einer ausgegorenen Position sucht, sodass man sogar sagen muss, dass was bei der Regulierung von KI auf dem Spiel steht, da gibt es fast kein aufgeklärtes Bewusstsein zu. Also sonst gäbe es ja mehr Parteien, die dazu klare Programme haben und sich so trennscharf voneinander abgrenzen. Das vermisse ich so ein bisschen. Ich glaube, da muss noch ganz viel so Vermittlungsarbeit geleistet werden in unseren Öffentlichkeiten.
1: Als Abschluss würde mich nochmal so die Konsequenz des Ganzen interessieren. Also hier hast du jetzt einen Antifaschismus, der Mitte aufgemacht. In deinem Buch endest du eigentlich mit zwei Forderungen. Also zum einen antidemokratische Kräfte zu isolieren und zum anderen den KI-Diskurs zu verschieben. Das schließt vielleicht auch nochmal an deine Antwort eben an, weil dieses, den KI-Diskurs zu verschieben, das ist ja was, was uns hier auch beschäftigt oder weswegen es diesen Raum hier gibt, an dem wir aber auch tatsächlich sehr hadern. Also muss ich auch so offen sagen, weil für mich immer noch die Frage ist, haben wir überhaupt noch die Möglichkeit, diesen KI-Diskurs in irgendeiner Art und Weise zu verschieben? Wir haben diese ganzen Big-Tech-Konzerne, die sich wahnsinnige Lobbyschlachten liefern, um bessere politische und rechtliche Rahmenbedingungen, und gleichzeitig kapern die unsere Aufmerksamkeit. Sie verkaufen nicht nur KI-Chatbots, die alle Leute nutzen, sondern letztlich verkaufen sie uns auch ihren Blick auf die Welt. So, und wo gibt es denn überhaupt wirksame, also jetzt nicht nur so einmal Sonntagsrede und einmal ein Text in der Zeitung, sondern wo gibt es wirksame Möglichkeiten, auf diesen KI-Diskurs Einfluss zu nehmen?
0: Gute Frage. Also ich weiß es auch nicht. Also ich hab dazu jetzt keine systematische Antwort. Ich meine, ich habe jetzt für mich hier so einen Channel gefunden mit der Arbeit, die relativ gut öffentlich wahrgenommen wird. Und ich würde sagen, das ist so eine Avenue und ihr seid ja auch jetzt Teil davon. Aber das reicht sicher bei weitem nicht aus. Und wie man das methodisch angehen kann, ist eine gute Frage. Aber ich würde sagen, ich erlebe es, also wir machen Arbeiten in Schulklassen. Also mein Lehrstuhl, ich habe ein Team, die gehen in Schulen rein, machen Workshops. Wir erleben unendlich großes Interesse. Ich mache relativ viele öffentliche so Abendveranstaltungen. Da kommen Leute bis ins hohe Alter. Also das gesamte Spektrum, mindestens mal Altersspektrum, interessiert sich dafür. Ich erlebe schon, dass es zu dem Thema eigentlich eine große Debattierbereitschaft gibt und Wissenshunger und auch vor allem Hunger nach kritischem Vokabular. Also das, insbesondere in Schulen erleben wir das viel, dass die SchülerInnen sagen so, ja, ich hatte eigentlich die ganze Intuition, dass die nur Geld machen wollen mit meinen Daten und dass wir alle auf Social Media abhängen, aber irgendwie hatte ich da bis jetzt kein Vokabular für. Also ich glaube, damit kann man was anrichten mit solchen. Aber das ist natürlich auch wieder eine Bubble. Ne? Hier kommen ja auch dann nur Leute hin, die irgendwie schon die Bereitschaft dazu haben irgendwie oder das Interesse. Ne? Also es erreicht ja nicht die Hardliner oder die komplett Sorglosen. In irgendeiner Umfrage, die neulich gemacht wurde, ich weiß gerade nicht mehr von wem, kam auch heraus, dass nur eine Minderheit der Deutschen, also der Befragten in Deutschland, der Meinung ist, dass KI irgendwie ein Risiko für unsere Gesellschaft darstellen würde. Es waren irgendwie so 20% oder so. Also so besonders groß ist es nicht. Weiß ich nicht.
1: Also ich will da kurz einmal noch rein, weil, also ich muss sagen, so aus meiner Perspektive, was mich tatsächlich so ein bisschen optimistisch stimmt, ist das, was politisch gerade, also auch in den USA, gegen den Bau von Rechenzentren passiert. Also da sieht man schon irgendwie eine Art von Organisierung oder einen gewissen Schwung, der dort stattfindet, weil die Leute Angst haben um ihre natürlichen Ressourcen, den Wasserverbrauch und so weiter. Und das wäre für mich ein relativ aktuelles Beispiel dafür, wo man auf ein Problem, was es jetzt heute gibt und nicht erst in etlichen Jahren und so weiter, sondern ein ganz konkretes Problem hinweist, was greifbar ist, was auch so einen Schwerpunkt oder einen neuen Schwerpunkt für so eine Diskussion auch ausmachen kann über KI.
0: Ja, ich glaube, die alte AKW-Bewegung könnte sich umsatteln auf dieses Thema und die Bauten von solchen Rechenzentren vielleicht ganz ähnlich angehen. Also ich glaube wirklich, dass da auch eine Protestkultur relevant wird und dass wir da auch ein bisschen was von dieser 80er-Jahre-Generation lernen können als jüngere Generation. Ich meine, beim Tesla-Werk am Rande von Berlin hat man das ja so ein bisschen gesehen, aber besonders effektiv war es ja nicht. Rechenzentren, wenn Google sagt, wir investieren 5 Milliarden in Deutschland, um hier ein Rechenzentrum hinzustellen, dann wird das vom Digitalminister als großer Coup verkauft und es wird weder thematisiert, was das eigentlich so eben umweltmäßig bedeutet für den Standort und noch wird debattiert, warum jetzt schon wieder US-amerikanische Firmen hier die Infrastruktur bauen müssen. Also ich glaube, dass wir da noch sehr viel mobilisieren müssen, um eine wirksame Protestkultur. Ich meine, es fängt doch auch an mit Uber und also diesen ganzen Bequemlichkeiten unseres Alltags. Ja, wir nutzen doch alle diese Services bereitwillig und die Strategien, wie man da Widerstand, also ausreichend Widerstand leisten kann, die müssen noch ersonnen werden.
2: Ihr hörtet einen Veranstaltungsmitschnitt aus dem IFKI aus Hamburg, dem Institut für Künstliche Intelligenz und gesellschaftliche Transformation vom 19.03.2026. 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

0: Das war Michael Solle mit dem Stück Canción para ti. 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Ihr hört jetzt die szenische Lesung Dans l'Orange du Matin von Johanna Klim, welche am 13.09. in der Ausstellung Auf der Wacht in der Millantor-Wache zu hören war.
1: Ich habe jetzt seit 3 Tagen nicht geschlafen. Alles ist in Unordnung. In diesem Haus, in dem sonst alles seinen Platz hat. Der Boden ist übersät mit Ansammlungen von Wäsche und dreckigem Geschirr. Die Briefe habe ich ins Besteckfach sortiert und in den Schuhen. In meinen Schuhen habe ich Orangen gefunden. Die Schubladen stehen offen. Die Deckel der Marmeladengläser habe ich aus dem Fenster geworfen. Ich saß an einem Entwurf über das Unheimliche, als meine Tante mich anrief. An einem Text, der die Frage aufwirft, ob die Bedrohung von draußen kommt oder ob sie nicht vielmehr schon die ganze Zeit da gewesen ist. So schrieb ich es in das Exposé. Dabei hatte ich ja gar keine Ahnung von dem Unheimlichen. Ursprünglich wollte ich nur kurz zu Besuch kommen. Ich hatte Karten besorgt für ein Kammermusikkonzert. Es sollte eine schöne Unternehmung sein für meine Tante und mich, eine Zerstreuung in ihrem immer starreren Mustern folgenden Alltag. Doch während ich mit ihr in den mir gut vertrauten Straßen spazieren ging, fühlte ich eine grundlose und unerklärliche Unruhe, die nur einen Moment lang aussetzte, als wir unter den leuchtend gelben Blättern eines Ahornbaums Halt machten. Auch wenn ich schon zu diesem Zeitpunkt wegen der Abgabe eines Projekts unter großem Druck stand, hatte ich das Gefühl, dass es nicht meine Unruhe war, dass etwas Fremdes, gegen das ich wehrlos war, über mich kam. Seit einiger Zeit hatte meine Tante über Vergesslichkeit geklagt. Die Farbe der Wände, sagte sie, verändere sich. Die Möbel wechselten ihren Platz. Alles fliege auseinander, tauche auf und ab, sei nur noch auf einzelnen, verstreut liegenden Inseln vorhanden, zwischen denen es keine Brücken gab. Sie klagte auch über ein Gefühl der Überforderung. Es sei so viel, was man im Kopf behalten müsse, sagte sie, während sie mit angefeuchtetem Finger unsichtbare Krümel vom Boden auflas. Die Rollläden müssten hochgefahren, die Vögel gefüttert, die welken Blätter von den Rosen gepflückt werden. Früh morgens ging sie noch im Bademantel durch den Garten und entfernte

entfernte jedes Blatt, auf dem sich das kleinste Anzeichen von Alter bemerkbar machte, wobei sie deutlich hörbare Flüche ausstieß gegen die Nachbarn und die nicht im Zaum zu haltende, sich überall ausbreitende Unordnung. In anderen Momenten zeigte sie eine überraschende Leichtigkeit, wenn die Stieglitze, Amseln und Gartenrotschwänze auf der Terrasse nach Kernen pickten, bewunderte sie die feinen Farbnuancen ihrer Brustfedern, wobei sie mit den Fingern über ihren eigenen Hals strich, als könne sie sich vorstellen, selbst auch so gekleidet zu sein, so unbeschwert zwischen den Zuständen zu wechseln. Bach habe die Goldberg-Variationen für einen Jungen geschrieben, der nicht schlafen konnte. So las ich es auf dem Programmzettel, während die Streicher ihre Plätze einnahmen. Auch ich erhoffte mir von der Musik eine Erlösung von der Unruhe, die mich seit der Ankunft bei meiner Tante ergriffen hatte. Die Streicher setzten an. Aufrecht, mit nach innen gerichtetem Ausdruck, saßen sie im Kreis, ihre Bögen glitten beschwichtigend über die Saiten, als wollten sie die Instrumente selbst in den Schlaf wiegen. Wie nächtliche Gedanken, die nicht zur Ruhe finden, kam die Melodie von einem zum anderen. Zwischen den Sequenzen hielten die MusikerInnen, blätterten, ohne ihre aufrechte Haltung zu verlassen, die Noten um und setzten wieder an. Jedes Mal, wenn die Musik aussetzte, rutschte die Frau neben mir auf der Bank nach vorne und brachte sich in Klatschposition. Sie wünschte sich, dass es endlich vorbei wäre. Aber ich wünschte, sie würden nie aufhören. Solange sie spielten, war ich in Sicherheit.

Meine Tante füllte gerade neue Sonnenblumenkerne in die Futtersäule, als ich bemerkte, dass etwas mit ihr verändert war. Ihre Beine seien gekürbt, sagte sie auf meine Frage, ob alles in Ordnung sei. Der Fußboden sei wärmlich gekränkt. Und diese Körbe, sagte sie und zeigte auf den leeren Boden, die habe sie nicht bestellt. Es ist jetzt 3 Tage her, dass ich den Notarzt gerufen habe. Seitdem habe ich aufgehört zu schlafen. Während meine Tante im Krankenhaus ist, bewohne ich ihr Haus und das Haus bewohnt mich. Ich fahre die Rollläden hoch, ich füttere die Vögel. Morgens gehe ich, noch im Schlafanzug, durch den Garten und zupfe die verwelkten Blätter aus den Rosenbüschen. Dabei springen mir die Gedanken meiner Tante zur Seite. Meine Augenbrauen ziehen sich auf die gleiche Art zusammen wie ihre, wenn sie einen Krümel auf dem Boden bemerkt. Ich feuchte den Finger an, um ihn aufzulesen, und seufze. Meine Tante hat ganz recht. Es ist wirklich viel, woran man denken muss. Verabredungen absagen, die Ruhe bewahren, dem Gang Würde verleihen und beim Geldverdienen gut gelaunt wirken. Und dann muss auch noch das Projekt fertig werden. Wenn jemand nach dem Projekt fragt, was es denn eigentlich sei, woran ich arbeite, nuschele ich etwas von Arendt, die ja die Antwort auf das Problem der Beschleunigung schon beantwortet habe. Es gehe mir um die Lücke zwischen Vergangenheit und Zukunft, die Lücke zwischen dem Gestern und dem Morgen, also um das Hineintreten in diese Lücke. Währenddessen rückt die Abgabefrist immer näher. Ich fühle den Druck der Zeit an den Ohren, am ganzen Körper, der nicht mehr mir gehört. Ich habe meine Zeit verkauft, wie die meisten von uns ihre Zeit verkaufen müssen. Ich versuche, schneller zu tippen, schneller zu denken, nur die wichtigsten Gedanken zu denken. Aber alles, was ich denke, ist Fuck. Ich frage die Maschine und die Maschine sagt,

Die Maschinen sind insgesamt eine Enttäuschung. Der Zeitgewinn, den sie uns versprochen haben, ist nie eingetreten. Ich liebe die Maschinen nicht, mit Ausnahme der Waschmaschine. Sie ist die einzige Maschine, die mir treu Zeit verschafft, indem sie ihre eigene Zeit braucht. Während ich dem gleichmäßigen Rhythmus der Waschtrommel lausche, dem trägen, sich hin und her wälzenden Ächzen der vollgesogenen Laken, entspannt sich mein durch den Tag hetzender Körper. Solange die Maschine läuft, habe ich Zeit. Nachdem der Waschgang zu Ende ist, hält die Maschine, wie ein grübelnder Mensch, einen Moment lang inne, bevor sich das Wohlauge mit einem kaum hörbaren Seufzen öffnet. Aber die Waschmaschine ist kaputt. Ich habe eine Frage. Spät in der Nacht, wenn man nicht schlafen kann, hört man dann auf die Stimme der Vernunft oder auf die der Unvernunft? Mitten in der Nacht, wenn man glaubt, den Verstand zu verlieren, was ist der bessere Weg, verrückt zu werden? A. Ins Bett gehen. B. Alle Lichter anmachen, alle Rollläden hochfahren, laut Musik abspielen.

Es ist 3:30. Die Zweifel gewinnen die Oberhand über die Gewissheiten. Durch die Wand höre ich Konstantin, den traurigen Mieter meiner Tante, der bis spät in die Nacht an seiner Doktorarbeit sitzt über Materialermüdung. Er erforscht, wie wiederholte Belastung in einem schleifenden Prozess erst zu feinen Rissen und am Ende zum Totalausfall führt. Oft sehe ich noch in den frühen Morgenstunden den glimmenden Punkt seiner Zigarette draußen auf der Terrasse. Ich trete im Morgenmantel nach draußen. Wie ist's? Frage ich ihn. Stressig, sagt er und hält den Rauch eine Weile, bevor er ihn durch die Nasenlöcher auspustet. Muss fertig werden. Die Handwerker ziehen die kaputte Waschmaschine über den Küchenboden. Darunter bleibt ein brauner Fleck zurück. Ich mache das jetzt nicht sauber, das wird ja eh erst in 20 Jahren wieder jemand sehen, sage ich entschuldigend zu den Handwerkern. Dabei müsste ich mich eigentlich nicht entschuldigen. Nein, nein, die neue Maschine hält nur 8 Jahre, sagt einer der Handwerker. Und das, was mich daran am meisten bestürzt, ist der neutrale, rein informative Tonfall, in dem ich noch nicht einmal Zynismus oder Resignation erkennen kann. Ich bücke mich herunter und inspiziere den Fleck. Er hat eine ledrige Struktur. An 2 länglichen Ausläufern erkenne ich winzige Hände. Der Fleck war einmal eine Maus. Sie muss vor Jahren unbemerkt gestorben sein. Jetzt ist nur noch ein platter, brauner Fleck von ihr übrig, umgeben von einem feinen Kranz aus Kot. Ich hocke in unbequemer Haltung neben der mumifizierten Maus und weiß einen Moment lang nicht, was ich will, wer ich bin, was mein Ziel im Leben ist. Es kommt mir entscheidend vor, mich daran zu erinnern, bevor ich aufstehe. Aber je länger ich so sitzen bleibe, desto unwahrscheinlicher scheint es mir, dass ich je wieder aufstehen werde. Das tritt sich fest, werden die Leute sagen, wenn sie mich da so auf dem Boden sehen. Erst in ein paar Jahren, wenn auch die neue Waschmaschine kaputt gegangen ist, wird man mich finden. Ein flatter, brauner Fleck, umgeben von einem feinen Kranz aus Kot. Ich habe jetzt seit 4 Tagen nicht geschlafen. Es fühlt sich an wie ein einziger, nie endender Tag. Ich kann kein großes Blatt Papier finden in diesem Haus, in dem alles seinen Platz hat, und schreibe meine Gedanken auf lose quadratische Zettel. Meine Schrift wird immer kleiner, die Gedanken verlieren die Reihenfolge. Alles fliegt auseinander, existiert nur noch in einzelnen Momenten, zwischen denen es keine Verbindung gibt. In der Wand ist ein Riss. Er wird immer größer. Aber das ist nicht das Problem. Das Problem ist, dass ich keine Zeit zum Denken habe. Wenn die Maschine denkt, ist es billiger. Ich habe das Gefühl, ich müsste an mehreren Orten gleichzeitig sein. Ich spüre den Druck der Zeit an den Ohren, am ganzen Körper, im Hals, der immer enger wird. Ich bohre meine Finger in den Riss in der Wand, bis meine ganze Hand hineinpasst. Mit aller Kraft presse ich den Riss auseinander. Ich trete in die Lücke zwischen gestern und morgen. Ich werde mich nicht dem Druck ergeben. Wir wissen aus der Vergangenheit, was passiert, wenn man sich dem Druck ergibt. Ich werde wach bleiben. Ich habe verlernt, wie man einschläft. Ich fühle mich wie auf einer französischen Autobahn, in einem komplizierten Geflecht aus Abzweigungen suche ich die Ausfahrt Richtung Schlaf. Vielleicht sollte ich einfach ein Taxi nehmen.
Ich trete aus dem Haus und gehe auf die schwarze Limousine zu. Der Fahrer trägt seinen Hut schräg auf dem Kopf. You all right, love? Sein Name ist Miller. Er fragt mich, wo ich herkomme. Ich zeige auf das im Schatten liegende Haus. I'm from Ceres, sagt er. Ich betrachte den Fahrer durch den Rückspiegel. Soweit mein Wissen reicht, und das ist nicht weit, ist dieser Mann wahrscheinlich von einem anderen Planeten. Aus dem vollgeräumten Kofferraum ragen ein Schlafsack und eine fleckige Isomatte. What's it like on Ceres? Ah, sagt er und wendet den Blick nach oben und gleichzeitig nach innen. Seine Zunge wandert über seine Lippen. The air feels different there. Fluid. It's like the south of France, but better. Have you been to the south of France? Yes, but I've never swum in the Bay of Angels. You should. Miller gibt mir seine Karte. Call me anytime. I will be there. Es ist 5 Uhr und das Projekt ist nicht fertig. Ich habe über die Maus unter der Waschmaschine geschrieben, aber nicht über die Frau, die mich auf dem Weg zu meiner Tante am Bahnhof um Geld bat für ein Hostel, die Verzweiflung in ihren Augen, als ich reflexartig ablehnte. Draußen kann ich sehen, wie es Tag wird. Orange mischt sich in das Blau der Dämmerung. Ich sitze im Bett, dans l'orange du matin. Ich habe Hunger. Ich schlage ein Ei auf und lasse es auf die heiße Platte fallen. Wäre es nicht besser, das Projekt zu verwerfen? Wäre das Ei auf der heißen Platte nicht der bessere Text? Keine Gedichte mehr schreiben. Das Ei auf der heißen Platte ist das ganze Gedicht.

0: Ich habe jetzt seit 5 Tagen nicht geschlafen. Ich habe aufgehört, Socken zu tragen. Das Leder meiner Stiefel fühlt sich aufregend an auf meiner nackten Haut, wenn ich die Straße entlang gehe. Mein Körper wiegt sich im Takt meiner Schritte. Ich habe angefangen, Kleider zu tragen, die meinen Körper weit umfließen. Die Lücke zwischen dem Stoff und meiner Haut ist wichtig für mich. Es ist der Raum, den ich nicht bereit bin, abzutreten. Ich habe aufgehört, mir die Haare zu kämmen. Sie sind zu einem Wald geworden, in dem Geister wohnen. Die Fenster lasse ich offen. Was hereinkommen will, soll hereinkommen. Exzentrisch sein, das bedeutet, sich außerhalb der Mitte zu befinden. Hier werde ich bleiben. I will stay in the center today. I will stay in the centrum. Es umgibt mich wie ein weich gekochtes Ei. Ich bin Dotter. Ich zerlaufe. Ich dehne mich aus. Darum geht es doch, schreibe ich in kaum leserlicher Schrift auf einen Notizzettel, während mir das Eigelb vom Kinn rinnt. In der Krise den eigenen Spielraum erkennen. Ich zerfließe im Orange des Morgens, das im deutschen Morgengrauen ist. Es ist 4 Uhr morgens. Ich finde den Ausschalter nicht. Das Licht im Keller geht immer wieder an. Ich könnte schwören, ich hätte es ausgeschaltet. Ich drücke den Schalter für die Nachttischlampe, aber stattdessen geht das Licht im Flur an. Das ist nicht das Problem. Das Problem ist, dass ich auf den Schalter an der Wand drücke und erwarte, dass ich zu jemandem durchgestellt werde, der mir eine Erklärung dafür gibt. Ich glaube, ich bin verrückt geworden. Das war gestern um circa 1:30 Uhr nachts. Es scheint mir zu Ihrem Fachbereich zu gehören, also dachte ich, ich sollte Sie davon in Kenntnis setzen. Ich habe Angst, dass ein Geist von mir Besitz ergriffen hat. Der Geist eines Jungen, der nicht schlafen kann. Der Geist der Arbeit. Der Geist meiner lebendigen Tante. Ich kann mich nicht mehr bewegen. Ich habe Angst, dass gleich die letzte Lampe. Könnte bitte jemand von euch für mich diese Lampe ausschalten? Vielleicht ist es da unten. Dankeschön. Danke, Ben. Ich habe jetzt seit 6 Tagen nicht geschlafen. Ich schreibe eine Nachricht an alle meine Freunde. Ciao, das war's. Ich bin verrückt geworden. Aber das ist nicht das Ende. Ich habe immer noch Miller. Er wird mein Chauffeur sein in meinem neuen Leben in der Verrücktheit. Er wird mich abholen, mitten in der Nacht, wenn ich zu meinen erfundenen Terminen muss. Ich glaube, ich könnte Politikerin werden. Ich denke, darin wäre ich gut. Ich werde an mehreren Orten gleichzeitig sein. Ich werde Geister zu Gast haben. Ich werde eine Limousine haben und ein fahrendes Team aus MaskenbildnerInnen, TherapeutInnen, MasseurInnen. Man ist immer nur so stark wie sein Team. Dürfte ich euch nochmal bitten, die Lampe für mich wieder anzuschalten? Vielen Dank. Jetzt habe ich außerdem noch eine größere Bitte an euch. Ihr habt ja gemerkt, dass ich selber nicht so gut singen kann. Und deshalb würde ich mich sehr freuen, wenn ihr mich begleiten würdet. Hier vorne, vielleicht findet sich noch 2 Personen, die mit mir das nächste Stück zusammen singen würden. Vielleicht findet sich noch eine zweite Person. Das wäre total toll. Schaut noch mal, ob ihr das... Also es wäre, ja, es wäre einfach, es wäre fantastisch. Wir haben keinen Zeitdruck.
1: How do you?
0: Ja. Ach, ich habe auf dich gezählt. Danke. Ernst. Macht dir Platz. So. Macht's euch gemütlich, bitte. Schön, oder? Oh, Leute, ich bin nicht mehr lang. habt ihr es gemütlich? Könnt ihr das gut sehen? Wir singen ab hier. Ich gebe gleich so ein bisschen den Einspruch.

0: Also ich würde mich sehr freuen, wenn ihr noch ein wenig hier mehr Gesellschaft leisten lernt. Solange wie ich noch lese, denn es wird auch nicht mehr so lange dauern. Ich habe jetzt 7 Tage lang nicht geschlafen. Etwas ist mit mir passiert. Ich bin nicht mehr dieselbe. Egal, wo ich bin nie allein. Die Büsche recken ihre feuchten Blätter zum Gruß. Die Fremden, die mir entgegenkommen, sind meine Freunde. Wenn ich die Straße entlang gehe, ist es keine Strecke mehr, die ich überwinden muss, sondern ein Raum, der mich umgibt. In meiner Brust klingen die Glocken. Die Luft fühlt sich anders an, flüssig. Die Zeiger der Uhr, die im Englischen Hände sind, fassen mich an. The hands of the clock are touching me. The fingers of the clock are caressing my spine. Es ist wie Schwimmen, Schwimmen in der Bucht der Engel. Und jetzt möchte ich euch gerne fragen, ob vielleicht noch jemand dazukommen möchte und mit uns gemeinsam, wenn ihr noch möchtet, wenn ihr noch hier bleiben möchtet,
1: Ja.
0: schön. Noch zusammen zum Abschluss ein letztes Lied singen möchte. Ihr habt auch alle den Text auf dem Zettel, ihr könnt auch schüchtern und leise vor euch hin murmeln. Denn wir kennen ja alle die Melodie. Es ist also nur fair.
1: Ja. Na dann.
0: Also es ist sehr silly, ja? Es ist ein albernes Stück. Ihr dürft lachen.

Das war eine szenische Lesung mit dem Namen Dans l'Orange du Matin von Johanna Klim, welche am 13.09. in der Ausstellung Auf der Wacht in der Millantor-Wache zu hören war. 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

0: wir sind's wieder, dieser kleine, sympathische Kanal, Schwarz-Rot, mit einer neuen Ausgabe. Diesmal treffen wir uns mitten in der Arbeitszeit, ich mit dem Gameschein, Ivan vor Ort.
1: Jetzt hast du dich verraten.
0: Wir sind der Albtraum von März.
1: Das denke ich auch.
0: Du während der Arbeitszeit und ich mach krank. Also, passt also. Es gibt nämlich ganz wichtige Themen. Es ist heiß und heißer. Hier brennt die Luft bei uns in Ostdeutschland. Die Drohnenattacke auf dem Leipziger Flughafen, wo tausende Arbeiter an dem Tag schuften mussten und Menschen in den Flieger gestiegen sind, wurden von einem tapferen Busfahrer abgewehrt mit einem festen Fußtritt. Was hat das zu bedeuten? Gleichzeitig Landtagswahlen in Sachsen-Anhalt, 70% der Arbeiter wählen AfD. Mhm. Sie stellt die stärkste Macht.
1: Die blaue Welle rollt.
0: Die blaue Welle rollt, wir stehen vor großen Umbrüchen. All darum soll es heute nicht gehen.
1: Ja.
0: Wir kümmern uns mal um wirkliche wichtige Themen. Wir gehen zu einem Text und reden drüber. Der Anlass ist aber nichtsdestotrotz bleibt er wichtig und ist eigentlich daher auch sei von diesem Spott eigentlich verschont, weil wir wollen uns mal wieder um die Klassenfrage kümmern. Und zwar um Sozialproteste. Da haben wir ja selber große Erfahrung. Ivan kann uns da ja gleich nochmal abholen. Ich bin gespannt. Ivan, was hast du mitgebracht?
1: Na, ich finde ja die zwei Sachen, die du jetzt am Anfang genannt hast, völlig kontextlos ist das alles ja gar nicht. Weil, wie du schon richtig erwähnt hast, bei dem einen, der Drohnenvorfall am Flughafen, der hat natürlich jetzt auch noch mal zusätzlich eine Diskussion um Aufrüstung, Militarisierung befördert auf jeden Fall, also im Speziellen hier im Leipziger Raum auch. Und natürlich die blaue Welle wird auch was mit unserem Text natürlich zu tun haben, wo es ja nicht nur um einen anarchistischen Block, sondern auch um einen antifaschistischen Block geht. Und Genau. Und um genau zu sein, wollen wir gerne noch ein bisschen sprechen über den 26.09., der ja quasi heute in knapp einer Woche stattfinden soll und der so ein Stück weit den ja viel zitierten heißen Herbst einläuten soll, also die großen Gewerkschaften, Sozialverbände, aber auch die Linkspartei rufen dazu in 15 größeren Städten in Deutschland dazu auf, auf die Straße zu gehen unter dem Motto hart verdient und sich gegen den Sozialkahlschlag zu wehren. Und unter anderem eben auch in Leipzig. Und bevor wir uns vielleicht dem widmen, werfen wir noch mal einen kleinen Blick zurück auf die auf fast den Tag genau, was vor 4 Jahren nämlich schon einmal stattgefunden hatte. Damals der Ukraine-Krieg lief ein halbes Jahr und auch schon damals war vom heißen Herbst die Rede, als die Inflation dazu motivierte, dass man sich eben unter anderem auch in Leipzig schon damals versammelte auf den berühmt-berüchtigten Augustusplatz am Leipziger Ring. Und damals gab es schon so diese Situation, dass sich auf der einen Seite des Platzes Gregor Gysi und Genossen und Genossinnen versammelten, als eben auch außerparlamentarische Linke und auf der anderen Seite AfD, Freie Sachsen und all das, was so ja natürlich eben eher rechtes Publikum angezogen hatte, auch so seine Antworten auf die Inflation hatte. Und beide versuchten sozusagen politisch Kapital zu schlagen aus der Situation. Es gab viele Diskussionen und Sorgen, was ist hier in Deutschland los, drohen hier Gelbwestenproteste und Ähnliches. Wir alle kennen den deutschen Michel, all das ist nicht so gekommen. Es wurde am Ende alles sehr viel ruhiger als gedacht und So stehen wir jetzt 4 Jahre später da. Es hat sich jetzt wirtschaftspolitisch nicht sonderlich viel verbessert. Es ging eigentlich eher weiter bergab. Und unter Friedrich Merz ist natürlich der angekündigte Sozialkahlschlag nochmal ein größerer. Und so kommen wir jetzt eigentlich auch beim 26.09. raus, wo jetzt halt eben die Gewerkschaften, wie angekündigt, gesagt haben, hart verdient, wir lassen uns nicht die Butter vom Brot nehmen, wir gehen jetzt alle gemeinsam auf die Straße. Genau. Und was ich erstmal interessant finde, dass sich ja der DGB, ich weiß nicht, ob du es ein bisschen verfolgt hattest, ein bisschen schwer getan hatte, der hat ja auch innerhalb des eigenen, sag ich mal, der eigenen Organisation ja auch einiges an Kritik bekommen, da sie ihre Rolle, die ihnen manchmal verächtlich zugewiesen wird als Sozialpartnerschaft, vielleicht ein doch zu dolle gespielt hatten. Also die hatten noch im Juni diesen Jahres, haben die ja auch sich zusammengesetzt mit der Regierung, haben da auch eher wohlwollende Worte gefunden für das Reformpaket und das eher so kritisch begleitet, wie man das dann halt immer so hört. In der jüngeren Vergangenheit, und da würde mich jetzt auch mal dein Eindruck interessieren, ist mein Eindruck, dass bei den Gewerkschaften bis eben hin zum DGB, das sieht man jetzt eben auch auf den, für den Aufruf zum 26.09., wird auch die soziale Frage nochmal viel mehr mit Aufrüstung und eben einer allgemeinen Militarisierung verbunden. Nimmst du das auch so wahr, dass es da so einen Turn gab bei den Gewerkschaften, oder würdest du sagen, da hat sich nicht so viel verändert?
0: Also ich denke, es hat sich schon viel verändert. Das einzige Problem, was also den Ball, den du mir zuspielst, den fange ich auf. Aber das Problem ist, wir spielen zwei unterschiedliche Spiele. Also man kann aus der pazifistischen Sicht natürlich immer sagen, dass jede Rüstungspolitik falsch ist. Ja. Mhm. Also die DDR, ja, du bist ja auch da ein Ostalgiker. Wir haben ja quasi auch ja so ein DDR-Fanshop. Sind wir ja nicht. Aber ich kenne jetzt keine linke Gesellschaftsformation, die jetzt keine eigene Rüstungspolitik oder sowas betrieben hat. Also die Frage ist, was geht es? Also was gegen was protestieren wir? Protestieren wir politisch dagegen, dass eben die Bundesrepublik Deutschland Waffen besitzt? Protestieren wir dagegen, dass der kapitalistische imperialistische Staat oder die Politik, also die kapitalistische imperialistische Politik der Bundesrepublik Deutschland Waffen besitzt, oder demonstrieren wir generell gegen Waffen? Ich glaube, dass der DGB da auch so natürlich so eine gewisse Theorie-Diskussion hat. Ja, also was braucht man an Verteidigung und was nicht? Das ist jetzt, das mag jetzt bei bestimmten anarchistischen Jugendgruppen jetzt keine Debatte sein, weil da eben da feiert man vielleicht die Waffen von keine Ahnung, der Hamas und der PLPP, PFLP oder der von türkischen Guerillas oder so, da sind das okaye Waffen. Aber wenn dann eben der andere die Waffen hat, dann sind das eben böse Waffen. Weiß ich nicht.
1: Ja, na gut,
0: Rüstung,
1: ich meine,
0: ist halt so ein Punkt, die gab's halt immer. Ja. Mhm. Die Frage ist immer für, also das muss ja, und das muss, also das, da waren die K-Gruppen einfach weiter, die waren intellektuell viel weiter als wir heute, ja. Die haben eben schon gesagt, naja, es geht eben, es ist halt, die Frage ist halt politisch, was machst du mit den Waffen und wer hat die Waffen? Ja, wohin richten die? Und nicht, Waffen sind per se das Problem. Da gab es auch Fraktionen, die das so fanden, aber die sind jetzt bei den Grünen. Also ich bin da ein bisschen, wenn du mir sagst, ja, ihr Waffen sind böse, böse, böse. Und ich denke mir so, naja, was wäre passiert, hätte jetzt, was weiß ich, der Warschauer Pakt keine Waffen gehabt.
1: Ja.
0: Wäre das jetzt eine friedlichere Welt geworden, hätte die USA dann gesagt, alles klar, dann legen wir die Waffen auch nieder. Sehe ich nicht so. Also man sieht ja eigentlich eher so bei Venezuela oder so, wenn du dich nicht verteidigen kannst, dann wirst du halt überfallen. Punkt.
1: Ja. Naja, ich würde, aber das, genau, jetzt gehen wir ja wirklich so ein bisschen an die Wurzel, weil
0: du hast darum.
1: Darum ging es mir jetzt, es ging mir jetzt ja gar nicht so unbedingt darum, dass man, weil ich glaube, dieses Thema Landesverteidigung, wie es dann immer so schön heißt, das ist ja, glaube ich, ein Thema, das würden auch nicht wenige als berechtigt abtun. So. Es geht ja also
0: in der Linken eher nicht, denke ich.
1: Ja, naja, wahrscheinlich natürlich jetzt eben auf den Staat BRD bezogen nicht, da gebe ich dir ja recht, genau, da tut es man sich schwer. Ich weiß. Genau, also es geht ja, glaube ich, es geht ja auch jetzt eben um die Frage, wie sehr man eben sagt, ne, was dann immer gerne so zitiert wird, geht jetzt perspektivisch aus dem Bundeshaushalt jeder dritte Euro in Aufrüstung rein und ist das Ganze sozusagen auch ideologisch gerechtfertigt? Oder sagt man halt, nee, das ist halt eben so ein Projekt der jetzigen Regierung, was dem eigentlich auch ganz gut zu Pass kommt, um eben auch bei bestimmten Themen sozusagen nochmal die Axt anzulegen und eben die viel zitierte, wir müssen alle den Gürtel enger schnallen, zu propagieren, weißt du? Und da habe ich eben den Eindruck, aus dieser Rechnung kommt man nicht raus. Eine Zeit lang habe ich schon den Eindruck, auch zum Beispiel bei diesem Leipziger Bündnis unkürzbar, wurde dieses ganze Thema, was sind die Kosten für das Ganze, wie sehr ist das gedeckelt und wo wird es woanders abgezwackt. Das wurde gerne, glaube ich, schon auch sehr offen gelassen, weil das schon, glaube ich, für manche eine offene Frage ist. Und das würde ich auch den größeren Gewerkschaften gegenüberstellen. Und ich habe den Eindruck, jetzt positionieren sich doch zunehmend auch so die Gruppen dafür, das mehr in den Fokus zu setzen und zu sagen, nee, wir müssen da so eine Kostengegenrechnung irgendwie auch machen. Und deswegen kommen wir halt zu dem Schluss, wir müssen das irgendwie kritisieren.
0: Genau, und da sind wir dann aber da, ich glaube, wenn wir diese Frage so angehen, kommen wir auch weiter, wenn wir das eben konkreter machen und eben nicht immer so schwammig irgendwas von Militär reden oder so und dann irgendwas meinen generell. Warum muss Deutschland die stärkste Militärmacht Europas werden?
1: Ja, also gibt's da sowas zum Beispiel.
0: Gibt es da einen Grund? Ja, und vor allem konventionelle Militärmacht, das ist ganz klar Regierungsauftrag. Ich denke mal, dass von CDU, grundsätzlich sogar die AfD vollkommen damit applaudieren würde und sagen, ja, wir sollen auf jeden Fall die stärkste Militärmacht in Europa werden. AfD, CDU, SPD und Grüne, würde ich sagen, sind geschlossen dafür. Aber dann bekommt ja, dann splittert sich ja schon auf, wie viel Rüstung soll in die Ukraine gehen. Ja, da würde ja die AfD sofort sagen, kein Euro, kein Geld, kein deutsches Geld soll da gegen den russischen Angriff oder gegen den russischen Krieg da irgendwie eingebracht werden. Man sieht also schon, es gibt ganz klar Unterschiede in eigentlich, was braucht man für Militär und wie viel und wohin. Und wenn man darüber reden möchte, dann muss man natürlich schon sagen, all diejenigen, die eben gesagt haben, wobei man muss es nicht mal so schadenfroh machen, aber es war klar, und da ging es auch um die Anfänge der Proteste, der Krieg mit einer Zeitenwende, war klar, dass sich das irgendwann mal ausschlägt auf die Bevölkerung und dass eben dann gesagt wird, ja, was ist wichtiger, die Zeitenwende oder eben mehr Geld für Eltern, ja, dass das Kindergeld nicht um 4 Euro erhöht wird, sondern um 40 oder 50 im Monat. Und wenn da eben ein Panzer zur Auswahl steht und ein Kind, dann haben sich eben einige für einen Panzer entschieden. Und es war leider, offensichtlich konnte man das nicht so herausstreichen als Linke, dass man gesagt hat, das wird am Ende, wird die Frage sein, man kann den Euro nicht doppelt ausgeben und wird es bekommen. Und, unsere Bundesregierung, unsere aktuelle, zeigt, wer es bekommen soll. Und das ist eben die Rüstung.
1: Mhm.
0: Aber ist deshalb, ja, jede Fabrik, die da Rüstungsgüter in Deutschland herstellt, gleich das Ziel der, also sollte das Ziel der Gewerkschaften sein, das zu verhindern? Das weiß ich jetzt auch nicht.
1: Mhm. Ja. Ja,
0: aber
1: sicherlich.
0: Sollte die Gewerkschaft nicht auch da reingehen und sagen, ja klar, Rüstungsgüter produzieren, aber eben für die Verteidigung der Bevölkerung oder sowas. Wie die NVA ja eine Friedensarmee war.
1: Ja, ja. Ja, natürlich.
0: Eine Friedensarmee im Gesamtdeutschland.
1: Ja, genau. Naja, das ist ja sicherlich, das ist auch wahrscheinlich dann etwas, wo man dann in diese ganzen Standortdiskussionen reingehen müsste, die es dann so gibt, wo ich wahrscheinlich auch nicht sage, wie sehr herrscht da jetzt eine Produktion, die hat, ob Aufrüstung oder nicht, vielleicht auch wenig Zukunftspotenzial. Man weiß ja eben nur, worauf jetzt gerade viel gesetzt wird und worauf eher weniger gesetzt wird. Und das macht ja letztlich...
0: Wir rüsten für den Krieg gegen Russland, das merkt man. Und deswegen gibt es da eben auch klare Brüche.
1: Ja.
0: Also von der AfD, die eben sagt, ja, Rüstung geil, aber Krieg gegen Russland, nein.
1: Ja.
0: Wehrpflicht ja, aber nicht für diese Regierung.
1: Ja. Ja, genau, das ist ja dieser Schlängelkurs, der, wo ich auch immer interessiert zuschaue, wie lang sowas dann doch gut geht. Mittlerweile, also wir fahren ja schon gut damit, aber da bin ich auch ein bisschen gespannt, wie das in Zukunft geht. Oder eben, wie man es in Sachsen-Anhalt sieht, es wird alles so ein bisschen nebulös gehalten, dass die Sachen vielleicht auch eher so für mögliche Abschiebungen gehalten werden. Also
0: Rüstungsgüter für den Bürgerkrieg nach innen. Ja, das ist genau das ist ein sehr gutes Beispiel. Es ist ein sehr gutes Beispiel, dass die AfD eben ganz konkret Kritik an der Rüstung hat. Aber wenn man die gegen für die richtigen Ziele, das heißt gegen den afghanischen Flüchtling, den Panzer ansetzen kann, dann ist das eine gut investierte Sache.
1: Voll, auf jeden Fall. Also das bleibt immer noch, glaube ich, bezogen auf die AfD, eine kleine Blackbox. Aber genau. Dann schauen wir doch mal rein. Es gibt ja nicht nur diese großen Gewerkschaften, die da jetzt hin mobilisieren, sondern es tut sich ja auch etwas am Rande. Und das ist jetzt auch, finde ich, jetzt für eine außerparlamentarische radikale Linke nach wie vor ein recht jüngeres Phänomen, dass man sich dann doch versucht, aktiver in so soziale Proteste einzubringen, weil man ja eine Zeit lang auch theoretisch geschult sowieso Nase gerümpft hat über Lohnarbeit und sich dann gerne schon ins abstrakte Utopia versetzt hat und man eigentlich deswegen nur dachte, okay, das sind eigentlich alles voll die Arbeitsmonaden, die sich da sozusagen schon völlig eingerichtet haben in den Verhältnissen. Das ist glücklicherweise, muss ich sagen, vorbei und man versucht sich jetzt eben aktiver auch in soziale Proteste mit einzubinden und das sehen wir jetzt auch bei uns hier gerade so im Stadtbild. Da gibt es einerseits die großen fetten Plakate von den Gewerkschaften, aber es gibt, du wirst sie ja auch gesehen haben, schon jetzt auch immer wieder so Plakate, die aus irgendeinem Dunstkreis kommen, die eben dazu aufrufen, sich einerseits am 25.09. am Schulstreik zu beteiligen und am 26.09. bei den Sozialprotesten und sich eben auch nochmal als dezidiert anarchistisch, antifaschistisch verstehen. Genau. Da wollen wir ein bisschen reingucken. Überschrift: gegen den Krieg, gegen den Frieden, für die soziale Revolution. Ich sage mal, was soll man da ist nichts Falsches gesagt, oder?

0: dass man natürlich auch innerhalb der Linken bekanntermaßen das Problem hat, sprachlich zu hantieren, dass da ein Großteil einfach nur noch die Stirn runzelt und sich fragt, in welcher Zaubersprache spricht dieser Mensch mit mir? Was will er mir eigentlich mitteilen? Und da finde ich bei diesem Aufruf das ja ein bisschen nett, dass der, ich sage mal, hin und wieder den Stammtisch durchklingen lässt, ne? Also da ist dann irgendwie die Rede davon, dass man halt eben, ne, typisch anarchistisch. Was ist hier die Rede von Mitbestimmung? Mitbestimmung bedeutet, dass man nur alle 4 Jahre ein Kreuz machen darf bei, Zitat, wer den Puff besitzt. Da musste ich ja schon ein bisschen schmunzeln. Habe ich jetzt lange nicht mehr gehört, dass man das Parlament als Puff bestimmt. Interessant finde ich und tatsächlich sympathisch auch gesagt, wenn die sozusagen immer reden von Meinungsfreiheit und ähnliches und dann werden aber Wohnungen wegen anstößiger Kommentare gestürmt. Sie meinen wahrscheinlich Friedrich Merz, leck Eier, aber natürlich ist das ja eigentlich ein Frame, was man eher so aus der Rechten kennt und wo ich immer den Eindruck habe, auch da gibt es wieder diese ganzen FDGO-Ultras, die halt sagen, ja, haut das doch mal nicht so hoch, als ob wir irgendwie die Wohnungen stürmen würden, weil man irgendwie ein falsches Wort gesagt hat. Das gibt's doch gar nicht. Das gibt's nur in dem Wahnbild irgendwelcher Rechten und so. Das finde ich erstmal ganz nett, dass die das so weit betonen. Und ist ja auch ein bisschen so ein Thema, wo man ungern drüber redet, glaube ich, in der Linken.
1: Naja, also wie gesagt, also meine Hausdurchsuchung war auch mit einem also Teilbegründung aufgrund eines Internetposts.
0: Ah, okay, das siehst du.
1: Also
0: Naja,
1: ich
0: und
1: kann mal
0: das.
1: sagen, es stimmt einfach. Es ist,
0: Da
1: man
0: kannst du mal sehen.
1: kannst
0: Das
1: mal sehen.
0: hättest du damals Habeck mal nicht als Schwachsinnigen bezeichnet. Genau.
1: Oha. Nee, es ging um
0: Und,
1: RAF. Es ging um die RAF.
0: ach so, naja, gut.
1: Habe ich sie mal wieder zu weit hochgehoben.
0: Das ist das andere linke Trauma, was nie bearbeitet wird. Genau. Und was, wo die sich auch noch mal ein bisschen äußern, ist dann, dass sie sich noch mal kurz auf Corona beziehen und eben auch sagen, was gestern mit dem Seuchenschutzgesetz geschah, kann morgen schon mit dem Kriegsrecht erledigt werden. Und auch das finde ich zumindest ganz gut, weil Corona ist jetzt für mich ja betrachtet auch ein Thema, wo man irgendwie so den Eindruck hat, das sind so Jahre, da legt man so stillschweigend den Mantel drüber und redet irgendwie nicht, wie sich dann doch einzelne Leute dazu verhalten haben und ob man vielleicht einiges
1: Ja, die
0: revidieren könnte.
1: Pharma-Lobby.
0: Die Pharma-Lobby sowieso, aber auch einfach ja, innerhalb der Linken, ne, man kennt.
1: Benenn es doch.
0: Na, ich kann mich noch gut erinnern, die lautesten Stimmen, die es gab, das war Zero Covid und da wurden selbst die liberalsten Leute die größten China-Freunde. Das ist immer noch das, was ich in Erinnerung habe. Und alles andere war eigentlich schon ganz, ganz schnell Teil von Schwurblerei und Rechtsextrem. Und ja, da kann man zum Glück, wenn man es dann doch mal heutzutage anspricht, gerne mal ein bisschen entspannter drüber reden, weil man einfach nicht mehr in dieser Realität lebt. Aber genau, dass das hier einfach nochmal so benannt wird und was das auch für Folgen hatte, finde ich erstmal sympathisch, weil ich das, wie gesagt, nicht in allen linken Aufrufen wahrscheinlich so finden würde. Was ich allerdings finden würde, was es in allen möglichen linken Sachen gibt, ist dann diese kleine Hybris, die wir schon mal beim letzten Mal hatten, als wir uns über den AfD-Parteitag unterhalten hatten und den Widersetzen-Aufruf dagegen. Weil so ein bisschen klingt das ehrlich, für mich, ehrlich gesagt für mich auch, wenn die in dem Aufruf schreiben, zum Glück formiert sich Widerstand. Viele Leute stehen auf und beginnen ihre Lügen nicht länger zu glauben.
1: Und wer in die AfD?
0: Wie in die AfD, genau. Das ist genau die richtige Konsequenz, die nämlich leider daraus gezogen wird. Und ja, das ist natürlich wieder so ein bisschen dieser Zweckoptimismus, der mich dann einfach ein bisschen nervt nur noch, weil ich so denke, wir wissen alle, wo wir gerade stehen. Und das ist ganz marginalisiert am Rande und es wird noch eifrig draufgekloppt. Und ja, weiß ich nicht, ob ein das dann immer so viel bringt, wenn man noch so einen Satz reinhaut. Aber gut, das gehört wahrscheinlich zu jedem guten Aufruf irgendwie mit dazu. Genau.
1: Ja, gut, ja, dass man sich jetzt größer macht oder dass man das eben am besten versucht, innerhalb einer gesamtgesellschaftlichen Bewegung irgendwie zu verorten, selbst wenn es die halt nicht gibt. Sie kann ja am Anfang, man kann ja am Anfang stehen, man kann ja der erste kleine Schneeball sein, der die Lawine auslöst.

0: ist. Und deshalb kann man da vielleicht auch große Worte verwenden und sagen, ja, Hinter uns stehen Millionen, gedanklich.
1: Ja, genau, gedanklich. Das ist immer gut, wichtig. Ja, und jetzt kommen wir eigentlich zu dem großen Widerspruch, wo ich einfach sage, da gibt mir der Aufruf halt eben auch nicht so die Antworten, wo ich aber denke, um die kommt man einfach nicht umhin. Ich habe jetzt gerade den Widerstand erwähnt und überall stehen die Leute auf. Ein Widerstand, den die aber nicht als Widerstand erkennen wollen, ist dann, da zitiere ich die auch wieder, der selbsternannte Widerstand der Gewerkschaftsbonzen und Sozialverbände sowie das Oppositionstheater von AfD und Linkspartei.
0: Denn dann bin ich raus.
1: Genau, und Zitat, diese sind nämlich zaghaft und unterwürfig. Und da frage ich mich dann immer so ein bisschen, da sind wir auch wieder bei der Realität angekommen, ist das denn jetzt wirklich so sinnvoll bei aller Kritik, ob man da sich jetzt gemessen auf der Höhe der Zeit nochmal an die Gewerkschaftsbonze und die Sozialverbände und eben auch an die Linkspartei wendet? Was sind deine Worte dazu?
0: Naja, du kennst meine Position. Ich bin Gewerkschaftsmitglied. Ich bin Teil der arbeitenden Bevölkerung. Man merkt immer, wo kommen diese Leute her und wie viel Kontakt haben die mit normalen Menschen, ja, also mit Menschen, die jetzt sich jetzt nicht als anarchistisch sehen würden oder so. Und es ist sehr schwierig, Leute auf die Straße zu kriegen. Und wenn man dennoch die Strukturen, die das vielleicht sogar machen würden, Gewerkschaften oder sonst was, eben als Hauptgegner sieht und sagt, okay, wir müssen erstmal die zerschlagen, damit wir dann an den Feind kommen. Wir wissen, dass das albern ist. Ich kann mir vorstellen, dass das, wie gesagt, in bestimmten Bubblen in Berlin fühlt sich das immer hundertprozentig anders an, wie die Linke drauf ist und wer da der Gegner ist, als eben vielleicht in Bautzen. Mhm. Und so hat man dann eben vielleicht, sieht man dann eben, ja, wozu das, warum sollte ich mich mit der, keine Ahnung, mit jemandem von der IG Metall beschäftigen, weil am Ende reicht es doch aus, wenn wir untereinander so radikalen Forderungen stellen, aber das ist eben nicht der Fall. Also glaubt, dass er Leute, also gerade ne, die Gewerkschaften haben schon Schwierigkeiten, Leute zu mobilisieren. Und die Idee, dass es einfach nur daran liegt, dass die Gewerkschaften nicht die ganze Zeit Revolution brüllen, nein, das ist es nicht. Die Leute sind nicht auf Revolution aus. Manchmal sind sie sicherlich radikaler als die Gewerkschaft an sich, aber manchmal eben auch nicht. Und das ist eben so ein Spiel und man kann das eben nicht einfach quasi nur über die Radikalisierung lösen. Und wenn man dann eben der Meinung ist, dass die Leute, die auf der Straße sind, die wegen der Gewerkschaft kommen, dass man die abholen kann, indem man sagt, eure Gewerkschaft ist scheiße, das ist albern. Ich sehe überhaupt nicht den Zusammenhang darin. Ich sehe das, am Ende ist es die größte. Also vielleicht, keine Ahnung, mache ich jetzt mal eine Verschwörungstheorie auf, das ist kein Aufruf von anarchistischen, antifaschistischen Kräften, das ist ein Aufruf vom Klassenfeind, um die Bewegung zu spalten.
1: Ah, okay. Und,
0: nein, ist da es nicht. Es werden Anarchisten sein, aber man sieht eben da schon, okay, wer eben nicht mit anderen Arbeiterinnen zusammen kämpfen möchte, die dann eben nicht die schwarze Fahne wedeln, sondern die dann gleich als quasi Gegner sieht oder deren Kader oder so als Gegner sieht, der braucht es mit der sozialen Revolution eben nicht weiterführen. Das ist eben ist eine Spaltung, noch bevor überhaupt irgendein größerer Protest entsteht, wird da schon wieder eine Front aufgemacht gegen den Kollegen links und rechts von dir oder so. Und da bin ich raus.
1: Ja.
0: Also, wie gesagt, mein Gegner ist nicht der DGB. Das ist in dem Fall auch nicht die Linkspartei. Hm. Und wer die eben als Problem benennt in einem Aufruf, der versteht eben nicht, wo wir sind. Der hat einfach,
1: ja.
0: Also er hat es einfach, der hat den Schuss nicht gehört.
1: Und würdest du allerdings sagen, die schreiben ja auch später, nicht immer nur das Bestehende verteidigen, und damit meine ich eine Demokratie, die die Menschenwürde mit Füßen tritt, würdest du es zulassen, dass man aber sagt, naja, es hat schon seine Legitimation, solche Aufrufe, weil die können immer so als so ein Korrektiv von, ich meine, wir können jetzt überhaupt nicht von einer Bewegung reden, ne? Der 26.9., das ist ein erster Aufriss, aber die dann sozusagen wie so ein kleines Korrektiv innerhalb dieses dieser ganzen Gemengelage funktionieren und quasi so der staatskritische Stachel sind, würdest du da sagen, lohnt sich, oder würdest du da eben auch sagen, da man verprellt einfach sinnlos Leute und macht die falschen Ziele?
0: Also das ist eine sehr interessante Frage und ich könnte die nicht beantworten und sagen, ich weiß, dass ich jetzt damit hundertprozentig recht habe, weil ich weiß es wirklich nicht. Da gibt es, glaube ich, gute Argumente für beide Seiten. Ich fange aber auf jeden Fall einen Protest, der vom DGB quasi initiiert ist, fange ich nicht an, als erstes eben zu sagen, oder anders, wenn die anarchistischen und antifaschistischen Kräfte einen eigenen Protest, einen nennenswerten Protest schaffen würden, ja, dass da nennenswert Arbeiterinnen kommen würden, dann wäre das ja auch kein Thema. Dann kann man natürlich auch ganz anders reden. So, und jetzt muss man sich überlegen, was mache ich? Gehe ich zu diesem Protest hin, weil ich den unterstützen möchte? Ja, oder gehe ich eben in den Protest hin, weil ich sage, na, der Protest ist an sich falsch? Und ich habe der Protest ist falsch, ne? Das scheint ja nicht die Frage zu sein, aber der es macht und was die wollen, ist falsch. Und dann, glaube ich, ist der Aufruf eben falsch gedacht, weil da sehe ich jetzt, wir haben jetzt wie viele heiße Jahreszeiten gehabt? Das waren einige. Und
1: ja.
0: Sie waren nie heiß. Es ist nie was passiert. Es ist wieder nie eine Stärke bekommen, die wirklich aussagekräftig war und verhindert hätte, was eben geplant war politisch. Und deswegen versuchen irgendwie gegenzuhalten, indem man sagt, naja, aber wenn wir jetzt quasi die sozialdemokratischen Tendenzen zurückdrängen, dann wird da erst ein richtiger Protest raus. Das ist doch, wir wissen beide, dass das nicht stimmt. Dass wir jetzt eigentlich über jeden froh sein müssen, der eben erstmal den Weg des Protests gegen den Sozialabbau nimmt. Ja, und sagt, der lässt sich teilen. Und dass man dann vielleicht in den Forderungen unterschiedliche Debatten haben kann, ist klar. Aber so wie das jetzt passiert, es wird wieder im Sande verlaufen. Nicht unbedingt, also so stark sind sie nicht. Die Anarchisten und Antifaschisten in diesem Block werden jetzt, egal ob sie sich jetzt dann vom DGB abwenden und sagen, aha, wir gehen jetzt einen eigenen Weg. Es wird keinen Unterschied machen. Das ist jetzt ja das Traurige. Man müsste eben, wir müssten diesen Protest, wir müssten einen längeren Atem haben und wir müssten wirklich zusammen marschieren, erstmal, bevor es dann in eine Spaltung geht.
1: Ja, da bin ich bei dir. Ich finde halt eben auch, also, ne, ich finde ja die Intervention auch eine gute und eine richtige, und da gibt es ja auch einiges an berechtigter Kritik. Ja,
0: aber gegen wen intervenieren wir? Das ist doch die Frage. Also was ist denn das Ziel? Ist das Ziel eben, dass wir sagen, wir müssen jetzt den Anarchismus stärken, oder ist das Ziel eben, dass wir sagen, okay, wir müssen den Sozial, diese Umverteilung von Geld, was den Menschen zusteht, in die Rüstung verhindern. Also die Wahl sehe ich jetzt gerade so. Und da sehe ich nicht, dass der Aufruf, das versteht, dass wir eigentlich einen Kampf gegen Merz führen müssten und da jeden bräuchten, um erstmal überhaupt effektiv zu werden.
1: Ja. Ja, also bin ich ganz bei dir. Ich sag mal so, es gibt für mich schon gute Argumente warum man eben so sagt, ne, wir sind, ich rede ja, wenn wir über einen Stadtteilladen zuletzt in Magdeburg gesprochen haben, dann ist das ja für mich eben auch die Art von Organisation von unten, die oftmals eingefordert wurde. Und ich finde es auch gut, dass man darauf beharrt und dass man sagt, sei nicht so eine Karteileiche, wie ich das eben auch bei vielen Gewerkschaften ja beobachten kann. Ich nehme mich da gar nicht raus. Man ist sozusagen auf dem Papier Mitglied, aber aktiv einbringen tun sich ja dann auch wirklich die allerwenigsten. Mhm. Und gerade in Deutschland ist das ja einfach ein sehr institutionelles Ding, so Gewerkschaftsmitglied. Ne? Und da finde ich es natürlich schon auch nicht unsympathisch, wenn man halt sagt, Leute, beruht euch auf eure eigenen Kräfte, es kommt doch auf den Einzelnen drauf an, bringt das voran. Aber ich denke halt eben auch, gerade zu Beginn von so etwas und gerade eben mit Blick auf diese marginalisierte Rolle, die man innerhalb der Gesellschaft innehat, kann man sich eben über jeden einzelnen freuen, der sich überhaupt verirrt auf dieser Kundgebung und ob man nicht dann vielleicht eher versucht, ins Gespräch zu kommen. Es ist ja auch nicht so, dass es bei irgendwelchen linken Szenekreisen an irgendwelchen offenen Treffs irgendwie mangelt. Dann kann man ja dort irgendwie rumziehen mit Flyern und da irgendwie einladen, komm doch mal vorbei, hört ihr vielleicht mal unsere Kritik an. Das machen wir irgendwie mal so im direkten Austausch. Aber ja, man schießt dann ja gleich so los. Und was mich halt eben auch so ein bisschen nervt, ist halt eben dieser Widerspruch, den dann doch auch viele Anarchos halt nicht so richtig beantwortet können. Die machen ja auch in dem Text ganz viel auf, wo eben Sozialkahlschlag sich bemerkbar macht, ne, in puncto Wohnungspolitik. Du hast vorhin schon Elterngeld so mal beiläufig erwähnt und all so eine Sachen. Da gibt es viele Gründe, wo man ja auch sagen könnte, da wird der Sozialstaat abgebaut, aber als Anarchist muss er ja gegen den Staat sein. Und das kommt ja in dem Aufruf dann auch vor, weil sie ja eben auch sagen, Krieg ist nämlich die Ursache für jede Staatlichkeit. Und der Staat ist immer auf Gewalt aufgebaut, immer brutale Eroberung eines Gebiets und, jetzt klingt schon fast ein bisschen rechtslibertär, Schutzgelderpressung der Untertanen, auch Steuern genannt. Und das Steuern sind drauf, genau. Das ist halt so ein Widerspruch, da finde ich, da muss man sich auch ehrlich machen. Da muss man halt sagen, okay, die ganze Zeit kritisiere ich, dass der Sozialstaat abgebaut wird. Und dann im nächsten Schritt ist es so ein bisschen so dieser. Natürlich so eines dieser ersten Dinge, die man wahrscheinlich mit Anarchismus verbindet, nämlich so eine Staatskritik, aber auf so einem sehr, für meine Begriffe, platten Niveau, wenn das so runtergedroschen wird. Ja, schade. Das finde ich ein bisschen schade. Genau.
0: Naja, Karteileichen, ich glaube... Das ist eben der Punkt, weißt du, wenn unsere Kritik dazu dienen würde, eine Radikalisierung einer bestehenden Masse zu erwirken, dann würde ich das auch noch verstehen. Ja, denn würde ich auch auf jeden Fall noch ganz anders diesem Artikel, selbst wenn er meine politische Haltung nicht unbedingt widerspiegelt, würde ich ihn trotzdem ganz anders unterstützen. So, ja, also wenn sie sagen, jetzt sind hier Millionen auf der Straße, ne, und alle wollen Revolution, aber der DGB bremst das aus. Ja, alles klar, ja, auf jeden Fall. Und so wird ja gerade gespielt. Es wird ja gerade so gespielt. Naja, eigentlich, ne, es fehlt nur, dass wir hier die Fackel und den Strick den Leuten endlich in die Hand drücken. Und dann wird hier wieder, dann wird mehr zerlünscht. Aber das ist ja nicht der Fall.
1: Der Sonnenkott, der Sonnenkönig.
0: Ja. Dann wird das nicht umgesetzt. Es kann nicht umgesetzt werden, weil es überhaupt nicht der Realität entspricht. Die Leute sagen, wir haben keinen Bock auf Merz, deshalb wählen wir AfD. So. Und Ziel muss es eben sein, wir haben auch keinen Bock auf Merz, aber die AfD wird es halt nicht besser machen. Da wird es kein Euro. Steht gar nicht bei denen in der Debatte, dass irgendwie ihr deshalb mehr Geld kriegen würdet. Also es geht es eine Umverteilung von anderen Sachen, aber nicht, dass irgendwie weniger Rüstung oder irgendwie, ja, wir sehen es ja in Sachsen-Anhalt, was da die Forderungen sind. Da wird eben nichts passieren. Da wird auch auf ein besseres Morgen irgendwann mal gesetzt und gesagt, ja, irgendwann, wenn wir erstmal 10, 20, 30 Jahre an der Macht sind, dann wird das ja alles blühende Landschaften.
1: Aber, ja.
0: Genau. Dementsprechend ist dieser Aufruf verpufft er eben, weil der ist nur nach innen gerichtet, nur in die Szene rein. Und jeder normale Mensch wird den halt als nicht für sich sinnvoll erachtend ablehnen. Und das jetzt ist ja meine Kritik, dass in jedem Anarchisten so ein kleiner Max Stirner da schlummert, der eigentlich, was ja im Grunde auch eine sehr interessante, also ist ja nicht alles deshalb, hat ja auch so seine kleinen Verzückungen zu sagen, ey, ich lehne jede Herrschaft ab und ziehe mich da in ein bürgerliches Individuum, was dann eben aber perfektioniert wird, in ein anarchistisches Individuum zurück. Und der Staat ist per se der Feind, aber da triffst du natürlich mit mir wieder auch so einen MLer. Und ich sage ja, der Staat ist mein bester Freund, der muss halt nur in den richtigen geführt werden.
1: Ja, ach so.
0: Oha, und jetzt schon wieder. Da kommen unsere Gräben jetzt auf.
1: Da kommt bei mir wieder die Kinderkrankheit durch.
0: So. Genau, da fällt es wieder zurück in die Kinderkrankheit. Naja, da.
1: Ja. Das, genau.
0: Was meinst du, wie viele Leute werden kommen? Machen wir es mal konkret.
1: Das ist eine gute Frage.
0: In unserer 100.000 Personenstadt, die als linksradikale Hochburg gilt, wie viele Leute werden sich den Sozialprotesten anschließen?
1: Also, ich habe heute mein Gewerkschaftsheftchen reingeguckt und da fahren zumindest aus vielerlei Städten extra Busse nach Leipzig. Also zumindest da wird recht breit mobilisiert. Ich würde natürlich trotzdem denken, dass sich da immer nur dieselben 10 Ü60-jährigen Gewerkschaftsmitglieder versammeln. Kleine Randnotiz, bezogen aufs Wahlpublikum, wir müssen immer auf Ü70-Jährige setzen, wenn es gegen die AfD geht. Das lernt man ja irgendwie nach jedem Wahlkampf, dass das eigentlich die letzten Antifas sind im großen Stil. Aber jetzt auf den 26.09. bezogen, ich weiß noch, damals vor 4 Jahren waren es, glaube ich, 5.000 und ich würde jetzt behaupten, es wären leider, wenn es gut kommt, 3.000. Genau. Ich glaube tatsächlich, damals war noch viel mehr so dieses Schreckgespenst mit aufkommende Inflation. Das hat auch noch so was Neues. Und jetzt ist das ja für viele schon so akzeptierte Realität im gewissen Rahmen. Und man fühlt sich, glaube ich, noch ohnmächtiger als damals. Und ja, deswegen habe ich leider da nicht ganz so viel Hoffnung, auch wenn ich es wahnsinnig wichtig finde. Aber ich glaube, mehr als die 3.000 schätze ich mal nicht ein, ehrlich gesagt. Was sagst du?
0: Ja, bin ich bei dir.
1: Dann würde ich sagen, gehen wir jetzt nochmal gleich zu Tipico und, und werden unsere Wetten einreichen.
0: Naja, genau. Das ist ja je nachdem, wann wir das jetzt veröffentlichen, vielleicht unser Gespräch ist jetzt nicht der Mobilisierungs, weil wir jetzt vermutlich zu negativ drüber gesprochen haben. Nein, ich sage ganz klar, geht dahin. Es ist wichtig, dass da alle hingehen und sich möglichst nicht in den anarchistischen, antifaschistischen Block einreihen, sondern in die Sozialproteste. Macht einen eigenen Block auf, der eben meinetwegen gern heißt Merz an die Eier packen. Genau.
1: Kannst schon sagen, dass du deine SED-Fahne mitnehmen möchtest und eigentlich den Burgfrieden für alle schaffen möchtest.
0: Ich hole dich noch nicht raus. Noch ist es nicht okay. So gut. Nee, ich weiß, ich kenne den Hass, den man auf SPD und Grüne oder DGB hat und kennen dann trotzdem immer dieses taktische Wählen und alles andere. Man ist immer irgendwie zwischen so Sachzwängen und der eigenen Radikalität gefangen. Ne? Das ist dann schon immer ein bisschen schwierig. Aber jetzt diesen Angriff des Kapitals abzuwehren, das müssen wir alle zusammen machen. Da frage ich nicht nach Verband und Partei. Bist du nur ehrlich im Kampf mit dabei?
1: Sehr gut.
0: Und gegen Ausbeutung und Reaktion.
1: So, da kann man nicht. Schöner enden kann man eigentlich gar nicht. Ob Roter Wedding, Rotes Leipzig. Vorwärts immer.
0: Vorwärts immer. Naja, wir können ja noch mal ein bisschen kurz einen Ausblick machen. Was steht noch an? Also die Sozialproteste, wir haben darüber gesprochen, wir sind dafür. Aber den Aufruf definieren wir vielleicht ein bisschen anders, wie gut er ist. Du mehr Yeah, ich mehr Bu. Aber
1: Team Yeah.
0: Genau, was haben wir denn noch an wichtigen Debatten? Unterhalten wir uns noch über Drohnenangriffe über Sachsen-Anhalt?
1: Naja, ich meine, ich finde es nach wie vor eigentlich schon auch interessant, wenn wir da irgendwann noch mal ein bisschen näher drauf gucken. Da kommen wir auch wieder aus unserem schönen, wunderschönen Leipzig, wie wahrscheinlich Ulrich Siegmund sagen würde, wenn er von hier käme, nicht raus, dass ja auch hier gerade mehr so eine Diskussion entsteht über eine Rüstungsfirma. Finde ich ein interessantes Thema. Mobilisiert auf jeden Fall auch Milieus, die man sonst wahrscheinlich nicht auf der Straße sieht. Das ist, denke ich mal, ein Thema, was einen hier in der nächsten Zeit auch bewegen wird. Naja, und ansonsten, glaube ich, wird es auch trotzdem ein bisschen spannend, wie jetzt so eine Berlin-Wahl stattfindet, nur in dem Sinne, wie sehr, wenn eine Linke da reinkommt, tatsächlich in irgendeiner Form positiv wirkmächtig wird oder ob das eher wieder so ein Schuss in den Ofen ist oder ob sie es überhaupt reinschaffen. Das, denke ich mir, ist ein bisschen spannend in der nächsten Zeit. Und ansonsten glaube ich, was so auf der Straße stattfindet, gibt es gerade nicht so viel zu erzählen. Die sitzen ja alle, wenn überhaupt, in der Fankurve.
0: Ja, gut, da könnten wir auch mal reingucken, aber finden nicht wieder antifaschistische Wochen statt?
1: Da hast du ja natürlich einen guten Punkt, stimmt. Wir wollen das nicht totschweigen, aber das wollen wir auf jeden Fall noch machen, dass wir uns da nochmal mit Alea zusammensetzen, mit dem wir letztes Jahr schon über die Antifa-Wochen gesprochen haben. Und das steht auf jeden Fall noch an. Das sollten wir auf jeden Fall und wollen wir auf jeden Fall machen, dass die noch ein bisschen erzählen, wo steht man da gerade, was bedeutet Antifa im Jahr 2026, was sind die Themen? Mir wird immer zugezwitschert. Tech-Kritik steht da irgendwann mal so ein bisschen höher in den Sternen. Und kann man auf jeden Fall launig mit denen ins Gespräch kommen.
0: Stimmt, die KI wird uns alle töten. Ich hätte noch Interesse, müssen wir mal schauen, ob wir das irgendwie mal hinkriegen. Das BSW ist für mich immer noch so ein Fragezeichen, was ich nicht einschätzen kann, wo ich immer wieder mal so unterstützend und immer wieder mal ablehnend dazwischen stehe. Das könnte man sich auch nochmal irgendwie, da könnte man sich auch nochmal über eine Diskussion nähern.
1: Ja, das finde ich auf jeden Fall interessant. Und gerne auch so mit dem Fußvolk von denen, das hätte ich ja mal ein bisschen Lust. Ich finde ja, die haben immer dann doch so ihre 3-4 Granden.
0: Mit Sarah Wagenknecht.
1: Ja.
0: Wir brauchen 10.000 Euro.
1: Ja, das denke ich auch. Oh Gott. Ja, die wird schon wahrscheinlich einiges kosten. Ja. Aber das würde mich eben auch mal interessieren. Gerade in einem Laden, den immer nachgesagt wird, dass da so ein Personenkult herrscht, da finde ich es ja eben gerade interessant, dann mal zu Leuten aus der Basis zu reden. Aber das finde ich auch spannend. Das sollten wir auf jeden Fall auch mal verfolgen. Damit uns auch die letzten Linken hassen.
0: Damit wir endlich den Absprung schaffen.
1: Genau.
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0: Vor mir hier am Mischpult liegt eine alte Ausgabe der Zeitschrift Konkret, und zwar aus dem September des Jahres 2018. Titelbild: Sarah Wagenknecht mit Megafon in der Hand. Titel: Steht auf, wenn ihr Deutsche seid. Wagenknechts rechte Sammlungsbewegung. Die Kolumne hat damals noch Hermann Gremlitzer geschrieben. Und dankenswerterweise auch eingesprochen hier im FSK. Aus Anlass, der nicht weiter betont werden muss, wollen wir diese Kolumne heute noch einmal senden, sitzen machen. Hermann Gremlitzer für die September-Ausgabe 2018.
1: Sitzen machen und darüber steht als Motto, Hegel bemerkt irgendwann, Hegel bemerkt irgendwo, dass alle großen weltgeschichtlichen Tatsachen und Personen sich so zu sagen zweimal ereignen. Er hat vergessen hinzuzufügen, das eine Mal als große Tragödie, das andere Mal als lumpige Farce. Ein Zitat von Karl Marx aus dem 18. Brumaire. Im April 1945, die Rote Armee stand vor Berlin, landete ein fliegendes Lehrerzimmer in Ostdeutschland, darin deutsche Kommunisten nach ihrem Leiter, Gruppe Ulbricht genannt, die im Moskauer Exil überlebt hatten und den Weizen von der Spreu, das Volk der Deutschen von den Hitlerbanditen, trennen sollten. Tragischerweise bestand das Volk vom ersten Großkopfeten bis zum letzten Kleingärtner, von Abs bis zum Wächter vorm KZ aus Hitlerbanditen, Völkermördern, willigen Helfern, billigen Mitläufern. Eine nennenswerte Zahl Menschen, mit denen man Staat hätte machen können oder gar einen ganz anderen, war nicht aufzutreiben. Was tun? Nach Moskau zurück? Da bleiben und blutige Remedur schaffen? Es gab ein drittes, Stalins Wort: Die Hitler kommen und gehen, das deutsche Volk aber bleibt. Und wie es blieb. Als ihre Angst, die Sowjets könnten sie zur Rechenschaft ziehen, verflogen war, riskierten die Nazis am 17. Juni 1953 einen Volksaufstand. Die Rote Armee schlug ihn nieder. In ihrer Not, mit einem Volk zurechtkommen zu müssen, das mit seinem alten Führer so gut zurechtgekommen war, folgten die Kommunisten einem ideologischen Dreisatz. Erstens, die Nazis waren auch bloß Faschisten, wie das in den besten Völkerfamilien vorkommt. Zweitens, Faschismus ist eine Form bürgerlicher Diktatur. Deshalb gilt drittens, Arbeiter können keine Nazis sein. Und wenn doch, so nur als Verführte oder Erpresste. Nach diesem Rezept wurden die werktätigen Massen im Osten entnazifiziert. Ihre völkischen Ressentiments wurden rund um die Uhr hofiert. Alles war dem Volk gewidmet, die Volksarmee, die Volkspolizei, die Volkskammer. Und nicht nur am Nationalfeiertag stimmte der Chor der Nationalen Volksarmee vor dem Nationalrat der Nationalen Front die Nationalhymne an. In diesem Mief geborgen haben die Hitlerbanditen und ihre Kinder 40 Jahre DDR überlebt, sodass sie heute Straßen und Plätze der sogenannten neuen Länder terrorisieren und mit ihren Kameraden aus den alten Bundesländern in Reihen festgeschlossen das öffentliche Leben des Landes bestimmen. Das zur Tragödie einer großen weltgeschichtlichen Tatsache und ihrer Personen. Und dies zur Farce, zum Appell aufstehen, in dem das Deutschland erwache, Sturmlied der SA, widerscheint, wie in der Unschuld der Rufer, die jeden Widerschein des Neuen im Alten in sich getilgt haben. Aufständischen von 2018 wollen, Zitat, bessere Renten, höhere Löhne, eine Vermögenssteuer für Superreiche, keinen Mietwucher, keine Altersarmut. Warum nicht? Nur zu. Friede den Hütten, Krieg den Palästen. Weil aber die neuen Sozialdemokraten der Linkspartei nicht anders als die alten der SPD im Laufrad der Herrschaft strampeln, können sie soziale Fragen nicht sozial lösen, sondern nur national im Krieg gegen die Fremden. 40% der Deutschen, sagt der Theatermacher Bernd Stegemann, Propagandist des Aufstands, steckten im täglichen Überlebenskampf. Dass sie, die mit den vielen Fremden ihren Lebensraum teilen müssen, zur AfD gehen, sei verständlich. Denn wer ist an der Fremdenfeindlichkeit schuld? Die Fremden. Wie am Antisemitismus die Juden. Die Kabarettistin Lisa Fitz, neben Antje Vollmer, eine der prominenten Aufsteherinnen, reimt: Der Schattenstaat, die Schurkenbank, der Gierkonzern. Wer nennt die Namen und die Sünden dieser feinen Herren? Rothschilds, Rockefeller, Soros und Genossen und Konsorten, die auf dem Scheißeberg des Teufels Dollars horten. So weit gehen Sarah und Oskar nicht. Ihr Kampf geht weiter. Meine Überzeugung ist, dass man das Problem der Armut in der Welt nicht durch grenzenlose Zuwanderung lösen kann, sagt Wagenknecht. Ehemann Lafontaine, von dessen Liebe zum gesunden Volksempfinden, der Pest unserer Zeit, seit seinem Plädoyer für die Folter bei der Entführung des Jakob von Metzler 2002, jeder Knecht weiß, will die Wählerinnen und Wähler, die im Grunde genommen auch die Politik der AfD ablehnen, aber sie nur aus Protest wählen, zurückgewinnen. Springers vaterlandslosen Gesellen rät er, blicken Sie nach Ostdeutschland, dort ist die AfD mittlerweile die Partei der Arbeiter und der Arbeitslosen. Da muss man im linken Lager darüber nachdenken, was wir falsch machen. Von der Gruppe Ulbricht lernen heißt siegen lernen. Ein deutscher Arbeiter, der sich bedroht fühlt, und wie die Seehofers sagen, sind auch reale Gefühle eine Realität, ist kein Nazi, und wenn er eine Partei wählt, bei deren Aufläufen den Flüchtlingen übers Mittelmeer ein Absaufen, Absaufen zugerufen wird, will er doch nur protestieren. Es schien einmal linker Konsens, dass nichts einem Unterdrückten das Recht gibt, andere Unterdrückte, die ihnen die Herrschaft zutreibt, zu quälen und, statt mit dem Bedränger reinen Tisch zu machen, Afrikaner durch die nächtlichen Straßen zu jagen. Als wüssten die Veranstalter der Farce von 2018 nicht, was es bedeutet, wenn 20% des Wahlvolks sich doch so gut wie keinen Anlass zum braunen Coming-out ermutigt fühlen und wohin die Mehrheit läuft, wenn seine Krankheit von einer eingebildeten zu einer manifesten sich emanzipiert. Was das sei, ein Nazi? Um es mir nicht schwerer zu machen, als es ist. Ein Nazi ist jeder Bürger, den es weniger besorgt, Ausländer und ihre Heime brennen zu sehen als Autos. Nazis Zugabe ist auch der Wahrscheißer, der, weil wir schließlich in einem Rechtsstaat leben, das eine so schlimm wie das andere findet und also den Wert eines Menschen auf den eines Blechhaufens herunterbringt. Das Verständnis, mit dem die nationale Lumpensammlung die AfD-Nazis umwirbt, setzt die Rechte ins Recht und treibt ihr die Linke zu. Nichts zu tun also? Im Gegenteil. Eine Linke, die diesem Wort einen Sinn wiedergäbe, hätte den Leuten, die aus Protest AfD wählen, zu sagen, dass sie als Nazis durchschaut sind, sie am Arbeitsplatz, in der Nachbarschaft, im Verein, bei jeder Gelegenheit als den Abschaum zu behandeln, der sie sind. Auf halber Strecke zwischen der Gruppe Ulbricht und der Familie Lafontaine-Wagenknecht ließ Billy Wilder in 1, 2, 3 seiner kurz vorm Bau der Berliner Mauer gedrehten Abrechnung mit dem Land, aus dem er hatte fliehen müssen, den von James Cagney gespielten Direktor der Coca-Cola-Filiale in West-Berlin seinen erfolglos entnazifizierten Angestellten in ihrem Großraumbüro, die immer aufspringen und die Hacken zusammenschlagen, wenn Mr. C.R. McNamara eintritt, ein wütendes Sitzen machen zuzurufen. Ein Running Gag von feinstem Antifa. Wie gemacht zur Begrüßung und Verabschiedung der Nazi-Versteher von der Saar.
0: Das war in einer wahrscheinlich exten Wiederholung eine von Hermann Gremlitzer geschriebene und gelesene Kolumne Sitzen machen aus dem Septemberheft der Konkret des Jahres 2018. Aus gegebenen Anlässen wiederholt. Und wir schließen an mit Hoppla Upsi Magdeburg, Leo Fischer, die Stimme der Vernunft von Radio Frei, am 12., also vor 2 Tagen, ins Netz gestellt.
2: Hoppla Upsi Magdeburg, na hoppala, jetzt ist es trotz allem doch passiert. 4 Leihstimmen für gesicherte Rechtsextreme. Woher genau? Man weiß es nicht. Aus der CDU können sie ja schon mal nicht kommen. Da hatte der Bundeskanzler ja seinerzeit versprochen, dass da sofort das Parteiausschlussverfahren kommt und dann kurz danach die AfD halbiert wird. Und das ist also schon mal ausgeschlossen. Woher also dann? Tja, wieder so eine Situation, in die wir reingestolpert sind. Jetzt müssen wir damit leben lernen. Natürlich unterstützen wir die Rechtsextremen nicht. Niemals. Wir sind aber auch nicht gegen Unfälle gefeit. Zum Beispiel hat der hessische Justizminister neulich versehentlich Disziplinarmaßnahmen für AfD-kritische Juristinnen und Juristen angedeutet. Ein Missverständnis, wie sich Gott sei Dank rasch klärte. Das passiert schon mal. Sogar in einer Behörde, in der sonst jedes Komma von 10 verschiedenen Abteilungen gegengezeichnet werden muss. Auch dass der hessische Ministerpräsident gleich danach der AfD-Ausschussvorsitzende überlassen wollte, dürfte sich im Nachhinein hoffentlich wahrscheinlich als Missverständnis herausstellen. Es passieren so viele Unfälle, herrje, auch in Medien und Kultur. Jede wissenschaftliche Studie zum Thema sagt, wer Nazis in Talkshows setzt, normalisiert sie, verleiht ihren Positionen den Anschein von Seriosität. Ist seit 10 Jahren bekannt, trotzdem werden sie immer wieder eingeladen. Versehentlich seit 10 Jahren. Wissenschaft, Herrgott, die ist ja nicht immer unfehlbar. Da geht es ja auch viel um Theorien, die auch falsch sein können. Und bitte, was für Nazis eigentlich? Das ist doch auch total übertrieben, immer wieder von Nazis zu sprechen. Das ist schon ein bisschen ein Missbrauch des Begriffs. Nun gut, in Sachsen-Anhalt waren da welche in der heimattreuen deutschen Jugend, der ideologischen Nachfolgeorganisation der Hitlerjugend. Von denen sitzen schon jetzt Leute in Aufsichtsräten und Kuratorien. Hoppla, war die Hitlerjugend nationalsozialistisch? Schwer zu sagen. Hitlerjungen führen Aufsicht über die Stadtwerke. Das ist eine mögliche Sichtweise, aber auch schon eine Zuspitzung. Und Zuspitzung dürfen wir in Deutschland nie wieder dulden. Ist ja auch schon ein bisschen her, das mit der Mitgliedschaft. Die entsprechenden Personen waren da in der Vergangenheit Mitglied in ihrer Jugend. Also nicht aktuell, weil das ja auch eine Jugendorganisation ist. Solange solche Mitgliedschaften in der Vergangenheit liegen, gibt es da erstmal kein Problem. Schauen wir doch mal, ob sich die Hitlerjungen in der politischen Arena bewähren oder ob sie sich sehr wahrscheinlich bald entzaubern. Sie sind schließlich demokratisch gewählt und es ist leider nicht so, dass wir da historische Präzedenzfälle hätten, aus denen sich lernen ließe. Alle stolpern irgendwie so rein. All den Institutionen, die uns eigentlich schützen sollten, passieren gerade reihenweise ganz viele Upsis. Nun ja, es ist menschlich. Doch leider waren die Mütter und Väter des Grundgesetzes nicht darauf vorbereitet, dass genau dann, wenn es darauf ankäme, alle reihenweise zu Polit-Tollpatschen werden. Zu überforderten Clowns, die durch die Manege purzeln. Immerhin, es darf gelacht werden. Noch.

0: Heute Morgen, heute am Mittwoch, dem 14. Oktober, haben ungefähr, sagt er, 150 SchülerInnen an der Max-Brauer-Schule einen Boykott der Schuleingänge durchgeführt. In Solidarität mit den SchülerInnen in Frankreich und mit einer klaren Aussage gegen die Wehrpflicht. Wenn wir das jetzt gerade gehörte Lied Crimson and Clover von Tommy James and the Shandals zur Grundlage nehmen, einer kulturellen und damals auf eine Weise subkulturellen Ausdrucksform dessen, was unter 1968 zu verstehen war und ist, dann braucht es solche Musik, um ein neues 1968, was natürlich niemals eine Kopie oder auch nur der Anschein einer Wiederholung sein kann, sondern ein real kämpferisches in die Hand nehmen der eigenen Interessen, der eigenen Zukunft. Ganz bestimmt übrigens gehört dazu nicht, sich vor der Fernsehkamera, so wie Greta Thunberg das gestern in Paris getan hat, einmal kurz mit Palituch ablichten zu lassen für die Weltöffentlichkeit. Das ist keine Emanzipation. Und auch längst kein Kampf um Emanzipation. Kommen wir zu den tristen deutschen Verhältnissen. Tag der deutschen Einheitsfeier in Bremen war ja vor kurzem. Nimmt man gar nicht mehr so richtig wahr, will man nichts von wissen. Trotzdem haben es Menschen geschafft, namhafte Gegenproteste gegen die Einheitsfeier in Bremen durchzuführen. Und natürlich kriegen sie dafür den soliden deutschen Polizeieinsatz geliefert, plus Kessel, plus Nichtzugang zu Anwältinnen und Anwälten und damit die Außerkraftsetzung von rechtlich geregelten Verhältnissen. Dazu hat der Republikanische Anwältinnenverein gestern eine Pressemitteilung versandt und Radio Korax hat heute mit Eva, heißt es hier, vom Republikanischen Anwältinnenverein gesprochen. Ein Beitrag, den wir jetzt hören wollen.
1: Ihr bei euch im Verbund irgendwie eine gemeinsame Informationslage, die man verstehen kann?
2: Also ich war tatsächlich nur bei einem Kessel vor Ort, aber habe mich natürlich mit anderen Kollegen noch über andere Lagen ausgetauscht. Ich kann aber jetzt nicht für alle Situationen in Bremen an dem Wochenende sprechen.
1: Mhm. Ihr beklagt, dass Menschen eigentlich ohne verständlichen Grund längerfristig festgehalten worden sind und dass ihr eure Arbeit nicht machen konntet, was also schon mal mindestens zwei nennenswerte Probleme sind. Wovon sprechen wir da? Von was für Zeiträumen? Was waren das für Demonstrationen, die da aufgehalten worden sind und gekesselt worden?
2: Ich kann ja einfach mal von der Situation vor allen Dingen erzählen, wo ich auch vor Ort war. Da wurde ich dann, oder habe ich eher auch eigentlich die Situation zufällig entdeckt. Eigentlich sollte ich zu einer anderen Maßnahme kommen. Und dann ist mir aber auf dem Weg ein sehr, sehr großer Polizeikessel aufgefallen, wo sich irgendwie so um die 50 Leute ungefähr befunden haben sollen. Und ja, die Situation vor Ort war eigentlich von Seiten der Personen, die da festgehalten worden sind, sehr entspannt. Die waren sehr ruhig, teilweise aber auch schon erschöpft. Also als ich da eingetroffen bin, sind die Personen wahrscheinlich schon so um eine Stunde lang festgehalten worden. Bisher war da überhaupt kein rechtlicher Beistand vor Ort. Es gab halt Leute, die Kontakt hatten zu den Leuten im Kessel. Also die konnten schon auch nahe Angehörige anrufen. Aber die Polizei war sehr unkoordiniert.

0: wirklich ein Grundverständnis, dass man in jeder Situation eigentlich Zugang zu anwaltlicher Vertretung haben muss. Wie hat sich das jetzt so gestaltet, dass du da gar nicht durchgehen konntest oder durftest du durch, hast dann aber bei der Polizei oder in der Polizei niemanden gefunden, der sich dazu irgendwie bereit erklärt hätte, zu erklären, was jetzt los ist?
1: Genau, also zu den Leuten, die da festgehalten wurden, hatte ich schon Kontakt. Es standen halt mehrere Polizeibeamtinnen um die Person rum, aber das war weiterhin möglich, mit denen Kontakt aufzunehmen. Und wie gesagt, die konnten auch Familien, Angehörige oder Freunde, es war denen auch möglich, mit den Leuten dort vor Ort zu sprechen. Es war eher schwierig, mit der Polizei zu sprechen. Und zwar hatte ich schon wirklich das Gefühl, es fühlte sich niemand zuständig und dann kommuniziert halt auch niemand mit uns Anwälten. Ich habe dann trotzdem versucht, irgendwie die Problemlage aus meiner Sicht gegenüber den Polizeibeamten zu erläutern. Da wurde mir dann mitgeteilt, man selber wäre jetzt nicht zuständig für die Maßnahme, aber es würde dann irgendwann jemand vom Landeskriminalamt kommen, der auch rechtliche Expertise hätte. Und das ist dann aber tatsächlich den ganzen Abend lang nie passiert. Also ich habe nie mit einer wirklich zuständigen Person sprechen können und gipfelte dann irgendwann darin, dass sich einer der Polizeibeamten mir gegenüber suggeriert hat, er wäre jetzt zuständig. Im Nachhinein stellte sich aber raus, er war nicht zuständig und er hat eher versucht, mich einzuschüchtern und mir klar bekannt gegeben, dass ich ja auch nicht mit anderen Kollegen mehr sprechen dürfte. Und daraufhin habe ich mich dann erstmal auch alleine aus der Situation zurückgezogen und genau, habe dann gewartet, bis KollegInnen von mir kamen.
0: Ja, das klingt einerseits erschreckend, andererseits vertraut. Auch uns als JournalistInnen geschieht das regelmäßig, dass wir keine Ansprechperson finden. Interessant ist aber eben wirklich so ein Aspekt der Einschüchterung oder des Versuchs der Einschüchterung von Leuten, die da eigentlich mit einem ganz klaren professionellen Auftrag da sind, durch die Polizei. Was wird das jetzt lässt sich abschätzen, wie groß die Dimension ist, von wie vielen Personen insgesamt werden wir sprechen?
1: Meinen Sie jetzt, die sich in Polizeikesseln befunden haben?
0: Richtig, so, wovon ihr Nachricht habt, ja.
1: Also Nachricht, es melden sich natürlich immer nur einzelne Personen, die dann im Nachhinein auch rechtlich gegen die Maßnahme vorgehen wollen, weil das natürlich auch viel mit finanziellen Ressourcen zu tun hat. Aber wenn wir haben mal versucht, das ein bisschen zusammenzutragen und wir gehen mittlerweile von bis zu 100 Personen aus, die sich an dem Tag des 3.10. in Polizeigewahrsam befunden haben.
0: Nun kann das Ganze rechtliche Folge haben in zwei verschiedenen Richtungen. Zum einen kann es passieren, dass DemonstrantInnen damit rechnen müssen, von der Polizei, die sie ja erkennungsdienstlich behandelt hat, irgendwelche Anzeigen bekommen. Zum anderen habt ihr angekündigt, Rechtsmittel einzulegen gegen die Behandlung dort und wird es sicherlich auch die eine oder andere Demonstrantin geben, die da versuchen, tätig zu werden.
1: Genau, es gibt verwaltungsrechtlich im Nachgang die Möglichkeit, ja, gezielt auch gegen eine polizeiliche Maßnahme zu klagen, um feststellen zu lassen, dass der Einsatz an sich rechtswidrig war. Das ist sehr schön für Personen auch, um sich zu rehabilitieren. Also man muss sich das ja auch mal so vorstellen, da war ein immenses Aufkommen von anderen Personen, die halt dachten, dass dort irgendwelche StraftäterInnen festgehalten werden würden, irgendwelche Leute, die randaliert hätten. Aber das wurde ja den Personen auch zu keinem Zeitpunkt vorgeworfen. Ihnen wurde nur vorgeworfen, hier besteht ein Versammlungsverbot und ihr habt hier gemeinsam eure Meinung kundgetan. Ob das jetzt wirklich rechtlich so war, das prüfen wir aktuell. Dazu kann ich leider noch nichts sagen, also ob die Ermächtigungsgrundlage rechtmäßig gewesen ist oder ob die Personen auch tatsächlich dann dagegen verstoßen haben. Das ist gerade so ein bisschen das, wo wir planen, auf jeden Fall gegen vorzugehen, wenn es denn, also es gab schon auf jeden Fall das Interesse von Mandanten, das dann auch auf diesem Wege zu tun.
0: Hat es nochmal irgendwie sagst du, hat sich erst einmal niemand dazu herabgelassen zu sagen, was die da jetzt eigentlich machen? Es gab keine Information. Gibt es im Nachfeld, also ich hörte davon, dass es mehrere kleinere Demo-Versuche gab gegen das Auftauchen der AfD dort und dass aus diesem Feld von

0: Leuten da Leute gekesselt worden oder von diesen Leuten. Gab es noch mal irgendwie eine Erklärung, die über irgendwas hinausgeht, wo die Polizei erklärt, das war der logische Grund, warum wir sowas tun?
1: Ja, ich habe das bisher auch nur aus der Presse gehört und wie gesagt, also das war auch die Situation, wo ich im Einsatz war. Zu den anderen kann ich leider nichts sagen. Dass halt gesagt wurde, wir haben eine Allgemeinverfügung bekannt gegeben. Das ist quasi ein Verwaltungsakt, der sich an einen Großteil von Menschen richtet. Der muss aber ordentlich bekannt gegeben werden. Der besagte halt, dass generell da eine Versammlungsverbotszone bestehe in dem Bereich, wo das Fest stattgefunden hat. Das Problem ist aber, dass viele bis keiner bisher von dieser Allgemeinverfügung gehört hat. Und dann ist natürlich auch die zweite Frage, ist das, was da passiert ist, war das überhaupt eine Störung? War das überhaupt eine gemeinsame Meinungskundgabe? Das sind alles so Fragen, die wir jetzt im Nachhinein erläutern. Die Polizei sagt auf jeden Fall, es gab diese Allgemeinverfügung, ihr habt dagegen verstoßen und ihr hättet euch nicht versammeln dürfen. Und das ist dann ein Verstoß gegen das, quasi eine Ordnungswidrigkeit, ist ein Verstoß gegen das Versammlungsgesetz. Und deswegen waren wir gezwungen, eure Identität feststellen zu lassen, um dann diese Ordnungswidrigkeiten auch verfolgen zu können. Das ist das, was ich bisher aus einer Pressemitteilung der Polizei entnommen habe. Aber dazu habe ich noch keine individuellen Informationen bisher.
2: So viel zur deutschen Einheit und Polizeimaßnahmen und nicht bekannten Allgemeinverfügungen.

0: Sehr gespannt sind wir darauf, was wir jetzt gleich zu hören bekommen. Ein Rezensionsgespräch zum Buch Aus Ruinen. / junger Mann in Krisenzeiten von Radio Korax jetzt besprochen. Rezensiert heißt das wohl.
1: Wie bist du denn erstmal auf das Buch aufmerksam geworden und wer ist eigentlich der Autor Hendrik Bolz?
2: Ja, ich weiß gar nicht, wie ich aufmerksam geworden bin auf das Buch, glaube ich. Ich glaube, ich habe von Hendrik Bolz schon das erste Buch gelesen. Nullerjahre hieß das, das ist vor ein paar Jahren rausgekommen. Hendrik Bolz ist so 1988 in Leipzig geboren und dann in Stralsund vor allem in einem Plattenbauviertel Knieper West aufgewachsen. Dann nach Berlin zum Studium gezogen und ich glaube, also Hendrik Bolz kenne ich als Testo von Zugezogen Maskulin. Jetzt schreibt er Bücher und macht Podcasts. Und genau, ich glaube, ich verfolge so ein bisschen, was er macht. Und zum Beispiel hat er den Springerstiefel-Podcast gemacht, der ja auch relativ bekannt war. Und dann eben vor ein paar Jahren seinen Debütroman Nullerjahre geschrieben, der dann auch zum Bestseller geworden ist, wo es um sein Aufwachsen als Kind und so junger Jugendlicher geht im Stralsunder Plattenbauviertel und so die rechte Normalität auf den Straßen. Und jetzt in Aus Ruinen geht es eben so ein bisschen um die Zeit danach. Da zieht der Protagonist 2009 nach Berlin zum Studium aus so einem Stralsunder Plattenbauviertel und ist dann lost, vielleicht zu kurz.
1: Ja, danke schon mal für die Kurzzusammenfassung des Plots. Du hast es schon ein bisschen gesagt, also es wird das erzählt, was der Hendrik Bolz selber erlebt hat. Würdest du sagen, dass es jetzt auch bei dem neuen Buch um eine Biografie so richtig handelt? Also dass er gar keinen Hehl daraus macht, dass es da um ihn geht? Oder ist da vielleicht schon ein bisschen Fiktion auch mit dabei und man darf nicht diesen Fehler begehen, was man ja manchmal versucht ist zu tun? Bei Büchern, wenn die Autorin, der Autor sehr dicht am eigenen Leben erzählt, aber dann doch vielleicht einen anderen Namen verwendet oder andere Details, da muss man ja schon immer so ein bisschen trennen in der Literatur. Aber würdest du sagen, Hendrik Bolz hat hier einfach eine Weiterführung seiner Biografie vorgelegt oder ist es eher Fiktion?
2: Ich würde sagen, es ist vielleicht Autofiktion. Also es geht auf jeden Fall der Protagonist heißt auch Hendrik und es geht auf jeden Fall, würde ich sagen, um eine Zeit, ein Gefühl, Sachen, die Hendrik Bolz erlebt hat. Jetzt kann ich natürlich auch nicht nachprüfen, was davon tatsächlich alles passiert ist. Es ist am Anfang von dem Buch so ein kleiner Zusatz oder am Ende auf jeden Fall. Da geht es darum, dass eben die Sachen so passiert sind, wie sie da stehen, aber alle Namen verändert wurden, manche Gegebenheiten etwas verändert wurden, sodass es sich eben auch gut lesen lässt. Und ich würde deswegen sagen, es sind Geschichten, die könnten wahrscheinlich eben so passiert sein. Ob sie jetzt ihm alle so passiert sind, ist vielleicht eine andere Frage. Aber genau, es geht auf jeden Fall um den Hendrik, der da in Berlin lebt. Und jetzt auch, ich habe noch so ein paar Interviews mit Hendrik Bolz auch durchgelesen, da geht es auch darum, dass er die Zeit verarbeitet, die er da erlebt hat, literarisch. Und deswegen würde ich sagen, ist es vielleicht eine Autofiktion.
1: Und kommen wir mal auf den Titel zu sprechen, Aus Ruinen. Da läuten ja schon die Glocken, wenn man mit der Nationalhymne der DDR vertraut ist, auferstanden aus Ruinen. Würdest du sagen, dass es da auch einen konkreten Bezug zu dem Aufwachsen in Ostdeutschland, also ich nehme an, dass er dann eher von der Zeit nach der Wende erzählen wird, aber dass es vielleicht auch so eine spezifische Ostperspektive ist, dieses Buch?
2: Also ich glaube ja. Ich glaube, ich hatte das Gefühl, es gibt immer wieder Stellen im Buch, in denen es explizit um so eine Postwende-Sozialisierung geht. Zum Beispiel, wenn irgendwie der Protagonist wieder in Stralsund ist und am verfallenen Kindergarten und irgendwie ganz viele Ruinen vorbeigeht. Oder wenn es darum geht, dass noch so in einem Kindergarten zum Beispiel und in der Grundschule die Lehrerinnen alle noch so DDR-sozialisiert waren, dass es darum ging, nicht aufzufallen, nicht hochtrabend zu sein, sondern eher Kopf runter füreinander einzustehen, nicht zu petzen und sowas. Oder dass er auf das Gefühl hat, er ist der einzige Ostdeutsche in der Uni. Ich glaube aber, dass es eben wie wahrscheinlich so oft ist es eben jetzt, würde ich sagen, es geht jetzt nicht darum, dass es die eine Perspektive auf Ostdeutschland, sondern ich würde sagen, es ist halt eine Perspektive und die kann, je nachdem, wie man vielleicht auch in so einer Postwendegesellschaft aufgewachsen ist, kann die Realität, die in dem Buch Aus Ruinen beschrieben ist, wo es eben viel auch um diese Diskrepanz inzwischen aus dem Plattenbau nach Zehlendorf kommen, dann vielleicht manchmal näher dran sein an Menschen, die in einem anderen Plattenbau 14 in Westdeutschland in so eine schicke Uni kommen, als vielleicht die aus einer schicken Altbauwohnung. Deswegen würde ich sagen, es geht darum, aber auf jeden Fall nicht nur. Und ich hätte da auch schon mal so eine kurze Stelle mitgebracht, die ich kurz vorlesen könnte, zu vielleicht diesem Gefühl oder zu dem, wie so die DDR und so eine ostdeutsche Sozialisierung eben doch immer wieder mitschwingt als Unterton. Da geht es auf so eine Rückschau von dem Protagonisten auf seine Zeit in der Schule. In der Grundschule erzählten die Lehrerinnen, dass wir heute in Frieden, Freiheit und Wohlstand leben. Und dann, dass ein Kind von Neonazis verprügelt worden und an der Kaufhalle ein Kind verbrannt sei, weil es sich als Mutprobe den Arm mit Klebeband umwickelt und angezündet habe. Ein anderes starb angeblich, weil es zu viel Feuerzeuggas inhalierte. Einmal drückten wir uns die Nasen an den Klassenraumfenstern platt, als eine Schülerin an der benachbarten Realschule aus dem Fenster springen wollte. Kapitalismus, Deindustrialisierung, Massenarbeitslosigkeit, wer steckt auf, wer steckt ab, wer tritt sich unten fest, Wettkampf, Ellbogen, Entsolidarisierung und wer ökonomisch nicht punkten kann, der sucht sich andere Wege. Wer ist krasser, wer ist doller, wer ist skrupelloser, wer hat weniger Angst, wer heult noch weniger, wer schlägt härter zu, wer säuft mehr, wer kifft mehr, wer zieht mehr, wer kackt ab, wer kommt gar nicht drauf klar, wer macht Selbstmord, wer schlitzt sich Pulsadern auf, springt vor den Zug oder aus dem Block.
1: Ganz schön doll.
2: Genau, ich würde sagen, es ist vielleicht auch so ein nächster Punkt, der in dem Buch immer wieder, oder der für mich das Buch so ausmacht, die Sprache ist sehr, sehr doll. Da ist am Anfang auch so eine, ein Disclaimer oder eine Content-Note, die nochmal darauf hinweist, dass man, also steht, dieses Buch berichtet aus einer Welt, von der man schwer erzählen kann, ohne den Rassismus, den Antisemitismus, die Misogynie, die Homophobie und die Gewalt sprachlich zu reproduzieren, die in ihre zentrale Ordnungsprinzipien waren. Diese Ambivalenz sollte niemand aushalten müssen, der sich nicht bewusst dafür entschieden hat. Genau, und so dementsprechend ist also auch, würde ich sagen, die Sprache eine sehr harte, eine sehr krasse, eine sehr eindrückliche, die aber auch vielleicht eine dolle Normalität beschreibt.
1: Jetzt bist du schon ein bisschen auf die Sprache drauf eingegangen. Ich wollte da auch nochmal konkret danach fragen. Du hattest das schon angekündigt. Der Hendrik Bolz ist ja vor allem bekannt durch seine Rap-Formation Zugezogen Maskulin. Und merkt man das dem Text dieses Buches an, dass er von einem Rapper geschrieben wurde? Also spielt da so Rhythmus vielleicht eine Rolle? Ist dir das beim Lesen aufgefallen oder wird auch Musik oder besonders Hip-Hop thematisch vorgehoben im Buch?
2: Ja, also auch da würde ich eigentlich sagen, alles davon. Also ich finde sowohl, dass der Text ist auch sehr schnell und die Sprache, die Erzählung, es gibt auch noch so eine, vielleicht so eine Bram-Handlung oder so ein Subplot, wo es noch um eine Reise nach New York geht, die in den 2020ern passiert von Hendrik, wo er zurückschaut auf die Zeit im Studium, dann eben sehr viel in Berlin, ab und zu in Stralsund. Es passiert die ganze Zeit eigentlich sehr viel und genau so ähnlich ist auch die Sprache, also sehr eher kurze Sätze, manchmal wiederholt sich aber auch viel und das ist das eine und auf der anderen Seite geht es auch viel um Musik, also es sind immer wieder so kleine Songfetzen eingestreut, die zu der Situation passen, die der Autor gerade hört oder also der Protagonist gerade hört, oder die da gerade einfach so vorbeilaufen, so hat man quasi auch wieder einen Soundtrack im Buch noch mit dazu. Und eben auch zu einer Sprache, die, ich habe da, falls wir noch Zeit haben, auch noch eine zweite Stelle, die das auch ganz gut, finde ich, wie so eine Art Rhythmus zeigt. Da geht es um die Arbeit bei Esprit und die Monotonie und Langeweile in so einem Laden zu stehen und auf den Feierabend zu warten.
1: Ja, ich denke, für eine kurze Stelle haben wir noch Zeit.
2: Sehr gut. 19.15 Uhr, ich kann nicht mehr, habe keinen Bock mehr. Langsam hochheben, langsam falten, langsam ablegen. Langsam hochheben, langsam falten, langsam ablegen. Mal wieder ganz allein in der Männerabteilung, die letzte Stunde. Niemand mehr zum Reden, auch keine Kunden, nix. Nix zu tun, nix, nix, nix. Weggesperrt hier im Obergeschoss, dreimal die Woche, wie ein verkackter Gollum, wie ein Glöckner. Allein, allein, die letzte Stunde. Und immer wieder die gleichen Stapel falten. Kann nicht mehr stehen, die Beine sperzen, das unterschätzt man total, wie anstrengend stundenlanges Stehen ist. Dazu die ausgetrockneten Hände von den ganzen Chemikalien an den Klamotten. Die Arme schwer vom Training und der Kopf am Brunnen, vom Text über den Zusammenhang von Demütigung, Ohnmacht und Terrorismus. den ich bis morgen noch für Ethik lesen muss. 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
1: Ja, man kann sich das tatsächlich auch als so einen Liedtext in einem Song irgendwie vorstellen, mit den Wiederholungen auch und so.
2: Genau, und so geht das Kapitel ungefähr noch 8 Seiten weiter. Also es geht um 8 Seiten um die letzte Dreiviertelstunde in so einem Schicht, in der Schicht. Und ja, ich finde, dass es viele Stellen so gibt, wo es mal dann sich viele Wiederholungen, wo es einen Rhythmus gibt, wo auch vielleicht mal Sätze, alles in den Sätzen alles groß geschrieben ist. Und ja, das hat es auch beim Lesen aber total viel Spaß gemacht. Deswegen wurde den Text auch so, hat mich auf jeden Fall so richtig reingesogen in das Buch, weil man das Gefühl hat, es ist wirklich wie so ein wilder Ritt, den man da macht mit dem Buch.
1: Mhm. Dann vielleicht so langsam zum Abschluss. Also auch bei dem Ausschnitt, den wir jetzt gerade gehört haben, von dir ist es ja auch eine sehr dezidierte Beschreibung von Arbeit einfach. Also was das bedeutet, zum Beispiel im Einzelhandel zu stehen und einfach Klamotten zusammenzulegen und das, weiß nicht, 6-8 Stunden am Tag zu tun, was einem da vielleicht auch durch den Kopf geht oder wie wenig einem dabei auch vielleicht nur durch den Kopf gehen kann. Wenn man das dann auf so einer anderen Ebene oder insgesamt nach der Lektüre, würdest du sagen, dass man da einen Eindruck auch von so einer Sozialstruktur irgendwie bekommen hat? Frag auch deswegen, weil es ja vielleicht kein Zufall ist, dass der Blurb hinten auf dem Buch von einem Soziologen kommt. Also der Steffen Mau hat da 1-2 Sätze zum Buch noch dazu abgegeben. Ja, was denkst du dazu?
2: Ja, also ich denke, man kriegt auf jeden Fall einen Einblick vielleicht von ja einer sozialen Realität und vor allem von so einem Clashen von verschiedenen sozialen Realitäten. Also es geht wirklich viel auch so darum, dass der Protagonist Henrik eigentlich nach Berlin zieht, weil er denkt, da sind die Krassen, da sind die Rapper, da sind die Gangster, da wird richtig abgehen und dann ist er an der Uni und da sind langhaarige Akademiker-Kids mit Jutebeuteln und finden Rap irgendwie peinlich und müssen vielleicht nicht alle nebenher arbeiten oder kennen dann Stralsund nur aus ja, von der Ostsee, aus Rügen und auch so eine Ambivalenz von, genau, der Hendrik ist in Berlin, studiert da, kommt irgendwie mit dem Studium nicht richtig zurecht, will eigentlich ja vor allem cool sein und auf der anderen Seite ja, sucht er noch den Kontakt zu seinen alten Freunden aus Stralsund, die aber in einer ganz anderen Realität leben, von denen eigentlich niemand arbeitet, niemand Geld hat und auch also studieren wirklich ganz, ganz weit weg ist. Also ich würde sagen, da kriegt man schon immer wieder so Einblicke.
1: Und dann wirklich zum Abschluss noch die Frage, kannst du das Buch empfehlen? Also ich habe jetzt schon eine leichte Tendenz rausgehört, habe ich das Gefühl. Und wenn du es weiterempfehlen würdest, wem würdest du es empfehlen?
2: Also ich würde sagen, ich würde das Buch weiterempfehlen. Was vielleicht der größte Einschnittpunkt so ist, würde ich sagen, ist vor allem diese Sprache, dass man sich, glaube ich, fragen muss, kann ich das lesen in so einer harten, explizit auch diskriminierenden Sprache oder nicht. Ich finde aber, es lohnt, also für mich hat es sich total gelohnt. Ich fand, es hat zum einen total viel Spaß gemacht, das Buch zu lesen. Ich fand, manchmal wurden auch so Worte gefunden, Situationen beschrieben, von die ich vielleicht noch so nicht gelesen habe oder wo ich es auch schön fand, die mal in einem Buch zu lesen, weil es, glaube ich, eine Geschichte ist. Also natürlich gibt es viele Geschichten auch so von Klasse oder es geht zum Beispiel im Buch am Anfang auch darum, dass Henrik Wolf aus seinem ersten Buch immer wieder gesagt wurde, oh, das ist ja wie so französische Aufstiegsliteratur oder sowas. Ich würde aber sagen, dass sich das Buch schon deutlich lohnt, weil es auch eine Perspektive ist, die man irgendwie so noch nicht ganz so oft gelesen hat vielleicht und es vor allem ja auch einfach ein wirklich kurzweilig zu lesen ist.

den Klängen von Coldplay geht das heutige Nachmittagsmagazin zu Ende. Wir hören uns wieder am Freitag.

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3: Okay, schön, dass ihr da seid. Wir wollen heute Klaus R. gedenken, der vor 32 Jahren in der Nacht vom 27. auf den 28. Mai 94 ermordet wurde. In einer Wohnung auf der Lützner Straße, wobei wir nicht wissen.
4: Wir haben uns heute hier versammelt, um Klaus R. zu gedenken. Wir wissen sehr wenig über Klaus R. Wir wissen, dass er 1994 eine Wohnung auf der Lützner Straße nutzte. Vielleicht tatsächlich in diesem Haus. Wir wissen, dass er alkoholabhängig war. Wir wissen, dass er in der Nacht vom 27. auf den 28. Mai vor 32 Jahren von 4 Neonazis zu Tode geprügelt wurde. Wir wissen, dass er 43 Jahre alt war, als er starb. Wir würden euch gerne mehr erzählen über Klaus R., wer er war, was ihn bewegte, sodass mehr von seiner Geschichte bleibt, als Opfer rechter Gewalt geworden zu sein. Aber wir können es leider nicht.
5: In der Nacht vom 27. auf den 28. Mai 1994 wurde Klaus R. in seiner eigenen Wohnung in der Lützner Straße in Leipzig-Lindenau ermordet. Die Täter waren Neonazis, das Motiv war ein sozialdarwinistisches Weltbild. Die offizielle Anerkennung von Klaus R. als Todesopfer rechtsextremer Gewalt steht bis heute aus. Zwar wurden die damals jugendlichen Täter im Jahr 1995 wegen versuchten Totschlags und schwerer Körperverletzung verurteilt, aber die Bedeutung der sozialdarwinistischen Motive der Tat wurden dabei nicht berücksichtigt. Darum soll es in dieser Radiosendung gehen. Die Erinnerung an die Ermordung von Klaus R. soll zum Anlass genommen werden, um sich klarzumachen, was sozialdarwinistische Gewalt bedeutet. Es soll um die Frage gehen, wie die sozialdarwinistische Gewalt der Straße begrifflich zu fassen ist. Am 28. Mai 2026 fand in der Lützner Straße in Leipzig vor den Räumlichkeiten der Translip eine Gedenkkundgebung für Klaus R. statt. Diese Kundgebung war Teil eines Veranstaltungsprogramms, das die Translip Leipzig zusammen mit der Gruppe Rassismus tötet ausgerichtet hat. Im Rahmen dieses Veranstaltungsprogramms wurde in den Räumen der Translip eine Ausstellung gezeigt, die der Initiativkreis Antirassismus erarbeitet hat. Die verschwiegenen Toten, Todesopfer rechter Gewalt seit 1990 in Leipzig, so der Titel der Ausstellung. Sie ist den bekannten Todesopfern rechter Gewalt in Leipzig und Umgebung gewidmet: Gerhard S., Horst K., Gerhard Helmut B., Klaus R., Bernd Grigol, Ahmed Bachir, Nuno Lurenzo, Thomas K., Karl-Heinz Teichmann, Kamal Kilade und André K. Zum Abschluss der Veranstaltungswoche der Translip fand am 31. Mai ein Vortrag von Saskia Gränitz statt, der den Titel trug: Der Sozialdarwinismus der Straße zur Sozialpsychologie rechter Gewalt seit 1990 in Ostdeutschland. Im Anschluss an diesen Vortrag habe ich ein Interview mit Saskia Gränitz geführt. In der vor euch liegenden Stunde wird dieses Interview mit den Redebeiträgen kollagiert, die die Translip Leipzig und die Gruppe Alea auf der Gedenkkundgebung am 28. Mai gehalten haben. Für diese Sendung habe ich außerdem Notizen verwendet, die ich beim Vortrag von Saskia Gränitz gemacht habe. Zu Beginn noch ein Hinweis. In dieser Sendung wird die Gewalt, die die Täter Klaus R. angetan haben und an deren Folgen er gestorben ist, nicht detailliert geschildert. Es wird benannt, dass die Täter Klaus R. erniedrigt, gedemütigt und gequält haben. Auf welche Weise sie das getan haben, wird ausgespart. Diese Entscheidung war Teil einer ambivalenten Abwägung, die auch Saskia Gränitz zu Beginn ihres Vortrags in der Translib dargelegt hat. Man unterliegt der Gefahr, entweder die Gewalt der Täter zu reproduzieren, indem man sie schildert, oder die Spezifik einer Tat in allgemeinen Begriffen aufgehen zu lassen. In dieser Sendung soll es aber vor allem um den Versuch gehen, die Dynamik und Hintergründe sozialdarwinistischer Gewalt ein Stück weit zu begreifen. Damit herzlich willkommen zu einer Ausgabe der Sendereihe Wutpilger Streifzüge.

0: Vor 32 Jahren, in der Nacht auf den 28. Mai 1994, wurde Klaus R. in seiner Wohnung irgendwo auf der Lützner Straße von seinen Nachbarn ermordet. Klaus R. war allein, als er seinen Tätern zum Opfer fiel, und dieser Umstand war wesentlich für die Täter und ihre Fähigkeit zur Grausamkeit. Ihre Gewissenlosigkeit war dabei nicht einfach ein individuelles Defizit, sondern Ausdruck einer kollektiven Dynamik, durch welche sich die Täter befähigten, Klaus R. zu misshandeln und schlussendlich zu ermorden. Klaus R. und seine Mörder kannten sich. Die Nazis hielten im selben Haus, in dem auch Klaus R. lebte, eine Wohnung besetzt und bezogen zeitweise sogar Strom von ihm. Nachdem sie Klaus R. tagelang erniedrigt hatten, weigerte er sich, die Demütigungen weiter über sich ergehen zu lassen. Die durch die vergangenen Quälereien bereits enthemmten Täter aber duldeten keinen Widerspruch. Sie beendeten das Leben von Klaus R. und damit das, was sie mit ihren entmenschlichenden Angriffen begonnen hatten.
1: Saskia Gränitz ist Sozialwissenschaftlerin. Sie beschäftigt sich mit kritischer Gesellschaftstheorie und Kapitalismusanalyse. Sie forscht zu Krise und Ressentiment, insbesondere zu Wohnungsnot und Autoritarismus. Ihre Dissertation hat sie zur materiellen und symbolischen Ordnung prekären Wohnens verfasst. Aktuell ist sie an einem Projekt des Dokumentationszentrums zum NSU-Komplex in Chemnitz beteiligt, in dessen Rahmen es um eine Aufarbeitung der Baseballschlägerjahre in Chemnitz und Südwestsachsen geht. Immer wieder ging es in ihrer theoretischen und empirischen Forschung um den Komplex der sozialdarwinistischen Gewalt.
2: Ja, es hat viel mit der bisherigen Forschung zu tun. Ich habe zu Wohnungsnot gearbeitet in zwei Städten, in München und Leipzig. Genau, und hatte in München zu tun, vor allem mit Menschen auf der Straße, die aus dem osteuropäischen EU-Ausland kamen und die immer wieder sowohl antiziganistische Ressentiments erfahren haben, aber in den städtischen Diskursen das gar nicht nur auf Antiziganismus runtergebrochen wurde, sondern ich am Ende sagen würde, da spielte Sozialdarwinismus oft eine Rolle. Genau, und jetzt gerade kommt das Interesse vor allem daher, dass ich das Gefühl habe, es gibt eine Lücke in der Forschung zu rechter Gewalt. Also es gibt eh eine Unterbelichtung der sozialdarwinistischen Gewalt und die Ausstellung, die die Translip heute gezeigt hat, also die Ausstellung von Rassismus tötet und im Initiativkreis Antirassismus, zeigt das nochmal, dass von den Leipziger Todesopfern, die Sie recherchiert haben, viele gar nicht bekannt wären und vor allem diejenigen, die aus sozialdarwinistischen Motiven getötet wurden, gar nicht bekannt wären, wenn es dazu keine Aktivität tiefe Recherche und Erinnerungsarbeit gebe. Und die Idee ist dann, mit einer Forschung in diese Lücke nochmal reinzugehen, genau für die Fälle, die sehr unterbelichtet sind, wo die Opfer nicht wohnungslos sind und aus aber sehr unterschiedlichen Gründen, weil sie arbeitslos waren, weil sie arm waren, weil sie anderweitig marginalisiert waren, angegriffen und immer wieder auch getötet wurden.
3: Klaus R. ist eines zahlreicher Opfer rechter Gewalt. Wie bei so vielen Opfern rechter Gewalt ist auch diese Tat nicht als politisch motiviert anerkannt worden. Wir sagen, die Tat gegen ihn war sozialdarwinistisch motiviert. Die Täter nutzten Klaus R.'s prekäre Lage, seiner Alkoholabhängigkeit und Isolation nicht nur aus, um Elektrizität aus seiner Wohnung abzuzwacken, da sie selbst eine der Nachbarwohnungen besetzt hatten, sich also an ihm zu bereichern. Sie reagierten auch ihre Aggressionen an ihm ab, malträtierten und demütigten ihn. Aus der Tat spricht der Hass gegen Schwäche und Abhängigkeit.
1: Sozialdarwinismus entsteht als Ideologie im 19. Jahrhundert. Bestimmte Annahmen der Evolutionstheorie von Charles Darwin werden in eine Vorstellung von der menschlichen Gesellschaft übertragen, insbesondere das Prinzip der natürlichen Auslese und vom Survival of the Fittest. Der Sozialdarwinismus ist eine Gesellschaftslehre, die auf einem biologischen Determinismus basiert und die zwischen wertvollem und unwertem Leben unterscheidet. Als Ideologie fand er im 19. und 20. Jahrhundert Niederschlag in Konzepten von Bevölkerungspolitik, am extremsten im Euthanasieprogramm der Nazis. Vom Sozialdarwinismus als Bevölkerungspolitik oder Sozialdarwinismus von oben wäre eine sozialdarwinistische Gewalt der Straße zu unterscheiden. Wie sozialdarwinistische Gewalt zu definieren ist, darüber besteht in den etablierten Sozialwissenschaften allerdings nicht unbedingt Einigkeit.
2: Ja, da habe ich auch festgestellt, dass es schwieriger ist in der Forschung und natürlich auch bei den Gerichtsverhandlungen oder im juristischen und öffentlichen Diskurs. Schwieriger als jetzt in der antifaschistischen Praxis und in der Erinnerungsarbeit, weil gerade die Opferberatungsstellen oft sehr intuitiv und schnell einen Begriff davon haben, was sozialdarwinistische Gewalt ist. Es ist leider nur so, dass die Betroffenen selten in die Opferberatungsstellen kommen. Also die Fälle, die es aktuell wieder vermehrt gibt, haben wir, glaube ich, gar nicht vor Augen. Die Dunkelziffer ist sehr hoch, weil die Opfer so marginalisiert sind, dass sie eben kaum in die Beratungsstrukturen kommen. Und genau, es gibt sozusagen eine politische Praxis und der Begriff ist in der Linken seit jeher für einen Teil der rechten Gewalt in Gebrauch. Aber in der Wissenschaft gibt es irgendwie große Widerstände und Schwierigkeiten, mit dem Begriff zu hantieren, weil man Sozialdarwinismus immer noch, ich würde sagen, an so einer Art Ideengeschichte oder Geistesgeschichte festmacht, die ins 19. Jahrhundert zurückreicht. Und das macht natürlich auch Sinn, weil sozusagen Inhalte, die im Sozialdarwinismus transportiert werden, auf der Ideologieebene bis heute fortwirken und auch in dieser Gesellschaft wirkmächtig sind. Also Survival of the Fittest, die Gesellschaft zu begreifen als einen Kampf zwischen Stärkeren und Schwächeren. Dann, was wir mit der Eugenik und auch der nationalsozialistischen Vernichtungspolitik im 20. Jahrhundert hinzukam, die Einteilung der Gesellschaft in wertvolles und unwertes Leben. Aber auch da gibt es Vorläufer sozusagen bis an die Jahrhundertwende und zum Teil in der Behindertenfeindlichkeit auch schon weiter zurück. Und das Problem ist aber, wenn wir uns mit den Taten beschäftigen, vor allem mit den Todesfällen, dass wir dann meistens mit Tätern zu tun haben, die gar nicht so viel reden über ihre Gewalt und wir auf dieser manifesten Ebene, also auf der Ebene der Ideologie, das oftmals gar nicht so gut festmachen können. Und ich glaube, das ist neben dem Grund, dass die Ermittlungsbehörden und die Gerichte oft auch gar nicht so viel Interesse daran haben und es auch gar nicht der juristischen Logik folgt, sozusagen das Motiv festzustellen, weil es geht um ganz andere Fragen von Strafe und so weiter, fehlen da trotzdem, glaube ich, die Begriffe, um diese Gewalt einordnen zu können. Und was ich dem entgegensetze oder nicht entgegensetze, aber hinzufüge, ist ein Begriff des Sozialdarwinismus von unten, der sich vor allem aus der Gewalt auf der Straße herleitet. Und ich schaue dann nochmal auf andere Sachen, zum Beispiel die Gewaltdynamik, also die ganz konkreten Tathandlungen und was sich in der Praxis zeigt an, ich will das jetzt gar nicht so sehr konkretisieren, weil man mit der Reproduktion immer vorsichtig sein muss, aber was sich in den Tathandlungen auch zeigt, was sozusagen auf einer Ebene von Affekten und auf einer Ebene von Handlungen, genau, was sich auf der Ebene der Gewaltpraxis zeigt, wie mit den Opfern verfahren wird, dass sie oft in längeren Tathandlungen entwürdigt und gedemütigt und auch gefoltert werden. Das hat was mit der Ebene der Ideologie zu tun, aber es ist eben nicht sprachlich verfasst. Und deswegen ist es so schwer, das wirklich festzuschreiben und dann auch juristisch festzuschreiben.
3: Sozialdarwinistische Einstellungen und Überzeugungen sind in dieser Gesellschaft schon immer latent, werden aber seit jüngster Zeit zunehmend artikulierbar und salonfähig. Sie zeigen sich gegenwärtig in den Plänen von CDU und SPD, die Rente weiter zu kürzen, in der herabwertenden Rhetorik von Regierungspolitikern gegen BürgergeldempfängerInnen und den Plänen, sogenannten Totalverweigerern alle Leistungsbezüge zu kürzen. Alle Unnützen, so ist die Logik des Sozialdarwinismus, müssen aussterben. Und unnütz ist, wer arm ist, wer nicht arbeitet und dabei nicht reich genug ist, nicht arbeiten zu müssen. Sozialdarwinismus trifft behinderte Menschen, alte, kranke, wohnungslose, drogenabhängige Menschen, GeringverdienerInnen, BürgergeldempfängerInnen, BettlerInnen.
2: Es ist natürlich total schwer, das jetzt mit irgendwie Zahlen oder so quantitativ festzumachen, weil es alles ein riesiges Dunkelfeld ist. Und zwar sowohl bei den Taten mit Todesfolge als auch bei der sozialdarwinistischen Gewalt, die alltäglich ohne tödlichen Verlauf stattfindet. Aber nach dem, was wir bisher wissen, sind in den allermeisten Fällen wohnungslose Menschen Opfer und das allein deswegen, weil sie auf der Straße sind, also weil sie dadurch verletzlich sind, dass sie den Schutzraum, den Rückzugsraum, das Private, was andere in der Gesellschaft haben, nicht haben. Es sind auch konstant immer wieder Menschen mit kognitiven und physischen Beeinträchtigungen Opfer von sozialdarwinistischer Gewalt. Hier richten sich die Taten oft auch gegen Einrichtungen, also zum Beispiel Einrichtungen der Lebenshilfe, aber auch gegen Individuen. Also es gibt auch etliche Fälle, wo Menschen mit psychischen Erkrankungen und vielleicht noch aus anderen Gründen oder anderen Motiven, die mit reinzählen, getötet wurden aus sozialdarwinistischen Gründen. Genau, und dann gibt es eben eine diffuse, bis jetzt relativ wenig beforschte Gruppe von Menschen, die erstmal arbeitslos waren, was ja irgendwie viele Menschen sind, die arm waren und die andere Merkmale hatten, die von den Tätern dann herangezogen werden, um sie anzugreifen. Aber am Ende geht es vielleicht gar nicht so sehr darum, das an den Opfergruppen festzumachen, sondern eher an der Logik der Täter und was sehen sie darin. Also das ist eher dann mein Ansatz, weil dann kann man den Sozialdarwinismus wirklich auch als so eine Brücke begreifen zwischen verschiedenen Formen des Ressentiments. Und muss sich nicht genau immer in diesem Kategorisieren und in diesem Aufteilen der Opfergruppen verstricken.
0: Das Wenige, was über Klaus R. bekannt ist, stammt aus Zeitungsartikeln. Sein kurzes Leben im wiedervereinigten Deutschland war von Armut und Alkoholabhängigkeit geprägt. Er lebte in Leipzig-Lindenau und damit in einem Viertel, das damals von Ruinen und Verfall gezeichnet war. Im ehemals bedeutendsten Industriegebiet Leipzig wurde schon vor 1989 kaum mehr investiert. Die Wohnquartiere verfielen und viele Menschen verließen den Stadtteil. Der stinkende und sich selbst überlassene Kanal in Plagwitz unterstrich die Verwahrlosung.
1: In der Nacht zum 28. Mai 1994 wird Klaus R. in seiner Wohnung in der Lützner Straße totgeprügelt. Bei den Tätern handelte es sich um Skinheads, wie es später in der Presse hieß. Die Nazi-Skins hatten im selben Haus eine Wohnung besetzt und zweigten Strom von Klaus R. ab. Vermutlich waren sie darüber mit Klaus R. am Tatabend in Streit geraten. In der Tat kulminierte eine Spirale der Drangsalierung und Demütigung. Klaus R. soll von den Tätern bereits zuvor immer wieder misshandelt worden sein. Klaus R. stand seinen Tätern allein gegenüber. In der Gewalt gegen Klaus R. setzte sich seine ohnehin bestehende Marginalisierung fort. Die Täter nutzten die Verletzlichkeit aus, die durch seine gesellschaftliche Isolation, durch seine Lebenslage gegeben war. Diese Marginalisierung setzte sich auch nach seinem Tod fort. Der leitende Staatsanwalt versuchte, die Tat nicht an die Öffentlichkeit gelangen zu lassen. In ihren Vernehmungen gestanden die Nazi-Skins ihre Tat. Zum Tatzeitpunkt waren sie zwischen 15 und 18 Jahren alt.
0: Im Gerichtsprozess attestierte der leitende Oberstaatsanwalt den Mördern eine feindselige, sadistische Haltung und damit sowohl eine Lust am Schmerz, den sie Klaus R. zufügten, als auch eine entlastende Befriedigung an seinem Leiden. Sie machten Klaus R. zum Opfer, um nicht selbst eins zu sein. Die Härte, zu der sie anderen gegenüber fähig waren, waren sie ebenso bereit, gegen sich selbst zu richten. Denn dass der Mord zugleich das Opfer ihrer eigenen Freiheit bedeuten würde, wird ihnen bekannt gewesen sein. Aber sie waren bereit, diesen Preis zu zahlen, um im Gewaltexzess Handlungsmacht und Bedeutung gewinnen zu können.
1: Der besondere Charakter sozialdarwinistischer Gewalttaten besteht in einem ausgeprägten Sadismus. Die Opfer werden gequält und gefoltert, entwürdigt und gedemütigt. Professionelle Waffen spielen kaum eine Rolle, manchmal kommen Steine oder Messer zum Einsatz. Die Gewalt ist in der Regel nicht geplant und in den seltensten Fällen kommt es zu einer Auseinandersetzung im Vorfeld. Selbst die Gerichte betonen immer wieder, dass die wahrgenommene Hilflosigkeit und Ohnmacht des Opfers für die Täter handlungsleitend war. Es geht ihnen nicht darum, ein Gegenüber zu Boden zu ringen. Sie malträtieren einen oft bereits am Boden liegenden oder schlafenden Menschen in den Tod. Es scheint aber nicht der Tod das direkte Ziel zu sein, denn die Taten dauern oft sehr lang. Es geht offenbar um die Qual des Opfers.
2: Die Opfer sind verletzlich, weil sie gesellschaftlich eh schon marginalisiert sind, weil sie auf dem Wohnungsmarkt, im Feld der Arbeit, im Gesundheitswesen, von der Sozialpolitik ausgegrenzt werden, weil sie oft sehr isoliert leben. Im Fall von Klaus R. wurde das diese Woche auch nochmal herausgearbeitet, dass er sozusagen allein in seiner Wohnung den Tätern gegenüberstand, sowohl in der Zeit vor der Tat, wo es auch schon eine Art Beziehung zwischen den Tätern und dem Opfer gab. Sie haben Strom aus seiner Wohnung bezogen. Wahrscheinlich war es ein unsanierter Altbau in Leipzig-Lindenau, aber das geht aus den Quellen nicht so ganz genau hervor. In einem Zustand, wie Altbauten nach der Wende in Ostdeutschland waren, nämlich eigentlich noch auf dem Zustand oft von 1945. Und die Täter, also eine Gruppe von Neonazis, hatte eine Wohnung besetzt in dem Haus. Und alles, was die Quellen, also vor allem kennen wir das jetzt aus Presseartikeln, besagen, ist, dass Misshandlungen, Demütigungen schon in den Tagen vor der Tat stattgefunden haben und auch körperliche Gewalt. Und in dem Falle war Klaus R. marginalisiert und verletzlich, weil er in dieser Lebenssituation lebte. Und da wäre sozusagen mein Einhakpunkt, das, was ich heute vorgestellt habe, eine autoritarismustheoretische Deutung. Also es gibt sozusagen verschiedene Elemente, die auch schon auf ideologischer Ebene im Sozialdarwinismus eine Rolle spielen. Das, ne, hatte ich schon gesagt, dass die Gesellschaft als ein Kampf zwischen Stärkeren und Schwächeren begriffen wird. Und dafür finden wir, und das war meine These, in den Autoritarismusstudien des Instituts für Sozialforschung, also Studien, die vor ziemlich langer Zeit in den 30er und 40er Jahren des 20. Jahrhunderts durchgeführt wurden, also im Angesicht des Faschismus, finden wir da vor allem bei Erich Fromm und dann auch später in den Studien, die Adorno mitgeschrieben hat, immer wieder einen Punkt, und der dreht sich um den Sadismus und um den Hass auf Schwächere. Und meine These ist, dass dieser Hass auf Schwächere, der was mit der Gesellschaft zu tun hat, aber auch mit der psychischen Struktur der Täter, dass der das Bindeglied ist oder das Verbindende zwischen all diesen Taten, die wir als sozialdarwinistisch bezeichnen, weil es immer um bestimmte Ausprägungen von Schwäche geht, die immer die Täter sozusagen den Opfern zuschreiben, aber die auch schon gesellschaftlich ihnen zugeschrieben sind. Die dialektische Wolte in meinem Vortrag war dann aber auch, dass es dabei auch um die Verhandlung von eigener Schwäche geht. Also es sind dieselben Kategorien, mit denen die Täter selber auch oft konfrontiert sind, weil sie selber in Krisensituationen oft auch vor den Taten sind, weil sie selber zum Teil Erfahrungen von Wohnungslosigkeit gemacht haben, sozusagen in sozialer Prekarität gelebt haben oder in psychischen Ausnahmezuständen waren. Und die Taten, die Tötung sind dann, das wäre jetzt ein psychoanalytischer Zugriff, so eine Art projektive Identifizierung. Also in den Opfern wird was gesehen, was sie an sich selber nicht zulassen können. Also zum Beispiel Ohnmacht, Ausgeliefertheit, Gefühle der Scham, alles das, was für sie nicht aushaltbar ist, weil es auch in dem moralischen Kosmos, den die Gesellschaft uns zur Verfügung stellt, verpönt ist. Und an den Opfern verfolgen sie dann das, was sie bei sich selber loswerden wollen. Und das geht von psychischer Gewalt über physische Gewalt eben bis hin in die Vernichtung.
1: Sozialdarwinismus geht aus von einem Kampf ums Dasein, von einem Kampf, in dem die Schwächeren untergehen. Sozialdarwinistische Ideologie beurteilt Menschen nach ihrem Nutzen oder ihrer Produktivität. Anders als beim Sozialdarwinismus von oben entspringt die sozialdarwinistische Gewalt von unten weniger einem ideologischen Entwurf als vielmehr einer bestimmten Affektdynamik. Diese Affektdynamik ist Teil einer Gesellschaft, in der die Subjekte in einen Konkurrenzkampf hineingestellt sind, die sie längst verinnerlicht haben.
4: Wer sich nicht nach den ökonomischen Regeln verhält, wird heutzutage selten sogleich untergehen. Aber am Horizont zeichnet die Deklassierung sich ab. Sichtbar wird die Bahn zum Asozialen, zum Kriminellen. Die Weigerung, mitzuspielen, macht verdächtig und setzt selbst den der gesellschaftlichen Rache aus, der noch nicht zu hungern und unter Brücken zu schlafen braucht. Die Angst vorm Ausgestoßenwerden aber, die gesellschaftliche Sanktionierung des gesellschaftlichen Verhaltens, hat sich längst mit anderen Tabus verinnerlicht, im Einzelnen niedergeschlagen. Sie ist geschichtlich zur zweiten Natur geworden. Adorno, 1955.
3: Die Überzeugung, es gäbe unnützes und daher unwertes Leben, entsteht nicht von ungefähr. Sie ist das notwendig falsche Bewusstsein, das in einer Gesellschaft entsteht, die Menschen zum Überleben in Lohnarbeit zwingt, die Abhängigkeit bestraft und in der hilfsbedürftig zu werden eine unterschwellige Drohung darstellt. Dieses Klima erzeugt Druck bei den Subjekten. Ein Druck, den einige an den nächstschwächeren gewaltvoll abreagieren.
4: Ebenso automatisch wie Macht in ihm Furcht und, wenn auch ambivalente, Liebe erweckt, erweckt Hilflosigkeit in ihm Verachtung und Hass. Dieser Hass unterscheidet sich aber von dem, den der nicht-autoritäre Charakter gegen den Starken hat. Nicht nur durch das Objekt, sondern auch durch die Qualität. Während jener Hass den Stärkeren beseitigen oder vernichten will, will dieser den Schwächeren quälen und leiden lassen. Alles, was an Feindseligkeit und Aggression vorhanden ist und was dem Stärkeren gegenüber nicht zum Ausdruck kommt, findet sein Objekt im Schwächeren. Muss man den Hass gegen den Stärkeren verdrängen, so kann man doch die Grausamkeit gegen den Schwächeren genießen. Muss man darauf verzichten, den eigenen Willen gegen den Stärkeren durchzusetzen, so bleibt doch der Genuss, das Gefühl der Macht durch die schrankenlose Herrschaft über den Schwächeren. Und das bedeutet mehr Herrschaft, als ihn zum Leiden zu bringen. Erich Fromm, 1936.
0: Dass Klaus R. allein war, als er sterben musste, war kein Zufall. Aber es war auch nicht das planvoll rationale Vorgehen der Nazis, um einer späteren Strafverfolgung zu entgehen. Vielmehr drückt sich in seinem Alleinsein, im Leben wie im Sterben, eine gesellschaftliche Isolation aus, welche die Täter glaubten, im Mord an ihrem Opfer beseitigen zu können. Indem sich die Faschisten zusammenschlossen, im zum Mord bereiten Bund, beendeten sie ihre eigene Einsamkeit und wandelten damit ihr Verlorensein in gemeinsame Stärke. Sie entflohen ihrer Ohnmacht durch ihre gemeinsam aufgerichtete Handlungsfähigkeit, genau in dem Moment, in welchem sie sich in ihrer kollektiven Enthemmung vergaßen.
1: Um sozialdarwinistische Gewalt zu verstehen, stellt die Psychoanalyse den Begriff der projektiven Identifizierung zur Verfügung. In der sozialdarwinistischen Gewalt wird im Opfer etwas gesehen und verfolgt, was die Täter in sich selbst nicht zulassen können und deshalb loswerden müssen. Schwäche, Kontrollverlust, Abhängigkeit, das Gefühl des Ausgeliefertseins. Innere Zustände also, die unter dem Druck der gesellschaftlichen Zurichtung negiert werden müssen. Auf diese Weise werden verpönte Selbstanteile abgewehrt, die mit angstbesetzten Sanktionen belegt sind. Sie werden existenziell bedrohlich, gerade im Moment der Krise. Arbeitslosigkeit, Wohnungslosigkeit, Sucht, psychische Krankheit, all das ist in der herrschenden moralischen Ordnung mit Zuschreibungen verknüpft, die unsere Existenz als Individuen objektiv oder zumindest psychisch gefährden. Die gesellschaftliche Vernichtungsdrohung wird in der sozialdarwinistischen Gewalt nach außen gewendet und gegen andere gerichtet, im Zweifel bis hin zur tätlichen Vernichtung. Projektive Identifizierung lässt das Gegenüber fühlen, was man als Gefühl in sich selbst nicht zulassen kann, macht es im wahrsten Sinne des Wortes zum Objekt. Mithilfe dieses Abwehrmechanismus dringt das Subjekt tief in den anderen ein, sei es psychisch oder physisch. In der sozialdarwinistischen Gewaltpraxis spielt in der Regel beides zusammen. Selten begnügen sich die Täter damit, das Opfer nur zusammenzuschlagen. Psychoterror steigert den sadistischen Lustgewinn. Doch anders als die einfache Projektion, die der Reflexion zugänglich ist, widerstrebt die projektive Identifizierung der Bewusstmachung. Deshalb wird sie von Adorno und Horkheimer als pathisch bezeichnet. Da das abgewehrte Eigene dadurch aber nicht verschwindet, ist diese Art der Krisenlösung tendenziell unersättlich. Indem am anderen verfolgt und vernichtet wird, was in der eigenen Innenwelt nicht sein darf, erleben die Täter eine Art Pseudo-Ermächtigung. Das Gefühl der Schwäche verwandelt sich in phantasmatische Stärke und die eigene Ohnmacht werden sie zumindest zeitweilig los, indem sie das Opfer diese Ohnmacht spüren lassen. Darin liegt der Grund, warum die sozialdarwinistische Gewalt über die physische Zurichtung hinausgeht und die Entwürdigung des Opfers in so vielen Fällen eine Rolle spielt. Gleichzeitig bleibt die Ermächtigung kein bloßes Gefühl. Denn die Zurichtung, Entwürdigung und in letzter Konsequenz Tötung macht die Gemeinschaftsvorstellung, die dem Sozialdarwinismus der Straße zugrunde liegt, zur sozialen Realität. Die Täter schaffen eine Welt, in der im völkischen Sinne des Wortes aufgeräumt wird, entlang der Kategorie von Stärke und Schwäche. Am realen Elend, das diese Gesellschaft tagtäglich hervorbringt, und an der Ohnmacht, die sie uns alle mehr oder weniger spüren lässt, ändert die sozialdarwinistische Gewaltpraxis freilich nichts. Der Straßenterror pervertiert die Ohnmacht, macht sie zu etwas, dessen sich die Täter bemächtigen, zu einem Spiel, dessen Regeln sie nach Gutdünken aufstellen.

0: die eine Zeit hervorbrachte, in der faschistische Morde dabei waren, zur Normalität zu werden. Allein in den ersten 4 Nachwendejahren wurden in Deutschland mindestens 90 Menschen durch Faschisten ermordet. Auch in Leipzig war Klaus R. bereits das 2. Mordopfer faschistischer Gewalt, nachdem am 1. Juli 1991 bereits Gerhard S. von 2 Neonazis aus einer Straßenbahn gestoßen worden war und an den Folgen starb. Weitere Opfer folgten.
1: Was aber in so einer Situation wie den Vespa-Schlägerjahren, also nach der Wende, nach dem Systemwechsel, nach dem Umbruch vonstatten geht, ist sowas wie eine gesellschaftliche Anomie. Also das ist ein soziologischer Begriff, der so einen Zustand der Ordnungslosigkeit beschreibt. Und das ist das, was wir in den frühen 90ern beobachten. Also es sind, und das habe ich auch zurzeit in anderen Interviews immer wieder erfahren, es sind Autoritäten auf allen Ebenen weggebrochen. Die Jugendlichen wachsen in eine Welt hinein, wo, das haben wir gerade in Interviews zu den Vespa-Schlägerjahren thematisiert, in eine Welt hinein, wo die Lehrer keine Autorität mehr sind, weil sie einfach vor 1-2 Jahren noch das Gegenteil von dem gesagt haben, was sie jetzt sagen, und plötzlich ein kompletter Klassenverband gegen die Lehrer rebelliert und das, was vorher wahrscheinlich auch eher autoritär als irgendwie emanzipatorisch strukturiert war, nämlich so eine Schule oder so, plötzlich selber in so einen Angstraum und in so einen Gewaltraum kippt. Es sind weggebrochen staatliche Autoritäten, die Polizei, also das wird uns irgendwie ganz oft erzählt. Wenn sie kamen, am Anfang noch die Volkspolizisten oder dann schon die Polizei der Vereinigten Republik, dann haben sie vielleicht mal den Verkehr geregelt, wenn was stattgefunden hat, aber sie haben der Gewalt eigentlich keine Grenze gesetzt und vor allem hat die Gesellschaft der Gewalt keine Grenze gesetzt. Genau, und das ist, glaube ich, so der Kontext, in dem wir dann sagen können, Sozialdarwinismus als Gewaltpraxis, als das, was auf der Straße stattfindet, entgrenzt so weit, dass wir es mit einer sehr hohen Zahl an Toten zu tun haben. Und Klaus R. ist einer davon, der unter diesen Umständen getötet wurde. Hinzu kommt eine soziale Umbruchssituation, ein ökonomischer Umbruch, sehr viele Biografien werden entwertet in den Elternhäusern. Das ist, glaube ich, also ich glaube, es geht nicht um die Biografiebrüche nur an sich, dass sozusagen eine ganze Generation von Erwachsenen die Erfahrung gemacht hat, dass ihre Abschlüsse nichts mehr wert sind und sie eigentlich in Arbeitsbeschaffungsmaßnahmen landen, sondern es geht auch darum, dass in den Familien darüber oft gar nicht gesprochen wurde oder das, was bei den Kindern ankam, waren sozusagen die Affekte, die passive Aggressivität der Eltern, auch die Ressentiments der Eltern, die dann am Ende die Kinder in die Praxis umgesetzt haben draußen auf der Straße. Und das ist jetzt so ein bisschen ein schwieriges Argument, weil in den 90er Jahren in dem Diskurs damals, also im Rahmen dieses Aktionsprogramms gegen Aggression und Gewalt, was damals noch Angela Merkel aufgesetzt hatte, und dann auch in der akzeptierenden Jugendarbeit, also dem Sozialarbeitskonzept, was daraus hervorgegangen ist, immer wieder mit diesem Argument hantiert wurde, also die perspektivlosen Jugendlichen, wir müssen jetzt sozusagen diese jungen Leute, die da rechts werden, irgendwie einfangen und wir müssen denen Räume geben, und dann bekamen sie irgendwie ganz viele Jugendclubs und Räume zur Verfügung und mit den Betroffenen wurde sich eigentlich nicht beschäftigt. Und das ist auf jeden Fall eine Entwicklung, auf die wir reflektieren müssen. Und ich glaube, wir kommen nicht umhin, uns mit der sozialen Krise zu beschäftigen und mit den ökonomischen Umbrüchen, wenn wir eine materialistische Perspektive beibehalten wollen. Also wenn wir uns fragen, wie Krisen mit dieser Gewalt, mit den Ressentiments, mit Prozessen von Faschisierung oder mit rechten Bewegungen irgendwie zusammenhängen. Genau, dann müssen wir aus einer materialistischen Perspektive gucken, was diese Krisen jeweils verursacht. Und da spielt soziale Prekarität, da spielt Arbeitslosigkeit eine Rolle, in der Zeit auch Jugendarbeitslosigkeit. Und ich glaube, das, was man immer dazu sagen muss, ist, dass es nicht an sich erklärt, warum die Täter zu Tätern werden. Denn die Opfer, gerade im Fall sozialdarwinistischer Gewalt, haben oft viel existenziellere Krisen erlebt, leben unter noch prekäreren Umständen und sie entscheiden sich nicht für die Gewalt. Also es ist sozusagen ein aktiver Prozess, auch eine Entscheidung, die die Täter da vollziehen. Aber worauf man schon gucken muss, sind sozusagen, ne, was machen die Gewaltverhältnisse mit den Jugendlichen, was macht die Atmosphäre der Angst mit den Jugendlichen. Und es gibt in den Interviews auch immer wieder die Erzählung, dass es eigentlich kein richtiges Draußen gab. Also Menschen haben mitgemacht, Menschen haben die Gruppe vielleicht auch angeführt, andere haben eingesteckt, manche sind deswegen auch rechts geworden oder zu Tätern geworden, weil sie nicht mehr einstecken wollten. Genau, und ich glaube, dieses Gravitationsfeld der Gewalt, das müssen wir uns angucken, wenn wir verstehen wollen, wie alle in irgendeiner Form davon mitgerissen werden und wie sich die Gewalt auch nicht nur als

rechte Gewalt äußert, sondern am Ende auch in anderen Subkulturen eine Rolle spielt, um das soziale Zusammenleben zu organisieren und natürlich auch in den Familien und in den Schulen und überall allgegenwärtig war.

0: Es geht viel um verlorene Arbeitsplätze. Und es klingt so hübsch technisch, wie ein lösbares Problem. Aber in diesem preußischen Vollbeschäftigungsstaat DDR, in dem Arbeit gleich Lebenssinn war und in dem die wenigen, die keine Jobs hatten, Assis gerufen werden durften, bedeutete das eben auch Kollegen, Brüder, Ehemänner, die sich erhängten. Geschwister und Cousins, die sich langsam zu Tode soffen. Familien, in denen es erst heiß aufwallte wie in einem Vulkan, weil einer jetzt mehr hatte als die anderen. Und dann erstarrte alles zu einer toten Landschaft kalter Schlacke. Und es bedeutete, dass die Frauen, um sich und ihre Männer und Kinder durchzubringen, so sehr anpackten, bis nichts mehr von ihnen übrig blieb, als der Wille, es zu schaffen.
1: Es handelte sich um eine Zeit, in der Polizei und rechtsfreie Räume im Leipziger Westen entstanden waren. Ausgebrannte Trabis auf der Straße waren Sinnbild des Zusammenbruchs und zugleich der konkrete Beweis dafür, dass staatliche Autoritäten hier keine Rolle spielten. Denn die neuen Institutionen waren noch nicht etabliert. Sie eigneten sich noch nicht als Garant zur Durchsetzung gesellschaftlicher Ordnung. Dass die Nazi-Skins in Lindenau eine Wohnung besetzen konnten, mussten sie auch als Beweis dafür sehen, dass sie machen konnten, was sie wollten.
0: Aber ich denke an diesen Machtrausch, den Kick, wenn du jemandem klar machst, Regeln. Was, wenn ich auf deine Regeln scheiße, mein Freund? Was dann?

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0: Diese Art, sich zu vergessen, war und ist nie auf einen einzelnen Mord beschränkt. Es schlummert als Potenzial in einer Gesellschaft, die den Einzelnen isoliert und ihn auf seinen Nutzen reduziert. Das Nutzlose ist das, was schon immer einen Strick um den Hals liegen hat. Und es ist das Nutzlose, an dem sich die kollektive Gewalt derer entlädt, die ihre eigene Nutzlosigkeit und ihren eigenen Untergang fürchten. Für sich genommen, ohne den Schutz und die Stärke ihrer kläglichen Zusammenrottung, hätte jeder der Mörder selber Klaus R. werden können. Ein armer und hilfloser Mann, der der Willkür anderer ausgesetzt ist.
1: In der anomischen Welt der Baseballschlägerjahre, in der das Alte zusammengebrochen und das Neue noch nicht da war, wurden die Spielregeln nach autoritären Maßstäben neu gesetzt. Die Explosion rechter Gewalt war ein Novum, aber der Sozialdarwinismus war nach 1945 nie verschwunden gewesen. Er hatte das Ende der nationalsozialistischen Massenvernichtung überdauert und lebte im westdeutschen Postnazismus fort. Auch hatte er die sozialistische Utopie überlebt und war in das realsozialistische Regime der DDR eingewandert. Die Internierung von als asozial stigmatisierten Menschen war bis zum Mauerfall brutale Realität. Die 90er Jahre allerdings veränderten die Form des Sozialdarwinismus, denn die unmittelbare Gewalt ging nun nicht mehr in erster Linie vom Staat, sondern von Jugendlichen aus, die sich fürs Zuschlagen entschieden. Täter und Opfer trennte in materieller Hinsicht oft wenig voneinander, nicht selten teilten sie sogar ein ähnliches Schicksal. Aber in der Situation der Gewalt entschied sich, wer es in der nun herrschenden Ordnung nach oben schaffte und wer unten blieb oder mit dem Leben bezahlte. Die Unterscheidung zwischen wertvollem und unwertem Leben wurde nun auf der Straße getroffen. Und der Straßenterror der Nachwendejahre beeinflusste die Sozialisation einer ganzen Generation. Der Generation, die Jahre später die Massenmobilisierung von Pegida und den Aufstieg der AfD trägt und prägt. Für nicht wenige, gerade im Osten, waren die Baseballschlägerjahre auch eine autoritäre Ermächtigung. In dieser Hinsicht werfen die 90er Jahre ihre Schatten auf die Gegenwart. Für die Betroffenen der Gewalt, allen voran die Überlebenden, war es hingegen eine Zeit des Traumas, die bis heute nicht bewältigt und durchgearbeitet ist. Auch weil eine ernsthafte gesellschaftliche Aufarbeitung gerade erst am Anfang steht. Angesichts der Faschisierung, die sich im Zuge existenzieller Krisen aber jetzt wieder abzeichnet, steht zu befürchten, dass für diese Aufarbeitung kaum Zeit bleibt.
2: In den letzten Jahren hat die Gewalt gegen wohnungslose Personen zugenommen. Zuletzt, größer in den Schlagzeilen, waren etwa die Brandanschläge auf 3 Kältebusse in Berlin. Obdachlose Personen sind besonders vulnerabel. Nicht nur, weil sie kaum Rückzugsmöglichkeiten und Schutzräume haben. An ihnen wollen TäterInnen häufig auch ein Exempel statuieren. Dabei sind die TäterInnen häufig selbst von Obdachlosigkeit betroffen oder drohen, in diese abzurutschen. So auch im Fall von Klaus R. Die Gewalt ermöglicht es den TäterInnen, Aggressionen, ob der eigenen misslichen Lage, an noch Schwächeren abzureagieren und sich für die selbst erfahrenen gesellschaftlichen Härten an den Opfern zu entschädigen.
3: Also die klassischen Zugänge zu rechter Gewalt sind die Chroniken der Amadeo-Antonio-Stiftung und der Zeit, die zurückgeht auf eine Tagesspiegel-Dokumentation, die schon älter ist. Das alles kommt natürlich aus Datenmaterial, ne, was die Opferberatungsstellen liefern, Erinnerungsinitiativen liefern. Und das Problem ist, dass wir es dann, also wir haben es mit einem, insgesamt, ich glaube, in der Amadeo-Antonio-Stiftungsliste stehen 221 Todesopfer rechter Gewalt seit 1990 im Moment. Es werden auch immer mal wieder neue hinzugefügt, wenn zum Beispiel so eine Arbeit wie die Recherche von Rassismus tötet dazu führt, dass man wieder Opfer entdeckt, weil man sozusagen eine Presserecherche macht und merkt, es ist noch viel mehr passiert. Und nur ein Teil davon findet überhaupt staatliche Anerkennung. Das ist was, was ich jetzt heute gar nicht so thematisiert habe. Das können andere, glaube ich, besser erzählen, wie so eine staatliche Anerkennung vonstatten geht und warum sie oft auch ausbleibt. Aber genau, das macht es für die Forschung natürlich schwierig, mit den Zahlen zu arbeiten, weil wir haben diese Chroniken rechter Gewalt, die, wenn wir uns zum Beispiel die Tötung von Wohnungslosen angucken, nur einen kleinen Ausschnitt dessen, was passiert, repräsentieren. Es gibt andere Quellen. Dazu gehört auch die polizeiliche Kriminalstatistik, die seit, ich glaube, 2011 das Opfermerkmal Wohnungslosigkeit mit erhebt und da einen Anstieg seit 2018 der Gewalt gegen wohnungslose Menschen feststellt. Und wichtig ist vor allem aber die Dokumentation der Bundesarbeitsgemeinschaft Wohnungslosenhilfe. Und wenn man die ernst nimmt, die Zahlen stehen auch auf deren Homepage, dann haben wir es mit ungefähr 300 Taten seit 1990 zu tun, in denen wohnungslose Menschen durch nicht wohnungslose Täter getötet wurden. Und das kann immer noch sehr verschiedene Gründe haben. Man muss sich da so ein bisschen die Gewaltstruktur angucken. Wer waren die Täter? Waren die in Gruppen unterwegs? Wie alt waren die? Gab es da persönliche Beziehungen oder nicht? Ich glaube, das Relevante für uns, wenn wir uns mit sozialdarwinistischer Gewalt befassen, sind die Taten, die von Gruppen ausgeübt werden. Und dann fällt auf, dass es immer wieder Taten gibt, wo wirklich sehr junge 14-, 15-, 16-jährige Täter, manchmal noch jünger, manche sind auch 12 oder so, wohnungslose Menschen töten. Und ich kann leider die Konjunkturen vielleicht fürs Radio noch gar nicht so spruchreif wiedergeben, wie ich sie im Vortrag als Hypothesen angedeutet habe. Was wir wissen ist, dass diese Gewalt in den 90ern sehr hoch war. Also sehr viele wohnungslose Opfer in Ost wie West, sehr viele andere Opfer, die von sozialdarwinistischer Gewalt betroffen waren und daran gestorben sind. In den Nullerjahren scheint der Sozialdarwinismus als tödliche Gewalt im Westen zurückzugehen und wird dafür im Osten zu einer sehr prägenden Gewalt, die auch die Chroniken rechter Gewalt dominiert und sehr viele auch nicht wohnungslose Opfer sind davon betroffen. Es sieht ein bisschen so aus, als wenn in den 10er-Jahren diese Gewaltpraxis zurückgeht. Auf jeden Fall kommt sie seit der Corona-Pandemie, also seit dem Ende der Corona-Pandemie wieder. Und ich habe bis jetzt noch keine guten Thesen, woran das liegt. Was wir wissen ist, dass Menschen auf der Straße zum Beispiel vulnerabler geworden sind, also verletzlicher während der Corona-Pandemie. Genau, das war irgendwie eine sehr harte Zeit. Kann man auch im Frankfurter Bahnhofsviertel oder so nachvollziehen, wo da nochmal Verelendungsprozesse eingesetzt haben. Also es kann damit zusammenhängen, im Ruhrgebiet gibt es sehr, sehr viele Todesopfer zurzeit. Es kann damit zusammenhängen, dass Opfer, ich sage jetzt mal, verfügbarer sind, dass sie sichtbarer sind, dass sie der Gewalt mehr ausgesetzt sind. Aber es wird auch auf der Täterseite was passiert sein, dass diese sehr, sehr jungen Jugendlichen, die da in Gruppen agieren, eigentlich Gewaltmuster wieder hochholen, die wir aus den 90ern und Nullerjahren kennen.
2: Wir wissen nicht viel über Klaus R., wissen nichts über seine politischen Überzeugungen oder das, was ihm wichtig war. Wir können nur hoffen, dass dieses Gedenken und unser Engagement für eine Gesellschaft, frei vom Zwang zur Lohnarbeit, frei von Diskriminierung und Abwertung, in seinem Sinne ist.
0: So sinnlos der Mord an Klaus R. war, so wenig lässt sich aus seinem Tod eine logische Konsequenz ziehen. Es besteht keine gesellschaftliche Notwendigkeit, die daraus erwächst. Keine Anleitung für eine antifaschistische Praxis. Vielmehr sind es die täglichen Entscheidungen und die Fähigkeit, sich zu dem, was in der Welt passiert, in ein lebendiges Verhältnis zu setzen. Antifaschismus ist weder Etikett noch eine Lebenseinstellung. Antifaschismus ist ein praktischer Ausdruck des Kampfes um das Leben selbst.
3: Ja, vielleicht würde ich da wirklich erstmal auf der Opferseite ansetzen und sagen, jetzt im Fall von Wohnungslosigkeit ganz klar, eigentlich sollten keine Menschen auf der Straße sein, wenn sie das nicht aus irgendwelchen Gründen freiwillig tun, aber das ist oft eine Rationalisierung. Genau, also es braucht, glaube ich, erstmal eine komplett andere Sozialpolitik und auch eine Umstrukturierung im Wohnungslosenhilfesystem, was konsequent bestimmte Gruppen ausschließt von dem Zugang zu Einrichtungen. Und auch völlig überfordert ist mit der gegenwärtigen Situation, die Wohnungslosigkeit ja massiv in die Höhe treibt. Das ist jetzt nur die Gruppe der Wohnungslosen, aber genau, ich glaube, die Sache mit der Sozialpolitik betrifft natürlich die anderen Opfergruppen genauso. Also ich glaube, der eine Ansatz wäre, die Verletzlichkeit abzuschaffen. Und der andere Ansatz ist der Umgang mit den Tätern und mit rechter Gewalt in den Gerichten, bei den Ermittlungsbehörden, in der Gesellschaft, in Bezug auf antifaschistische Praxis, aber auch die Kriminalisierung von antifaschistischem Engagement, was ja auch dazu führt, dass Menschen hinter Gittern sitzen, weil sie sich gegen neonazistische Gewalt gewehrt haben. Und ich glaube, der andere, aber sehr große Ansatz, deswegen ist die Frage natürlich immer so schwierig, ist eine andere Einrichtung der Verhältnisse, unter denen wir leben. Weil wenn wir das mit der Autoritarismustheorie ernst nehmen, dann produziert natürlich diese Gesellschaft mit all den Konflikten, die sie in den Leuten produziert, in den Menschen, die in ihr leben, immer wieder den Sozialdarwinismus, weil der Sozialdarwinismus ist eine Form von psychischer Krisenlösung, ist ein Versuch zu heilen oder ein Versuch sozusagen nicht verrückt zu werden an den Verhältnissen, die verrückt sind. Genau, in der Form, wie ich es vorhin beschrieben habe, als projektive Identifizierung und das nach unten treten und die Schwächeren das spüren zu lassen, was eine gesellschaftskonforme Logik ist. Und insofern kann wahrscheinlich nur eine anders eingerichtete Gesellschaft in gewissem Maße vor dieser Gewalt schützen.
1: Im Zuge der Veranstaltungswoche im Mai 2026 wurde in der Lützner Straße am Eckhaus der Translib eine Gedenktafel für Klaus R. angebracht. Auf dieser Gedenktafel wurden schlicht die Umstände der Ermordung von Klaus R. geschildert und was über ihn bekannt war. Wenige Tage später wurde die Gedenktafel gewaltsam entfernt und ist seitdem verschwunden.

Ihr hörtet hier eine Ausgabe der Sendereihe Wutpilger-Streifzüge, die sich mit der Ermordung von Klaus R. in Leipzig-Lindenau im Mai 1994 und mit der Spezifik von sozialdarwinistischer Gewalt auseinandergesetzt hat. Zu hören waren Ausführungen der Sozialwissenschaftlerin Saskia Gränitz. Verwendet wurden außerdem Redebeiträge der Translib Leipzig und der Gruppe Alea, gehalten auf einer Gedenkkundgebung für Klaus R. Dazu montiert wurden kurze Auszüge aus dem Essay »Wir waren wie Brüder« von Daniel Schulz und aus dem Roman »Nuller Jahre« von Hendrik Bolz. Die Redebeiträge und Zitate sprachen in dieser Sendung Tina Klatte, Julie Gigonis, Ralf Wendt und Torben Tanne. Auf wutpilger.org findet ihr diese und andere Ausgaben von Wutpilger-Streifzüge zum Nachhören. Zu dieser Sendung finden sich dort auch weitere Links und Hinweise, so auf den Mitschnitt des Vortrags von Saskia Gränitz, den diese im Mai 2026 im Rahmen der Veranstaltungswoche gehalten hat, die die Translib Leipzig gemeinsam mit der Gruppe Rassismus tötet zum Gedenken an Klaus R. ausgerichtet hat. Einige Motive und Formulierungen aus dem Vortrag von Saskia Gränitz sind in den Moderationstext dieser Sendung eingegangen. Die Ausstellung »Die verschwiegenen Toten – Todesopfer rechter Gewalt seit 1990 in Leipzig« ist noch bis Ende Oktober 2026 im Alten Rathaus in Leipzig zu sehen. Am Mikrofon verabschiedet sich Lukas.

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Diese Sendung hört ihr am 7. September 2026 live oder zwei Tage später am 9. September in der Wiederholung. Wenn ihr diese Sendung zu einem späteren Datum noch einmal hört, dann wünsche ich euch ganz viel Spaß mit dem charakteristischen FSK-Anachronismus. Ich bin Lian Herzberg, besser bekannt unter dem Namen Sky, und ich präsentiere euch Schnauze voll. Heute mit einem ganz besonderen Gruß an alle, die sich auch mit Computern auskennen und deswegen die letzte Zeit seit dieser ganzen Autistici-Inventati-Geschichte ganz viel am Erklären sind. Darum soll es auch heute wieder gehen. Ich habe vor, euch diese ganze Geschichte nochmal ein bisschen verständlich zu erklären und auch die technischen Hintergründe, warum die jetzt tatsächlich zumachen müssen. Aber bevor wir da einsteigen, denke ich mir, wir hören erstmal ein kleines bisschen Musik, damit ihr euch so emotional schon darauf einstellen könnt, dass es gleich um Computer gehen wird. Wir hören Intro-Music von Format.

Autistici Inventati ist ein italienisches Technik-Kollektiv, die IT-Dienste zur Verfügung stellen. Dazu gehört zum Beispiel die auch in Deutschland sehr beliebte Webseite noblogs.org, wo verschiedene Organisationen auch hier aus Hamburg ihre Webseiten unterbringen. Autistici Inventati hat jetzt gestern bekannt gegeben, dass sie tatsächlich ihren Dienst einstellen werden und damit auch sämtliche Online-Plattformen, die sie zur Verfügung stellen. Das heißt jetzt nicht, dass eure Daten auf diesen Plattformen irgendwem anders in die Hände gefallen sind. Es hat niemand, also was bekannt ist, auf diese Daten in irgendeiner Form zugegriffen. Es gibt auch keine rechtlichen Vorgehensweisen. Also da gibt es kein Verfahren, es gibt keine Anklage. Aber wenn der Dienst eingestellt wird, dann gehen natürlich alle Daten, die nicht anderweitig gesichert sind, verloren. Das heißt, wenn ihr noch irgendwelche Dinge auf Diensten von Autistici Inventati drauf habt, dann kopiert sie jetzt runter, bevor es zu spät ist. Falls ihr zu den Leuten gehört, die da in irgendeiner Form E-Mails benutzen und seit ein paar Tagen da nicht mehr draufkommt, die autistici.org-Domain ist tatsächlich nicht mehr erreichbar, schon seit Ende August nicht. Die Sachen sind aber alle noch da, man muss nur stattdessen eine andere Adresse benutzen, nämlich inventati.org. Warum das so ist, dazu kommen wir noch in einem späteren Teil dieser Sendung. Das ist jetzt nur mal so als Praxisanweisung. Also bisher ist noch nichts verloren gegangen, es ist auch nichts in den falschen Händen gelandet. Die Sachen sind alle noch da, aber jetzt ist der Zeitpunkt, sie runter zu kopieren. Und auch der Hinweis an alle, die sich mit Computern auskennen, guckt doch mal in eurem Umfeld, ob da Gruppen oder Organisationen sind, die Unterstützung brauchen beim Umzug. Der Dienst endet, ja, aber es besteht jetzt erstmal keine Gefahr, außer dass halt die Daten dann nicht mehr online sein werden. Ja, was ist da jetzt eigentlich passiert? Die USA haben es letztlich geschafft, ohne eine gerichtliche Anklage oder ohne ein Gerichtsverfahren eine italienische Organisation zum Aufhören zu bringen. Also eine anerkannte italienische Gesellschaft, die überhaupt nichts mit dem US-amerikanischen Rechtssystem eigentlich zu tun haben sollte. Aber die USA haben sie am 26. August auf die Terrorliste der OFAC, das Office of Foreign Asset Control, gesetzt. Das ist diese Sanktionsliste. Wir erinnern uns vielleicht, so letztes Jahr im Dezember war das ganz groß, dass der Roten Hilfe das Bankkonto gekündigt wurde und auch Anarchist Black Cross war da betroffen, aber die standen nie auf dieser Terrorliste. Das muss man nochmal ganz klar sagen. Die haben, also zumindest Rote Hilfe durfte ihr Bankkonto dann letztlich behalten, zumindest eins davon, weil sie nie direkt auf dieser Liste standen. Das heißt, das, was jetzt mit Autistici Inventati passiert, ist nochmal eine Stufe härter, weil sie direkt auf diese Liste draufgeschrieben wurden. Hier hat die USA also, das Thema IT-Dienstleistungen mit Terror gleichgesetzt. Also sie haben gesagt, dass wenn man eine IT-Dienstleistung erbringt und der Vorwurf war, dass da auch terroristische Organisationen von dieser Dienstleistung profitiert haben, dass man dann eben selber Terror betreibt. Das war die Behauptung. Autistici Inventati hat das alles natürlich abgestritten. Belege gibt es dafür auch nicht, zumindest keine, die öffentlich in irgendeiner Form vorgelegt wurden. Ja, soweit erstmal die Lage. Ich glaube, bevor ich jetzt direkt ins Technische reingehe, mache ich erstmal noch ein bisschen Musik, oder? Das war jetzt eigentlich schon viel genug. Als nächstes gucken wir uns dann an, wie das eigentlich mit den Internetadressen funktioniert. Wenn ihr Lust habt, könnt ihr auch die kleine Musikpause benutzen, um euch ein Telefon oder Computer vor die Nase zu setzen. Und wir gucken uns dann genau an, was eigentlich so eine Internetadresse ist und wie die funktioniert.

Am 26. August ist also Autistici Inventati auf der Terrorliste aufgetaucht. Eine der ersten Sachen, die dann passiert sind, war, dass die Webseite und damit auch die E-Mail-Dienste nicht mehr erreichbar waren. Das war die Adresse autistici.org. Ich glaube, heutzutage muss man eher nochmal erklären, was überhaupt eine Internetadresse ist, weil ich gesehen habe, viele, viele Leute geben keine Adressen mehr direkt ein. Also die von euch, die Internetadressen noch mit www. Anfangen, ihr seid hier tatsächlich einen Schritt weiter als die jungen Leute, die nur so eine Suchleiste vor sich haben. Aber wenn ihr nur die Suchleiste kennt, ist das voll okay. Wir gucken uns das jetzt mal zusammen an. Also ihr sucht euch mal, macht mal so ein Fensterchen auf, so eine App, die heißt übrigens ein Browser, die so eine Suchleiste hat. Und dann gebt ihr einfach mal ein FSK Radio Hamburg. Ich mache das hier nur nebenher auch mal mit. Ich habe ja einen PC vor der Nase. So, und dann gebt ihr eure Suchbegriffe ein und dann kriegt ihr vor eurer Nase eine Liste von Suchergebnissen. Das ist nicht etwa das Internet, sondern das ist eine eigene Webseite, die dazu da ist, euch diese Suchergebnisse vorzuführen. Übrigens ist das auch ein ganz interessanter Angriffspunkt für Staaten, die Webseiten nicht zugänglich machen wollen, dass sie einfach aus den Suchergebnissen entfernen lassen. Das passiert auch mit Inhalten, die teilweise komplett legal sind. Teilweise kommt es auch von den Suchmaschinenbetreibern. Also auch hier gibt es die Möglichkeit, Dinge zu verstecken. So, jetzt habt ihr gesucht nach FSK Radio Hamburg. Das erste Ergebnis ist unsere Webseite, hoffentlich vom Freien Senderkombinat. Wenn man da drauf geht, dann kriegt man zum einen unsere wunderschöne neue Webseite angezeigt und zum anderen, je nachdem, was für ein Fenster ihr benutzt, auf dem Handy ist es eher unten am Telefon, wenn man so ein bisschen nach unten scrollt. Auf dem PC oder Laptop ist es meistens oben. Da ist so eine Adresszeile. Da steht meistens so ein Wust aus Buchstaben und Zeichen drin. Aber wenn ihr einfach nur auf der FSK-Seite seid, dann steht da einfach www.fsk-hh.org. Das ist tatsächlich die Internetadresse. Und zwar nennt man das Ganze eine Domain. Das fsk-hh.org, das ist der wichtige Teil. fsk-hh ist der Name, den wir uns ausgesucht haben. Und .org ist die sogenannte Top-Level-Domain. Auf Deutsch sagt man auch Domain-Endung. Wir können uns im Vergleich nochmal eine andere Seite angucken, zum Beispiel die der Stadt Hamburg. Da suche ich mal in meiner Suchleiste nach Stadt Hamburg. Und dann komme ich natürlich auf hamburg.de. In dem Fall ist Hamburg die ausgesuchte Domain und das .de ist die Domain-Endung oder auch Top-Level-Domain genannt. So, und diese Top-Level-Domains, um mal beim technischen Begriff zu bleiben, die werden meistens von Unternehmen verwaltet, manchmal auch von anderen Institutionen. Sie fallen aber immer unter eine staatliche Jurisdiktion. Und in dem Fall ist es so, dass die .org-Domain unter die Rechtsprechung der USA fällt. Die wird von einer amerikanischen Gesellschaft verwaltet. Anders ist es zum Beispiel bei der Top-Level-Domain .de. Die wird in Deutschland verwaltet. Da gibt es ganz, ganz viele verschiedene, die von sehr vielen unterschiedlichen Unternehmen und Institutionen entsprechend verwaltet werden. Und die können natürlich auch entscheiden, dass jetzt einfach eine Adresse nicht mehr funktioniert. Das bedeutet aber nicht, dass das Gerät dahinter in irgendeiner Form betroffen ist. Also vielleicht habt ihr schon mal das Wort IP-Adresse gehört. Jeder Internetanschluss hat eine Nummer. Diese Nummer heißt IP-Adresse. Aber Menschen sind nicht so gut darin, sich Zahlen zu merken. Zumindest nicht, wenn sie sehr lange Ketten von Zahlen sind, die keinem Muster folgen. Also ich meine, wer von euch weiß die Handynummern von euren Freunden auswendig? Machen wir nicht so gerne. Deswegen haben wir diese Adressen erfunden. Da kann man sich Wörter merken. Ist viel leichter einzugeben als irgendeine Zahlenkette. Das heißt aber, wenn ich so einen Server habe, wo eine Webseite drauf läuft, dann kriegt er erstmal nur diese IP-Adresse. Dann muss ich zu einem sogenannten Registrar gehen, dem ein paar Euro geben. Meistens sind es so 5 bis 10 Euro pro Jahr.
und sagt dann, hey, ich möchte gerne diese Domain registrieren, zum Beispiel fsk-hh.org. Dieser Registrar verwaltet die Top-Level-Domain. Der Registrar fragt die Firma an, die die .org-Domain verwaltet. Und dann kriege ich meine Adresse und dann ist alles gut. Wenn ich brav meine Rechnungen bezahle, Gruß an das, an die Geschäftsführungs-AG von diesem Radiosender. Also, und dann ist eigentlich alles gut. Außer, der Staat, in dem die Firma sitzt, die diese Top-Level-Domain verwaltet, sagt jetzt, diese Seite soll nicht mehr existieren. So wie ich das verstanden habe, haben wir keine offizielle Bestätigung, dass das in dem Fall genauso passiert ist. Wir wissen nicht, ob die Firma, die die .org Top-Level-Domain verwaltet, aus freien Stücken diese Entscheidung getroffen hat oder ob sie in irgendeiner Form eine Aufforderung dazu bekommen hat. Momentan ist es Rätselraten, aber von dem, was ich gelesen habe, klingt es eher so, als hätten sie es tatsächlich aus freien Stücken entschieden, ohne dass sie jemand direkt dazu aufgefordert hätte, diese Adresse zu deaktivieren. Aber der Server, also das Gerät, was auf die IP-Adresse antwortet, der funktioniert nach wie vor. Und das heißt, die fleißigen Admins von Autistici Inventati sind dann einfach hergegangen, haben die inventati.org Domain genommen und sie auf genau dasselbe Gerät zeigen lassen. Das heißt, dieselbe Maschine, dieselben Daten antwortet jetzt eben auf eine andere Adresse. Das ist so ein temporärer Fix, um eben noch in irgendeiner Form arbeitsfähig zu sein. Macht natürlich aber auch viele Konfigurationen kaputt und kann man nicht viel machen. So eine lustige Story habe ich noch, bevor wir wieder mehr Musik hören. Dieser Quatsch mit den Top-Level-Domains, da sind schon so einige reingefallen. Es gab, ich glaube letztes Jahr war das, eine Mastodon-Instanz. Das heißt, ein Server, wo ein kleines soziales Netzwerk draufläuft, das sich mit anderen verbinden kann und so weiter. Die hieß queer.af. Die Leute, die Englisch sprechen, die wissen vielleicht, dass AF so eine Abkürzung ist, die gerne benutzt wird für as fuck. Also, ja, das wäre dann nicht queer AF, sondern queer as fuck. Und das war sehr lustig. Das Problem ist, dass .af eine Top-Level-Domain ist, die Afghanistan gehört. Und dann hat in Afghanistan die Taliban die Macht übernommen und diese Top-Level-Domain ganz schnell ausgeschaltet. Also das passiert tatsächlich und vielleicht auch sowas, was man daraus lernen kann. Wenn man sich eine Top-Level-Domain registriert, sollte man ganz genau aufpassen, von welchem Land diese Top-Level-Domain eben ist und welche Gesetze da gelten, weil man sich da auch ziemlich, ziemlich böse auf die Schnauze legen kann. In dem Fall ist es jetzt so, dass eben die USA den Scheiß gebaut haben. Das heißt natürlich nicht, dass Europa nicht ähnliche Schritte in irgendeiner Form unternehmen können wollte irgendwann mal. Das ist jetzt, ich glaube, es ist zu kurz gegriffen zu sagen, es sind immer nur die bösen Amis. Da muss man ziemlich aufpassen, weil natürlich andere auch gerne diese Form von Macht hätten. So, das war jetzt ziemlich viel Technikgelaber. Ich hoffe, es war zumindest einigermaßen verständlich. Aber wir machen jetzt erstmal wieder ein bisschen Musik, bevor die Hirne anfangen zu sehr zu rauchen. Ich habe dabei Super Space Memories von Jeff the World. More high-tech music on your high-tech.

Ja, nachdem dann dieses ganze Debakel passiert war und der Domain-Eintrag nicht mehr funktioniert hat, hat Autistity Inventory ziemlich schnell angefangen, ja, Pressemitteilungen rauszugeben und alle auf dem aktuellen Stand zu halten. Sie haben auch am 31. August einen offenen Brief veröffentlicht, wo sie auch ein paar Forderungen drin geschrieben haben, die ich jetzt mal übersetzt habe und jetzt mal vorlese, weil ich die, da will ich gleich drüber reden. Also ich zitiere jetzt mal aus dem offenen Brief von Autistity Inventory vom 31. August. Sie fordern den sofortigen Widerruf oder eine augenblickliche, transparente Überprüfung der Einstufungen, also als terroristisch, mit Veröffentlichung der rechtlichen Grundlagen ausreichend für eine ernsthafte öffentliche Überprüfung und eine anschließende Anfechtung. Und eine klare Trennung zwischen der Bereitstellung einer Kommunikationsinfrastruktur und dem Verhalten ihrer BenutzerInnen. Dass Privatsphäre, Verschlüsselung, Pseudonymität und die Weigerung, unnötige identifizierende Daten zu erheben und zu verarbeiten, nicht als Beweis für Terrorismus behandelt wird. Schutz für unabhängige Berichterstattung, Forschung, Archivierung und öffentliches Engagement, dass JournalistInnen, Bibliotheken, ForscherInnen und gesellschaftliche OrganisatorInnen diese Story dokumentieren können, ohne als KomplizInnen des Autistity Inventory Projektes behandelt zu werden. Dass Banken, Registrare und ähnliche Stellen offenlegen, an welche externen Regeln sie gebunden sind, zum Beispiel SWIFT-Protokoll für Banken, PIR-Bestimmungen für Registrare. Und dass sie eine Unterscheidung zwischen diesen Regeln und ihren eigenen Ermessensentscheidungen treffen. Diese Bindungen, also an die Regeln, sollen nicht missbraucht werden, um über die Notwendigkeit hinaus zu agieren, zum Beispiel indem Accounts oder Domains aus Vorsicht deaktiviert werden, wenn das gesetzlich nicht erforderlich ist. Grenzen für ihre repressiven Handlungen sollten mit gesetzlichen Bestimmungen übereinstimmen und sie nicht überschreiten. Eine öffentliche Reaktion von öffentlichen Digitalrechts-, Redefreiheits- und Zivilrechtsorganisationen. Es darf nicht durch Schweigen der Präzedenzfall zugelassen werden, dass auf autonome Infrastruktur abgezielt wird. Zitat Ende, das waren die Forderungen, die Autistity Inventory am 31. August veröffentlicht hat. Ich finde das sehr spannend, weil sich das zum großen Teil auch überschneidet mit Themen, die hier in Deutschland schon ganz, ganz lange diskutiert werden. Diese ganze Geschichte, wir wollen wissen, welche Regeln überhaupt angewendet werden. Wir wollen, dass Privatsphäre, Verschlüsselung, Pseudonymität und der Verzicht auf identifizierende Daten, dass das nicht als Beweis für Terrorismus behandelt wird. Da gab es auch in, ich glaube Frankreich war das, gab es ein paar Fälle, wo die Tatsache, dass Leute den Signal Messenger benutzt haben, also eine verschlüsselte Chat-App, dass das dann quasi als Grund genommen wurde, um zu sagen, ja, ihr wollt ja Verbrechen begehen oder ihr seid Verbrecher, sonst würdet ihr ja nicht verschlüsseln. Also das ist ein ganz, ganz großes Thema schon sehr lange, dass eigentlich, sobald du hergehst und versuchst, deine Daten zu schützen oder auch die Daten von anderen zu schützen, wenn du Dienste zur Verfügung stellst, dass das oft schon angenommen wird, ja, es gibt ja keinen Grund, diese Daten zu schützen, außer dass du Verbrechen begehen willst. Weil es natürlich, wissen wir alle, keine möglichen anderen Gründe geben konnte, wie, ich weiß ja nicht, Journalismus oder irgendwie generell Organisationen oder vielleicht auch einfach Dinge machen wollen, ohne dass es die ganze Welt weiß, auch wenn es völlig unproblematische, legale Dinge sind. Ich weiß ja nicht. Ja, also so, diese Forderungen sind, finde ich, einerseits total banal, weil sie so oft wiederholt werden. Und andererseits ist aber auch genau das der Knackpunkt, dass genau diese Sachen, die da, ja, ich meine, natürlich sind da auch viele sehr akute Dinge drin, dass jetzt diese Sache wieder, dass das die Entscheidung widerrufen werden soll. Aber dieser Ruf nach Transparenz und ja, nach Privatsphäre einfach, das ist eigentlich so alt wie
die ganze digitale Sphäre selbst. Gefühlt haben wir diese Diskussion schon bevor ich überhaupt wusste, was das Internet ist. Ich bin da auch quasi reingewachsen. Aber wenn ich zurückdenke, was zum Beispiel Organisationen wie der Chaos Computer Club seit den 80er Jahren fordern, es ist irgendwie immer dasselbe und das bewegt sich gefühlt nicht so viel in eine sinnvolle Richtung. Aber gleichzeitig ist genau diese Aktion jetzt auch eine sehr brisante politische Entscheidung, weil auch von Europa nicht viel Widerrede zu kommen scheint. Also ich habe da sehr, sehr wenig gehört. Von offizieller Seite hört man quasi gar nichts. Dabei hat jetzt hier ein externer Staat eine europäische Organisation zum Schließen gebracht. Und das ist jetzt natürlich, wie gesagt, das sind nicht die großen bösen USA. Und wenn wir die vom Fenster schieben, dann sind alle Probleme gelöst, sondern es ist ein strukturelles Problem. Wir haben dieses Internet und natürlich müssen sich alle, die im Internet global kommunizieren wollen, in irgendeiner Form auf Regeln halt einigen, auf Verantwortliche einigen und irgendwer sitzt dann immer am Steuer. Und das ist das, was wir gebastelt haben. So ein eigentlich dezentrales Netz, wo dann aber die wichtigen Entscheidungen immer noch von zentralen Strukturen ausgeben. Und das ist ja eine Strukturfrage, wie man so eine Sache aufbauen kann, wie das vielleicht auch anders geht. Ich glaube, da werden wir jetzt in den nächsten Jahren noch ganz, ganz viel Bewegung sehen, gerade weil Europa natürlich sich jetzt in seiner Hoheit über die BürgerInnen auch angegriffen sieht durch die USA, vor allen Dingen was dieses, ja, die Bankensysteme betrifft. Da wird es bestimmt noch einige interessante Entwicklungen gehen, aber es ist fraglich, ob Europa es dann schafft oder überhaupt ein Interesse hat, die so umzusetzen, dass mehr Freiheit für die BürgerInnen dabei rauskommt, oder ob es letztlich nur darum geht, dass eben jemand anders in der Lage sein soll, diese Repressionen durchzusetzen, nämlich die hiesigen Nationalstaaten. Das werden wir sehen und ich werde jetzt gleich nochmal ein bisschen Musik machen. Und zwar Exodrifter mit Fleeting Moments.

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Ja, also am 26. August ist Autistici Inventati, das Technikkollektiv, das unter anderem noblogs.org betreibt, auf der Terrorliste der USA gelandet, aus Gründen, die für die Öffentlichkeit in keinster Form nachvollziehbar gemacht wurden. Und genau eine Woche später, nämlich am 2. September, hat

dann die italienische Banca Etica das entsprechende Bankkonto gekündigt. Dieses Bankkonto gehörte einer anerkannten italienischen Non-Profit-Organisation, der Associazione AI. Das wurde jetzt erstmal, ich habe mich verplappert, am 2. September wurde es erstmal eingefroren, geschlossen wurde es dann 3 Tage später, am 5. September. Und zwar auch auf eine Art und Weise, dass die Organisation überhaupt keine Chance hat, noch an dieses Geld dranzukommen. Das Geld behält erstmal die Bank oder keine Ahnung, was damit passiert, aber ausgezahlt wird es jedenfalls nicht. Und das, obwohl diese Organisation keines Verbrechens angeklagt ist und es auch kein laufendes Gerichtsverfahren gibt und keine Möglichkeit, sich direkt rechtlich gegen diese Entscheidungen zu wehren. Für die Banken ist es natürlich sehr, sehr wichtig, dass sie von den USA nicht auch sanktioniert werden. Wenn irgendeine Organisation oder eine Einzelperson auf dieser Terrorliste landet, dann bedeutet das Ganze auch Sekundärsanktionen für alle, die mit ihnen noch Geschäfte machen. Und dazu gehören insbesondere auch Banken, die durch das SWIFT-Abkommen auch ganz, ganz dringend auf Geschäftsfähigkeit in den USA angewiesen sind, weil sonst einfach überhaupt nichts mehr läuft. Das heißt, gerade die Banken sind sehr, sehr vorsichtig. Deswegen war ja auch diese ganze Geschichte mit der Roten Hilfe letztes Jahr, die ja überhaupt nicht auf der Terrorliste stand, sondern bloß, sie wurde eben mit diesem Antifa-Ost-Komplex in Verbindung gebracht. Das stand auch auf ein paar Überweisungen wohl drauf als Stichwort. Antifa-Ost steht auf der Terrorliste, lustigerweise, obwohl das keine Organisation ist und nie war. Aber von dieser Absurdität abgesehen, war das der einzige Grund, warum es die Rote Hilfe letztlich getroffen hat, weil sie eben mit solchen Sekundärsanktionen in Verbindung gebracht wurden. Und letztlich haben die sich ja wehren können und das Bankkonto wurde nicht geschlossen. Bei der Banca Etica sieht es jetzt anders aus. AI hat kein Bankkonto, hat das ganze Geld verloren. Und am 6. September, das war gestern, wenn ihr diese Sendung live hört, haben sie letztlich ihre Schließung bekannt gegeben mit der Überschrift Stay Human, also bleib menschlich.

Der Track war Game Over von Demoscene Time Machine. Fand ich sehr, sehr passend zu dieser Story jetzt. Ja, aber was lernen wir aus der Autistity Inventatee Geschichte? Erstmal ist, glaube ich, relativ klar, warum sie fließen müssen. Zum einen, wenn sie kein Bankkonto haben, haben sie auch keine Möglichkeit, für ihre Server überhaupt zu bezahlen. Die Miete, das ist alles nicht billig. Man muss in einem Rechenzentrum eben einen Server mieten, um einen haben zu können. Sie müssen es bezahlen können, sie können es nicht, weil sie kein Bankkonto mehr haben, obwohl, wie gesagt, es überhaupt kein Gerichtsverfahren und nichts gegen sie gibt. Und sie haben auch, also aus dieser Pressemitteilung kann man auch rauslesen, dass sie sich große Sorgen machen. Ich vermute mal, ich weiß nicht, wie dieses Kollektiv aufgebaut ist, aber ich gehe schwer davon aus, dass sie auch mit Leuten in den USA zusammenarbeiten, die dann direkt ein Risiko eingehen, wenn diese Organisation weiterhin als solche existiert und Leute mit ihr zusammenarbeiten können. Das heißt, ja, wenn dieses Kollektiv sich als auflöst, dann kann es zumindest nicht mehr als Organisation in Erscheinung treten und hebelt dann auch das Konzept von diesen Sanktionen ein Stück weit aus, weil, soweit bekannt ist, zumindest keine Individuen, also keine Einzelpersonen, die damit in Verbindung gebracht werden, auf dieser Liste gelandet sind. Vielleicht hat insofern auch zumindest das Konzept der Privatsphäre und Anonymität bzw. Pseudonymität funktioniert, dass die Leute einfach nicht bekannt sind und niemand so richtig weiß, wer da eigentlich jetzt die Schuld bekommen könnte. Insofern, ja, also schade, dass das Kollektiv jetzt dicht machen muss, aber wir wissen alle, dass die Struktur ist das Mittel und nicht der Zweck. Die Leute sind weiterhin da und ich gehe mal schwer davon aus, dass die Leute, die jetzt so viele Jahre, so viele coole Sachen gemacht haben und gute Arbeit geleistet haben, dass die damit nicht aufhören, sondern dass sich eine andere Struktur findet. Was macht man jetzt mit solchen Sachen? Zum ersten Mal, ich sag's nochmal, wenn ihr in irgendeiner Form Daten, zum Beispiel auf einem Blog auf noblogs.org liegen habt oder wenn ihr oder eine euch bekannte Gruppe E-Mail oder andere Dienste von Autistity benutzt, dann zieht die euch jetzt runter, denn sie sind nicht mehr lange da. Wenn ihr noch den Anfang dieser Sendung verpasst habt, dann hier nochmal der Hinweis, dass ihr an dieselben Daten drankommt, nicht mehr über die Adresse autistity.org, sondern über inventatee.org. Ansonsten alles das Gleiche, das ist derselbe Server, der dahinter steht, der heißt nur jetzt anders, weil, ja, DNS ist schwer. Ja, okay, also was machen wir jetzt? Ganz klar ist, die USA sind jetzt natürlich die Leute, die am langen Hebel sitzen. Aber letztlich hat natürlich jeder Nationalstaat ein Interesse daran, solche Sanktionen aussprechen zu können gegen alles, was ihrer eigenen Linie zuwidergeht. Die Europäische Union versucht spätestens seit Trump an der Macht ist, so mit diesem Thema digitale Unabhängigkeit ein bisschen übereinzukommen, wobei es in dem Kontext dann immer politische Unabhängigkeit heißt. Das heißt, dass der eine Nationalstaat gerne von anderen Nationalstaaten unabhängig wäre und seine eigenen Repressionen umsetzen kann, statt die von anderen Nationalstaaten aufgedrückt zu bekommen. Also die Dinge können sich ja immer drehen. Die USA können auch irgendwann mal wieder die Guten sein, wer weiß es. Waren sie es jemals? Gibt es überhaupt gute Nationalstaaten? Also es ist jetzt zu kurz gegriffen zu sagen, nur die USA müssen irgendwie raus und wir wollen die Kontrolle in Europa haben, weil es auch auf europäischer Seite natürlich immer wieder Vorstöße gibt, die Privatsphäre einzuschränken, Datenschutzgesetze abzuschaffen, die Vorratsdatenspeicherung einzuführen, Kontrolle, Überwachung. Ist für jeden Staat immer eine gute Sache, denn so können sie ihre Gesetze besser gegen ihre BürgerInnen durchsetzen, egal welche Freiheitsrechte dafür draufgehen. Infrastruktur wird immer mehr zur Zielscheibe, vor allen Dingen digitale Infrastruktur. Wir haben es jetzt in den letzten Jahrzehnten geschafft, uns so eine neue Welt aufzubauen, die hauptsächlich aus dem Internet besteht. Also viele, viele Maschinen, die über ein globales Netz miteinander verbunden sind.
Dieses Netz besteht natürlich aus ganz physikalischen Dingen. Das sind Rechenzentren, die stehen an bestimmten Orten. Das sind Firmen, die die Regeln machen. Firmen oder vielleicht auch andere Institutionen. Auch die werden von Menschen betrieben. Die haben ihre eigenen Regeln. Das Internet besteht auch aus Kabeln. Also ganz physikalische Dinge, die durch die Landschaft gezogen werden oder auch mal am Meer lang. Und wir merken so langsam, dass das nicht so ein abgespacedes Konstrukt ist. Es gab so in den 90ern diese Idee, dass das Internet so ein ganz neuer Raum ist, wo sich nur der Geist der Menschen trifft, was mit der physikalischen Realität überhaupt nichts mehr zu tun hat. Inzwischen merken wir immer mehr, das Internet ist ein physikalisches Konstrukt. Das ist körperlich, es existiert, es ist ein... Naja, es ist nicht wirklich ein Ding, sondern es sind viele Dinge, die zusammen eben dieses Konstrukt ergeben. Und Nationalstaaten wollen ihre Gesetze auch darauf umgesetzt sehen und auch ihre anderen politischen Interessen, wenn sie es mit ihren eigenen Gesetzen nicht hinkriegen. Ganz praktisch helfen uns da dezentrale Strukturen. Das heißt, dass nicht alle ihre Eier in dieselben Körbe legen. Also... Bei Authenticity Inventity, gerade mit NoBlocks, ist es jetzt ein ganz großes Problem, weil richtig, richtig viele Organisationen darauf gesetzt haben und sich darauf verlassen haben. Und wenn jetzt so ein großer Dienst runtergeht, dann gibt es auf einmal ganz, ganz viel Arbeit für zigtausende Organisationen, Gruppen, Einzelpersonen, die diesen Dienst genutzt haben. Das ist immer wieder ein Problem. Es gibt aber auch kleine Kollektive. Und wenn ihr jetzt davon betroffen seid oder Leute, die ihr kennt oder Gruppen, die ihr kennt, an denen ihr in irgendeiner Form beteiligt seid, dann guckt doch mal, was es bei euch in der Gegend gibt, ob es vielleicht bei euch in der Stadt, wenn ihr das hört, dann seid ihr wahrscheinlich in Hamburg. Guckt doch mal, was es hier so an digitalen Gruppen gibt, an Leuten, die irgendwas mit Computern machen und ob die euch Tipps geben können, wie ihr sowas dezentral, selbstverwaltet aufbauen könnt und wie ihr es dann vielleicht auch noch schafft, einigermaßen pseudonym oder anonym zu arbeiten. Das ist natürlich immer die große Schwierigkeit. Aber es gibt keinen Mangel an technisch interessierten Leuten, die Bock haben, bei solchen Sachen zu helfen. Und meistens, ganz ehrlich, ist es auch echt nicht viel Arbeit, wenn irgendwer irgendwo einen Blog haben will und da Dinge drauf posten möchte. Das setzt man einmal auf und dann muss man es erst mal ein paar Jahre nicht mehr anfassen. Aber dadurch, dass sich alles immer so an zentralen Punkten sammelt, werden diese zentralen Punkte angreifbar. Das Rezept ist wie immer, eigene Sachen machen, alternative Strukturen schaffen und sich bitteschön auch an die Best Practices halten und nicht irgendeine x-beliebige Instagram-Seite aufsetzen, weil das hat mit Anonymität überhaupt nichts mehr zu tun. Also das heißt jetzt nicht, dass Instagram schlimmer ist. Natürlich sind TikTok, Facebook, X und wie sie alle heißen, die sammeln alle Daten, da seid ihr überhaupt nicht in irgendeiner Form sicher oder anonym unterwegs. Die haben kein Interesse daran, sowas zu ermöglichen. Also, ja, guckt euch um. Und es gibt auch hier in Hamburg immer wieder Veranstaltungen, wo Fachwissen weitergegeben wird. Und zwar habe ich gesehen, am 13.09., also das ist jetzt in, wann ist das? Das ist jetzt am Sonntag. Da gibt's im Wilhelmsburger Infoladen eine interessante Veranstaltung, nämlich einen IT-Sicherheits-Workshop und Skillshare. Der ist jetzt am 13. September, das ist der kommende Sonntag, um 14 Uhr im Infoladen Wilhelmsburg. Also ja, die Leute, die hier nördlich der Elbe wohnen, ihr müsst dann tatsächlich mal in die S-Bahn steigen und nach Wilhelmsburg fahren, um an diesem coolen IT-Sicherheits-Workshop teilzunehmen. Der richtet sich explizit an AnfängerInnen und wird mit dem Ermittlungsausschuss Hamburg durchgeführt. Also, falls das für euch interessant ist, nehmt doch mal das Angebot an und schaut euch das an. Ich mache jetzt nochmal ein kleines bisschen Musik zum Abschluss und dann ist es ja auch schon wieder vorbei. Ja, wow. Ja, und dann bin ich nächste Woche nicht hier, sondern erst übernächste Woche wieder, nämlich am 21. September, Montag um 19 Uhr wieder live oder am 23. September frühs um 7
in der Wiederholung ist natürlich dieser Luxus-Sendeplatz hier, wo ich zweimal gesendet werde. Ja, ich hoffe, ihr bleibt alle wacker, auch in Anbetracht allem, was hier in Deutschland gerade so passiert. Ich glaube, momentan ist die Zeit eher auf Zähne zusammenbeißen und irgendwie durchhalten. Ich wünsche euch allen ganz viel Kraft und ich verabschiede mich mit einem weiteren wunderschönen Track. Ja, ich habe heute wieder Chiptunes dabei. Ich habe das jetzt so thematisch sortiert. Ich mache immer Chiptunes, wenn es um Computer geht. Oder naja, letztes Mal habe ich auch Computer gemacht, da habe ich Systemabsturz gemacht. Also jetzt habe ich schon meine eigene Regel. Ich glaube, die Wahrheit ist, ich habe keine Regeln. Na gut. wir hören zum Abschluss den Track Odyssey 5 von Greg. Also euch allen eine wunderschöne Zeit für die nächsten 2 Wochen und bis zum nächsten Mal hier bei Schnauze voll im freien Senderkombinat mit mir. Ich bin Sky. Auf Wiedersehen.

0: Hallo und einen wunderschönen guten Nachmittag. Hört das freie Senderkombinat konkret, hört in Mondo Bizarro 2 Stunden lang Punkrock auf die Ohren. Und wie es sich nicht gehört, am dritten Donnerstag des Monats mit einem Magazin. Aber wer will da schon so genau hinschauen? Hallo, Tüdel.
1: Es wäre auch niemandem aufgefallen, hättest du nicht einfach irgendwas dazu gesagt. Muss man mal so sagen. Wie geht's dir denn heute, Heiko?
0: Das ist einfach fies. Du wartest halt immer das ganze Jahr darauf, dass ich irgendwas habe, um dann so richtig reinzutreten.
1: Also ich muss mal sagen, in letzter Zeit überholst du mich ein wenig.
0: Ja, das ist vielleicht so diese Altersgebrechlichkeit, die hier und da zu Vorschein kommt, weiß ich nicht. Aber wenn du jetzt wieder damit anfängst, Tüdel, dann frage ich dich das jetzt jede Sendung wieder, ne? Du weißt genau, wie die Frage lautet. Was macht dein Körper?
1: Ja, damit fangen wir dann nächste Sendung wieder an.
0: Fangen wir nächste Sendung an. Gut, wir haben wieder ein Magazin, weil wir werden so überschwemmt mit neuen Geschichten, dass wir nicht anders können tatsächlich, als die euch natürlich direkt um die Ohren zu jagen. Wir haben heute ganz, ganz tolle Sachen dabei. Unter anderem haben wir dabei die neue Platte von Marode.
1: Von Wolf Brigade.
0: Die Doppelsingle von Ignite.
1: Kehle.
0: Harbor Rebels.
1: Piss.
0: Und Pesco.
1: Ja, da freust du dich aber schon, wie so ein kleines Kind, oder?
0: Ohne Scheiß, ich habe mich so gefreut wie ein kleines Kind und ich freue mich immer noch und es wird ganz aufregend auf eine Art.
1: Ja, und Leute, ich glaube, wir sind die Ersten, die das heute spielen und ihr seid die Ersten, die das hören, denn wie es sich für eine Punkrock-Sendung gehört, werden wir natürlich nicht darauf achten, was in dieser E-Mail stand, dass man das absolut erst ab morgen 10 Uhr spielen darf. Wir werden für euch das heute live zum ersten Mal raushauen.
0: Gut, dass wir das jetzt schon erstmal groß und breit ankündigen, dass wir alles falsch machen. Egal, wir grooven uns ein wie immer und irgendwann geht's dann auch los.

0: So, genug gegroovt. Das waren 24/7 Diva Heaven, danach Dunkle Straßen, Bad Breads und gerade eben gehört, es war Mord. Und nun kommen wir tatsächlich direkt zu unserem ersten Teaser. Eine Platte, die im Dezember auf Rookie Records erscheinen wird, Nacht zum Tanzen heißen wird und die Band dahinter heißen... Ich sag's immer falsch, ich sag immer Harbor Girls, aber das stimmt ja gar nicht. Das ist das Roller Derby, sondern es sind Harbor Rebels. So ist es richtig.
1: Das
0: also die Band
1: ist
0: heißt
1: korrekt.
0: Harbor Rebels.
1: Ja. Genau, das ist ein Quintett aus Hamburg, die sich sowas wie 2018 gegründet haben. Da haben sie auch ihr Debütalbum rausgebracht. 2020 hatten die dann so eine Asien-Tour und haben dafür nochmal eine EP aufgenommen. Wir sind jetzt, starten einfach mal ein bisschen mit Streetpunk Oi. Gedöns und es geht so ein bisschen auch um diesen Moment, wenn sich etwas verändert zwischen Abschied und Aufbruch, zwischen Wehmut und Vorfreude und so mit dem Blick so ein bisschen was vor einem liegt, genau. Wir können ein bisschen mitschunkeln, würde ich sagen, und ihr könnt auch vor allem mitschunkeln am 11.12. im Knust. Denn dort wird die Release-Show stattfinden.
0: Ja, da habe ich ja gleich zwei Anmerkungen. Also hätte ich nicht gedacht, dass die ins Knust gehen. Das ist ja schon ein ziemlich großer Laden. Da passen 500 Leute rein. Das hätte ich gar nicht mal so eingeschätzt. Du? Fragezeichen?
1: Nee, also ich war auch erstaunt. Ich wusste schon vor einer Weile, dass die da in Gesprächen sind mit jemandem. Bin auf jeden Fall gespannt, ne? Oh. Wie voll das wird. Aber ich sag mal, könnte sehr gut funktionieren im Sinne von, ist ja schon so eine Szeneband und das ist irgendwie auch sehr fußballaffin alles mit dem Knust, vielleicht
0: Fußball.
1: Läuft das.
0: Fußball. Genau, da sind wir gleich bei meiner zweiten Anmerkung, denn die Harbor Rebels, beziehungsweise die Juli, die Sängerin, hat auch bei einem Versuch der Stadionhymne mitgespielt und da müssen wir uns erstmal grundsätzlich hier einig werden, wie wir damit umgehen. Diese ganze St. Pauli Stadionhymne ist ja eine Sache, die mich zumindest sehr beschäftigt, dich weiß ich nicht so sehr, aber es beschäftigt auch relativ viele Leute aus meinem Umfeld tatsächlich. Und da wird jetzt irgendwie, läutet ja demnächst die erste Phase ein. Also die Einreichungsphase ist jetzt, glaube ich, heute beendet oder irgendwas in Art. Und ab morgen und übermorgen so gibt es dann die erste Sortierungsgeschichte und irgendwann kommen dann die besten fünf und Und ich würde sagen, wir gehen da überhaupt nicht drauf ein. Bis, um es einfach zu halten, bis auf dann von mir aus, wenn es die letzten fünf gibt und dann gucken wir, ob da Punk bei ist. Und wenn ja, dann nehmen wir es rein.
1: Also wir werden dann vor allem bei den letzten fünf höchstwahrscheinlich viel meckern. Und das machen wir gerne.
0: Oder wir machen das, wir nehmen alle fünf und haten so richtig.
1: Ja, das finde ich gut.
0: Das können wir, okay, dann einigen wir uns darauf. Das ist,
1: und dann können wir so Hassabzeichen vergeben und wer am wenigsten Hassabzeichen kriegt, hat gewonnen.
0: Ja, das klingt super. Weil wenn wir uns nämlich da einmischen, dann spüre ich jetzt schon, also wenn wir jetzt zum Beispiel, also Jule hat jetzt mit ZSK da diesen Song gemacht, dann kriegen wir handschriftlich geschriebene Hate-Leserbriefe von zum Beispiel Silberrakete und so eine Sache. Und auf sowas möchte ich mich ja überhaupt gar nicht einlassen.
1: Ja, das stimmt, aber vielleicht machen wir es dann trotzdem. Es ist ja auch interessant für die Welt, die uns da
0: das
1: ja natürlich zuhört.
0: Deswegen frage ich auch, wie interessant du es findest.
1: Ich finde das extrem spannend. Ich bin hin und her gerissen, was ich davon halte und wer sich dann da wie, aus welchen Gründen auch immer bewirbt und wer jetzt auf einmal Fußballfan ist und auf jeden Fall schon immer St. Pauli-Fan war und schon seit der Kindheit und dies und das. Also ja, es tun sich komische Dinge auf, aber es macht irgendwie Spaß, das zu beobachten.
0: Ja, gut, sind wir uns einig. Wir sind uns aber auch einig, dass wir das Thema jetzt noch mal ein paar Wochen da liegen lassen und nicht weiter darauf eingehen, sondern einfach auf die neue Single von den Harbor Rebels, wie du bereits angekündigt hast. Und los geht's.

0: Nach den Haber Rebels haben wir gehört Spucke, Monotre Group und gerade eben Seven Seconds und Ignite. Und damit sind wir bei unserer nächsten Mini-Neuvorstellung, Teaser sozusagen. Es ist eine Doppel-Single. Still Wide Awake und Guilty Wounds heißen die beiden Singles, am 9.10. herausgekommen auf 93 RPM. Und die Platte an sich wird am 15.01. herauskommen, wenn ich das so richtig im Kopf habe.
1: Da mache ich mich erstmal laut, ne? Ja, das ist genau richtig. Auf 93 RPM, ihr eigenes, selber gegründetes Label, denn es soll alles ein wenig back to the roots gehen. Sie wollen wieder mehr Kontrolle über ihr eigenes Schaffen haben. Und auch musikalisch klingt es so, oder beziehungsweise lassen sie verlautbaren, dass das alles wieder back to the roots ist. Und the roots heißt 93, meine Güte.
0: Mhm.
1: Wissen wir
0: ist
1: Bescheid.
0: Ist ein bisschen was her.
1: Ist ein bisschen was her. Das ist jetzt die zweite Platte mit dem neuen Sänger, nachdem Soli da raus ist. Ich glaube, die meisten Leute kennen Ignite noch irgendwie so aus den 2000ern oder 2010ern mit Soli am Gesang, der dann aber leicht in Kontroverse geraten ist aufgrund seines leicht verschobenen ungarischen Nationalstolzes, würde ich das mal sagen, und seinem Umgang genau mit diesen und diesen Menschen, die auch Ähnliches vertreten. Von daher waren, glaube ich, alle relativ glücklich, die es auf Ignite halten, dass der dann nicht mehr dabei war, weil das war dann nicht mehr so PC, das zu hören, so nach dem Motto, um es mal einfach zu sagen.
0: Ja, aber immerhin haben sie sich gedacht, jetzt hören wir nicht auf, wir machen weiter, holen uns einen neuen Sänger dazu, schon das zweite Album mit ihm, ich weiß nicht, ob du es vielleicht schon gesagt hast. Inhaltlich beschäftigt sich das mit der Einwanderungspolitik, der US-Einwanderungspolitik genau zu sein, um Selbstbestimmung und mentale Gesundheit, insbesondere bei Männern.
1: So sieht's aus. Und dieses Still Wide Awake, also der titelgebende Track, soll auch dann musikalisch die Marschrichtung fürs Album sein. Also ziemlich kurz und knapp, würde ich sagen. Das war gerade mal eine Minute und 20. Und wenn man mal dieses leichte Intro weglässt, war es einfach eine Minute. Also genau dein Bissverhalten, würde ich sagen.
0: Ja, total. Sie sagen ja auch, also es wird jetzt einfach hart und schnell. Ich bin sehr gespannt, was da alles noch so kommen wird. Gleich hören wir noch Guilty Wounds. Und da geht's darum, sich die Zeit zu nutzen und irgendwie in Bewegung zu kommen, Dinge zu tun.
1: Genau, und die Vergänglichkeit des Lebens, das wird thematisiert, von wegen, man sollte die Zeit nutzen, die einem bleibt, die man hat und die man mit Freunden zusammen verbringen kann und so weiter und so fort.
0: Und die Zeit mit Freunden könntet ihr zum Beispiel am 15.11. im Übel und Gefährlich verbringen, denn dort spielen Ignite zusammen mit den Cancerbats.
1: Also das waren so schöne Schlussworte. Gut, dass ich jetzt nochmal dumm reinlabere, ne?
0: Ja, du hättest einfach stehen lassen können.
1: Ich hätte stehen lassen können, aber es war zu gut, um es einfach unkommentiert stehen zu lassen, verstehst du? Dann muss ich halt reingrätschen und es wieder kaputt machen, aber ey, das Highlight hat gesessen, würde ich sagen. So, also der zweite Single-Part von Ignite jetzt.

0: So, das waren nach Ignite, Hulu und Band, dann Sif und Always Wanted War. Und bei Always Wanted War kommt mir jedes Mal der Gedanke, was ist denn eigentlich mit denen? Die liefern uns doch regelmäßig alle 3 bis 4 Jahre unsere Nummer 1 bei unserem Best-of.
1: Ja, das wäre doch mal wieder schön, da brauchen wir uns keine Gedanken machen. Ne? Aber irgendwie sind die anscheinend zu faul. Und außerdem wollten die uns auch noch ihre super special Sommer Urlaubs Edition Dings da schicken.
0: Ja, wollten sie eigentlich auch machen.
1: Ja, das ist
0: auch
1: der Coda Song zum Beispiel.
0: 4 Jahre her. Ja. Da müssen wir mal nachfragen. Ich habe schon auch überlegt heute Morgen, aber dann vielleicht lag es auch daran, dass ich so ein paar Schmerzmittel drin hatte. Ich dachte, vielleicht rufen wir einfach an.
1: Jetzt?
0: Ja.
1: Okay, machen wir gleich bei der nächsten Runde, oder? Ja, okay. Oder willst du es jetzt? Ja, wir müssen das vorbereiten. Wir müssen ja eintippen und so.
0: Ja, das machen wir jetzt einfach mal.
1: Ja, okay. Na gut.
0: Mal gucken, ob er überhaupt dran geht, ne?
1: Ja. Willst du, wie wir das schon mal gemacht haben, die Nummer einmal live durchgeben, oder? Es ist uns wirklich einmal passiert, das war ein bisschen peinlich, aber es ist nichts weiter passiert, soweit ich weiß. Muss ich in der 0 vorwählen, weißt du das noch? Ich glaube ja.
0: Tut es oder tut es nicht?
1: Es tut es. Okay, dann mach ich erstmal mit. Warte.
0: So, da bitte. So, also das könnte jetzt ziemlich unangenehm für alle Beteiligten werden. Aber warten wir es mal ab. Ansonsten habe ich ja auch schon den nächsten Song drin. Aber warten wir jetzt noch mit. Wenn schon, denn schon.
1: Achso, ich muss das ja auch erstmal gucken.
0: Tut es gar nicht.
1: Nee, doch jetzt.
0: Aber ich höre nichts auf dem Kopfhörer.
1: Achso, machen wir das direkt an, live?
0: Ja, ja. Wenn schon, scheiße, dann auch. Hallo?
2: Hallo,
0: hier ist Heiko. Moin, von Mondo Bizarro. Moin. Dennis, wie geht's dir?
2: Alles Butter. Ja, ganz gut. Ich mache hier noch die letzten Minuten auf der Arbeit voll. Mache hier gerade eine schöne Urlaubsvertretung für meine Schwester. Ansonsten, kann ich mich an und für sich nicht beklagen. Ja,
0: ich muss dich leider einen Tick vorwarnen, weil wir haben nämlich gerade Sendung und wir haben dich jetzt live auf Sendung.
2: Ach so.
0: Weil ich diese dumme Idee hatte, wir haben gerade einen Song von euch gespielt und ich dachte, was ist eigentlich mit euch? Und dachte ich, ja, warum rufen wir nicht mal an? Gibt's euch denn noch als Band?
2: Ja, ich würde sagen, nein.
1: Oh, das wollten wir aber nicht hören.
2: Nee, das dachte ich mir gerade, aber ich lüge euch ja nicht an, unsere größten Unterstützer.
1: Oh Mann. Ey, wir haben uns gerade gefragt, warum uns das so schwer gemacht wird. Wir wollen doch wieder unsere Nummer 1 Platte haben.
2: Ja, ich sag mal, das ist jetzt kein offizieller Beschluss, aber wir haben halt einfach 100.000 Jahre nicht geprobt oder was zusammen gemacht und dem, also musikalisch, sonst machen wir relativ viel zusammen, aber es ist alles ein bisschen schwieriger im Moment.
0: Ja gut, das kann ich nachvollziehen, aber wir müssen das natürlich erstmal ein bisschen relativieren. Es gibt euch schon noch, ihr habt euch nur ein bisschen auf Eis gelegt. Wollen wir es erstmal so formulieren vielleicht?
2: Okay, formulier das so.
0: Ist gut, und dann kannst du ja gleich mal die anderen beiden Jungs anrufen und sagen, hier die Sendung, Mondo Bizarro, die wartet.
1: Wir warten auf unsere Nummer 1 Platte und wir warten auch noch auf die Sommer-Special-Cola-Songs und so weiter.
2: Ja, ich weiß, auf die warte ich auch.
0: Aber ja gut, dann
2: kann ich das zum nächsten Sommer realisieren.
0: Okay, also tut mir wirklich leid, dass ich oder wir jetzt hier so dich belästigen. Das ist ja eigentlich kaum was anderes. Ich hoffe, du verzeihst uns.
2: Nein, eigentlich telefoniere ich ja ganz gerne mit euch.
0: Das ist schön. Wir hoffen uns das nächste Mal, also wir probieren es dann wieder in ein paar Monaten, hoffen uns eine andere Antwort.
1: Ansonsten kommt ihr einfach mal, wenn ihr euch schon als Band nicht trefft, einfach nur so als Freunde zusammen nochmal bei uns ins Studio und wir quatschen ein bisschen und gucken mal, was dann passiert.
2: Ja, auch eine schöne Idee auf jeden Fall.
0: Super. Wir wollen dich auch nicht lange abhalten und wie gesagt, sorry für die Unterbrechung bei der Arbeit. Obwohl, das ist dir wahrscheinlich sogar noch ganz recht, aber naja.
2: Das ist mir sehr recht.
0: Sehr recht sogar. Wir können auch noch, du kannst auch live dranbleiben und wir hören mal eure ganze Platte durch, die letzte oder so.
1: Schmeiß doch mal das Konzept über Bord. Was soll das, Guide?
0: Was soll das? Nee, vielen Dank, Dennis, und ich hoffe, wir sehen und sprechen uns bald wieder. Und hab erstmal einen tollen Tag. Vielen Dank, dass du rangegangen bist.
1: Ja. Bei einer random Nummer aus Hamburg. Ja, nicht schlecht.
2: Also bin ich.
1: Ja.
0: Mach's gut, tschüss.
2: Bis dann, ciao.
1: Ciao.
0: Ja, das war jetzt irgendwie nicht das, was wir hören wollten, ne?
1: Nee, aber es ist verrückt, dass er drangegangen ist.
0: Wirklich verrückt, aber aufgrund dessen, dass wir uns vielleicht indirekt schon ein bisschen von der Band verabschieden und schieben wir jetzt auch kurz unser Programm und hören noch einen Song von Always Wanted War, einfach nur so. Und damit Dennis merkt...
1: Das ist keine Verabschiedung, sondern eine Motivation.
0: Genau, damit Dennis merkt, wir meinen es ernst und dass er sich selber motiviert fühlt und die drei und die anderen beiden auch, da doch nochmal was zu machen. Okay, also nochmal Always Wanted War und sorry und vielen, vielen Dank an Dennis.
1: Ey, aber Moment... Und jetzt, somit haben wir doch ein bisschen unser Special heute nachgeholt. Wir haben einfach ganz specialmäßig jemanden kurz interviewt.
0: Specialmäßig, genau. Jetzt machen wir specialmäßig noch einen Song von der Band.
1: Krass.
0: Wahnsinn.

0: So, nach dem kleinen Always Wanted War Ausflug waren es gerade eben Akelare. Und ja, wir machen weiter mit einer Neuvorstellung. Die Band heißt Kehle, kommt hier aus Hamburg und bringt am 30. Oktober,
1: ja.
0: So ist es richtig, bei Rookie Records ihre dritte Platte raus.
1: Ganz genau. Und sie haben gerade eine Single veröffentlicht am 8.10., nämlich von gestern. Sie hatten auch schon eine Brotlose Kunst. Das war eigentlich unser Song gewesen. Den haben wir jetzt natürlich nicht mit dabei. Die Band geht seit circa 2016. Das ist echt erstaunlich, bei wie vielen Bands man nicht so ganz konkret herausfindet, wann die sich eigentlich gegründet haben. Ja, die hatten auch während der Pandemie so ein bisschen...
0: Das ist der Gedächtnisverlust über die Pandemie.
1: Das ist möglich. Und während der Pandemie gab es dort auch leider Umbesetzungen oder vielleicht auch nicht leider. Das müssen die Leute irgendwie auch selber bestimmen. Aus zwei Gitarren wurde eine und aus einer Stimme wurden drei. Also irgendwie Verlust und Gewinn gleichzeitig. Von gestern, da geht es ein bisschen um die Beschwerde über so schwarz-weiße Muster. Also dieses, es ist nicht alles geil, nur weil es schon immer so war. Ja, den anderen Song hätte ich auch sehr gerne gespielt, weil ich das, da fühle ich uns, Heiko. Aber da müsst ihr selber nochmal reinheuern. Und wie immer,
0: das wir Gute haben jetzt... Ist, ich fühle mich heute selber ausreichend. Ich brauche mich nicht extra fühlen.
1: Ja, ist das so? Das aber so. Naja. Genau, wir haben heute viele Konzertdate-Hinweise, denn die spielen auch am 5.11. im Goldenen Salon. Also viele Bands, die wir heute vorstellen, spielen auch in Kürze. Das finde ich sehr schön. Notiert euch das alles. Ich hoffe, ihr habt euren Kalender gezückt.
0: Normal, haben sie immer, wenn sie unsere Sendung
1: ja,
0: hören.
1: Ja, das, also wäre eine Frevel,
0: das ist
1: Frevel,
0: so, das ganz normale Ding. Man sitzt im Freibad, trinkt ein Bier, hat einen Kalender in der Hand und hört Radio. So ist das
1: im
0: normal.
1: Im Freibad? Wo bist du denn hängen geblieben? Ich glaube, die Schmerzmittel sind wirklich gut.
0: Du weißt ja, ich trage die Sonnenbrille bis zum bitteren Ende.
1: Das ist korrekt, ja.
0: Ich gebe den Sommer noch nicht auf. So, los geht's mit Kehle.

0: Wir haben nach Kehle gehört, Closer und jetzt gerade Ideations. Und ja, das hat auch einen Grund, denn, lieber Heiko, wir planen einen Ausflug.
1: Wir planen einen Ausflug und wir begeben uns wieder in die Situation, die ich gerade schon genannt habe. Wir liegen ja im Freibad und hören Radio und haben unseren Kalender dabei. Und als du das gerade erwähnt hast, dachte ich, okay, wir haben noch drei Termine oder zwei Termine, also machen wir das jetzt.
0: Ganz genau.
1: Und ich habe ein bisschen Angst, dass du wieder sagst, du hast anders angefangen. Fang nochmal an. Wir machen einen Ausflug, hast du
0: gesagt. Wir machen einen Ausflug, Heiko. Wohin geht's denn nochmal?
1: Ja, wohin geht's denn bloß? Es geht nämlich zu den Ideations, die wir gerade eben gehört haben. Und Support für die Ideations wird sein Wrist Fist. Und ich habe ganz viel Angst, dass, weil du beim letzten Mal in der letzten Sendung gesagt hast, da könnt ihr uns treffen. Ich habe übrigens bei allen Sachen, die du gesagt hast, niemanden getroffen übrigens. Das ist wirkt eher abschreckend, wenn wir das sagen.
0: Ja, macht ja nichts, haben wir Platz, ist doch geil.
1: Ja, das ist auch wiederum richtig. So, also morgen in der Markthalle spielen Wrist Fist und Ideations. Und dann haben wir Wrist Fist, hören wir natürlich gleich noch, muss einfach jetzt sein, auch wenn wir die letzten zwei Sendungen, glaube ich, auch schon gespielt haben, aber die Vorfreude ist halt groß.
0: Absolut, ich erwarte Mal, einiges, Leute.
1: Ja, ich meine, das letzte Mal waren sie vor 11 Jahren in Hamburg, also schon lange, lange her.
0: Das war dir das Mal, wo du dir die Platzwunde geholt hast.
1: Die Geschichte brauchen wir jetzt auch nicht zum dritten
0: doch,
1: Mal
0: doch,
1: erzählen.
0: Doch, ich finde das immer wieder spannend.
1: Ja, gut.
0: Also pass morgen auf deinen Schädel auf. Vielleicht nehmen wir dir so einen Helm mit. Ja, das finde ich super. Ja,
1: mit so einem Aufblasbaren aber.
0: Ja, also. Dein Bierhelm. Ja.
1: Gut, lassen wir das. Und dann haben wir noch einen Tipp, denn der liebe Jürgen von Rookie Records, der mit seinen Bands hier ständig vertreten ist und auch selber hier schon des Öfteren mal saß, der feiert 30 Jahre Rookie Records. Eieiei. Und diesmal hat er sich halt ziemlich was Besonderes ausgedacht, denn es findet dieses Rookie Fest, wie es heißt, nicht nur in Hamburg statt, sondern es hat auch bereits stattgefunden, wenn ich mich nicht täusche, in Berlin, in irgendwas, weiß ich nicht, Fulheim oder so.
0: Ja, irgendwo Richtung München war noch was.
1: Ja, und noch irgendwo. Also es gibt diesmal, glaube ich, 4 Rookie-Feste, hat er alle schön verstreut. Wenn er das 5. Mal auf Teneriffa macht, bin ich übrigens dabei.
0: Vielleicht dann zu 35 Jahre oder so.
1: Ja, oder zum Einreisen. Also nächstes Jahr hätte ich auch Zeit.
0: Okay, vielleicht mache ich dann einfach 20 Jahre Rillreck da. Ich weiß eh noch nicht, wo ich feiere.
1: Ist das auch nächstes Jahr?
0: Ja.
1: Na, gucke mal.
0: Also ja, ich habe 2 Läden angefragt, die konnten nicht, jetzt habe ich keinen Bock mehr gehabt, mich zu kümmern.
1: Ja, gucke mal, ich mache klar. Ich mache ein La Laguna, mache ich klar.
0: Ja, geil. Okay, läuft.
1: Super, dann machen wir 50 Jahre dies, das, Reck und auf Teneriffa. Schreibt schon mal einen Kalender, ihr habt ihn ja gerade dabei. So,
0: da gibt es auch kleine Dosenbiere.
1: Da gibt es auf jeden Fall ausschließlich kleine Dosenbiere und es gibt 25 Grad. So, auf jeden Fall findet das Rookie-Fest, das 30-jährige Rookie-Fest statt am 23. Oktober, sprich in einer Woche und einem Tag, am übernächsten Freitag, wenn man so möchte, um es konkret zu sagen.
0: Ich würde ja wieder sagen, dann sehen wir uns da, aber nicht, dass dann niemand kommt.
1: Genau, das wollen wir dem Jürgen nicht antun.
0: Nee.
1: 3 Bands spielen auf.
0: Ja, nämlich Shirley Holmes, Kampfsport und Ronkonkoma. Und liebe Grüße an Ronkonkoma. Ich habe euch zwar noch nicht live gesehen, aber ihr habt schon mal bei mir geschlafen. Das war auch zu diesen Pandemiezeiten. Die wollten bei Jürgen schlafen, aber irgendwann stand Jürgen mit Maske bei mir an der Bude und sagte, kann heute eine Band hier pennen? Kein Problem.
1: Ich erinnere mich, die standen da plötzlich, waren die alle im Treppenhaus.
0: Ja, stimmt. Ja.
1: Wie dem auch sei, gut, wir haben darauf hingewiesen, wir fassen es noch gerne mal zusammen, weil wir immer so viel dummes Zeug zwischendurch labern. Ich fasse das Rookie-Fest zusammen am übernächsten Freitag, am 23.10. mit Shirley Holmes, mit Ronkonkoma und mit Kampfsport.
0: Ja, herzlichen Glückwunsch an dieser Stelle erstmal für 30 Jahre durchhalten. Das ist einfach auch nicht so, dass... Also ist ein geiles Business, aber auch hart, weil schwer.
1: Jetzt fängst du wieder von vorne an, ne? Dummes Zeug zu labern. Und dann weisen wir nochmal darauf hin, morgen ist Wrist Fist und Ideations. Und jetzt spielen wir genau 2 Bands von diesen gerade 5 genannten. Geht auf Konzerte.
0: Und nutzt den Vorverkauf, das freut die Leute auch.

0: Ja, nach den angekündigten Raised Fist und Kampfsport haben wir weitergemacht mit den fehlenden Vokalen, nämlich bei Anger Management und jetzt gerade eben Wolf's Brigade. Hold from the Underground heißt das Album auf Metal Blade herausgekommen am 9.10. und ist deren fucking 12. LP. Meine Fresse, sind die produktiv? Gibt's zwar schon seit 95, okay, aber trotzdem finde ich das schon doll. Also überhaupt 12 LPs zu schaffen.
1: Ja, ist tatsächlich nicht übel. Die ersten drei Platten sind allerdings noch unter einem anderen Namen rausgekommen, und zwar Wolfpack. Den haben sie dann geändert, weil es irgendwie eine ziemlich starke rechtsextreme Faschogruppe in Schweden gab, die sich genauso genannt hat. Und da sie überhaupt keinen Bock auf diese Verwechslungsgefahr oder wie auch immer hatten oder auf die Konfrontation auf diese Art und Weise, haben sie sich in Wolf Brigade umbenannt. Das Ganze nennt sich, und jetzt wird es interessant, und ich glaube zumindest, dass dir das irgendwie gefällt. Ich weiß auch nicht, warum, als ich das aufgeschrieben habe, dachte ich, das gefällt dir bestimmt. Das Ganze nennt sich Lycanthropunk und das war mir auch total neu tatsächlich. Ich meine, ehrlich gesagt nicht ganz neu, weil wir haben es vor 2 Jahren oder 4 Jahren, als wir die letzte Platte vorgestellt haben, auch schon mal gehabt, aber ich habe es schon total vergessen, muss ich sagen. Lycanthropunk, eine Kombination aus Lycanthropie und Punk, sprich das ist so, also das der Werwolf-Mythos, nenne ich das jetzt mal, ist das kann ich jetzt überhaupt nicht aussprechen, ne? Lycanthropie. Werwolf.
0: Sagst du einfach Werwolf?
1: Werwolf. Und Punk, ja, das ist es. Eigentlich ist es skandinavischer Crust, aber
0: ja,
1: nein.
0: Tiere und Punk, toll, besser geht's nicht.
1: Tiere und Punk, das ist so ein Ding, ne? Hat das unsere Freundschaftssendung da schon mal gemacht? Wolf Brigade, weiß man nicht. Die immer was mit Tieren machen.
0: Ach so, Detox, Intox.
1: Genau.
0: Gute Frage. Ich glaube nicht. Vielleicht sind den Wölfe zu aggressiv. Die machen eher so Fledermäuse.
1: Genau, das wäre als nächstes gekommen. Inhaltlich nutzen Wolfpack, nicht Wolfpack, sondern Wolf Brigade, den Werwolf als Metapher für die dunklen, unkontrollierbaren, brutalen Seiten der Menschheit und den Ausbruch aus gesellschaftlichen Zwängen. 12 Songs hat das Album, 31 Minuten ist es lang und es geht halt einfach die ganze Zeit auf die Fresse. Ich glaube, es gibt 3 Songs, die so ein ganz bisschen anders sind, aber wirklich nur so ein bisschen anders. Das eine ist ein bisschen mehr Richtung Motorhead. Wenn man es weiß, hört man es auch. Und bei 2 anderen gibt es dann tatsächlich mal so ein Halbsolo oder halt eine andere Melodie auf einer Gitarre. Aber eigentlich unterm Strich ist es 12 Songs lang Geballer.
0: Ja, du hast dich auf jeden Fall schon richtig gefreut, dass es nochmal ein bisschen auf die Fresse gibt heute.
1: Muss es auf jeden Fall. Das Ganze ist live eingespielt, das macht es natürlich noch nur nochmal direkter. Sie sind auch wieder ein bisschen back to the roots gegangen, wie auch vorhin schon, wer war das gleich, habe ich vergessen. Ignite. Sprich live eingeprügelt das Ganze, auch wieder einen Besetzungswechsel gehabt, da ist ein alter Schlagzeuger wieder an die Drums zurückgekommen und seitdem ist das alles wieder noch viel besser, als es
0: auch
1: vorher war.
0: Auch back to the roots, auch nach 10 Jahren.
1: So ist es. So ist das Ganze ein wunderbares auf die Fresse, in die Fresse Album. Ganz einfach.
0: Ist so.
1: Ich glaube, inhaltlich müssen wir jetzt nicht so viel machen. Haben wir gerade schon erwähnt, was das Werwolf-Dasein bedeutet und genauso denkt die Band das auch. Es ist halt immer, auf jedem Album ist halt das Thema.
0: Tja, dann würde ich sagen, hören wir rein, was die so anders oder nicht anders machen und
1: ich habe jetzt tatsächlich einen Song, der da doch einen Tick anders sein soll. Born to Rot heißt der, aber mal gucken, ob irgendjemand diesen Unterschied erkennt.
0: Born to Rot?
1: Mhm.
0: Krass, wir hatten gerade Cut the Rot. Das ist ja von Anger Management.
1: Aha.
0: Das ist ja fast
1: sehen.
0: Also unglaublich. Ja. Da werde ich wieder verwirrt sein, ob ich mich vertan habe, wenn ich die Playlist habe.
1: Dann guckst du dir nochmal ganz genau an. So, Wolf Brigade mit dem nächsten Song.

0: Jawollo, da gehen doch unsere Herzen auf. Ähnlich wie bei Always Wanted War, Pesco, auch eine unserer Lieblinge. Und die bringen morgen eine neue Single heraus. Und wir haben natürlich das Sonderrecht bekommen, die heute schon zu spielen. Am 5.3. wird die Platte herauskommen. Und wir so wird die Platte heißen, so wie die Single. Ich bin gespannt, was da noch so kommt, denn wir durften ja logischerweise schon reinhören und ich war ganz entzückt, muss ich euch sagen, liebe Leute.
1: Ja, also ich weiß gar nicht, wie ich meine Gefühle in Worte fassen soll. Ich war gleichzeitig entzückt und entsetzt gleichzeitig, denn dieser Song ist ein wenig speziell, wie ich finde. Also das ist jetzt nicht das, was man erwartet hat. Also es ist ja jedes Mal so, wenn man eine neue Pesco-Platte hört, dann ist man erstmal so, wow, da, was sie da drauflegen, inhaltlich, das haut einen jedes Mal total um. Und dieses Mal war mein erster Gedanke so, hä? Was ist denn das für ein Popsong? So, und ich war wirklich so ein bisschen so, ist ja interessant. Aber, wie du es ja gesagt hast, wir haben ja auch das Glück, quasi mit Informationen gefüttert zu werden. Und diese Informationen haben dann alles in sich total schlüssig gemacht. Und ich weiß jetzt gar nicht, ob wir den Song erst hören sollen und dann drüber reden oder nee, wir reden erst drüber.
0: Nee, du redest vor allem darüber, denn ich habe irgendwann nochmal versucht, minimalst was zu kürzen. Du hast noch mehr dazu geschrieben also, und jetzt wünsche ich dir viel Spaß dabei, das irgendwie zu filtern.
1: Das kann man nicht. Also das Schöne ist, es gibt immer diesen Waschzettel, der dabei ist, sprich, da wird irgendwie das erklärt, ja, ne, die Band, dies, das, die Platte, dies, das, die Single, dies, das. Und dieses Mal wurden da so tolle Worte gefunden, die alles erklärt haben, diesen ganzen Song ganz wunderbar erklärt haben, ohne da irgendwie zu sagen, ja, beste Album, beste Platte, die ganze super Scheiße, die man überhaupt nicht hören will, sondern es wurde erklärt, wie es zu diesem Song mehr oder minder kam. Und ich zitiere kurz, ich versuche es.
0: Du bist aber Vorleseweltmeister oder sowas, von daher.
1: Ich habe mal einen Vorlesewettbewerb in einer Orientierungsstufe gewonnen, ja, in der 5., 6. Klasse, das ist richtig.
0: Das ist doch dasselbe.
1: Pescos einfachster Song seit 15 Jahren war innerhalb von 10 Minuten fertig geschrieben und wurde danach kaum noch überarbeitet. Wegen seiner Schlichtheit war das Stück der Band zunächst fast unangenehm, geplant nur als Bonussong oder B-Seite. Doch mit der Zeit entpuppte sich der Song als notwendiger Zufall. Manchmal muss man Unbeschwertheit zulassen, ohne von seiner Haltung abzurücken, um angesichts der Dauerkrisen der Gegenwart nicht zu resignieren. Das müsst ihr jetzt im Grunde wiederholen, damit es richtig sitzt, ne? Aber machen wir nicht. Also das ist, weil ich meinte Popsong und das ist natürlich in dem Sinne erstmal total falsch, sondern ein eher unbeschwerter Song. Aber inhaltlich hat es dann doch ein Stück weit in sich, wie auch gerade schon erwähnt, der warme Grundton von Und wir so, schon durch seinen Titel als Musik gewordenes Widerwort erkennbar, bildet einen angenehmen Kontrast zum Songtext, mit dem sich Pesco unverrückbar an die Seite der Underdogs stellen. So ist es. Und wir so wird damit zur beschwingten Abgrenzungshymne für alle, die nicht bereit sind, die Welt kampflos den Arschlöchern zu überlassen. Also sie haben da doch sehr, sehr viel Inhalt drin, auch wenn man es auf dem ersten Ton quasi gar nicht hört.
0: Was man aber hört, ist Nadine Nevermore, die abermals dazugezogen wurde von NTA. Die haben ja jetzt schon nun einige Features zusammen gemacht und ja, es klappt wieder wunderbar und das Ganze wird mal wieder mit Kurt Ebelhäuser aufgenommen.
1: Ja, und wir sind wahnsinnig gespannt, wie der Rest des Albums klingt. Jetzt hören wir halt erstmal diesen Song, den titelgebenden Track tatsächlich, das finde ich auch erstaunlich. Und ich finde auch, ich bin eigentlich noch lange gar nicht fertig, ne?
0: Ja, ich habe auch noch so viele Sachen im Kopf, aber ich weiß gar nicht, was ich schon sagen darf.
1: Das ist halt auch

0: Genau, ich aber auch ich bitte, bitte nicht. Aber man weiß es nicht, also sie haben wirklich sehr, sehr, sehr viel Erfolg, gerade in Hamburg tatsächlich ist es ja so eine Art Hochburg. Und ich kann mir vorstellen, dass dieser Satz, den ich gerade jetzt schon zweimal genannt habe, auch wirklich auf die Band selber ein Stück weit zutrifft, dass sie wirklich sehr unbeschwert da rangehen mussten, um da wieder irgendwie Lust und Gefallen dran zu finden oder um da einfach mal anders ranzugehen, als sie es sonst tun.
1: Genau, die haben den ja auch tatsächlich ohne Click-Track eingespielt und waren einfach nur so, ey, einfach machen, also das Ding fühlen und nicht irgendwie mit einer Idee, theoretischen Idee dahinter anfangen, sondern das machen, was andere Bands sonst halt so tun, weil sie es nicht besser können.
0: Ja, das ist richtig. Und deswegen haben wir auch gerade Häuser der Reichen gespielt, denn diese Herangehensweise an die Songs erinnert eher an die ganz alten Pesco-Sachen, an die Richard Nixon Disco-Pistole, Platten und so weiter. Sprich nicht irgendwie das moderne, in Anführungszeichen, Zeug von der letzten Platte 7 oder Jade oder so, sondern es ist ein Stück weit musikalisch back to the roots. Nicht
1: schon
0: so
1: wieder? Was ist denn hier los?
0: Abgefahren. Jetzt haben wir auch genug geredet. Könnte noch näher, mache ich aber nicht.
1: Nein. Wir lassen das jetzt. Wir werden noch sehr, sehr viel über diese Platte reden, wenn sie dann draußen ist. Und jede Pre-Single, die da noch kommt, werden wir wahrscheinlich auch nochmal
0: mehrmals
1: feiern.
0: Mehrmals hören. Und Tödel, ich muss dir widersprechen, du hast am Anfang gesagt, man darf die ersten morgen am Freitag ab 10 Uhr spielen. Da steht in dem Waschzettel drin, möglichst zeitnah von um den Freitag 10 Uhr. Ich denke, wir sind möglichst zeitnah. Deswegen haben wir es ganz ans Ende der Sendung geschoben.
1: Ich lese manchmal so Zettel nicht richtig.
0: Sag mal so, ist vielleicht auch gar nicht so gemeint, aber ich habe so verstanden.
1: Ja, das haben wir so verstanden. Also wir würden doch nicht gegen euren Willen handeln.
0: Niemals. Also wir handeln ja völlig legitim.
1: Ja, absolut.
0: So, nun geht's aber endlich los und wir so. Pesco.

0: So, einen kleinen Nachtrag habe ich noch zu Pesco. Natürlich habe ich voll vergessen. Morgen geht der Vorverkauf los der Platte und es gibt dann auch schon Tickets für 3 Release-Shows tatsächlich.
1: Oh.
0: Fühlt sich so an wie so Try-Out-Shows. Also das sind klitzekleine Läden, so Jena, Casablanca oder sowas in der Art.
1: Das ist aber geil.
0: Ja. 3 Stück an der Zahl, nicht in unserer Nähe. Aber das könnt ihr morgen sehen und morgen könnt ihr auch die Platte vorstellen. Jawollo. Und
1: dann
0: jetzt kommen wir auch schon.
1: Müssen wir uns mal überlegen, wo wir hinfahren.
0: Ja, das ist, glaube ich, wahrscheinlich jetzt schon zu spät. Weil wir es jetzt gesagt haben, bis jetzt sind wir selber raus. Es sei denn, wir machen unseren Geheimtrick. Ey, kommt auch nach Jena, da könnt ihr uns treffen.
1: Ja, genau, wollte gerade sagen. Also ich habe gerade auch mal, ich fand es nämlich besonders schön. Da müssen wir nur in den Backstage, da gibt es einen beheizten Stein oben. Oh,
0: so,
1: ist das toll.
0: Nach Pesco haben wir gehört gerade eben, nämlich Marode. Und sie bringen am morgigen Freitag ihr neues Album raus. Strukturen wird das heißen. 2019 gegründet aus Düsseldorf, ein Trio. Und dieses Album wird herauskommen auf Raccoon Records, auf Trash Out und auf Rilek, hi, Tüdel. Also
1: hallo,
0: bei dir.
1: Ja.
0: Ab jetzt hast du das Mikro. Deine Band. Was geht ab?
1: Ja, was geht ab? Zwischendurch ging gar nicht viel ab, aus persönlichen Gründen leider, aber es ist alles zum Guten gegangen, hat sich zum Guten gewendet und die Band spielt wieder. Die Band konnte die ganzen alten aufgenommenen Sachen wieder aufgreifen, noch ein bisschen was dazu packen. Und jetzt haben wir das neue Album Strukturen, nämlich 11 Songs. Und es macht mir sehr viel Spaß. Ich freue mich schon sehr auf die Release-Party. Ich darf das jetzt eigentlich wirklich nicht sagen. Ich möchte, dass es voll wird. Aber ihr werdet mich treffen.
0: Ich sag's. Trefft nur Tödel, also geht auf gar keinen Fall hin. Am übermorgigen Samstag ist es nämlich in Düsseldorf. Da spielt Marode mit den Trümmerratten die Release-Show und da spielt noch eine dritte Band, habe ich irgendwie gelesen. Wer war das nochmal?
1: Ja, aus Den Haag. Hab vergessen Name gerade.
0: Ja, du hast es vergessen, oder was?
1: Ja, gerade, ja. Sind aus Den Haag.
0: Sind aus Den Haag heißt die Band. Geile Band.
1: Naja, wir freuen uns auf jeden Fall sehr. Also ich freue mich sehr auf das Release. Ich habe mich auch selber die Anfrage gefreut, dass wir da teilhaben dürfen. Ich wäre auch sonst sehr gerne rumgefahren, aber meistens passt das nicht. Und so passt es natürlich perfekt. Gerade haben wir gehört, I Told You So. Wir hören jetzt gleich Low Performer. Und ich finde, Heiko, wir beide sollten uns da ein bisschen Beispiel dran nehmen. Denn das heißt zum Beispiel, ich will schlechter werden, darin gut zu funktionieren. Und ich finde, wir sind schon so Leute, die zu gut funktionieren wollen in gewissen Dingen. Vielleicht müssen wir einfach schlechter werden.
0: Die Leute, die uns jetzt hier hören, denken, hä, was redet für ein Scheiß?
1: Ja gut, also das ist nur unser...
0: Stück Brot
1: das ist das ist jetzt sowas, was wir nebenbei machen. Wir machen auch Dinge noch ernsthaft.
0: Ach so.
1: Und da sind wir schon so, dass wir eher versuchen, high zu performen. Und vielleicht muss man sich da mal eine Scheibe von abschneiden, von diesem Brot,
0: ja,
1: was wir hier beim Radio machen.
0: High Performance ist ein Teil meines Vornamens. Heiko, verstehst du?
1: Okay, unsere Gästin fällt gleich vom Stuhl.
0: So, kannst du schneller machen? Ich muss echt aufs Klo.
1: Okay, gut. Dann würde ich sagen, hören wir einfach bei Low Performer rein. Und ich freue mich sehr auf das Album. Auch hier hören wir natürlich mit euch live als erstes in diese beiden Songs rein.
0: Jo, einen haben wir ja schon gehört übrigens. Also
1: ja, in diesen eins gerade schon, ja, meine Güte. Du bist jetzt aber dafür, dass du pinkeln musst, ganz schön kleinlich.
0: Marode.

0: das waren Walter Elf und gerade eben Telemark. Und jetzt kommen wir zu unserer letzten kleinen Neuvorstellung. Ein Tipp unseres Mondopedia-Menschen Stemmi, der gesagt hat, das hört euch bitte mal an, das haben wir getan und jetzt müsst ihr es alle tun. Also ja. Schiebt die Schuld auf ihn.
1: Nee, das ist mega geil. Ich habe auch einen anderen Song gewählt, als er uns geschickt hat. Ich habe da nochmal geguckt, was veröffentlicht ist. Nämlich geht es um Piss, Time Loop at Hot Slit heißt der Song, den wir euch vorstellen. Von der LP You Made Me, Skin on Linen, kommt heraus auf Paperback Records und Sub Pop Records weltweit. Dann am 30.10., wir haben auch nur diese zwei Songs bis jetzt, und das ist ein Quartett aus Vancouver, war mir tatsächlich irgendwie nicht bekannt. Ich habe das öfter gelesen, aber noch nicht reingehört und habe festgestellt, danke Monopedia, ich finde es richtig geil. Vor allem den Song, den wir jetzt hören, und ich wäre auch sehr gespannt, wie die so live sind, denn es ist wohl irgendwie ein multidisziplinäres Gesamtwerk bei denen. Es geht um Soundcollagen, Poesie, Punk und Performancekunst. Keine Ahnung, ich habe mir jetzt nicht geschafft, diese Videos noch reinzuziehen, wie die abgehen, aber ich kann es mir vorstellen. Und wir hören jetzt diesen Song, ich bin begeistert.
0: Also ich habe als erstes unser Fäkalien-Special durchgeguckt,
1: was wir
0: vor ein paar Jahren mal gemacht haben.
1: Das Fäkal-Spezial.
0: Genau. Dann ist mir aber aufgefallen, es gibt ja wirklich ganz viele Bands, die Piss on Piss heißen. Die können aber dann nicht dabei gewesen sein, weil es nämlich vor 23 war. Und dann habe ich es gelassen. Das, weil ich dachte, cool, stimmt. Da können wir auf alte, tolle Sachen zurückgreifen, aber können wir gar nicht. Nee.
1: Aber das war das Fäkal-Spezial, ab jetzt wird ausgeschieden. Ja. Das war bei der WM und wir hatten recht.
0: Ja, das war wirklich. Das war bei der WM aber vorletztes Mal, also vor 4 Jahren quasi.
1: Ja, das war genial.
0: Das war Wahnsinn, ja. Vielleicht sollte man doch mal eine Sendung ausfallen lassen und das nochmal machen.
1: Ja, das finde ich auch gut. Jetzt gibt es ja neue Bands.
0: Jetzt machen wir Piss.
1: Toll. Vielleicht dann doch das Ding für November.
0: So, egal. Dummer Satz am Rande. Wir sagen an dieser Stelle auch tschüss. Bis in 2 Wochen. Da hören wir uns wieder Anfang November mit einem, trauen Sie gar nicht zu sagen, mit einem Magazin.
1: Ja, und vielleicht ein Minispecial.
0: Vielleicht mit einem Minispecial, denn vielleicht ist euch aufgefallen, dass wir die ganze Zeit die neue Team Dresch-Platte ein wenig vernachlässigen. Aber wollen wir eigentlich gar nicht. Aber es kam immer anders, als es kommt. Und deswegen schieben wir es jetzt nochmal.
1: Genau. Und wir hoffen einfach auf wirklich klugen Ratschlag und Support an unserer Seite in Form von Monopedia.
0: Piss.
1: Achso, okay, ja. Gut, Piss.
0: Tschüss.

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1: Am 15. Oktober 2026 oder in der Wiederholungsschleife, wer weiß. Und gerade leider nicht zu Ende gehört, sondern frühzeitig abgebrochen. Pausen sind ja auch Teil von Tönen und Teil von Musik. Aber gerade gehört...
0: Entschuldigung, das war deiner Bewegung nicht anzumerken. Ach so. Deine Bewegung wirkte wie irgendwas läuft nicht richtig. Aber wir können ja nochmal anfangen.
1: Nein, wir spielen einfach die folgenden Songs dann immer zu Ende. Das war ja auch schon fast zu Ende. Das eben gehörte Lied Don't Lose Touch von Against Me von Laura Jane Grace. Und Don't Lose Touch, es fällt ja vielleicht relativ leicht oder vielen von uns vielleicht dieser Tage besonders leicht, den Kontakt zu verlieren zu zum Beispiel unserer Zuversicht oder Ähnlichem. Wir wollen, dass die Einleitung war jetzt ein bisschen überspannt, aber
0: großartig.
1: Wir wollen uns heute in der Sendung grob gesagt dem Thema Sozialabbau und Militarisierung widmen, haben euch ein, zwei Inputs zu dem Thema mitgebracht und wollen hoffentlich auch Wege aufzeigen, in diesen Zeiten des Sozialabbaus und der zunehmenden Militarisierung eben nicht den Kontakt zu uns und unseren Utopien zu verlieren. Das waren große Worte zu Beginn der Sendung.
0: Holt euch also Zettel und Stift. Irgendwann in der Hälfte der Sendung wird die Weltformel verraten. Schreibt mit.
1: Mindestens, so wie in eigentlich fast allen unseren Sendungen immer irgendwann die Weltformel verraten wird. Diesmal wird es allerdings nur das Koffein sein, was uns dazu treibt, die Weltformeln zu formulieren. Nein, Scherz beiseite. Vor nicht ganz einem Monat, am 27. September, waren ja in Hamburg und vielen weiteren Städten Deutschlands große Demonstrationen, große Bündnisdemonstrationen gegen den Sozialabbau. Die waren, soweit ich das mitverfolgen konnte, in der Teilnehmerinnenzahl durchaus beachtlich.
0: Ja, ja, ich bin nur der Meinung, es war der 26., aber das
1: mag
0: ist
1: sein.
0: Sowas von Schiedigol.
1: Viel nach oder über dieses einmalige Ereignis der Großdemonstration hinaus ist zumindest meinem Eindruck nach nicht viel mehr hinterhergekommen an Protesten oder Infragestellungen, politischen Widerständen gegen diesen grassierenden Sozialabbau und die unhinterfragbar scheinende Logik, dass in der Militarisierung das Heil der Gesellschaft zu finden ist. In anderen Ländern sieht es ein bisschen anders aus. Da geht es gerade hoch zur Sache. Du schüttelst den Kopf.
0: Ja, also ich bin so ein bisschen irgendwie, weitere Widerstände, keine Folgen, es haben alle aufgedreht und rumgeschrien, man müsse jetzt doch aber endlich mal und nun wirklich dazu kommen, dass man die ganzen Reformen jetzt aber wirklich endlich umsetzt und die Rente und die Gesundheits- und die Pflege-Dingsbums auf den Weg bringt. Und das ist natürlich nun eben genau das Gegenteil von Widerstand, aber die Reaktionen waren ja prompt da mit einem irgendwie, oh krass, die Gewerkschaft schafft es jenseits des 1. Mai und dann auch noch mit Bündnispartnerin mehrere tausend Menschen und das in mehreren Städten, sodass es sich um mehrere 10.000 Menschen handelt, auf die Straße Straße zu kriegen, führt als Reaktion dazu, dass man jetzt erst recht den Sozialabbau mal schnell durchprügeln muss, bevor Dinge passieren, wie zum Beispiel die Aufgabe der SPD-Vorsitzenden und Arbeitsministerin, die sozusagen, also bei all dem Schlimm, was an Hetze gegen sie passiert ist oder zur Hetze angehalten wurde, ja trotzdem so ein Ding ist von, man könnte ja auch denken, diese Proteste haben bei Bier bewirkt, dass sie sich nun wirklich nicht mehr weiter verbiegen kann. Das ist jetzt eine sehr positivistische Sichtweise auf den Bars Rücktritt. Also keine Reaktion würde ich nicht sagen.
1: Gut, ich meinte auch explizit keine fortschrittliche Reaktion im Sinne von, okay, jetzt überdenken wir nochmal diese sogenannten Reformen, sondern du hast vollkommen recht, die Reaktion war eher sozusagen jetzt erst recht und weiter so. Ich würde allerdings einschränkend relativieren, sogar noch behaupten, dass diese Reaktion vielleicht gar nicht so sehr eine Reaktion auf diese Großdemonstrationen war, sondern eher eine Reaktion auf die massiven Wahlverluste der CDU und der SPD in Sachsen-Anhalt, Mecklenburg-Vorpommern und Berlin. Und dass das vielleicht eher sogar das Ereignis war, was dann zu dieser jetzt erst recht und weiter so verschärften Logik geführt hat. Aber das ist jetzt vielleicht eine unwichtige Nebenfrage. Jedenfalls wollte ich sagen, meinem Eindruck nach ist sozusagen über diese einmaligen Aktions- und Demonstrationstag hinaus gesellschaftlich nicht viel mehr seitdem passiert an Widerstand und Demonstrationen gegen den Sozialabbau, zumindest nicht in dieser Größenordnung und nicht so hörbar. Und das ist tatsächlich in anderen europäischen Ländern gerade sehr anders. Wenn wir nach Frankreich gucken beispielsweise oder nach Spanien, wo ja wirklich in beiden Ländern massive, also mit mehreren, nicht nur 10.000, sondern mehreren Hunderttausenden Demonstrierenden in Frankreich aktuell gegen die miserablen Zustände an den Schulen, speziell auch in den Banlieues und den der Vernachlässigung der Bildung und in die Zukunft der jungen Generationen investieren, demonstriert wird. Und sich da jetzt eben auch Gewerkschaften, LehrerInnen, Eltern und eben aber auch Gewerkschaften und Studierende anschließen an diese Massendemonstrationen, die eben auch spontan entstanden sind, von den Jugendlichen, von den SchülerInnen ausgehend, nicht eine von irgendwelchen Gewerkschaften initiierte Großaktion war, sondern eben eine spontane Erhebung, die sich immer mehr ausweitet jetzt gerade. Und in Spanien, das haben vielleicht auch viele von euch mitbekommen, führt ja gerade die Frage der Wohnungsnot und der enormen und unfassbar hohen Mietsteigerung zu Massenprotesten und zum Teil auch militanten Auseinandersetzungen mit der Polizei, nachdem dort ja Marie Carmen, eine 87-jährige alte Dame aus ihrer Wohnung, in der sie schon als Kind gelebt hat, rausgeschmissen worden ist und dann ins Krankenhaus eingewiesen werden musste. Und schließlich jetzt auch vor gut einer, also am 6. Oktober, glaube ich, war es, daraufhin dann gestorben ist. Und ihre Räumung und ihr Tod haben in ganz Spanien wirklich Massendemonstrationen ausgelöst. Und indirekt jetzt sogar auch zur Ausrufung von Neuwahlen geführt. Insofern als die regierende Minderheitsregierung der PSOE, der Spanischen Sozialdemokratischen Partei, zwei Dekrete durchs Parlament bringen wollte als Reaktion auf diese Massenproteste, in der es um minimale Verbesserungen, in diesen Dekreten ging es um minimale Verbesserungen der großen Wohnungskrise. Und diese Dekrete sind eben vom Parlament abgelehnt worden, unter anderem, weil die katalanische Separatistenpartei Junts, die von ihrer wirtschaftsprogrammatischen Ausrichtung vergleichbar ist mit der FDP hierzulande. Also Junts haben sozusagen FDP gespielt und diese bisher geduldete Minderheitsregierung endgültig sozusagen über die Klinge springen lassen und diese Dekrete verhindert. Und so kommt es jetzt unter anderem eben nicht zuletzt auch in Katalonien zu sehr massiven Protesten gegen diese Koalition aus den katalanischen bürgerlich-wirtschaftsliberalen Separatistinnen, der konservativen Partei PP und der Nazi-Partei Vox in Spanien, die gemeinsam eben diese Verbesserung der Wohnungskrise oder Mietkrise verhindert haben. Und es ist auch wieder zu Neubesetzungen der öffentlichen Plätze gekommen in Spanien, also auf dem Plaza del Sol, wie schon vor bald 11 Jahren, 2015 war das ja, glaube ich, diese Bewegung der großen Platzbesetzungen, die in Spanien immer nur 15M, also 15 de Mayo, 15 de Mai, genannt wird, wo also tatsächlich spontane Platzbesetzungen mit mittlerweile einer kompletten Infrastruktur von öffentlichen Küchen und regelmäßig stattfindenden Plena, Soli-Konzerten auf dem zentralen Platz in Madrid, der Plaza del Sol, direkt vor dem Sitz der Madrid-Regionalregierung, die eben auch von der PP gestellt wird derzeit. Also da geht es ziemlich zur Sache gerade. Da könnten wir uns natürlich hierzulande was von abgucken.
0: Naja, also insbesondere, weil ich sag's mal wieder, hier geht's halt auch ab. Also wer sich nun alles hat irgendwie dazu hergegeben unter, ich würde sagen, dem schamlosen Missbrauch der Problematik des Antisemitismus hierzulande gegen Verbesserungen auf dem Wohnungsmarkt vorzugehen, ist halt auch krass. Also dieses, ja. Man möge auf jeden Fall verhindern, dass eine Partei, die erstaunlicherweise einen Volksentscheidswillen umsetzen will, also von der Mehrheit der wahlberechtigten Bevölkerung getragene Maßnahmen, da wird wirklich versucht, also und auf dreckigste Art und Weise, also ich möchte nur noch mal sagen, Friedrich Merz war derjenige, der zum Wahlkampfabschluss der CDU in Berlin sich hingestellt hat, um der Linken sozusagen nochmal Vorwürfe um die Ohren zu ballern, wie antisemitisch sie sei. Und was sagt er? Antisemitismus ist die perfideste Form der Ausländerfeindlichkeit. Das ist so, also die meisten Jüdinnen und Juden, die ich kenne, sind Deutsche.
1: Ja.
0: So. Das also, oder auch Friedrich Merz ist die perfideste Form des Antisemitismus.
1: Absolut.
0: Ja, und das wird dann dazu genutzt, um irgendwie mal eine fortschrittliche Regierung, die sich mal um die Wohnungskrise kümmert, so dermaßen zu diskreditieren. Auf jeden Fall gibt es Dinge, die die Linke zu klären hat, insbesondere in Neukölln und so weiter und so fort. Und es ist nicht nur die Partei die Linke insgesamt hat sehr viel mit Antisemitismus zu klären. Aber das als Vorwand zu nehmen, um irgendwie so etwas Ähnliches wie Wohngerechtigkeit herzustellen, das ist wirklich richtig dreckig.
1: Naja, also vor allem nicht nur die Linke hat natürlich einiges zu klären in Bezug auf Antisemitismus, sondern auch und vor allem die bürgerliche Mitte
0: und Antisemitismus.
1: Genau. Und das ist ja auch doppelt perfide oder doppelt zynisch auch nochmal insofern, als das ja wirklich, also eine Woche nachdem die CDU in den Wahlen in Sachsen-Anhalt dermaßen abkackt und die erste vermutlich, oder nicht vermutlich, sondern die erste Landesregierung der AfD gewählt worden ist, ist die Reaktion der Parteien der vermeintlichen sogenannten bürgerlichen Mitte oder der vermeintlichen sogenannten Sozialdemokratie auf die Linkspartei in Berlin einzuschlagen, weil die so angeblich so furchtbar antisemitisch sei. Nachdem man gerade irgendwie in den Landesparlamenten eine rechte Regierung ermöglicht hat. Ne? Also,
0: naja, noch ist die rechte noch Regierung
1: ist sie nicht, in Amt.
0: Nicht da.
1: Das, ja, das stimmt, aber
0: so.
1: Es wurde...
0: Ach, es ist ja tatsächlich so weit, dass die CDU die parlamentarische Demokratie verlässt, um nicht irgendwie in den Verdacht zu kommen, Nazis zu unterstützen. So wird es dann ja wohl in Sachsen-Anhalt sein. Irgendwann im Dezember, schauen wir mal. Ja.
1: Ja. Aber vielleicht nochmal zurückkommen zu dem ausbleibenden größeren Protest. Nein, du stillst wieder den Kopf.
0: Nee, weil ich dachte, als du auch nochmal gerade die SchülerInnen-Proteste in Frankreich ansprachst, dachte ich so, vielleicht nehmen wir einfach mal unseren Abschlusssong jetzt so mitten rein als Gruß an die SchülerInnen-Proteste. Mit den inzwischen sich anschließenden Menschen, die für Bildungsgerechtigkeit aktiv sind, was ja hier durchaus auch dann als Gruß an die SchülerInnen verstanden werden kann, die sich so massiv gegen die Wiedereinführung der Wehrpflicht, wenn auch gerade noch in der Light-Version, engagieren und damit ja auch sehr deutlich machen, dass das mit dem Militarismus und der Kriegstüchtigkeit in erster Linie ein Thema weißer alter Männer ist.
1: Okay, dann heißt das natürlich, dass wir einen neuen Abschlusssong finden müssen bis
0: Man
1: zum Ende der Sendung.
0: Dinge auch zweimal spielen.
1: Na gut, das überlegen wir uns noch, aber ja. Ich nehme dem Vorschlag gerne an und suche mal das Lied raus.

0: Ja, geneigte Hörerinschaft hier auf dem FSK beim Luxus-Prekariats Luxus.
1: Wir wenden uns
0: Freiheit und Gerechtigkeit gegen Militarismus und Sozialabbau.
1: Genau, und vor allem die ganz klare Absage an rechte und faschistische vermeintliche Lösungen. Unser Thema ist grob gesagt Sozialabbau und Militarisierung, und nachdem wir eben schon von den massiven Protesten in Frankreich und Spanien berichtet haben gegen zunehmenden Sozialabbau und Marktliberalisierung und darüber, dass hier in Deutschland nicht so viel Protest gerade ist, dachten wir, wir bringen einmal kurz einen kleinen Artikel mit in die Sendung, den wir gefunden haben in der AK, in der Zeitung AK Nummer 726 vom 19. Mai 2026. Da wird in der Rubrik FAQ noch Fragen von Guido Speckmann zusammengefasst, werden dort ein paar der gängigen Mythen zum Thema Sozialabbau beziehungsweise vor allem zum Thema der Rentenproblematik zerstört und korrigiert. Es ist ja so, dass meinem Empfinden zumindest nach, ist es ja hierzulande tatsächlich bei erschreckend vielen Menschen, auch denen, die sich kritisch, progressiv, wie auch immer fühlen oder sehen, ziemlich unhinterfragt bei dieser ganzen Debatte um die vermeintlich notwendigen Reformen des Sozialstaates in Deutschland, ist bei erschreckend vielen Menschen unhinterfragt, dass das tatsächlich ja ein Problem gibt, was gelöst werden muss und kein Geld in den Kassen ist und deshalb sozusagen beispielsweise eben die Rente auch reformiert werden muss. Und das ist ja auch alleine aufgrund des demografischen Problems so sei, dass eben immer weniger Menschen in Vollzeitstellen, immer mehr RentnerInnen zu finanzieren hätten. Und diese Rubrik noch Fragen unter dem Titel Rente, wirklich nur Demografie und Mathematik, stellt dem ein paar Fakten gegenüber.
0: Ja? Würde eben noch kurz der Einleitung von dir anhängen bei wir haben hier sowieso nicht irgendwas an sozialstaatlichen großartigen Leistungen zu verteidigen, sondern wir hängen mit unserer Rente innerhalb des EU-Vergleichs sowieso schon ziemlich weit am Arsch rum. Also ne, hier das Rentenniveau bei 48%, in Spanien bei 83% vom letzten Gehalt. So,
1: wobei man da jetzt auf jeden Fall dazu sagen muss,
0: das letzte Gehalt deutlich genau geringer, aber es ist ein soziales Sicherungssystem, was es hinkriegt, tatsächlich so etwas wie eine lebensstandarderhaltende Rente, was ja das große Ziel mal gewesen ist, auszuzahlen. So, ne? Und andersrum kann man es aber ja auch in Mark und Pfennig beziehungsweise Schilling und wie auch immer das Kleinteil hieß sagen, die Durchschnittsrente in Österreich ist knapp 1000 Euro höher als die Durchschnittsrente in Deutschland. So, ja. Also das ist nichts, wo man sagen kann, wir haben hier irgendeine große Leistung zu verteidigen, von der man noch irgendwas abknapsen könnte. Ja. Wir haben hier irgendwie ein Programm am Start, was irgendwie Leute von der Grundsicherung im Alter fernhält, mit einem Abstand, der jetzt nicht für sonderlich große Sprünge reicht im Durchschnitt. Das nur noch mal kurz vorweg zu, was wird hier eigentlich angegriffen? Eben nicht die tollste aller Leistungen im Sozialen in der EU.
1: Ja, schauen wir mal, was die AK dazu schreibt. Wie gesagt, unter dem Titel Rente, wirklich nur Demografie und Mathematik, ist dort Folgendes zu lesen. Das ist keine Bösartigkeit. Das ist Demografie und Mathematik, rief Kanzler Friedrich Merz, CDU, den versammelten GewerkschafterInnen auf dem DGB-Bundeskongress Mitte Mai zu, während er die aus seiner Sicht notwendige Rentenreform erläuterte. Der Verweis auf die Demografie, also die veränderte Zusammensetzung der Bevölkerung nach Altersgruppen, ist seit Jahrzehnten ein Klassiker neoliberaler PolitikerInnen. Mit diesem Argument wollen sie die per Umlage finanzierte gesetzliche Rentenversicherung schwächen und die kapitalgedeckte Alterssicherung ausbauen. Der Verweis auf die Demografie darf natürlich auch im Gesetzesentwurf zur Stabilisierung der gesetzlichen Krankenkassen nicht fehlen. Und es ist ja richtig. Die Boomer, die geburtenstarken Jahrgänge, gehen bald in Rente. Kinder hingegen werden hierzulande deutlich weniger geboren als in den 1950er und 60er Jahren. Das ist der Funke Wahrheit an dem Demografieargument. Alles andere ist interessegeleitete Unwahrheit, die nicht dadurch richtiger wird, dass sie permanent wiederholt wird.
0: Was ist falsch am demografischen Argument? Erstens sind demografische Prognosen mit großer Vorsicht zu genießen. Der sogenannte Pillenknick um 1965 wurde nicht antizipiert, ebenso wenig die gestiegene Zuwanderung in den Jahren 2015 und 2022. Deutschland schrumpft nicht, Deutschland wächst. Zweitens ist die Konzentration auf das Verhältnis von Jungen und Alten irreführend, da sie nicht zwischen Personen im erwerbsfähigen Alter und tatsächlich erwerbstätigen Personen sowie zwischen schlecht bezahlten Teilzeitkräften hinter der Bäckertheke und tariflich abgesicherten Vollzeitjobs bei VW unterscheidet. Für die Rente ist nicht das Verhältnis von Jung und Alten entscheidend, sondern wie viele Erwerbstätige in sozialversicherungspflichtigen Jobs in die Rentenkasse einzahlen. Und diese Zahl ist hierzulande nicht gesunken, sondern gestiegen. Wenn es zwischen 2013 und 2022 noch weniger als 30 Millionen sind, es derzeit fast 35 Millionen. Geflüchtete aus Syrien, der Ukraine gehen arbeiten, ebenso immer mehr Frauen. Rund 5 Millionen mehr Beitragszahlende, das ist das Gegenteil von immer weniger Junge müssen immer mehr Alte versorgen.
1: Hinzu kommt, wenn es weniger Kinder gibt, bedeutet das auch geringere volkswirtschaftliche Aufwendungen für diese. Über die Relation von Kindern zu erwerbsfähigen Personen sowie über den sogenannten Gesamtquotienten wird jedoch nicht gesprochen. Die auch abhängigen Quotient genannte Kennziffer gibt an, wie viele Personen im erwerbsfähigen Alter, wie vielen Personen im nicht erwerbsfähigen Alter, also Kinder, Jugendliche und RentnerInnen, gegenüberstehen. 1970 war dieser Wert höher als heute und in den 1930er Jahren noch höher. Zwar wird für die nächsten Jahre ein leichter Anstieg des Gesamtquotienten, sprich mehr zu versorgende Personen, prognostiziert. Das sagt aber auch noch nichts über die Anzahl der sozialversicherungspflichtigen Jobs aus.
0: Falsch ist auch die Behauptung, dass die Ausgaben für die Rente stetig steigen. Ein Blick auf die Rentenausgaben ist nur sinnvoll, wenn sie ins Verhältnis zum Bruttoinlandsprodukt gesetzt werden. Hier zeigt sich, dass das Gegenteil der beklagten steigenden Kosten der Fall ist. Der Anteil der Rentenausgaben am Bruttoinlandsprodukt sinkt. So betrug er im Jahr 2020 10%, 4 Jahre später waren es 9,5%. Ähnlich verhält es sich mit dem oft angeführten steigenden Zuschuss für die Rente aus dem Bundeshaushalt. Zwar steigt der in absoluten Zahlen, im Verhältnis zum Bruttoinlandsprodukt sank er jedoch leicht. Das macht deutlich, die Bevölkerungsstatistiken bestimmen, wie viele Ressourcen eine Gesellschaft für die Versorgung von Kindern und Rentnerinnen zur Verfügung stellen kann, sondern das Produktivitätsniveau einer Ökonomie. Japan gilt als Musterland einer alternden Gesellschaft, ist aber ein sehr wohlhabendes Land. Niger ist ein Paradebeispiel für ein Land mit vielen JungeinwohnerInnen. Laut Merz Demografie- und Mathematikmodell müsste der Sozialstaat dort gut finanzierbar sein. Es gibt ihn aber nicht, was unter anderem mit dem gering durch koloniale Ausbeutung bedingten Produktivitätsniveau zu tun hat und natürlich mit historischen Klassenkämpfen hierzulande sowie mit deren Abschwächung. dass der Niedriglohnsektor unter Rot-Grün in den 2000er Jahren ausgebaut wurde, hat dazu geführt, dass weniger in die Rentenkassen eingezahlt wird und Altersarmut im Grunde das Problem ist, über das man im Zusammenhang mit der Rente reden müsste. Nicht Demografie. Die wird von Merz und Co. nur vorgeschoben, um der Finanzindustrie neue lukrative Anlagemöglichkeiten zu verschaffen.
1: Ja, soweit dieser Artikel aus der AK 726 vom 19. Mai 2026. Ich fand das wirklich für mich persönlich auch eine ganz schöne oder erhellende, kurze, sehr sachliche und sehr auf den Punkt gebrachte Widerlegung dieser ganzen weitestgehend unhinterfrachten Mythen von wir müssen aber ja auch den Sozialstaat oder die Rentenreform reformieren.
0: Ja, also das, also ich, ne, also immer wieder dieses, ja, es wird von den Leuten, die das Sozialsystem ausbeuten, geredet und deswegen muss beim Hartz IV Bürgergeld, bla bla bla, also SGB-II-Leistung, immer wieder gekürzt werden, die Leute müssen drangsaliert werden und so weiter und so fort. Ist einfach so ein, ja. Es geht um 0,05% der Leistungsbezieher, die so etwas Ähnliches wie Betrug betreiben. Was soll das sein bei den paar Euro, die es da gibt? Also reich wird Mensch damit nicht. Und es steht vor allem im überhaupt gar kein Verhältnis zum Schaden, den Steuerhinterziehung verursacht.
1: Ja.
0: So, das ist ein x-hundertfaches mehr, was da sozusagen der steuerzahlenden Person geraubt wird. Aber da ist Schweigen im Walde.
1: Ja, ja. Und wir müssen ja noch nicht mal über illegale Tätigkeiten oder Grauzonentätigkeiten wie Steuerhinterziehung reden, sondern wir können ja auch einfach drüber reden, oder es reicht schon, einen Blick drauf zu werfen, wie überhaupt das Steuerrecht beispielsweise hierzulande gestaltet ist, das eben massiv hohe Einkommen begünstigt und niedrige Einkommen in Relation betrachtet viel, viel höher belastet. Was uns, genauso wie der Blick auf die Klimaverhältnisse, mal wieder zu der Feststellung bringt, unser wahres Problem ist weder ein vermeintlicher Missbrauch des Sozialsystems oder gar Migration oder gar Demografie, sondern unser wahres Problem sind die Reichen. Um es mal so ein bisschen plump auf den Punkt zu bringen.
0: Ist ja, aber es ist ja so.
1: Und vielleicht kann man es weniger plump und dafür musikalischer auch nochmal mit dem nächsten Song sagen.

0: Ja, das war gerade zuletzt gehört Dolly Parton mit dem Song 9 to 5. Und davor hatten wir den wunderschönen Song Rich People von, das muss ich jetzt eben schnell nochmal nachgucken, das war eine Musikerin, die ich bisher auch noch nicht kannte, Carsey Blanton, eine US-Amerikanerin ist das, glaube ich, die nochmal sehr schön zusammengefasst hat, was eigentlich unser wahres Problem ist, nicht nur in diesem Lande, sondern global, nämlich die Reichen und ihre, ja, man kann es wirklich, soll man es Verschwörung nennen, auf jeden Fall ihre konzertierte Aktion, diesen Planeten und seine BewohnerInnen auszubeuten und zu zerstören.
1: Ja, also ich würde es nicht Verschwörung nennen. Also das mag durchaus sein, dass es da die eine oder andere Absprache gibt. Ich würde schon auch einfach sagen, dass es eine massiv gewalttätige Durchsetzung von Profitmaximierungsinteressen ist von Menschen, deren Eigentum sich durch die Profitmaximierung maximiert. Und diese Gewalttätigkeit, die eine scheinbar aussichtslose kapitalistische Welt vor unseren Augen stehen lässt, hat halt einfach auch sehr viel mit Kriegen zu tun. Und das sind ja sehr handfeste Dinge, anders als Verschwörung. Insofern würde ich da
0: ja
1: das anders interpretieren, was die da machen.
0: Ja, genau, diese gemeinsame Aktion zur Ausbeutung des Planeten bekommt zunehmend kriegerische Ausmaße, beziehungsweise die kriegerischen Auseinandersetzungen, die schon immer deren Profitinteressen der Herrschenden gedient haben, rücken scheinbar auch wieder, oder nicht nur scheinbar, sondern rücken wieder näher an die Zentren der kapitalistischen führenden Länder heran. Und so wird mittlerweile von Zeitenwenden gesprochen und von dem Bedarf, die gesamte Gesellschaft und auch die gesamte Wirtschaft umzustellen auf den kriegerischen

0: außenpolitischen bzw. verteidigungspolitischen Anspruch oder die Notwendigkeit, sich kriegerisch verteidigen zu können. Und auch das ist eine Erzählung.
1: Oder sich als Inhaber in einer Waffenschmiede ordentlich die Tasche vollschaufeln zu können.
0: Genau. Du hattest vorhin die Proteste der SchülerInnen gegen die Wiedereinführung der Wehrpflicht erwähnt. Auch da hatte ich neulich tatsächlich so ein interessantes Gespräch mit einer Freundin von mir, die auch eine wirklich sehr kritische und fortschrittlich denkende Person ist, die aber dann zu dem Thema beispielsweise und Kinder im wehrpflichtigen Alter hat, auch meinte, naja, es wäre ja aber schwierig, weil irgendjemand muss ja tatsächlich irgendwie, wenn Russland und so weiter und so fort und Putin und die Trumps und Putins der Welt sich so verhalten, muss ja auch irgendjemand das Land verteidigen können, gegebenenfalls. Also auch diese Erzählung.
1: Ja, finde ich immer schon eine ziemlich bescheuerte Idee, Menschen ohne Lebenserfahrung dafür zu nutzen. Ja. Das macht einfach herzlich wenig Sinn. Also ich würde mal sagen, ab 40 kann man das vielleicht auch alles abschätzen, was das so mit einem und den anderen so macht an der Front. Das wäre ja vielleicht mal ein ganz gutes Alter, da die Wehrpflicht anzusetzen. Ja, nein, gut, also ich bin grundsätzlich gegen Wehrpflicht.
0: Ja, ich wollte jetzt auch nicht über das Alter debattieren, nein, meine, wann das sinnvoll sein könnte oder nicht. Das ist ja nicht.
1: Also über alles hinaus auch noch wirklich irgendwie, das ist ja auch klar, wenn genügend davon nachgelegt werden, gibt's die, darauf wird ja gebaut, aber es ist schon auch besonders perfide. Also weil eben auch noch keine Lebenserfahrung des Neinsagens da sind und das, man kann auch anders leben. Also das.
0: Ja, das Neinsagen, das machen ja zum Glück gerade sehr, sehr viele junge Menschen in Deutschland. Und diese Schülerinnen-Demos und Streiks gegen die Wehrpflicht sind ja durchaus auch mit sehr beachtlicher Beteiligung gewesen in den letzten Wochen und Monaten.
1: Ja, ja.
0: Also die kleine Anekdote von der Bekannten von mir, die habe ich jetzt auch nur angeführt, weil es für mich sozusagen wieder ein Beispiel dafür war, wie anscheinend die protestierenden SchülerInnen da gedanklich offenbar weiter sind, als so manche Erwachsene sich kritisch oder links wähnende Person, weil auch diese Notwendigkeit zur Verteidigung oder zur Aufrüstung ist eine Erzählung oder ist ein Mythos, der mir gerade im Moment von einem Großteil der Bevölkerung in Deutschland unhinterfragt angenommen zu werden scheint.
1: Ja.
0: Und noch perfider wird diese Erzählung ja dadurch, dass es außerdem sozusagen diese zunehmende Aufrüstung dazu dient, Ängste vor einer zunehmenden Deindustrialisierung oder eben auch einem zunehmenden Sozialabbau und Jobverlust hierzulande dann aufzufangen und mit dem Verweis auf die Aufrüstung und die Kriegswirtschaft beziehungsweise mit der Umstellung auf Kriegswirtschaft uns versucht wird zu sagen, eure Jobs sind sicher und euer Wohlstand ist gesichert und wir bauen jetzt halt vielleicht keine Autos mehr, sondern einfach Panzer und alles ist gut.
1: Ja, und auch keine Eisenbahnwaggons. Also es ist ja, klar, natürlich ist irgendwie das mit der Automobilindustrie ist ja so eine Sache. Aber es ist ja auch sozusagen Zukunftstechnik, die in Rüstungsschmieden umgebaut wird. So, ne? Also es ist ja noch nicht allzu lange her, dass Werke im Sächsischen, wo Eisenbahnwaggons gebaut worden sind, jetzt Rüstungsschmieden sind. Und also nicht nur, ich sag mal, Industriezweige von gestern, sondern auch Industriezweige von morgen werden umgenutzt und damit wird natürlich auch das Morgen umgenutzt mit mehr Panzern und weniger Eisenbahn. Also
0: ja, absolut. Zu diesem Thema gibt es einen weiteren Artikel, den wir euch mitgebracht haben, auch wieder aus der AK 726 vom 19. Mai 2026.
1: Man könnte meinen, das sei vor unseren Sommerurlauben und Nervenzusammenbrüchen gewesen. Da waren wir noch aufmerksam.
0: Da waren wir noch aufmerksam, ja.
1: Aber nein, es ist einfach nur sehr schön zusammenfassend von diversen Dingen, die in letzter Zeit glücklicherweise an vielen Stellen auftauchen. Also seines IG Metaller, die eindeutig Zufriedensindustrie und IG MetallerInnen, Entschuldigung, die eindeutig Zufriedensindustrien aufrufen und sich damit auch gegen ihren Gewerkschaftsvorstand wenden, gerade wieder bei der Umnutzung der Automobilindustrie oder aber eben auch diverse Ansätze anderer Wirtschaftsvorstellungen bis hin zu antifaschistischen Wirtschaftspolitiken als Vorschläge. Also auch dazu ist ja glücklicherweise in letzter Zeit relativ viel los. Kann man in Printmedien oder auf deren Internetseiten durchaus auch nachvollziehen. Also
0: genau,
1: und AK, Neues Deutschland, hier und da die Taz, was da alles so offen ist, Menschen, die sich mit so etwas auseinanderzusetzen, Raum zum Schreiben zu geben.
0: Und als kleines Beispiel dafür und als kleinen Eindruck von diesen Debatten und Überlegungen wollen wir euch jetzt kurz diesen Artikel von Thabo Hundgeburt vortragen, der unter dem Titel Butter durch Kanonen behandelt, wie der Ausbau der Kriegswirtschaft in Deutschland den ArbeiterInnen schadet. Wir lesen euch vor. Der Auftritt von Bundeskanzler Friedrich Merz auf dem DGB-Bundeskongress Mitte Mai ging nach hinten los. Für seine Kanonen statt Butterrede erntete der Kanzler immer wieder Buhrufe und Lacher aus dem Publikum. Hatte sein Vorgänger Olaf Scholz, SPD, einst an selber Stelle noch versprochen, die Zeitenwende werde keine Auswirkungen auf die Sozialpolitik haben, mahnte Merz sein Publikum nun, die Realität anzuerkennen. Jeder werde die Auswirkungen von zunehmenden Kriegen und Aufrüstung in seinem Alltag spüren. Aufrüstung und solidarische Sozialpolitik, so die unmissverständliche Botschaft, passen nicht zusammen. Teile der deutschen Wirtschaft stecken längst in der Transformation hin zur Kriegswirtschaft. So sattelt etwa die kriselnde Autoindustrie vielerorts vom zivilen Geschäft auf die Produktion von Kriegswaffen um. Und das kommt zunächst einmal daher wie eine rein betriebswirtschaftliche Entscheidung. Immerhin brach die Profitabilität deutscher Autohersteller teilweise um die Hälfte ein. Könnten Investitionen in die Kriegsindustrie doch noch das deutsche Wohlstandsmodell retten?
1: Linke Zwickmühle. In dieser scheinbaren Zwickmühle zwischen moralischem und materiellem Für und Wider befinden sich viele progressive Ökonominnen. Nach Jahrzehnten von Neoliberalismus und Austerität sollen sie eigentlich steigende Staatsausgaben begrüßen. Den wirtschaftstheoretischen Bezugspunkt der ForscherInnen stellt der Keynesianismus dar. Demnach bedeuten steigende Staatsausgaben nachhaltiges Wachstum und Jobs in der Gesamtwirtschaft. Die Grundannahme ist, dass sich die Produktionsstruktur in einer Marktwirtschaft nach der effektiven Nachfrage richtet. Das heißt, wenn in der Gesamtwirtschaft mehr gekauft wird, entweder von privaten Haushalten oder vom Staat, dann investieren Unternehmen, um mehr zu produzieren. In der Summe steigert das die Gesamtproduktivität der Wirtschaft. Wir stehen keynesianischen Ökonominnen dann zu eskalierenden Rüstungsausgaben. Tatsächlich besagt eine Hypothese, dass im Kriegsfall die drastische Expansion der Staatsausgaben für Kriegsgerät die produktive Kapazität der Wirtschaft nachhaltig stärkt. Das wird halb ironisch als
0: Kriegskeynesianismus.
1: Danke sehr. bezeichnet. Das Paradebeispiel hierfür sind die USA, die aus dem Zweiten Weltkrieg als unangefochtene industrielle Supermacht hervorging und noch heute plant das Pentagon oder besser gesagt das amerikanische Kriegsministerium Investition in technologische Innovation durch die Defense Advanced Research Projects Agency. Dieses nachgelagerte Amt nutzt die astronomischen amerikanischen Militärausgaben, um Grundlagenforschung zu betreiben und Prototypen von der Privatwirtschaft produzieren zu lassen. Mit phänomenalen Profitgarantien.
0: Das Narrativ des militärindustriellen Komplex besagt: Investitionen in Waffen nützen der gesamten Wirtschaft. Die Beweise sollen Internet, GPS und der Touchscreen sein, die diese US-militärische Planwirtschaft hervorbrachte. Eine Frage, die hierbei nicht gestellt wird: Welche Technologien hätten wir heute, wenn diese Ressourcen in Medizin oder umwelttechnologische Forschung geflossen wären? Die linken Ökonomen Tom Krebs und Patrick Kaczmarczyk erwarten für Deutschland allerdings keine technologischen Durchbrüche. Sie argumentieren, dass die Kriegsindustrie zunächst lediglich die Waffenpreise erhöhen wird, anstatt in neue Technologien zu investieren. Das heißt, steigende Staatsausgaben für Rüstungsprodukte fließen in erster Linie in die Gewinnmargen deutscher Waffenproduzenten. Zum anderen zeigen sie, dass 52% der staatlichen Rüstungsinvestitionen ganz oder teilweise an ausländische Unternehmen fließen, was den Effekt auf die deutsche Industrie insgesamt verringert. Auch Krebs und Kaczmarczyk verweisen allerdings darauf, dass in ihren Modellen ein nachhaltiger Anstieg der Militärausgaben auf längere Sicht positive Effekte auf die Gesamtwirtschaft habe. Demnach könnte ein Teil der Ausgaben technologische Innovationen hervorbringen, die anschließend in die Gesamtwirtschaft ausstrahlten. Ob diese Technologien den ArbeiterInnen nutzen oder eher den KapitalbesitzerInnen zugutekommt, steht auf einem anderen Blatt.
1: Viermal mehr Jobs. Genau das ist nämlich das zentrale Versäumnis des Kriegskeynesianismus. Er lässt die Verteilungseffekte und Machtverhältnisse im Kapitalismus außer Acht. KapitalistInnen haben ein objektives Interesse daran, Lohnkosten gering zu halten, um Profite zu steigern. Maschinen und andere Technologien erlauben es den Unternehmen, weniger ArbeiterInnen einzustellen. Im Umkehrschluss heißt das, dass Staatsausgaben in hochtechnisierte Sektoren wie der Kriegsindustrie weniger Arbeitsplätze schaffen und nicht mehr. Und dass ein größerer Teil dieser staatlichen Ressourcen in Unternehmensprofite fließt, weil Lohnkosten eingespart werden. Die staatlichen Investitionen in den Rüstungssektor gehen also langfristig auf Kosten der ArbeiterInnen. In einer Studie konnte die US-Forscherin Heidi Peltier nachweisen, dass die massiven amerikanischen Militärausgaben nur wenige Jobs schaffen. Denn andere Sektoren sind viel arbeitsintensiver. Allen voran der Bildungs- und Gesundheitssektor. Jeder US-Dollar, der an das Militär fließt, würde beinahe viermal mehr Jobs schaffen, wenn er für Grundschulpersonal aufgewendet würde, und Menschen zu bilden schafft gesamtwirtschaftlich betrachtet deutlich mehr Produktivität, als sie zu töten. Hinzu kommt noch die wirtschaftliche Macht der Kriegsindustrie. Die Marktkonzentration oder Kapitalakkumulierung erlaubt es den Unternehmen, höhere Preise zu verlangen. Ein kapitalintensiver Sektor wie die Kriegsindustrie ist besonders anfällig hierfür.

0: Geneigte Hörerinschaft, weiter geht es mit dem Artikel von Tabu Hundgeburt, Butter durch Kanonen. Zum Anschluss nochmal den letzten Absatz. Hinzu kommt noch die wirtschaftliche Macht der Kriegsindustrie. Die Marktkonzentration oder Kapitalakkumulierung erlaubt es den Unternehmen, höhere Preise zu verlangen. Ein kapitalintensiver Sektor wie die Kriegsindustrie ist besonders anfällig hierfür. In einem Bericht aus dem Jahr 2015 bestätigt das Bundeswirtschaftsministerium, dass es in Deutschland häufig nur einen einzigen Anbieter für bestimmte Waffen gibt. Die Konsequenzen sind frappierend. Die Zahlen von Krebs und Kaczmarczyk zeigen, der Preis für Rüstungsgüter hat sich seit Ende des Kalten Krieges verdoppelt. Während die Unternehmensprofite sprudeln. Besonders erstaunlich ist die Eigenkapitalrendite, also die Profitmarge für Kapitaleigentümer, die im Fall Rheinmetall zuletzt bei über 20% lag. Der Staat verschiebt also gesellschaftliche Ressourcen in die oligopolitische Kriegsindustrie, die sich davon ein großes Stück für ihre Profite abschneidet, ohne dass ArbeiterInnen auf der anderen Seite von deutlich mehr Gütern oder Jobs profitieren würden.
1: Von der PCI lernen. Dabei könnte es auch ganz anders gehen. Als Vorbild für eine demokratisierte Friedenswirtschaft bietet sich die Politik der italienischen kommunistischen Partei PCI an. Nach dem erfolgreichen Partisanenkampf gegen den Nazifaschismus ritt die PCI auf einer Welle der Popularität, insbesondere in der damals landwirtschaftlichen geprägten Region Emilia-Romana. Dort schlossen sich verarmte KleinbäuerInnen, PächterInnen und ArbeiterInnen en masse der Partei an. Die KommunistInnen gewannen flächendeckend lokale Wahlen und reihten sich in die Gewerkschafts- und Genossenschaftsbewegung ein. Ganz vorne auf dem Programm der PCI: Frieden und Sozialismus. Sowohl die Großindustrie als auch das Militär waren Teil des faschistischen Staates, weshalb der antifaschistische Kampf bedeutete, Antikapitalismus und Antimilitarismus gingen Hand in Hand. Die Politik der KommunistInnen in der Emilia-Romana zielte deshalb auf eine Demokratisierung der Wirtschaft und den Wandel hin zu einer Friedensindustrie. Ganz konkret bedeutete dies die Förderung von Landwirtschaftsgenossenschaften, die den BäuerInnen die Finanzmittel bot, um Maschinen anzuschaffen und die Lebensmittelproduktion zu erhöhen. Die Kommunistische Genossenschaftszentrale verband die landwirtschaftlichen Betriebe mit Konsumgenossenschaften, welche wiederum die Produktionserfolge, vermittelt durch niedrige Preise, an die ArbeiterInnenhaushalte weitergaben. Gleichzeitig verhandelte die PCI mit Vertretern der Kriegsindustrie, allen voran mit Lamborghini, darüber, ihre Produktion von Panzern auf Traktoren umzustellen. Die KommunistInnen fuhren eine Zuckerbrot- und Peitsche-Strategie. Sie versprachen gesicherte Nachfrage für landwirtschaftliche Maschinen durch ihre Genossenschaften, während sie mit ihrer Gewerkschaft den Daumen auf dem Industriekapital hatten. Was lässt sich aus der Erfahrung der italienischen KommunistInnen für heute lernen? Wir brauchen einen politischen und wirtschaftlichen Impuls für eine demokratisierte Friedenswirtschaft. Dafür braucht es eine Partei der ArbeiterInnenklasse, die sich klar gegen Krieg und Kapitalismus positioniert. Auf dem DGB-Bundeskongress machte der Bundeskanzler deutlich, dass Militarismus auf Kosten der ArbeiterInnen geht. Die Reaktion unter den organisierten ArbeiterInnen zeigt, dass sich dafür nicht alle so einfach einspannen lassen. Patronen kann man nicht kauen. Soweit dieser Artikel aus der AK 726 vom 19. Mai 2026 von Tabo Hundgeburt. Ja, Patronen kann man nicht kauen. Das scheint zumindest einigen der organisierten ArbeiterInnen auf dem DGB-Kongress bewusst gewesen zu sein und hat dementsprechend auch für entsprechende Buhrufe bei der Rede von Friedrich Merz gesorgt. Ich fand an diesem Artikel vor allem auch nochmal interessant, also einmal dieses historische Beispiel, fand ich, war mir komplett neu und fand ich insofern interessant, als das auch nochmal eine ja relativ konkrete Perspektive aufgemacht hat, wie Wirtschaft und Gesellschaft tatsächlich fortschrittlich organisiert werden kann, ohne dass dafür erst von irgendwelchen utopischen, revolutionären Bewegungen oder sonst was geträumt werden muss, sondern mit entsprechender Organisierung und mit entsprechender politischer Bewusstheit natürlich auch, dass durchaus in dieser historischen Situation nach dem Zweiten Weltkrieg in Italien anscheinend ganz gut funktionieren konnte oder kann.
0: Naja, und auch eine Grundlage damit geschaffen werden kann. Ich fand das ganz lustig, als ich den Artikel gelesen habe. Ich habe nun wirklich herzlich wenig mit Italien am Hut. Und das bisschen bezieht sich durchaus auch auf die Emilia Romagna zufällig. Das tatsächlich, also deutlich nach dem Zweiten Weltkrieg, aber auch noch deutlich im letzten Jahrtausend, also sozusagen in den 80er, 90er Jahren beim Trampen Richtung Griechenland, ich irgendwann mitgenommen worden oder wir mitgenommen worden sind von einem Menschen, der seinerzeit hier und da auch für die Taz geschrieben hat und in der Emilia Romagna wohnhaft war. Und also ohne Bezugnahme auf dieses historische Beispiel, aber von der Region schwärmte, die zu dem Zeitpunkt sozusagen gerade dabei war, auf verstärkt ökologische Landwirtschaft umzustellen. Auch in einem ähnlichen Prinzip, dass sozusagen die alle kommunalen Einrichtungen, also seien es Kantinen oder Krankenhäuser, Schulmensen, und so weiter und so fort, sich verpflichtet haben, einfach einen bestimmten Anteil an ökologisch erzeugten Gemüse zu kaufen. Also das war da sozusagen gerade die regionalpolitische Errungenschaft, um eben zu ermöglichen, dass Betriebe das Wagnis eingehen können, auf ökologische Landwirtschaft umzustellen, weil es eben kommunale AbnehmerInnen der Produkte gibt. Also sozusagen diese Idee sich auch weiterentwickelt hat. Keine Ahnung, wie es jetzt in der Emilia Romagna aussieht, aber das fand ich auch, also anschließend daran sozusagen nochmal dieses historische Beispiel kann eben auch einfach weiterwirken, das finde ich auch recht ermutigend.
1: Sozusagen. Naja, und es hat ja auch, also das ist jetzt vielleicht ein kleiner Exkurs sozusagen in die Geschichte linksradikaler Theoriebildung oder sowas, aber es hat ja tatsächlich auch historisch sich sehr gewandelt, also jenseits sozusagen von parlamentarischen und gewerkschaftlichen Versuchen der gesellschaftlichen Transformation ist dieser Ansatz ja aufgegriffen worden, dann auch wieder in Italien, eben explizit von der sogenannten operaistischen Bewegung in den 70er und 80er Jahren, die ja dann Vorbild wurde auch für das, was dann hierzulande die Autonomen genannt wurde, was ja ein ähnlicher Ansatz war, nämlich sozusagen über das Organisieren von selbstorganisierten Räumlichkeiten und Netzwerken, besetzte Häuser, aber eben nicht nur beispielsweise besetzte Häuser und Kulturzentren, sondern explizit eben auch Konsumgenossenschaften, Nachbarschaftshilfen, gegenseitige wirtschaftliche und soziale und kulturell bildungspolitische selbstorganisierte Unterstützung, um so eben auch eine Gegenmacht aufzubauen und zu einer perspektivisch eben zu einer befreiten und selbstorganisierten und fortschrittlichen Gesellschaft zu kommen. Also das nur noch mal so als Hinweis darauf, dass diese Idee, die dort aufgezeigt wurde, oder dieses Modell, was jetzt für Italien nach dem Zweiten Weltkrieg, speziell die Emilia Romagna, unter der historischen Besonderheit von die PCI hat sowohl viele kommunale Parlamente und Rathäuser und politische Vertretungen unter Kontrolle, als auch eben eine Massengewerkschaftsbewegung. Das ist ja eine sehr spezielle und historisch spezifische Situation. Dieser Ansatz wurde und kann eben aber auch trotzdem aufgegriffen werden, im Hinblick auf eine selbstorganisierte Bewegung, die nicht abhängig ist von Fremdvertretung durch Gewerkschaften oder Parteien?
0: Also ich bin seit deutlich über 30 Jahren Gewerkschaftsmitglied, deswegen fühle ich das nicht als Fremdvertretung. Das mit der Partei ist eine etwas andere Geschichte. So wie ich mich da fremdvertreten fühle, nein, so wie ich mich da fremd fühle, trete ich aus, so rum. Das tue ich bei der Gewerkschaft nicht, obwohl ich mich da auch manchmal fremd vertreten fühle. Nein, also fremd.
1: Ich wollte jetzt auch kein Entweder-Oder daraus machen.
0: Ich hatte das Beispiel da sozusagen gerade noch mit angehängt und wollte jetzt überhaupt nicht gegen, also natürlich nicht gegen Selbstorganisation und Schaffen von selbstbestimmten Strukturen jenseits von Staatlichkeit sprechen. Allerdings diesen ganzen Quengelbacken in angeblich linker Politik, die auch, also angeblich links, ne, also wie SPD-Kriegsminister halt, einem davon Alternativlosigkeit ein vorjammern und so, sicher auch sozusagen da ein Beispiel dran nehmen können, dass staatliches Handeln durchaus auch gänzlich andere Lenkungserfolge haben kann, nämlich genau gemeinschaftlichen Zusammenhalt, Senkung der Lebenshaltungskosten dabei, ein ökologischerer Umgang mit und so weiter und so fort. Also auch das ist möglich, wenn sich nicht irgendeiner Kriegslogik unterworfen wird, wie das seit geraumer Zeit hier so ziemlich fast alle ParteienvertreterInnen tun.
1: Ja, so. Und eben nicht nur ParteienvertreterInnen, sondern eben vielfach eben tatsächlich leider auch GewerkschaftsvertreterInnen. Also du hattest vorhin schon die IG Metall angesprochen.
0: Unvertretene Menschen auf der Straße.
1: Ja, genau. aber sozusagen vielleicht nochmal zurückkommen ein bisschen zu dem konkreten Alltagsbezug. Mit dem, was wir jetzt gerade aus diesem AK oder aus diesen beiden AK-Artikeln gehört haben, können wir ja vielleicht auch sozusagen nochmal einen Rückbezug schaffen zu der Notwendigkeit, sich jetzt explizit eben auch beispielsweise gewerkschaftlich oder in anderen Strukturen zu engagieren und zu organisieren gegen diese militaristische Umstellung der Gesellschaft und Wirtschaft. Und da wurde in einem anderen Artikel, den wir jetzt nicht dabei haben, aber ich erinnere grob, dass es auch eben wieder in der AK war, das, ich meine sogar in derselben Ausgabe, wo über eine Initiative berichtet worden ist in Osnabrück, wo ja ein VW-Werk ist, und in Osnabrück soll eben dieses VW-Werk tatsächlich jetzt eben umgestellt oder wird umgestellt auf militärische Produktion. Und da hat sich eine Initiative gegen diese Militarisierung gegründet, die fordert Busse statt Panzer. Mhm. Also das Beispiel, was du vorhin auch schon erwähnt hast mit den Investitionen in eben andere Dinge, also diese unglaublichen Ressourcen, die jetzt für die militaristische Umwandlung der Gesellschaft plötzlich ja da sind, die könnten natürlich selbstverständlich auch in beispielsweise die Produktion von und Verbesserung von öffentlichen Personennahverkehr gesteckt werden oder in die bessere Ausstattung des Gesundheitssystems oder in die Anpassung der Infrastruktur und städtischen Bebauung an Klimakatastrophen und Ähnliches. Ne? Also das ist ja eine Fragestellung, die einfach überhaupt nicht auftaucht. Wofür könnten wir dieses unglaubliche Geld und auch Know-how eigentlich sonst alles einsetzen noch? Ne? Und diese Initiative in Osnabrück, die eben Busse statt Panzer fordert, wird wohl, wenn ich das richtig verstanden habe, hauptsächlich von klimapolitischen und friedensbewegten Gruppierungen gebildet. Bisher haben sich da wohl nur einzelne kritische GewerkschafterInnen, aber eben nicht die im VW-Werk Osnabrück vertretene IG Metall als solche angeschlossen. Aber das wäre ja mal eine Maßnahme, wenn die IG Metall beispielsweise selbst als Gewerkschaft sagen würde oder viele, viele Mitglieder der Gewerkschaft auf jeden Fall dafür eintreten würden, wir wollten keine Kriegsproduktion.
0: Das ist also insbesondere in der IG Metall eine durchaus immer lauter werdende Strömung von Mitgliedern, die eben auch, wie gesagt, Brandbriefe schreiben, ihre eigene Gewerkschaftsführung in die Schranken weisen und so. Also viel interessant. Also nein, also ich finde, das natürlich müssen es auch in der IG Metall werden, aber also nachdem ich ja hier nun gerade meine Gewerkschaftszugehörigkeit und so, es ist halt die Hamburger Verdi und die Hamburger Verdi ist ja auch immer so ein bisschen nach wie vor Vorzimmer des Senats. Das ist natürlich erstens nicht völlig richtig, aber zweitens genauso schade. Und also auch da ist ja sozusagen ein massiver Bedarf an wieso gebt ihr unser Geld eigentlich in die Rüstung und nicht in, wie ja auch in dem Artikel stand, zum Beispiel Bildungsgeschichten. Und es auch in dem Artikel ja eher Arbeitsplätze vernichtend als schaffend. Also auch da ist sozusagen der Aufschrei gegen diese Rüstungsorientierung also wirklich hanebüchen gering. Also da würde ich nun nicht gerade die IG Metall vor wirklich viele MetallerInnen schon das Maul aufreißen, sondern das würde ich dann mal so gewerkschaftsintern an andere Gewerkschaften weitergeben, das vielleicht auch mal ein bisschen deutlicher im Zusammenhang zu stellen. Also hier in Hamburg mit irgendwie dieser Red Storm Charlie-Scheiße und den großartigen Protesten dagegen und dem Zusammenspiel mit der Gewerkschaft auch natürlich viel Verdi getragen gegen den Sozialabbau hier. Super Anfang, weiter so, deswegen bin ich gerne in der Gewerkschaft, aber da könnte es auch noch, wie gesagt, deutlich mehr werden.
1: Aber wo du die Proteste gegen Red Storm Charlie in Hamburg erwähnst, könnten wir vielleicht auch noch ein, zwei Worte mehr dazu sagen. Denn das ist ja, genauso wie die eingangs der Sendung erwähnten Sozialproteste Ende September in vielen deutschen Städten, ist das ja ein Beispiel, ein ganz lokales Beispiel, wo ich persönlich tatsächlich überrascht war, und nicht erwartet hatte, dass dann doch so viele DemonstrantInnen zusammengekommen sind. Magst du da vielleicht nochmal kurz ein bisschen Kontext dazu liefern, worum es da überhaupt ging und was passiert ist bei diesen Protesten?
0: Naja, also es ist ja so, dass jetzt das dritte Jahr in Folge, also nachdem wir ja Red Storm Alpha, Red Storm was weiß ich, wie es im letzten Jahr hieß, ist ja also irgendwas mit B halt. Es ist ja Red Storm Charlie nun dieses Jahr geworden.
1: Und das für nächstes Jahr ist schon das nächste Manöver geplant, ne?
0: Ja, ja, das geht jetzt hier immer fröhlich so weiter. Das findet Hamburgs SPD und Hamburgs Grüne ja unglaublich geil, sich weiter auch auf diesen ganzen Kriegstreiberei, Kriegswirtschaft, Kriegsfallvorbereitungs Tüdelü zu schmeißen. Ist ja nun auch mit, keine Ahnung, also ne, Blum und Voss irgendwie, die ganze Kriegswirtschaft, die über den Hafen abgewickelt wird. Also Rheinmetall sitzt ja bei Blum und Voss mit drin und so weiter und so fort. Lürsenwerft hin und her. Also ist ja also natürlich wird auch hier unglaublich viel Kriegsproduktion und Wirtschaft betrieben. Und
1: soweit ich das verstanden habe, ging das bei auch schon den vergangenen Übungen und Manövern, aber vor allem auch bei dem diesjährigen NATO-Militärmanöver oder diesem Red Storm Charlie eben explizit auch um ein Training von der Zusammenarbeit zwischen militärischen und zivilen Strukturen, wie beispielsweise eben dann Wasserschutzpolizei oder eben technisches Hilfswerk.
0: Naja, also, ja,
1: oder,
0: ich greife nochmal ein Stück vorher ein. Also, so, also dieses, also das von Rot-Grün und ja auch von CDU und es gibt sie ja nominell noch FDP und wer auch immer noch hier ja gewollten Kriegswirtschaftsmetropole. Ist es natürlich auch die Kriegslogistikmetropole und es geht in erster Linie natürlich darum, bei diesen ganzen angeblich fiktiven Planspielen zu gucken, wie möglichst schnell möglichst viel Kriegsmaterial sowohl menschlich als auch maschinell über den Hamburger Hafen an die Ostflanke der NATO verlegt werden kann. Also es geht schon auch immer die ganze Zeit dabei, ein Angriffskrieg Angriffskrieg oder einen gut organisierten und einem Angriffskrieg gleichkommenden Verteidigungskrieg gegen einen imaginären Feind hinter der Ost-NATO-Grenze zu simulieren. Und das sozusagen im Zusammenspiel mit die Stadt Hamburg hat in diesem Falle als Schmiergleit, wie auch immer, Mittel dafür zu sorgen, dass auch das möglichst schnell geht und bloß keine Verzögerung eintritt. Und insofern wird also versucht, mit Polizeien, aber auch mit Krankenhäusern, auch unter anderem mit Jobcentern, also in der Fragestellung von, da sind die Kapazitäten von, welche Leute haben welche Ausbildung, wen können wir schnell für was rekrutieren, also auch da sozusagen Datenweitergabe und so weiter und so fort, bis hin zu, wie schafft es Edeka und Netto, die Lebensmittelversorgung aufrechtzuerhalten und bekloppte Survival-Rucksäcke für 80 Euro zu verkaufen. Genau, und das alles wird sozusagen in einem Szenario geplant und durchgeführt, hier für 3 Tage jedes Jahr. Und nachdem die letzten Jahre die Proteste durchaus auch da waren, hat es diesmal sozusagen, glaube ich, nochmal eine Mobilisierung gegeben, dadurch, dass relativ kurz vorher das Rheinmetall-Entwaffnen-Camp in Köln, also am Hauptstandort von Rheinmetall, sozusagen ja auch nochmal eine ganze Menge an Aktions- oder eine Aktionswoche im Rahmen dieses Camps hatte und damit sozusagen genauso wie mit den Protesten der Schülerinnen gegen die Wehrpflicht und die Remilitarisierung des Landes sozusagen einfach eine immer größere Bedeutung bei immer mehr Leuten findet mit, diese Regierung schafft eine echte Kriegsbedrohung zusammen mit ihren Verbündeten und dieser Kriegsbedrohung, die von dieser Regierung geschaffen wird, will halt auch was entgegengesetzt werden. Und insofern, glaube ich, war das diesmal so ein ganz guter Punkt von, okay, jetzt erreichen die Proteste eine Relevanz und genau, und dann eben natürlich auch mit sozusagen schon den Erfahrungen von erfolgten Kämpfen, also dann ja auch erfolgreiche Bahnblockaden stattgefunden haben und ja eben genau nichts so reibungslos lief, wie es sollte. Viel zu viel dann doch, also hämisch äußerte sich die Bundeswehr zu Straßenblockaden, gar nicht zu Gleisblockaden, die tatsächlich zu einer Störung dieses Ablaufs geführt haben.
1: Weshalb ich auch noch mal so ein bisschen auf die Konzeption dieses Manövers hinweisen wollte. Du hast es ja sehr gut geschildert, was da alles geprobt und geübt werden sollte. Und da wird ja sehr deutlich, dass es sozusagen nicht jenseits, sondern ergänzend zu der rein militärtaktischen, strategischen Ausrichtung eben auch sehr explizit drum ging, eben dieses Zusammenwirken von vermeintlich zivilem Sektor und militärischen Sektor einzuproben. Und das habe ich beispielsweise eben auch so in der medialen Begleitung, sei es jetzt Mopo oder Abendblatt oder Taz oder so. Also ich habe nicht viel dazu gelesen, aber mir schien das ein immer wiederkehrendes Topos zu sein, dass sozusagen dieses diese Idee, der Krieg ist nicht irgendwie etwas, was nur das Militär betrifft, sondern die ganze Gesellschaft, und die ganze Gesellschaft soll jetzt bitte kriegstüchtig gemacht werden. Und damit reiht sich das ja ein in genau diese Erzählung und Kampagne der Herrschenden, eben jetzt die Wirtschaft und Gesellschaft auf Kriegswirtschaft umzurüsten und in dem Zusammenhang halt eben Sozialabbau und Entrechtung und Zerstörung des Planeten durchgehen zu lassen. Und deshalb fand ich das wirklich toll mitzukriegen, dass, ich glaube, es waren ja bei der einen Demonstration 5.000 TeilnehmerInnen, die Medien berichteten von 5.000 TeilnehmerInnen, wie viel es dann wirklich waren und vielleicht noch deutlich mehr, das wissen wir nicht, aber eine erkleckliche Zahl finde ich das schon sozusagen für so ein vermeintliches Nischenthema oder für so ein ja, für so eine Ausrichtung der Proteste, die ja vielleicht auch irgendwie manche Leute abgeschreckt hat oder so, weil es eben auch um Blockaden und Ähnliches ging, eben doch wirklich eine mehrere tausend TeilnehmerInnen zählende dreitägige oder mehrtägige Protestveranstaltung. Das fand ich schon toll und zeigt eben auch, genauso wie die Reaktion auf dem in dem Artikel erwähnten DGB-Kongress auf die Rede von Merz, dass es da eben doch deutlich auch wieder Worte und auch wieder Taten gibt.
0: Ja.
1: In diesem Sinne würde ich vielleicht vorschlagen, nochmal ein bisschen Musik zu spielen.
0: Ja,
1: oder?
0: Das finde ich eine gute Idee.

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0: Ja, und wir sind in dieser Sendung mit dem Thema beschäftigt, Sozialabbau und Militarisierung. Wir haben eben einen kleinen musikalischen Kommentar dazu gehört von Edwin Starr, War, What Is It Good For? Davor haben wir einen musikalischen Gruß nach Katalonien und alle Menschen, die in Katalonien und dem Rest von Spanien gerade aktiv sind gegen die unglaubliche Wohnungsnot und die Mietpreisentwicklung und das staatliche Versagen dort demonstrieren, haben wir die katalanische Hip-Hop-Combo oder Act, ich weiß es gar nicht genau, Valtonic gehört. Wir können leider kein Katalan, deshalb wissen wir nicht so genau, wovon da die Sprache war in dem
1: Aber
0: Song.
1: Aber Freundinnen von uns lernen es.
0: Genau, und eben ein kleiner Gruß nach Spanien und die dort kämpfenden GenossInnen. Ja, nicht nur Wohnungsnot ist ein Thema, mit dem wir auch hierzulande sehr stark konfrontiert sind, sondern ich sag mal generell die Frage, inwieweit Sozialabbau und Militarisierung der Gesellschaft auch dazu führen, dass die soziale Not natürlich zunimmt. Und die Strukturen, seien es selbstorganisierte politische Solidaritätsstrukturen oder aber eben auch professionelle SozialarbeiterInnen, zunehmend unter Druck stehen. Es ist der Versuch einer Überleitung
1: zu
0: lokalen sozialpolitischen Themen in Hamburg. Es gibt in Hamburg ja auch seit vielen, vielen Jahren die Erfahrung, die leidvolle Erfahrung, wie eben anstelle der Finanzierung von sinnvollen sozialarbeiterischen Projekten Geld in sogenannte Taskforce-Drogen beispielsweise gesteckt wird, die nichts anderes tun, als den Stadtteil und seine BewohnerInnen zu terrorisieren. Und gegen diese oder ähnliche Entwicklungen oder beziehungsweise diese oder ähnliche Entwicklung reflektierend, kritisch hinterfragend, wird es demnächst eine Fachtagung geben in Hamburg. Die findet statt unter dem Titel Unterstützen oder Kontrollieren, soziale Arbeit und Polizei im Spannungsfeld.
1: Genau. Also ich würde die Herleitung sozusagen auch nochmal ein Stück, also bevor wir jetzt konkret auf diese Fachtagung eingehen, wir hatten es gerade bei diesen Red Storm Charlie, wie es um Zusammenspiel auch mit der Zivilgesellschaft geht. So. Genauso ist es sozusagen natürlich die Frage, was kostet Rüstung an Sozialstaat? Und das ist eine ganze Menge. Und grundsätzlich steht aber ja auch die Frage dahinter, was soll eigentlich aus unserem Staatsgefüge werden? Also in was für einer Gesellschaft leben wir? Also Sozialstaat wird abgebaut, Militarismus passiert. Das hat ja sozusagen eine Schleifung in Richtung autoritärer Gesellschaftsform, so, die ja irgendwie mit all dem deutlich einhergeht. Und genauso hat eben auch diese starke Hierarchisierung von Gesellschaft und Autorisierung eben genau auch Auswirkungen auf die Sozialarbeit, die zumindest staatlicherseits schon lange nicht mehr als Unterstützungsleistung betrachtet wird, sondern eben immer mehr auch es um Kontrolle geht. Also auch darum wird es in diesem Fachtag gehen, dass sozusagen auch einfach immer mehr Bereiche oder originäre Aufgaben der sozialen Arbeit mit Polizei oder polizeinahen Strukturen besetzt werden. Also angefangen von den Sozialläufern am Hauptbahnhof, die sich ja erstmal total toll anhören, aber ja auch nichts an als

0: würdig, zumal ja sozusagen auch flankierende Projekte wie die Palette an der Stresemannstraße jetzt ersatzlos dicht gemacht worden sind, wo eben ehemalige Konsumierende einen Ort gefunden haben. Noch dramatischer natürlich das Wegkürzen der Mittel für das Malteser Nordlicht. Eine von zwei Schlafstellen in Hamburg überhaupt, an denen Drogenkonsumentinnen als solche auch auftauchen können. Und das bei 30 toten Obdachlosen pro Jahr, ohne dass drogenkonsumierende, abhängig konsumierende Menschen sozusagen mit dabei sind, jetzt das Problem noch zu verstärken. Keine Ahnung, andere Drogenhilfeeinrichtungen dazu aufzufordern, außerhalb ihrer Öffnungszeiten der Polizei das Hausrecht zu übergeben, damit dann eben Aufenthaltsverstöße auch gleich mit einem Strafantrag durch die Polizei geahndet werden können, weil wenn die für den Zeitraum das Hausrecht hat, dann kann sie eben auch Anzeigen stellen. Das ist nicht etwa die Idee der Polizei, sondern die Idee der Sozialbehörde, all diese Schritte zu machen. Und insofern ist also die Frage unterstützen oder kontrollieren auch sozusagen in einem wesentlich weiteren Blickwinkel als im Zusammenhang nur mit der Taskforce Drogen zu sehen, die an sich eine komplette Lächerlichkeit ist, aber einen Finanzrahmen irgendwie hat, der bombastisch barbarisch ist.
1: Hm. Ja. Genau, und so fragt also diese Fachtagung, die am 5. November, das ist ein Donnerstag, 5. November 2026 stattfinden wird, von 9 bis 17.30 Uhr, in den Räumen der GWA St. Pauli, richtig?
0: Am im Kölibri werden die Hauptveranstaltungen sein. Es wird zwischendurch, wird sich in Panels aufgeteilt, die dann an unterschiedlichen kleineren Räumen im Stadtteil St. Pauli stattfinden.
1: Mhm. Genau, und diese Fachtagung, die sich explizit an Fachkräfte der sozialen Arbeit richtet, aber ich denke auch an interessierte, nicht professionelle BesucherInnen sind wahrscheinlich auch willkommen oder wissen wir jetzt nicht so genau. Man kann sich auf jeden Fall anmelden für diese Fachtagung unter der, also weitere Infos kann man finden unter gwa-stpauli.de, SOAPOL. Also nochmal www.gwa-stpauli.de/SOAPOL.
0: Oder auch SOAPOL, Soziale Arbeit Polizei. Das vielleicht als Brücke zum SOAPOL merken.
1: Genau, so lautet auch die E-Mail-Adresse, unter der es weitere Informationen geben kann und auch die Anmeldung getätigt werden kann bis zum 21. Oktober. soapol@gwa-stpauli.de. Bei gwa-stpauli.de ist zu beachten, dass es zwischen ST und Pauli keinen Punkt gibt. Genau, das ist also diese Veranstaltung, die danach fragt, wo liegt der Nutzen von Kooperationen, wo ihre Grenzen, wie benennen wir soziale Problemlagen jenseits verkürzter Sicherheitsdiskurse, was ist möglich, wenn soziale Arbeit mit ähnlichen Ressourcen ausgestattet ist wie aktuell die Taskforce Drogen. Und das Programm dieser Tagung klingt sehr, sehr spannend. Magst du dazu noch ein bisschen was erzählen, was dort alles zu hören und zu sehen sein wird?
0: Genau, also ich hatte ja sozusagen schon also das eine Spannungsfeld eben angesprochen, mit wie die Polizei sozusagen mit in die soziale Arbeit eingreifen soll. Das ist sozusagen ebenso Thema. Natürlich aber auch so Fragestellungen mit dabei sind von, welche Rechte haben Sozialarbeiter und haben vor allem Klientinnen von sozialer Arbeit gegenüber der Polizei? Also das ist ja auch so ein, es bewegt sich irgendwo zwischen einer relativ leichten Aussageverweigerungsrecht bis hin zu einer ziemlich massiven Schweigepflicht, so die ja aber auch gerne, die auch Sozialarbeitende ständig aufgefordert werden, genau das einfach zu missachten. Hm. Also sozusagen von der Polizei durchaus auch bis hin zu Aufforderungen zu Straftaten passiert mit, sie müssen uns jetzt aber sagen, ob diese Person ihr Klient

0: ist und was sie über diese Person wissen. Da gibt es natürlich auch sozusagen unterschiedliche Dinge. Auf der anderen Seite gibt es dann auch Jugendschutzbemühungen von gegen Vapes für Jugendliche vorzugehen. Also, dass da jetzt sozusagen die Polizei glaubt, sie könne da auch irgendwie einfach in Läden rein und Sozialarbeitende auffordern und zu sagen, so, jetzt sag doch mal, wo kaufen eure Kids das denn? Ist natürlich fragwürdig. Das Ziel dahinter ja aber vielleicht gar nicht ganz dümmlich. Also dieses Spannungsfeld auch auszuloten, ist das eine. Und das andere ist natürlich eben dieser massive Spardruck. Ne? Also sei es in der offenen Kinder- und Jugendarbeit, dass gerade in der Drogenhilfe die Eingriffe in die Schulbegleitung, also ja gerade im Rahmen Bildung und Sozialbehörde, beide massiv gerade sparen. Hilfeeinrichtungen, Pistolen auf die Brust setzen, sozusagen mehr für weniger zu machen, sich eben zwangsweise in Kooperation mit Polizei zu begeben, auch wenn das für die Vertrauensarbeit in den sozialen Einrichtungen kontraproduktiv ist. Also auch da sozusagen irgendwie eine nicht mehr sozialstaatliche Denke unterwegs ist. Auf der einen Seite, auf der anderen Seite, aber natürlich das auch vollkommen folgerichtig ist, weil die Polizei in ihrer Geschichte ja erstmal auch die Aufgabe hat, Arme zu bekämpfen, dafür zu sorgen, dass die sozusagen nicht auffällig werden oder gar für ihre Rechte eintreten, sei es durch Mundraub oder ähnliches. Also eben genau diese Geschichte der Polizei und ihre Entstehungsgeschichte wird Teil dieser Veranstaltung sein. Sowohl in den Keynotes, die am Anfang von Dr. Svenja Keitzel und Tillmann Lutz, Professor Dr. Tillmann Lutz gehalten werden, die sich eben genau mit der Geschichte Macht, Ordnung und Sicherheit beschäftigen, aber eben auch nochmal sozusagen auf das Verhältnis zwischen sozialer Arbeit und Polizei eingehen werden. Insbesondere aber dann auch nochmal am Nachmittag in dem Gespräch zwischen Professor Dr. Mimi E. Kim und Professor Dr. Sabine Stöbesand zu transformative soziale Arbeit mit dem Ziel Defund the Police. Also auch da wird sozusagen nochmal deutlich darauf eingegangen. Dazwischen gibt es Kurzinputs zu unterschiedlichen Bereichen der sozialen Arbeit, also Wohnungslosigkeit, Suchterkrankung, offene Kinder- und Jugendarbeit, Sexarbeit und am frühen Nachmittag dazu dann zu den einzelnen Themen auch jeweils zweistündige vertiefende Panels, die sich dann eben auch tatsächlich mit der Frage beschäftigen, was eigentlich möglich wäre, wenn die Mittel, die der Taskforce Drogen zur Verfügung gestellt werden, der sozialen Arbeit zur Verfügung gestellt werden würden. Die Taskforce Drogen in ihrem 10-jährigen Bestehen verschluckt jährlich 1,5 Millionen Euro. Das bedeutet 80 bis 90 Vollzeitstellen in der sozialen Arbeit. Ganz kurz zum
1: Also 80 bis 90 Vollzeitstellen in der sozialen Arbeit könnten zusätzlich finanziert werden pro Jahr, wenn die Summe, die die Taskforce Drogen derzeit kostet, umgewidmet werden würde.
0: Ja. Genau, genau. Und das bei sozusagen sozialer Arbeit, die ja durchaus auch schon immer dazu genötigt wird, ihre Erfolge nachzuweisen und da ja relativ hohe Quoten aufzeigen kann, anders als bei der Taskforce Drogen, bei der jede 200. Personenkontrolle, die sie durchführen, zu irgendeinem Erfolg im Sinne von, es gibt eine weitere polizeiliche Handlung. Also sei es ein Platzverweis oder sei es vielleicht auch mal das Auffinden von Drogen. Aber es werden 199 Personen kontrolliert, bevor die 200. in irgendeiner Art und Weise relevant auffällig ist. Und das eben in der im Gegenwert von 80 bis 90 Sozialarbeitsstellen was die Stadt sich das hier also sozusagen kosten lässt. Das ist natürlich so ein, also es ist beides Steuergeld, es ist beides durch Behörden verwaltet, es ist beides vom selben Senat entschieden, wo sozusagen die Mittel hingehen. Deswegen wird eben auch mal die Frage aufgemacht, was eigentlich möglich ist, wenn man die Mittel zur Verfügung hätte in der sozialen Arbeit, die der Polizei nur in diesem Bereich zu. Also ne, das geht ja tatsächlich nur um diese Taskforce Drogen, die in Schanzenviertel, St. Pauli, Altona Nord und Harburg eingesetzt wird, um die in Anführungsstrichen eine offene Drogenkriminalität zu begutachten. Mhm. Also ja.
1: Aber auch da ist es ja offenbar so, dass diese Militarisierung vielfach mehr Zuspruch bekommt als sozialarbeiterische, solidarische Ansätze, weil du gerade Harburg erwähnt hast und das Wirken der Taskforce Drogen in Harburg. In Harburg gibt es ja auch vermehrt Auseinandersetzungen um den dort ansässige niedrigschwellige Drogenhilfseinrichtung Abrigado, wo es jetzt ja Demonstrationen gab, dass das schließen soll, weil die Leute offensichtlich diese Szene, einfach diese Drogennutzenden, nicht sehen wollen in ihrer Nachbarschaft. Weißt du da mehr zu berichten?
0: Also ein bisschen differenzierter ist es schon. Also es gab tatsächlich im Laufe dieses Jahres mehrere Schusswechsel im Umfeld der Einrichtung, also im Schwarzenbergpark. Durchaus zu vermuten ist, dass es irgendwie um Rang, Hack, wie auch immer, Ordnung unter Drogenverkaufenden geht. Also jetzt nicht irgendwie einzelne Kleindealer, sondern Strukturen, die dahinter stecken. So zumindest sagt es das LKA, dass es um größere Strukturen geht, also Aufgabengebiet der Polizei, was sie eindeutig nicht in den Griff kriegt. Und
1: die Antwort darauf ist, das Abrigado soll schießen.
0: Die Polizei kriegt ihre Arbeit nicht hin und kriegt es nicht hin, irgendwie die Hinterleute der Drogenhandelsstrukturen zu machen. Das führt natürlich zu Sachen, die auch wirklich nicht schön sind, nämlich Schüsse in einem Park, in dem sozusagen nebendran auch noch eine Schule ist, und das auch zu Schulzeiten. Also wie gesagt, Adressat wäre eigentlich die Polizei, die ihre Arbeit nicht macht. Adressat ist aber die soziale Arbeit, die ihre Arbeit macht. Die hat nun inzwischen keine Freunde mehr, also nicht mal mehr die linke Fraktion in Harburg ist noch irgendwie bereit, mal sowas wie zu sagen, so hier, wer ist eigentlich Ross, wer ist Reiter, wer hat versagt, wo liegt das Problem, welche Arbeit leistet wer, was ist wichtig, was nicht. Zu Beginn ging es auch durchaus immer noch darum zu sagen, wie wichtig die Arbeit ist und darauf hinzuweisen, dass Suchtkranke ja nicht ohne Grund Suchtkranke heißen und so weiter und so fort. Aber dass es die überhaupt gar nicht sind, sondern wie gesagt, laut LKA die Strukturen im Drogenhandel dahinter. Das interessiert inzwischen alles nicht mehr. Also die Kommunikation zu diesem Thema ist, sagen wir mal, deutlich erschwert worden durch Sozialbehörde, Polizei und Ähnliches, die eben auch nicht bereit waren, Ross und Reiter zu nennen. Also weder eigene Fehler einzugestehen, sondern immer nur zu sagen, die anderen haben auch keinen Fehler gemacht, ist halt Quatsch, es haben halt Leute Fehler gemacht.
1: Und nur nochmal als Nachfrage zum Verständnis, es gab jetzt, wenn ich das richtig verstanden habe, eben in der Bezirksversammlung Harburg einen Antrag von verschiedenen Parteien, dem auch die linke Fraktion zugestimmt hat.
0: Linke, Grüne und SPD haben eine theoretische Mehrheit, also die SPD-Fraktion in Harburg stimmt mal zusammen, mal nicht. Und die haben als sozusagen theoretische Mehrheitsfraktion einen Antrag gestellt für die sofortige Verlegung in Industriegebiet und dazu aufgerufen, dass alle Abgeordneten der Bezirksversammlung zustimmen mögen, also auch die AfD und die AfD-Abspaltungsfraktion. Also auch dazu hat die Linke in Harburg aufgerufen, um dem Abrigado am jetzigen Standort den Garaus zu machen und ins Industriegebiet zu verschieben.
1: Also?
0: Nur um es dann komplett zu machen, gleichzeitig hat die rot-grüne Landesregierung in ihrer vorletzten Auflage beschlossen, es braucht eine konsumtolerante Notschlafstelle in Harburg. Davon wollten bis vor kurzem nur noch die Linken in Harburg was wissen. Auch den Antrag haben sie zurückgezogen. Und das 2 Wochen, nachdem klar war, dass Malteser Nordlicht muss schließen. Also ist schon mit der außerparlamentarischen Arbeit, das ist schon eine schöne Sache. Den Rest sollte Mensch sich tunlichst überlegen.
1: Also wenn wir es vorhin davon hatten, wie wichtig das Engagement unter anderem auch von Gewerkschaftsmitgliedern gegen die Militarisierung der Wirtschaft und Gesellschaft ist, kann man an dieser Stelle auch mal festhalten, solltet ihr zufälligerweise Mitglied der Partei der Linken sein oder der Grünen oder einer anderen Partei, die sich hier gerade massiv, zumindest in Harburg, im Bezirk Harburg, massiv für diese Militarisierung der Gesellschaft offenbar einrichten und für die Vertreibung der niedrigschwelligen Drogenhilfseinrichtung Abrigado. Ihr könnt ja mal der Fraktion als Parteimitglied einen Brief schreiben beispielsweise oder einer Mail und erzählen, was ihr davon haltet. Nur so als Anregung. Bringt uns, also auf alle diese Themen sind wir gekommen im Zusammenhang mit dem Hinweis auf diese Fachtagung Unterstützen oder Kontrollieren, soziale Arbeit und Polizei im Spannungsfeld, durchgeführt von dem Arbeitskreis SOAPOL, soziale Arbeit und Polizei in Hamburg. Und in diesem Arbeitskreis sind unter anderem die Einrichtungen vertreten Kaffee mit Herz e.V., Fanladen St. Pauli, Freiraum Hamburg e.V., GWA St. Pauli e.V., Internationaler Kinderladen e.V., Kemenate Frauen Wohnen e.V., Ragazza e.V., Silbersackhut Talentförderung. Diese verschiedenen Organisationen gemeinsam veranstalten diese Fachtagung, die auch begleitet wird übrigens durch ein kleines Kulturprogramm, nämlich insgesamt 3 Filmvorführungen. Am 20.10. könnt ihr den Film um 20 Uhr den Film Europapassage von André Schwarz im B-Movie in der Brigittenstraße 5 sehen. Am 28.10.2026 ebenfalls um 20 Uhr den Film Haubi von Nisan Kaspar im Lichtmesskino in der Gaußstraße 25 und am 3.11., also bereits dann nach diesem kurz vor dem Fachtag, Entschuldigung, um 20 Uhr auch wieder Kurzfilme Achidi John und Yaya Yabi mit einem anschließenden Gespräch mit der Initiative zum Gedenken an Achidi John und der Initiative zum Gedenken an Yaya Yabi und Copwatch Hamburg. Auch das findet im B-Movie in der Brigittenstraße 5 statt.
0: Genau, und bei den, es wird nicht nur bei den letzten Filmabend am 3.11., sondern auch am 20.10. und am 28.10. Gespräche geben mit Menschen aus diesem Arbeitskreis, die dann auch nochmal sozusagen ansprechbar sind für welche Spannungsfelder noch zu bedenken sind, was Interessierte loswerden wollen, aber auch sozusagen eine Einbettung der jeweiligen Filme in die aktuelle Sozialpolitik dieser Stadt.
1: Ja, und wenn ihr weitere Infos haben wollt zu dieser Fachtagung, wie gesagt, unter www.gwa-stpauli.de/soapol oder per Mail auch dann gleich die Anmeldung für die Fachtagung unter soapol@gwa-stpauli.de.
0: Tja.
1: Ja, soweit vielleicht dazu. Viele Themen haben wir heute angerissen.
0: Genau, wir haben ja die Gewerkschaften jetzt schon deutlich häufiger drin. Mhm. So kann man jetzt ja auch mal sagen, dass die 3, die Sozialarbeiter in den vertretenen Gewerkschaften, nämlich die Gewerkschaft Erziehung und Wissenschaft, die Arbeitsgruppe Soziale Arbeit in der Verdi und der Deutsche Bund der Sozialarbeit und Heilpädagogen, also die 3 Tarifparteien für Sozialarbeiterinnen auf gewerkschaftlicher Seite, alle 3 diese Fachtagungen fördern, ebenso wie die Lieselotte Pongarts Stiftung, als aber auch die Wohnungsbaugenossenschaft Alternativen am Elbufer,
1: ja,
0: die natürlich zur räumlichen Nähe auch von der Taskforce sehr betroffen ist.
1: Ja, das stimmt, das kann man auf jeden Fall nochmal erwähnen. Gut, dass du das noch sagst. Ansonsten würde ich vorschlagen, schließen wir einfach mit Musik. Heute einem anderen Abschlusssong als sonst, weil wir ja unseren normalen Abschlusssong La Jeunesse émerde le Front National als musikalischen Gruß an die SchülerInnen-Proteste in Frankreich schon vorher gespielt haben. Enden wir heute mit einem anderen Song, den unsere regelmäßigen HörerInnen aber, glaube ich, auch hier schon mal gehört haben. Macht es gut und bis bald.
0: Jawohl, tschüss.
2: Es gibt doch nichts Unästhetischeres als einen Polizisten. Finden Sie nicht auch?

Hallo, ihr hört wieder 93,0 Megameets auf FSK. Wir haben den dritten Donnerstag und es ist Uschi FM, wie immer, und mit toller Musik heute von Fanny van Houten. Die Ansage ist echt kacke gerade. Naja, Nick und Vic Whatever. Und als erstes starte ich. Hoffentlich nicht ganz so holprig wie die Ansage und wünsche viel Spaß.

0: Ich bin eigentlich einer, der wirklich ganz eingestiegen ist, die Materie zu verstehen, was die Welt im Innersten zusammenhält. Was wollte ich machen? Wirklich wissen, was ist richtig und was ist falsch. Und nachdem man das 50 Jahre gemacht hat, sagen die Leute, ja, und was ist rausgekommen? Was ist das Eindrucksvollste? Ich sage, das Eindrucksvollste ist das, was eigentlich von Anfang an immer schon da war, und dass es die Materie gar nicht gibt.
1: Also uns gibt es nicht.
0: Uns gibt es schon. Die Materie gibt es nicht. Ja? Und dann sagen alle, mein Gott, dieser arme Kerl hat 50 Jahre hingehängt für etwas, was nicht existiert.

sage, da ist Materie da. Das ist nicht die Materie, dass meine Hand nicht reingeht, das wissen wir, sondern mit der elektrischen Abstoßung. Das hat mit Materie nichts zu tun. Aber wir sagen, es ist Materie, weil die Hand hier nicht reingeht. Aber in Wirklichkeit ist, wie wenn man zwei Ladungen hat, die sich abstoßen. Oder wenn ich zwei Magnete habe, da gehe ich die auch nicht zustande. Es ist keine Materie, die den Abstoß da macht.

wie alles, was lebendig ist, nicht beliebig ist, ja, es ist nicht absolutes Chaos, sondern wir stellen fest, da gibt es schon Beschränkungen und wenn ich grob genug hingucke, dann bleibt etwas, was allgemeinsam ist und das nennen wir dann Materie, so wie wir von einem Menschen sprechen und wir tun so, als ob jeder Mensch eigentlich unabhängig ist von dem anderen, wir sprechen vom Individuum, das getrennt ist, aber dann fragen wir uns, warum können wir uns überhaupt kommunizieren, miteinander unterhalten? Ja, wir unterhalten

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Wie immer am dritten Donnerstag unsere Sendung hier mit guter Musik. Heute von Fanny von Houten, Vic Whatever und Nick und auch von Pony, das bin ich. Und jetzt kommt mal ein bisschen Werbung in eigener Sache. Ich hoffe, ihr hört mich alle gut. 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Und ansonsten die üblichen Maschinen, Brian Dino, Nick Back to Back mit Marvox und Vic Whatever Back to Back mit Fanny von Houten. Ihr kommt bitte alle pünktlich und bleibt bis zum Ende. Und jetzt hört ihr uns kunterbunt noch weiter durch die Nacht. Juhu!

So, ihr Lieben, das war's für heute. Uschi FM auf 93,0 Megameets. Wie immer am dritten Donnerstag im Monat ab 22 Uhr und dann so lange wir Lust haben. Und danach folgt eine schöne Nachtschleife, die ich jetzt so überfade. Mal gucken, was da kommt. Wir sind alle in freudiger Erwartung, dass es schöne Nachtmusik wird. Und wieder vielen Dank fürs Zuhören. Bis zum nächsten Mal. Ich schalte um. Tschüss.

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